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0: Willkommen in Portugal, Senior Sousa.
1: Danke.

0: dir nur mal die Häuser an.
1: Teresa, deine Bestellung. Hier, alles drin. Danke dir. Hier. Vielen Dank.
2: Von dir.

0: Hola, Graciana.
1: Hola.
2: Hast du heute noch was vor?
0: Ich treffe noch eine deutsche Touristin, die morgen wieder abreist.
1: Hola, Luis. Hast du unsere Post?
3: Ja. Welche Post? Das passt ja wunderbar, dass ihr da seid. Theresa ist seit einer halben Stunde überfällig. Mans Telefon geht ja auch nicht. Sie ist ja immer überpünktlich. Vielleicht hat sie sich beim Joggen verlaufen. Ja? Was meint ihr?
0: Das passt gar nicht zu ihr.
2: Ich glaube, ich rufe sie mal an.
3: Tja, ich habe eigentlich Dienstschluss. Seit 4 Minuten. Schon beinahe 5.
0: Mhm.
3: Habt ihr nicht Lust auf ein bisschen Wache schieben wie früher? Theresa ist bestimmt gleich da. Ich bin dann mal... Wenn was ist, ich bin morgen wieder da.
2: Ich gehe und schau nach.
0: Luis!
2: Da stimmt was nicht.

0: Vielleicht liegt sie mit jemandem im Bett.
1: Jetzt mach auf. Theresa? Theresa? Sie hat ihr Handy hier gelassen.
2: Theresa verlässt nie ohne Handy das Haus.
1: Luis, gib eine Fahndung nach Theresa raus. Ja, und auch nach ihrem Auto. Obrigada.
2: Ups. Letzter Telefonkontakt. Leander Lost.
1: Oh.
3: Sowas aber auch. Sieh einer an. Sieh einer. Sie haben sich ja wirklich gar nicht verändert. Sowas aber auch. Sie haben sich ja gar nicht verändert. Sowas aber auch. Sie haben sich ja gar nicht verändert.
4: Hola.
2: Hola.
4: Na, Schwester Herz, wie geht's?
1: Bestes.
4: Und Sarah, hast dich eingelebt?
5: Ja.
4: Nachhilfe?
5: Philosophie, Mathe, alles.
1: Ach du Schreck, Mathe.
2: Bon dia, Senor Lost.
3: Bon dia.
2: Das sieht aber wirklich lecker aus.
3: Da sagen Sie was.
1: Senor Lost, ich störe Sie nur ungern in Ihrer Freizeit, aber Teresa Fiadero von der Geniere in Moncarapaccio ist verschwunden und den letzten Telefonkontakt, den hatte sie mit Ihnen.
3: Also vermisst?
2: Naja, wir haben eine Fahndung draußen.
1: In dem Telefonat, worum ging's denn da?
3: In der Hauptsache, was bei der Anbahnung einer Vaterschaft zu berücksichtigen ist.
1: Sie wollen Vater werden? Sim, Luis?
6: Wir haben Theresas Auto gefunden. Aber leider ohne sie.

0: Anna.
1: Hola, Graciano.
2: Hola, Carlos.
1: Eine Blutprobe habe ich bereits in die Rechtsmedizin geschickt. Ich erledige gleich noch die Spurensicherung am Auto. Hola, Señor Lost.
3: Guata.
4: Ich habe die Stelle im Video gefunden.
1: Fabelhaft. Haben Sie vielen Dank.

0: Eine großartige Aussicht, oder? Kommen Sie bitte mit. Ich zeige Ihnen noch schnell den Rest. Senor Torres? Und das Schlafzimmer wäre dann hier. Ich komme alle 2 oder 5 Tage, um Handtücher und Bettwäsche zu wechseln.
1: 5 Tage reicht mir vollkommen. Bitte nicht vorher.
0: Ist gut.
1: Geben Sie mir bitte noch den Schlüssel.
0: Ach, ja.
1: Sekunde noch.
0: Ja?
1: Bis in 5 Tagen.
0: Ist gut. Obrigada.
2: Es ist total unheimlich. Das da ist der Wagen von der Frau. Genau hier. Heute Morgen um 9:54 Uhr.

0: löst sich einfach so in Luft auf. Sie taucht auf keinem der Bänder mehr auf.
1: Dafür muss es eine Erklärung geben.
0: Hä? Sind Sie in Trauer?
1: Nein, Sie?
0: Dummerweise nicht.
1: Ach, das ist ein Scherz, richtig?
0: In der Tat.
1: Weil er sich wünscht, dass seine Frau tot wäre. Ich werde das nie verstehen. Aber ich glaube, ich habe eine Idee.

0: Das ist also der Bereich, der von keiner der Überwachungskameras abgedeckt wird, richtig?
1: Ja, ganz genau.
2: Und wieso sind hier keine Kameras?
3: Vermutlich eingespart, oder?
1: Was fragen Sie da mich?
0: Es kommen maximal 7 Autos in Frage.
2: Inwiefern?
4: Weil diese 7 Parkbuchten von den Kameras nicht erfasst werden.
0: Signora Teresa kann das Parkhaus nur mit einem der Autos im toten Winkel verlassen haben. Señor Fernandes, verfügt dieses Parkhaus über mehr als eine Ausfahrt?
1: Oh, nein, nein.
4: Wir brauchen also die Überwachungsbänder der Ein- und Ausfahrt für die fragliche Zeit, ja?
0: Korrekt. Alle Autos darauf, die bei der Ein-, der Ausfahrt und Parken zu sehen sind, scheiden aus. Das Fahrzeug mit Señora Teresa ist eines, das man bei der Ein- und Ausfahrt aber nicht parken sieht.
4: 7 maximal.
0: Korrekt.

0: Stärke?
1: Ja.
0: Ich hier, stell sie dahin. Mach die Tür zu.
1: Ja.
0: Bereit?

nimm du das Steuer. Na los. Bleib auf dem Kurs.

0: Sie können sich diese Nummernschilder einfach so schnell merken?
1: Ja.
0: Beeindruckend.
1: Ich gehe sie gerade zum zweiten Mal durch, um sicherzugehen, dass ich keinen Fehler gemacht habe.
0: Und?
1: Bisher nicht. Merken hat eine positive Konnotation.
0: Das können Sie laut sagen. Gibt's auch eine negative?
1: Ich kann nicht vergessen.
2: Frag wegen Soraya.
0: Kinder sind etwas Wundervolles, oder?
1: Ich würde sagen, das hängt primär vom Kind ab.
2: Gibt's was Neues, Senior Lost?
1: Ja, gerade sind die Ergebnisse der Halterermittlung eingetroffen. Wir haben zwei Kennzeichen von Autos, die in dem fraglichen Zeitpunkt im Toten Winkel geparkt haben. Das eine ist eine Sophia Martens, aber ihr wurde ihr Führerschein vor 2 Jahren entzogen.
2: Warum?
1: Weil die 91-Jährige 12-mal zu schnell fuhr.
2: Respekt.
0: Und der andere?
1: Vasco Sousa aus Praga. Der hat sein Auto vorgestern am Flughafen in Faro gemietet.
0: Ich hake mal nach, wo dieser Vasco Sousa abgestiegen ist.
3: Die neue Chefin kommt.
4: Sie ist die Tochter des stellvertretenden Polizeipräsidenten von Porto.
3: Ihr habt der eigene Vater aus Porto weggelobt und uns aufs Auge gedrückt. Wir sollten uns alle zusammentun und gemeinsam Beschwerde im Innenministerium einlegen.
2: Warten wir doch erst mal ab, wie die neue Chefin sich schlägt, oder? Hm?

0: Kuhlschrank.
1: Okay. Also, ich möchte gern, dass wir alle zusammen sowas wie eine große Familie werden. Eine Familie, in der man sich gegenseitig vertraut. Subinspektorin Graciana Rosado?
2: Ja.
1: Ich möchte Sie bitten, mir in den nächsten Tagen die Amtsgeschäfte zu übergeben. Offene Fälle, Prozesse, laufende Ermittlungen und so weiter. Eben alles, was ich wissen
2: muss. Natürlich.
3: Christina?
1: Miguel.
3: Christina, mit dem Pool, ja. Mit Ihrem bezaubernden Lächeln, wie immer.
1: Also, Subinspektor Duarte und ich kennen uns aus
3: Sevilla. Ja.
1: Ja, wir haben dieselbe Schule besucht. Ist gut.
3: Christina.
1: Okay. Zufällig bringe ich Ihnen allen auch schon eine Aufgabe mit. Das Ministerium des Innern hat Personenschutz der Stufe 2 und Fahrdienst angeordnet. Für eine Besucherin aus der Republik Angola. Sie heißt Flores Yola. Sie besucht in Faro das Geburtshaus ihres Vaters und seine Grabstätte. Und in 3 Tagen setzen wir sie wohlbehalten in den Zug nach Lissabon.
3: Interessant. Ja. Wer ist sie?
1: Journalistin. Kümmern Sie sich darum, Graciana?
2: Gerne. Allerdings arbeiten wir gerade an einem vermissten Fall.
1: Ein Kind?
2: Nein, eine Kollegin. Von der Geniere in Moncarpasch.
1: Alles klar, da bleiben Sie natürlich dran.
3: Ich könnte das machen. Ich hatte schon mal eine Aufgabe im Personenschutz. Und man sagt ja, Personenschützer riskieren ihr Leben, aber der Feigling stirbt 1000 Tode, der Held...
4: Ist das eine längere Geschichte? Wir vermissen seit heute 10.13 Uhr die Kollegin Teresa Fiadeiro. Statistisch gesehen nimmt der Täter spätestens nach 6 Stunden Kontakt mit den Behörden auf, um seine Forderungen zur Übergabe der Geisel zu stellen. Diese Zeit ist verstrichen. Ein Entführer, der keine Forderung stellt, stellt sie entweder nicht, weil die Geisel bereits tot ist und er sich auf der Flucht befindet, oder weil es sich nie um eine Entführung gehandelt hat. Wie dem auch sei, Inspektor Sobral, ich schlage vor, die Amtsübergabe zu vertagen und alle verfügbaren Beamten auf die Suche von Teresa Fiadeiro zu konzentrieren.
2: Ja, dem schließe ich mich an. Und wenn der Kollege den Besuch aus Angola übernimmt, dann ist ja für alles gesorgt.
1: Ganz genau so machen wir es dann.
5: Weißt du schon, was du mit deinem Geld machst?
6: Nördlich von Luanda. Ganz nah am Meer. Da gibt es ein Grundstück. Vielleicht kaufe ich mir das.
5: Ja, und was dann?
6: Pflanze ich irgendwas an und schau abends über das Meer, grill mir einen Fisch. Sowas in der Art vielleicht. Und du?
5: Ich möchte Mathematik und Physik lernen. Mit Abschluss. Ich will an eine Schule.
6: Keine Ahnung von sowas.
5: Ich auch nicht. Genau das möchte ich ändern.
6: Belmiro, Belmiro. Was stimmt mit dir nicht?
5: Wie lange kennst du Nelson schon?
6: Ziemlich lang.
5: Und wie ist er so?
6: Wir sind uns noch nie begegnet. Er zieht einen Auftrag immer durch.

0: das Dachschild der Vega Nummer 32, oder?
1: Ja, das ist die Adresse, die er bei der Autovermietung angegeben hat.
0: Sim?
1: Was wird das?
2: Ein großer Orangenbaum. Jetzt ist es noch ein kleiner.
1: Ah ja.
0: Der Mietwagen dieses Vasco Sousa ist ausgebrannt. Vom Fahrer fehlt jede Spur.
1: Wo?
0: In einem einsamen Waldstück in der Nähe von São Brás. Da wohnt doch keiner. Landesweite Fahndung an alle Polizeistationen. Genau. Zoll, Fähren, Flughäfen. Ganz sicher, das ist unser Mann.
1: Er hat uns gelinkt.
0: Warum nimmt er eine echte Adresse und keine Fake-Adresse?
2: Es macht Sinn, wenn er auch hier ist.
1: Wozu?
2: In Sichtweite. So, dass er sieht, wie wir aussehen.

0: Ungewöhnliche Tönung.
1: Es ist wegen der Mündungsblitze. Wenn auf sie geschossen wird, dann blenden mich die Mündungsblitze nicht und ich kann schneller zurückschießen. Außerdem würde ich Sie bitten, dann sehr nah bei mir zu bleiben. Es ist besser, wenn ich getroffen werde, anstatt Sie.
0: Haben Sie keine Angst?
2: Der Feigling stirbt 1000 Tode, der Held aber nur einen. William Shakespeare aus Julius Caesar.
0: Haben Sie auch Hunger?
2: Sollen wir?
0: Gern.
2: Ja? Nach Ihnen.
3: Tut mir leid, aber ich habe im Moment keinen Tisch frei. Versuchen Sie es noch mal in einer Stunde oder so.
0: Gut.
2: Nein, Sie verstehen mich ganz falsch. Ich möchte keinen Tisch in einer Stunde, sondern jetzt.
3: Aber es ist keiner frei.
0: Kein Problem, lassen Sie es gut sein.
4: Pinciotto Faro, dann machen Sie einen frei, okay?
3: Hören Sie,
5: Mario!
3: Meine Gäste.
5: Hier ist Platz.
2: Gib doch.
3: Und für Sie noch die Fischplatte. Ich stelle Sie einfach mal in die Mitte. Guten Appetit.
2: Dankeschön.
6: Also, Sie waren heute in Faro unterwegs.
0: Oh ja, auch in der Straße, in der meine Eltern früher wohnten. Danke, Signor Duarte. Ja.
7: Und Ihr eigentliches Ziel ist Lissabon?
0: Ja. Ich werde dort im Parlament eine Rede halten und mich vorher hier noch ein bisschen umschauen. Dann lohnt sich der lange Flug.
2: Nach was?
0: Wurzeln, Signor Lost. Um Lucius zu zitieren, um die Früchte zu erkennen, achte auf die Wurzel.
3: Und noch die Gemüseplatte.
6: Kollege.
3: Okay.
2: Wer die Krone reckt, wächst. Wer Wurzeln hat, dem gehört die Erde. Hans Ossenbach.
0: Wer Unkraut tilgen will, darf da die Wurzel schon? Lessing.
2: Die höchsten Äste saugen ihre Kraft aus den tiefsten aller tiefsten Wurzeln. Gorch Fock.
0: Warten Sie, geben Sie mir einen Moment. Ich hab es. Vernunft ist die Wurzel des Rechts. Aus China. Na, Signor Lost? Haben Sie noch ein Zitat auf Lager?
2: Noch 9. Zwei Dinge sollten Kinder von ihren Eltern bekommen. Wurzeln und Flügel. Johann Wolfgang von Goethe.
0: Das ist wunderbar. Dankeschön.
2: Ja, nur wer die Wurzeln kennt.
7: Wurzeln. Sie sind Angolanerin und Ihre Eltern kommen aus Faro?
0: Sie wohnten hier nur 3 Straßen voneinander entfernt. Und sind dann nach Angola gegangen. In die Kolonie. Unabhängig voneinander. Das erste Mal begegnet sind sie sich, in Luanda an der Hafenpromenade. Kurz vor Angolas bitte. Unabhängigkeit. Was für ein Glück für mich.
2: Warum hat man die Kripo in Faro gebeten, jemanden für Sie abzustellen?
0: Ich fasse das als eine Art Geste des Ministeriums des Innern auf.
6: Sagen Sie, was ist das eigentlich für eine Rede, die Sie da in Lissabon halten werden, wenn ich fragen darf?
0: Eine Bestandsaufnahme der Beziehungen zwischen Portugal und seiner ehemaligen Kolonie, Angola.
8: Mögen Sie Soraya?
9: Ja. Und Sie?
8: Ich auch. Ist ja meine Schwester. Was mögen Sie an ihr?
9: Verschiedenes.
8: Zum Beispiel?
9: Dass sie sich um das Haus kümmert. Und ihre Grübchen. Auch wenn das irrational ist.
8: Nö, überhaupt nicht.
9: Doch, sie erfüllen keinen evolutionären Zweck.
8: Noch was?
9: Sie riecht gut.
8: Nach Parfüm?
9: Ihre Haut. Aber das ist Ihnen sicherlich auch schon aufgefallen, wenn Sie sie zur Begrüßung umarmt.
8: Und als Sie mit Theresa über Vaterschaft gesprochen haben, haben Sie da auch über Soraya gesprochen?
9: Ja. Und über Sara.
8: Sara ist 17.
9: Das ist korrekt. Schauen Sie mal, da sind Flamingos.

0: Vasco Souza. Das hier ist die Kopie vom Einwohnermeldeamt aus Braga. Und das hier ist die Kopie von der Autovermietung.
1: Ich halte das für eine sehr professionelle Arbeit.
0: Ich auch. Luis hat gemeldet, dass der echte Vasco Souza seit 4 Jahren in seiner Wohnung sitzt. Er ist vom Hals abwärts querschnittgelähmt.
1: Also hat der Mann, der das Auto gemietet hat und in der Parkgarage war, die Identität von Vasco Souza angenommen, weil er ziemlich sicher sein konnte, dass dieser sich nicht ebenfalls zufälligerweise dort aufhalten würde.
0: Ein ganz schön großer Aufwand, um ein Auto anzumieten. Carlos?

0: Ich habe schon eine Autopsie von Theresas Leiche beantragt. Spätestens morgen früh haben wir die Ergebnisse.
1: Ist sie erschossen worden?
2: Es war ein aufgesetzter Schuss.
1: Da ist der Brunnen?
0: Ja.

0: ist ein alter Brunnen, der gehört hier mit zum Restaurant. Ein Kellner hat Teresa unten im Wasser entdeckt.
1: Braucht man einen Schlüssel, um das zu öffnen, oder?
0: Nur die 4 Schrauben entfernen.

Euch passiert nichts. Weder dir noch deiner Tochter. Wir sind auf einem Boot und legen bald an. Wenn uns jemand begegnet, einfach lächeln. Ihr macht Ferien. Ihr macht 4 Tage Urlaub und dann bringen wir euch zurück. Verstanden? Ich verlasse mich auf euch.

0: Ramiro, gleich hier links, das ist dein Zimmer. Das da hinten ist meins. Und das hier ist für euch.
1: Schnell, komm rein.
0: Ihr könnt euch hier drin frei bewegen. Hm? Na du, komm mal her. Hast du Durst? Also, ich habe großen Durst. Wie wäre es, wenn du uns schnell was aus der Küche unten zu trinken holen würdest? Und wir warten hier so lange, hm?
1: Okay, ich bin gleich zurück und hab keine Angst, ja?

0: Mona! Was machst du da? Was soll das?
1: Wer seid ihr?
0: Wir machen nur einen Ausflug.
1: Ach, wirklich?
2: Du kannst mir ruhig glauben, ehrlich. Das mussten wir deinem Papa versprechen. Ich schwör's dir, hoch und heilig. Vertrau mir. Hm? Na, endlich die Getränke. Gib her, hat aber lang gedauert. Na, egal. Hey, du hattest doch Durst, Kleine. Schließ die Tür ab.
3: Und nach Ihrer Rede, reisen Sie gleich wieder ab?
1: Ja, ich werde in Luanda gebraucht.
3: Ja, klar. Luanda, liegt das eigentlich in den Bergen?
1: Wir haben einen großen Hafen da. Mit einer wunderschönen Promenade.
3: Ach so. Ja, stimmt. Hola.
4: Willkommen, Signor Maiola.
1: Vielen Dank.
4: Bitte.

0: Imani. Imani. Imani.
1: Was haben Sie meiner Tochter gegeben?
2: Ein fein dosiertes Schlafmittel. Sie wird erst morgen früh wieder aufwachen. Ich muss dich unbedingt mal allein sprechen.

0: Augenblick noch. So, alles drin. Du kannst hochziehen.
1: Warum nur ausgerechnet sie? Ich verstehe das nicht.
2: Was für eine schreckliche Nachricht. Theresa war eine gute Polizistin.
3: Und immer gute Laune, immer hilfsbereit. Es ist so schrecklich.
4: Sie war ein sehr besonderer Mensch.
0: Und dann einfach so mitten aus dem Leben gerissen. Das ist einfach unbegreiflich. Sie war doch noch so jung. Wo ist es denn passiert, Carlos? Weißt du, da hört man ja die unterschiedlichsten Gerüchte.
5: Faro, das ist Täterwissen. Das dürfen Sie öffentlich nicht äußern.
6: Ach, kommen Sie, Senjolos.
5: Wohin denn?
6: Ja, es stimmt, es ist Täterwissen im weitesten Sinn.
5: Nein, bei Täterwissen gibt es keine Grauzone.
4: Aber niemand hier ist der Täter.
5: Woher wissen Sie das?
6: Weil wir die Leute hier kennen. Ich weiß es.
5: Sie wissen es nicht. Sie verringern nur die Chance, dass wir den Täter finden. Täterwissen ist eine eindeutige Kategorie, ja oder nein. Eine Information gehört zum Täterwissen oder sie gehört eben nicht dazu. Ein Mittelding gibt es nicht.
2: Da haben Sie völlig recht.
5: Ich weiß.
7: Oh, fahr doch bitte außen rum, Miguel. Entschuldige bitte, danke.
0: Wenigstens ist Theresa jetzt wieder mit ihrem Mann vereint.
4: Da war doch so ein sonderbares Mädchen.
2: Du meinst ihre Tochter Eva?
4: Ja, ja, genau die.
2: Die studiert in Coimbra. Sie ist die einzige Verwandte, die sie noch hat.
8: Wir haben ihr Bescheid gegeben. Kommt morgen 14 Uhr an.
9: Adriana?
10: Aber Graciana, warum denn ausgerechnet Theresa? Warum musste sie sterben?

0: Also, was wollten Sie mir sagen?
1: In 4 Tagen reisen wir ab und dann sehen wir uns in diesem Leben wahrscheinlich nie wieder. Mein Partner und ich bekommen viel Geld dafür, dass deine Tochter und du uns nicht davonlaufen.
0: Das muss eine Verwechslung sein. Wissen Sie, wir haben kein Geld. Wir kommen gerade so über die Runden und kein Mensch wird für uns Lösegeld bezahlen.
1: Ja, schon klar, aber ihr seid genau diejenigen, die wir brauchen, auch wenn du das nicht glauben kannst. Alles, was du wissen musst, ist das. Einfach Füße stillhalten und ruhig bleiben. Dann machen wir das auch. Hm?
0: Also wollen Sie was von meinem Mann?
1: Ich kann dir nur so viel verraten. In 4 Tagen wird man ihn wieder gehen lassen. Und euch natürlich auch. Ihr werdet euch wiedersehen. Das kann ich garantieren. Wir könnten euch beide jetzt hier für die nächsten 4 Tage ans Bett fixieren. Doch das will ich nicht. Allein schon wegen deiner Tochter. Ihr habt euer eigenes Zimmer. Ihr könnt euch im Haus frei bewegen. Und wir beide werden euch kein Härchen krümmen. Ihr habt nicht das Geringste zu befürchten. Solange ihr euch an die Regeln haltet.
0: Aber wir haben ihre Gesichter gesehen.
1: Ja, na und das ist kein Problem für uns. Auch wenn man uns später finden sollte, ist das überhaupt kein Problem. Wenn wir euch etwas hätten antun wollen, dann hätten wir es schon längst getan.

0: Ich kann mich überhaupt nicht an sie erinnern. Theresas Tochter Eva.
1: Sie ist damals recht schnell an eine Privatschule gegangen. Die Noble International School, wenn ich nicht irre.
2: Ja, stimmt, stimmt. In Lagoa. Mhm. Es liegt an der westlichen Agave.
3: Ja, ich weiß. Es ist eine Stadt und ein Kreis. Die Stadt hat 7.324 Einwohner, der Kreis 23.504. Die Stadt erstreckt sich über eine Fläche von 27,47 Quadratkilometer.
0: Sehr interessant, Senior Lost.
3: Ja.
2: Warum Theresa?
0: Das ergibt einfach keinen Sinn. Er mietet einen Wagen an, um sie dann in einem öffentlichen Ort umzubringen.
3: Denken Sie, wir haben es mit einem organisierten, planvollen Täter zu tun oder mit einem intuitiven?
2: Also für planvoll spricht der gefälschte Ausweis, die gesamte Maskerade, die Spurenvernichtung, das ist schon alles sehr überlegt.
0: Ja, aber dazu passt einfach der Ort nicht. Die Tiefgarage. Ich meine, er kann nicht wissen, wann welcher Fahrzeughalter vom Einkaufen zurückkommt. Er hat Zeugen riskiert.
4: Aber er hat sich immerhin noch einen toten Winkel ausgesucht, sodass man den Mord selbst nicht sehen kann.
3: Was amüsiert Sie?
1: Leander. Sie haben schon eine These, nicht?
3: Ja. Aber was amüsiert Sie?
1: Dass ich Sie ihn ansehe.
0: Und, Senior Lost? Wie passt der strukturierte, überlegte Täter mit der Tiefgarage zusammen?

0: Ach, du kannst Gedanken lesen.
1: Es ist großartig, dass du wieder zur Schule gehst.
2: Ja, wenn ich mein Abitur nachhole, dann kriege ich meine eigene Küchenzeile, hat Leander gesagt.
1: Wow.
2: Na gut, ich gehe mich da mal umziehen. Mein Freund holt mich gleich ab.
1: Freund?
3: Mhm.
1: Wer?
3: Toninho.
0: Toninho der Fischer, der Bäcker oder Toninho der Rumtreiber?
3: Er verkauft weder Brot noch Fisch. Hm.
0: Wenn man bedenkt, dass sie uns vor 6 Monaten noch alle den Mittelfinger gezeigt hat.
1: Tja. Kennen Sie Toninho, Senor Lost?
4: Nein.
1: Sie werden nicht alle retten können.
4: Das ist korrekt. Ich möchte nur nicht untätig bleiben, wenn ich in überschaubarem Maße helfen kann.
0: Es sind nur Insekten.
4: Sie haben sich ihre Erscheinungsform und Größe nicht ausgesucht, Senor Stevisch. Und universell betrachtet, ist ihr Leben nicht weniger wert als ihres oder meines, nur weil sie einfacher strukturiert sind. Gerade wenn wir uns für überlegen halten, sollte daraus doch Rücksicht, Verständnis und Fürsorge für vermeintlich niedere Lebensformen resultieren, denke ich. Warum sollte ich kein Leben retten, wenn es mich ein Lächeln kostet, wie man doch so schön sagt? Weil etwas eingetreten ist, was Vasco Sosa nicht eingeplant hatte.
0: Mhm.
4: Ihre Frage im Auto. Wie ein Mord in einer Tiefgarage zu einem planvoll vorgehenden Täter passt. Die einzig mögliche Antwort darauf ist, es muss etwas eingetreten sein, was ihn zwingend dazu veranlasst hat, Teresa Fiadero sofort umzubringen. Und das bedeutet auch, dass sie in irgendeiner Form über einen neuen Kenntnisstand verfügt haben musste, der Susas Plan gefährlich werden konnte.

0: Guten Abend, Senior.
1: Guten Abend, Mathilda. Das ist nett, aber ich sagte doch, dass ich keine Reinigung benötige.
0: Ach, ich war gegenüber und da dachte ich, das kann bestimmt nicht schaden.
1: Ach so. Sicher wartet Ihr Mann schon zu Hause?
0: Oh nein, Joachim ist schon seit 9 Jahren tot. Und meine Tochter und ihr Mann leben in Lissabon.
2: Die heißen Preise. Bleiben Sie dabei, denn jetzt heißt es wieder, nicht nur vom Glück träumen, sondern Preise abräumen. Nur bei uns können Kandidatinnen und Kandidaten wieder jedem...
0: Oh, Senior, das ist zu laut. Das könnte auf Dauer die Nachbarn stören.
1: Keine Sorge, Mathilde. Das ist ja nur ganz kurz. Ich mach gleich wieder langsam.
2: Bitte einen herzlichen Applaus für unsere ersten Kandidaten. Mit dabei sind heute Luana Viegas, Paolo Pinto ist dabei, sowie Antonio Melo und Lisa Carvalho. Kommen Sie bitte alle zu mir. Das sind unsere ersten Kandidaten heute bei die heißen Preise. Und hier kommt auch schon Ihr

0: Wo erneut?
1: Oh, Sie müssen Senor Lost sein.
0: Korrekt. Und Sie müssen Toninho sein.
1: Ja.
0: Sara ist im Badezimmer. Sie braucht noch einen Augenblick.

0: Eine Art Vormund. Ja. Stottern Sie grundsätzlich oder ist das situationsbedingt?
1: Nein, das ist nur, weil ich bin nur ein bisschen nervös.
0: Warum sind Sie nervös?
1: Ja, es ist nie einfach, wenn man das erste Mal seine Freundin von zu Hause abholt und ihren Eltern begegnet. Oder ihrem Vormund.
0: Sind Sie monogam?
1: Sie meinen, ob ich noch eine andere Freundin?
0: Nein, das wäre Bigamie. Ich meine, ob Sie treu sind.
1: Ja, natürlich.
0: Lügen Sie? Weil Sie rot werden. Manche Menschen werden rot, wenn sie lügen. Andere haben nur eine gute Durchblutung.
1: Nein, vermutlich ist das nur, weil ich mich geschämt habe, da ich nicht wusste, was monogam ist.
0: Also sind Sie in Sarah verliebt?

0: Das Gefühl kennen Sie doch.
1: Nein.
0: Nein?
1: Nein.
0: Ja, wissen Sie, das ist, als wäre...

0: Vielleicht sollten wir uns duzen.
1: Ja, aber gern.
0: Sicherlich möchtest du mit Sarah auch intim werden.
1: Wir gehen heute nur Pizza essen, nicht mehr.
0: Aber letztlich ist das doch die evolutionäre Bestimmung eines jeden menschlichen Lebewesens, die Fortpflanzung, sich selbst reproduzieren, um die Art zu erhalten.
1: Ja, man kann ja erstmal mit einer Pizza anfangen.
0: Ich hatte eine kleine Abhandlung über Verhütungsmöglichkeiten vorbereitet. Aber wenn ihr nur eine Pizza essen geht, dann ist das vermutlich nicht nötig.
2: Ihr habt euch also bereits kennengelernt?
0: Ja.
2: Und worüber habt ihr euch so angeregt unterhalten?
0: Über den Singflug von Federn und menschliche Reproduktion.
1: Ich hab echt tierisch Hunger. Sollen wir los?
2: Gern. Adeus, Leander.
1: Adios.
0: Adios.

0: Also nach dem Glas gehe ich aber ins Bett. Ich muss morgen früh raus.
1: Okay.
0: Was ist los? Was überlegst du?
1: Ich habe mich gefragt, ob du schwanger bist.
0: Was? Wie kommst du denn auf den Gedanken?
1: Ich habe da sowas aufgeschnappt über Vaterschaft.
0: Oh.
1: Ja, das weiß ich jetzt auch nicht mehr.
0: Wegen Leander?
1: Du schaust den sehr besonders an.
0: Leander. Da ist so viel Unbekümmertheit. Und keine Spur von Bosheit oder Heimtücke. Zuerst dachte ich ja, dass ich da sowas Ähnliches wie ein Mutterinstinkt bei mir entwickelt. Wie bei den Kindern, die ich unterrichte. Aber Kinder lernen das Lügen. Und im Mund einen dauernd zu hintergehen, das wird Leander niemals lernen. Das macht ihn vielleicht zu einem besseren Menschen. Aber er wird immer ein anderer sein. Leider. So wie mit dir hier zu sitzen, darauf kommt es doch an. Denn Blicke sagen viel mehr als 1000 Worte es jemals könnten. Weißt du, ich finde, Sprache ist einfach nicht geeignet, um Gefühle auszudrücken. Dazu ist sie viel zu grob und präzise. Naja, also wird es solche Momente wie gerade diesen jetzt mit Leander nie geben können. Diese Nähe, diese Symbiose zwischen uns beiden. Außerdem müsste man auch stark genug sein, für den Rest seines Lebens und permanent die Wahrheit serviert zu bekommen. Und wenn ich zum Friseur gehe, mich hübsch mache, etwas Feines anziehe, würde er das noch nicht einmal bemerken, weil er es nicht kann. Er würde es überhaupt nicht wahrnehmen. Aber mit ihm gäbe es dafür eine ganz besondere Nähe. Vielleicht ebenso innig. Völlig bedingungslos und absolut.
1: Ja.
0: Und ich möchte Kinder. Leander wäre der beste Vater. Aber stell dir einen kleinen Leander in der Schule vor. Es wäre die reinste Hölle. Ach, ich weiß es nicht. Es spricht so viel dafür und gleichzeitig dagegen. Wir werden sehen.

0: Buen día.
1: Signora Fiadero?
2: Ja?
1: Leander Lost, Polizia Judiciaria. Ich bin hier, um Sie abzuholen. Mein Beileid.
2: Obrigada.
1: Ich bin froh, Sie endlich persönlich kennenzulernen. Ihre Mutter hat schon viel von Ihnen erzählt.

0: musste meine Mutter sterben?
1: Zum jetzigen Zeitpunkt kann ich darüber nur eine ungenügende Aussage treffen.
0: Ein Beaker?
1: Ja.
0: War meine Mutter sofort tot?
1: Ja. Alles, was wir bisher wissen, ist, dass ihre Mutter am Dienstag in einer Tiefgarage in Faro geparkt hat.
0: Das ist doppelt ungewöhnlich.
1: Wieso das?
0: Weil sie Tiefgaragen als klaustrophobisch empfunden hat. Und immer schon montags nach Faro gefahren ist zur Buchhandlung Azul. Da traf sie sich immer mit ihrem Lesezirkel. Außerdem hat man dort jede Woche den neuesten Bestseller für sie zurückgelegt.

0: Haben Sie vielen Dank. Ich habe sehr empfindliche Augen. Gibt es schon Erkenntnisse über die Identität des Mörders meiner Mutter?
1: Nein. Der Mann, den wir im Augenblick verdächtigen, ist auf der Flucht. Er hat einen falschen Namen benutzt.
0: Was ist mit Ihren Eltern?
1: Mein Vater ist unbekannt und meine Mutter ist ebenfalls gestorben.
0: Das tut mir leid.

0: Ihnen gegenüber fühle ich eine merkwürdige Vertrautheit, Senior Lost.
1: Und warum merkwürdig?
0: Weil sie irrational ist.
1: Ja?
2: Senior Lost, kommen Sie schnell. Es gibt Neuigkeiten.
1: Ich verstehe. Ich bin auf dem Weg. Ich muss ins Kommissariat.
0: Haben Sie vielen Dank für Ihre Zeit.
1: Ich habe das gern getan.
0: Darf ich bitte kurz mal Ihre Hand halten?
1: Solange sie am Arm dran bleibt.
0: War das Ironie?
1: Ja. Ich habe lange dafür trainiert.

0: Ihr Kollege sagte, Sie hätten was für mich?
1: Ja. Ich bringe Ihnen noch die persönlichen Dinge Ihrer Mutter vorbei, sobald das Labor Sie freigibt. Danke.

0: 20 aufgenommen. Nur wenige Minuten nach Theresas Todeszeitpunkt.
1: Und wie kommst du auf Petrolino?
0: Ich bin heute Nacht mal die Mitarbeiter des Restaurants durchgegangen, auch die früheren. Wer hatte Zugang zum Brunnen? Wusste, wie man ihn öffnet? Dieser Petrolino hat seit 2018 da gearbeitet, als Koch, bis Anfang diesen Jahres. Seither wohnt er in Faro. Hier, Chim. Ich habe auch seine bisherigen Wohnsitze überprüft. Und Sie da? Wo hat er von 2013 bis 2018 gewohnt? In Mont Carapaccio. Besser gesagt, in der Rue de Misericordia.
1: Oh, in Theresas Straße.
0: Besser. Die beiden waren Nachbarn. Zweite Etage, Nummer 4. Direkt gegenüber von Theresa. Kreuzungspunkt 2. Immer noch nicht zwingend, oder?
2: Nein.
0: Ich habe Petrolinos Mobilfunknummer für den Tatzeitraum überprüfen lassen.
1: Kreuzungspunkt 3?
0: Kreuzungspunkt 3. Von 9.55 Uhr bis 10.28 Uhr war er im Bereich der Tiefgarage unterwegs. Danach hat sein Handy den Bereich verlassen.
1: Ich bin beeindruckt.
0: Ja. Ich auch ein bisschen.

0: wollen Sie ihn vorläufig festnehmen?
1: Nein, aber ich will ihn mit aufs Kommissariat nehmen.
0: Haben Sie denn dazu die Handhaben?
1: Nein, aber ich riskiere es.
0: Warum?
1: Weil man manchmal was riskieren muss.
0: Warum?
1: Um Ungerechtigkeit aus der Welt zu schaffen.
0: Und Sie glauben, dass er den Mord eher im Kommissariat gesteht?
1: Nein, wir beide, wir nehmen ihn mit aufs Kommissariat. Und ich setze darauf, dass Carlos währenddessen in der Wohnung nach dem Rechten schaut. Sich zum Beispiel um Topf auf dem Herd oder um die laufende Waschmaschine kümmert und dabei auf die Tatwaffe stößt. Oder auf Unterlagen von der Autovermietung, auf irgendwas.

0: Hola.
1: Burthard, Subinspektorin Rosado von der Polizei Judiciaria. Ich hätte gerne Signolino gesprochen.
0: Oh, Pedro, hier möchte ich jemand sprechen.
2: Und Sie sind?
0: Ricardo Torres, ich bin zu Besuch hier. Wollen Sie nicht reinkommen?
1: Danke.
0: Es ist die Polizei. Ich mach da weiter.
3: Ja?
1: Rosado von der Polizei Judiciaria. Das sind meine Kollegen Lost und Stevesch. Wollen wir uns nicht setzen? Ich hätte ein paar Fragen.
3: Ja, okay.
1: Dankeschön.

0: Kennen Sie Teresa Ferdero?
1: Ja, wir waren mal Nachbarn.
0: Und hatten Sie ein gutes Verhältnis?
1: Ja, ganz gut. Wir haben auch manchmal zusammen gekocht und so. Gute Nachbarn eben.
0: Und beruflich arbeiten Sie immer noch als Koch?
1: Ja.
0: Ja? Wo?
1: Hauptsächlich freiberuflich. Ich koche sehr oft für private Anlässe. Betriebsfeiern, Hochzeiten, sowas in der Art.
2: Wann haben Sie Teresa Ferdero das letzte Mal gesehen?
1: Also das ist, das ist schwer zu sagen. Ich meine, der letzte persönliche Besuch liegt Monate zurück. Aber manchmal laufen wir uns zufällig über den Weg, hier und da.
2: Danke.
0: Vorgestern. Haben Sie sie nicht vorgestern zuletzt gesehen?
1: Nein.
0: Nein?
1: Was sollen denn all diese Fragen über Teresa? Ist dir womöglich was zugestoßen?
0: Sie ist tot.
1: Oh.

0: Wie ist das passiert?
1: Das erfahren Sie zu gegebener Zeit. Wo waren Sie vorgestern zwischen 9.45 Uhr und 10.45 Uhr?
0: In der Länderbar mit Ricardo Torres.
2: Ah?
0: Ja.
2: Signor Torres, Sie waren vorgestern zusammen in der Länderbar zwischen 9.45 Uhr und 10.45 Uhr?
3: War das die Bar gleich an dem Kanal?
0: Ja.
3: Ja, waren wir. Und,
2: Danke.
1: SO, Import-Export. Für die waren Sie in Angola tätig. Als was? Als Koch?
0: Nein, mehr so als eine Art Berater für Warengeschäfte. Meine Verträge waren allerdings immer befristet und dazwischen lagen oft größere Pausen.
2: Was genau hat Sie nach Portugal zurückgebracht?
0: SO hat seine Tätigkeiten in Angola inzwischen eingestellt. Also

0: Was soll das? Sie kommen hierher und wollen mir nur ein paar Fragen stellen? Dabei ist es ganz klar, dass Sie mich verdächtigen, meine ehemalige Nachbarin getötet zu haben. Warum sollte ich das tun? Ich bin ehrlich erschüttert.
1: Ja. Carlos, lässt du dir bitte von Senior Torres seine Papiere zeigen?
2: Aber gern. Senior Torres, könnte ich vielleicht Ihre Papiere sehen?
1: Und Sie beide sind alte Freunde.
3: Ja, ich habe Pedro vor langer Zeit das Fliegenfischen beigebracht.
1: Ja, gut. Dann? Ich denke, wir werden uns in dieser Angelegenheit nicht wiedersehen.
4: Das war kein guter Plan.
2: Doch, war's. Er ist noch nicht aufgegangen, weil wir nicht gewusst haben, dass er Besuch hat.
5: Luis, Carlos hat dir gerade die Personalien von Ricardo Torres geschickt. Ich will alles von ihm haben. Wohnort, Vorstrafen, das gesamte Programm. Und ich brauche einen Überwachungswagen, und zwar schnell.
2: Fliegenfischen.
5: Das war ein Bullshit, echt.
4: Das mit dem Fliegenfischen stimmt. Senor Torres hat nicht gelogen.
2: Nicht gelogen. Das können Sie sehen.
4: Ja.
2: Senor Lost, es gibt doch so etwas wie Subtexts.
5: Die sind noch hier. Die sitzen in der Wohnung. Was glauben Sie, wenn die Theresa umgebracht haben, warum tauchen die dann nicht unter? Was haben die vor?
4: Das kann ich nicht beurteilen. Eine eindeutige Aussage darüber lässt sich deshalb nicht treffen, weil die Aussage von Ricardo Torres, die sich mit der von Senor Lino absolut deckt, einen neuen Faktor ins Spiel bringt, weil beide Männer gelogen haben.
2: Woher wollen Sie das wissen?
4: Wegen der Mikroexpression.
2: Davon habe ich noch nie gehört.
4: Natürlich. Der Begriff stammt aus der Mimikforschung. Die menschliche Mimik besteht aus Makro- und Mikroexpressionen. Makroexpressionen dauern in etwa eine halbe bis vier Sekunden und können beeinflusst werden. Hä? Sie können sich beispielsweise zu einem Lächeln zwingen, ohne tatsächlich Freude zu empfinden. Oder anders ausgedrückt, Sie können Ihre Gesichtsmuskeln bewusst steuern und damit mimisch etwas zur Schau stellen, das sich nicht in Deckung mit Ihren tatsächlichen Gefühlen befindet. Diese mimische Verstellung geht oft einher mit einer Lüge.
5: Und die Mikroexpression?
4: Sie entzieht sich komplett allen menschlichen Kontrollversuchen und ist sozusagen echt. Eine Mikroexpression kann nicht nachgespielt werden.
2: Weil?
4: Weil sie vom limbischen System gesteuert wird. Und in den ersten 500 Millisekunden auftritt, bevor das Bewusstsein die Kontrolle übernimmt. Deshalb ist sie unverfälscht. Echt.
5: Und das können Sie aufgrund Ihres fotografischen Gedächtnisses besonders gut sehen?
4: Korrekt. Ich kann Mikroexpressionen auch im Nachhinein noch sehen. Die echte Empfindung.
5: Die Lüge?
4: Ja.
2: Und das können Sie bei allen sehen?
4: Ja.
2: Auch bei uns?
4: Oh ja.
5: Und wann haben die beiden gelogen?
4: Das erste Mal um 19.16 Uhr.
5: Nein, ich meine, bei welcher Aussage?
4: Senor Torres hat gelogen, als es um das Alibi für Senor Lino ging.
5: Inwiefern?
4: Das kann ich leider nicht sagen. Das Motiv der Lüge lässt sich aus der Mikroexpression nicht ableiten. Nur, dass er in dem Moment gelogen hat. Und klar ist auch, warum er Lino ein Alibi gibt. Es führt unweigerlich zu der Frage, in welchem Verhältnis die beiden Männer zueinander stehen. Gibt es ein Abhängigkeitsverhältnis, eine Hierarchie? Oder hat Torres das Alibi aus freien Stücken gegeben, weil sie die identischen Motive verfolgen?
5: Und Pedro Lino?
4: Die Überraschung über die Nachricht vom Tod von Teresa Viadero war nicht echt.
2: Nicht echt. Das heißt also?
4: Das heißt, er wusste es bereits.
5: Und Theresa war nur ein Zufallsopfer. Falsche Zeit, falscher Ort. Es ging überhaupt nicht um sie. Es geht um was viel Größeres.

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1: Teresa Fiadero von der Geniere Mon Carapaccio ist verschwunden und den letzten Telefonkontakt, den hatte sie mit Ihnen.
2: Löst sich einfach so in Luft auf.
3: Dafür muss es eine Erklärung geben.
4: Gibt es schon Erkenntnisse über die Identität des Mörders meiner Mutter?
3: Nein. Der Mann, den wir im Augenblick verdächtigen, ist auf der Flucht. Er hat einen falschen Namen benutzt.
5: Was ist das eigentlich für eine Rede, die Sie da in Lissabon halten werden?
6: Eine Bestandsaufnahme der Beziehungen zwischen Portugal und seiner ehemaligen Kolonie, Angola.
7: Euch passiert nichts. Weder dir noch deiner Tochter.
6: Das muss eine Verwechslung sein. Wissen Sie, wir haben kein Geld.
7: Ihr habt nicht das Geringste zu befürchten, solange ihr euch an die Regeln haltet.
4: Sie haben schon eine These, nicht?
3: Ja.
1: Teresa war nur ein Zufallsopfer. Es ging überhaupt nicht um sie. Es geht um was viel Größeres.

0: Bitte. Warum verhaften wir Petrolino nicht?
1: Wir haben keine Beweise. Aber vielleicht führt er uns zu welchen. Wir beschatten den rund um die Uhr. Wir müssen verstehen, was er mit diesem Torres zu tun hat. Was ist sein Ziel oder sein Auftrag?

0: Und?
1: Nichts, hockt wahrscheinlich in seiner Wohnung und rührt sich nicht. Bei euch?
0: Hinterm Haus ist alles ruhig.
1: Okay.

0: Achtung, Pedrolino verlässt das Haus.
1: Vorder- oder Hintereingang?
0: Er kommt nach vorne.
2: Ich sehe ihn. Wartet mal einen Augenblick. Er kommt die Treppe herunter.
1: Ist er allein?
2: Ja, er ist allein.
1: Und? Kommt er raus?
3: Entwarnung, er holt nur die Post.
1: Irgendwann muss er das Haus ja mal verlassen.

0: So klingt's besser.
1: Denken Sie eigentlich, dass Sie in Gefahr sind?
0: Nein, ich bin nur eine angolanische Journalistin. Aber danke für Ihren umfassenden Schutz.
1: Ja.
0: Gute Nacht.

0: Ich bringe Ihnen die persönlichen Gegenstände Ihrer Mutter.
1: Interessant.
0: Ja.
1: Was ist Ihres?
0: Ich zähle Ecken. Hm. Und Sie?
1: Ich gehe dann immer rückwärts.
0: Verstehe.
1: Ich kenne so eine Situation nicht, aber Neurotypische entspannen sich oft bei einem Glas Wein.
0: Das ist ein konstruktiver Vorschlag.

0: froh.
1: Warum das?
0: Weil mir in ihrer Anwesenheit das Entspannen ganz leicht fällt, darum. Mit anderen ist mein Bauch immer angespannt. Meine Finger, die Unterarme. In Gesprächen mit neurotypischen Menschen halte ich oft ziemlich lange die Luft an und bin dann anschließend fix und fertig.
1: Ja.
0: Kennen Sie das?
1: Ja. Sie müssen mich nicht dechiffrieren. Hm? Wir sagen, was wir meinen.
0: Richtig, stimmt genau. Berührungen ertrage ich nur von ganz wenigen Menschen und Sie gehören dazu.
1: Sollen wir nicht du zueinander sagen?
0: Gern. Es nicht zu tun wäre albern.
1: Ja.
0: Und bist du auch zufällig ein Savant? Hast du eine Inselbegabung?
1: Ich bin Eidetiker. Und du? Hast du auch eine besondere Begabung?
0: Leider nicht. Ich bin nur hochintelligent.
1: Interessant.
0: Ich habe meine fruchtbaren Tage.
1: Ausgezeichnet.

0: Buch?
1: Das Buch.
0: Welches Buch?
1: Das Buch, das deine Mutter ausgeliehen hat. Einmal pro Woche ein neues Buch, richtig?
0: Ja, sie holte sich stets die Nummer 1 der aktuellen Bestsellerliste aus der Buchhandlung Azul in Faro.
1: Und jeder wusste davon, auch ihr ehemaliger Nachbar Signolin, korrekt?
0: Ja.
1: Dann befindet sich das Exemplar noch hier, in dieser Wohnung.
0: Sehr wahrscheinlich.
1: Wir müssen es finden, Eva. Jetzt.
2: Wie heißt der aktuelle Bestseller?
0: Na, ich sehe doch.
2: Es sind einfach zu viele Unlogiken. Sie hatte ihr Handy immer dabei, aber an diesem Tag nicht. Sie war sportlich. Sie hat im Parkhaus auf dem Weg nach oben die Treppe genommen. Aber runter ist sie mit dem Fahrstuhl gefahren.
0: Ja, das ist alles sehr untypisch für sie.
1: Du bist meine einzige Chance. Bitte komm morgen nach Faro, parke um 10 Uhr in der untersten Ebene im Parkhaus am Markt, geh kurz in die Stadt und nimm danach den ersten Fahrstuhl im Parkhaus abwärts. Lass unter allen Umständen dein Handy zu Hause, komm alleine und sprich mit niemandem über diese Nachricht. In großer Not, Pedro.
0: Pedro Lino?

0: Na, mal sehen. Genau wie Sie vermutet haben. Da ist noch jemand im Aufzug.
1: Leno?
0: Ich werde es mal vergrößern.

0: Warum lächeln Sie?
1: Ach, einfach nur so.
0: Grundlose Fröhlichkeit ist in Deutschland ein Krankheitsbild. Die Witzelsucht. Kennen Sie das hier auch?
1: Nein. Ist schon sehr bezeichnend, dass es in Deutschland eine Krankheit ist. Finden Sie nicht? Tut mir leid. Mein Lachen eben war nicht ganz grundlos. Allerdings wollte ich Sie auch nicht in Verlegenheit bringen.
0: In Verlegenheit bringen? Womit? Das ist er. Das ist Petronin. Mhm.
2: Ja,
0: Senor Lost? Signorino ist höchstwahrscheinlich nicht der Mörder von Teresa Fiadero, sondern selbst ein Opfer.
3: Moment mal, vielleicht wird Lino von Torres erpresst.
0: Ja. Sonst hätte er sich nicht an Teresa Fiadero gewendet und um Hilfe gebeten. Ich habe in dem Schlafzimmer eine Kinderzeichnung gesehen, eine lachende Sonne. Er hat ein Kind. Die andere Seite seines Bettes war nicht benutzt, aber bezogen. Er lebt mit hoher Wahrscheinlichkeit nicht alleine dort. Er hat eine Familie, aber sie ist nicht da.
4: Warum haben Sie uns das nicht vorher gesagt?
0: Es war bisher nicht von Relevanz.
1: Also somit dürfte wohl ganz klar sein, womit er erpresst wird.
5: Ja. Deshalb haut er nicht ab.
6: Und geht natürlich nicht zur Polizei.
1: Und wenn Lino doch mit drin hängt? Wenn er Teresa zu ihrem Mörder bestellt hat?
0: Wenn Sie eine Wahl gehabt hätten, hätten Sie sich mit hoher Wahrscheinlichkeit nicht eine videoüberwachte Tiefgarage als Tatort ausgesucht. Er muss Lino mit einer Art Wanze ständig überwachen. Teresa Fiadero und Lino waren alleine in dem Fahrstuhl in der Tiefgarage. Aber ihr Gespräch war Signora Teresas Todesurteil. Ich denke, er hat mitgehört. Und daraufhin beschlossen, sie sofort zu erschießen. Ich lege mich fest. Lino wird rund um die Uhr bewacht. Wenn wir mit ihm in Kontakt treten wollen, müssen wir diese Überwachung durchbrechen.

0: Termin. Jeden Tag dieselbe Scheiße mit deinem Auto. Verdammt nochmal!
1: Dottore Festa?
0: Ja?
1: Carlos Esteves, Polizia Giudiziaria.
0: Ausgeschlossen, wirklich?
1: Es ist ein Dienst in Ihrem Land.
0: Na, hören Sie doch auf, wenn ich das schon höre. Dienst in Ihrem Land heißt es immer dann, wenn man etwas Idiotisches umsonst tun soll.
1: Ich habe gehört, er parkt öfter so, dass Sie mit dem Auto nicht rauskommen, oder?
0: Das stimmt leider. Und meist immer genau dann, wenn ich zu einem Notfall gerufen werde. Der Junge hat irgendeinen Freund im Rathaus. Ich habe mich schon 100-mal beschwert.
1: Er wird's nicht mehr tun.
0: Wollen Sie ihn deshalb etwa zur Rede stellen? Das ist nutzlos.
1: Das habe ich bereits. Er wird's nicht mehr machen.
0: Wie haben Sie das?
1: Magie.
0: Okay.

0: Adelaide, ich hab was für dich.
1: Was hast du?
0: Warte mal.
1: Keine Ahnung. Wow.
0: Oh, doch.
1: Okay. Drin. Drin.

0: Was liest du da?
1: Das Hotel New Hampshire.
0: Alles gut?
1: Ja.

0: Belmiro.
1: Dein Name beginnt mit dem zweiten Buchstaben des Alphabets. B. Das schreibt man so. Und so in klein. Jetzt du.

0: Langsam. Ja, gut. Genau so. Und jetzt? B-E-L. Weißt du, was Bell eigentlich bedeutet? Schön.
1: Ich bin mal kurz weg.
0: Sag mal, könntest du mir behilflich sein? Ich brauchte eine helfende Hand. Könntest du mir kurz mit dem Bett helfen? Es wackelt. Was drunter schieben würde reichen.
1: Ja?
2: Schatz, wir sind gleich wieder da, ja?
3: Okay.
1: Welches Bein wackelt?
0: Das am Fußende. Da.

0: Bitte lass das. Meinst du, ich würde deinen Plan nicht durchschauen? Ich weiß ganz genau, was du willst.
1: Und was willst du?
0: Ich will in Faro zur Schule gehen.
1: Ganz allein?
0: Mit meinem kleinen Bruder.
1: Darum machst du das hier? Und was habt ihr mit uns vor?
0: In 3 Tagen seid ihr wieder frei.
1: Meinst du das ehrlich? Wer sagt das?
0: Pip.
1: Und ihm glaubst du das auch?
0: Ja.

0: Blinkerlichter. Hast du den Eingang im Blick?
1: Ja. Nino kommt runter. Sie sind wieder zu zweit. Sollen wir abbrechen?
2: Wir hängen uns ran.
3: Okay.
0: Ist Luis eigentlich bei euch?
3: Nein, Luis
0: hat sich bisher noch nicht blicken lassen.

Wir observieren die in einem Dreieck. Das innere Dreieck bilden Luis, Calista, Isadora. Das äußere Dreieck Lost, Carlos und ich. Torres hat uns bereits gesehen, deshalb vermeiden wir den direkten Sichtkontakt mit ihm, aber wir haben immer direkten Sichtkontakt mit euch.

0: stehen direkt hinter Ihnen. Luis, wo seid ihr?
1: In der Hoa Coelho.
2: Wir haben eben noch Sichtkontakt.
0: Seht ihr sie noch?
3: Wir haben sie verloren. Das kann doch nicht wahr sein.
4: Hier gibt's die Muschel.
5: Hola, Señor. Ach, bitte entschuldigen Sie. Haben Sie vielleicht Feuer für mich?
6: Sehe ich aus, als ob ich rauche? Damit habe ich schon lange aufgehört. Außerdem ist hier drin Rauchen verboten.
5: Ja, aber vielleicht haben Sie zufällig ein Feuerzeug gerettet. Sehen Sie doch bitte mal nach. Setzen Sie unbedingt eine Zigarette.
6: Lassen Sie das lieber, das bringt Sinn.
5: Ich weiß, aber es ist zu schwer aufzuhören. Und Streichhölzer haben Sie auch keine?
6: Nein.
5: Na gut, vielen Dank.
3: Hatten Sie einen Unfall?
7: Nein, ich huste auf einmal Blut. Lino, Pedro Lino. Dr. Fester ist mein Hausarzt.
3: Ach ja, der Doktor behandelt gerade noch einen anderen Patienten. Danach können Sie sofort rein.
7: Ja, gut.
3: Nehmen Sie Platz.
7: Aber egal.
8: Obrigada, Maria. Schönen Tag.
3: Gern geschehen. Bon dia. Ach, Verzeihung. Sie können jetzt reingehen.
7: Vielen Dank.
6: Lino, die Tasche kann hier bleiben. Herein. Wie kommt es, dass Sie Blut husten?
7: Ich weiß nicht. Ich musste husten und plötzlich war da Blut.
6: Lassen Sie mal sehen.
9: Auf den ersten Blick sehe ich keine Auffälligkeiten. Ich werde Sie erst mal abhören. Bitte den Oberkörper freimachen.
6: Das Hemd bitte auch. Und hinsetzen.
9: Und jetzt mal tief ein- und ausatmen. So ist gut. Nochmal bitte. Und einatmen.
6: Moment, da höre ich was. Das klingt irgendwie komisch.
9: Haben Sie etwas Ungewöhnliches verschluckt?
10: Nein.
9: Ich muss Sie röntgen, damit ich ausschließen kann, dass sich kein Fremdkörper in Ihrer Lunge befindet.
6: Bitte ganz frei machen und das anziehen.
7: Obrigado.
6: Hier bitte. Ganz in Ruhe, ich warte so lange da. Alles klar.

0: Halskette und den Ohrring bitte auch.
1: Und natürlich die Uhr. Sie dürfen keinerlei Fremdkörper an sich haben.
0: Sie können jetzt rüber zum Röntgen.
1: Gehen Sie durch die Tür dort und warten Sie, bis Sie abgeholt werden. Ernesto!
2: Ja?
1: Bringen Sie mir doch bitte die Unterlagen von Donna Simonis MRT.
2: Augenblick.

0: jetzt nicht die Zeit, alle Details zu klären, ohne das Misstrauen von Ricardo Taurisch zu wecken. Deshalb beantworten Sie bitte unsere Fragen so knapp und eindeutig wie möglich. Ist Teresa Fiedero von Ricardo Taurisch erschossen worden?
1: Ja. Haben Sie es gesehen?
2: Nein. Doch, ich musste ihm helfen, sie wegzuschaffen.
0: Hat er Ihre Frau und Ihre Tochter?
2: Ja.
0: Wissen Sie wo? Haben Sie eine Ahnung?
2: Ich weiß nur, dass sie vorgestern gekidnappt wurden.
1: Lebenszeichen.
2: Nein. Aber der richtige Name von Taurisch ist Nelson Figo. Er hat mir versprochen, dass ihm nichts passieren wird.
1: Was ist sein Auftrag?
2: Er soll eine gewisse Flores Yola ermorden. Oder besser gesagt, ich soll das machen.
1: Wann, wo, wie?
2: Heute Abend. Beim Essen in Picantes. Mit Rizin.
0: Rizin, das ist ein Gift, richtig?
1: Rizin ist ein äußerst giftiges Protein aus dem Samen des Wunderbaums, für das es kein bekanntes Gegenmittel gibt. Für die tödliche Vergiftung eines Menschen genügen im Schnitt 0,3 Milligramm.
0: Danke, Senor Lost.
2: In Picantes findet heute Abend ein Essen zu Ehren von Flores Yola statt. Mit dem Bürgermeister und geladenen Gästen. Ich gehöre zum Team der Köche. Danach wollen sie meine Frau und meine Tochter gehen lassen.
0: Wie kommt er auf Sie?
2: Wir waren bei den Schatten. SO Im und Export. So nannte sich eine Tarnfirma des portugiesischen Geheimdienstes. Portugal hat 1975 seine Kolonien in die Unabhängigkeit entlassen, aber über die Schatten trotzdem an die Leine gelegt. Und uns Zugang zu den Bodenschätzen gesichert. Offiziell nur als Berater. Wir waren an Schlüsselpositionen eingesetzt. Politik, Industrie, Militär. Anfang 2000 sind die Schatten nach Portugal zurückbeordert und aufgelöst worden.
0: Wie Sie?
2: Ja. Aber ein paar von uns waren mit dem Herrscherhaus schon zu verstrickt und sind geblieben, um das korrupte Regime zu schützen. Nelson Figo arbeitet für die Domingos-Familie. Die sacken die Entwicklungshilfegelder ein und lassen ihre Landsleute verhungern.
0: Warum Flores Yola?
2: Sie ist Journalistin. Vermutlich hat sie was gegen die Domingos-Familie in der Hand.

0: Ernesto, wie lange dauert das noch?
1: Sich bewegt beim ersten Mal. Die zweite Aufnahme ist gleich fertig.
2: Das Vorgehen ist, man bannt eine Gefahr, wenn sie noch klein und unauffällig ist. Man wartet nicht, bis sie ihr volles Bedrohungspotenzial erreicht hat.
3: Praxis Dr. Fester, guten Tag. Wie kann ich Ihnen helfen?
4: Wann ist Ihr Schichtbeginn?
2: 18 Uhr.
4: Verlangen Sie von Figo, Ihre Tochter und Ihre Frau zu sehen. Und zwar live. Kein Video, kein Telefon. Live. Sie haben im Esszimmer an Ihrem Fenster eine Lampe. Schalten Sie sie ein, bevor Sie die Wohnung verlassen, sollte sich Figo darauf einlassen.
2: Fertig. Ich zieh mich an.

0: dir nicht ausgemacht, dass du mich abholst? Ich muss zur Arbeit. Du kannst hier nicht bleiben, Adela.
1: Ich muss doch trainieren.
0: Aber nicht allein. Und ich muss arbeiten. Also komm schon. Lass uns gehen.
1: Warte, jetzt kommt noch der Freistoß. Hey, was machst du?
0: Morgen wieder.
1: Wenn Bell zurückkommt, nimmt er mich mit und ich werde Profi. Das ist
0: es voll reicht
1: gemein.
0: Jetzt.
1: Warum kann ich nicht hierbleiben und trainieren? Ich habe Miro doch versprochen, dass ich fleißig trainiere, solange er weg ist.

0: Schatz, schnell, wir gehen mal kurz raus. Na los. Zur Tür.
1: Wo wollt ihr hin? Gib her.
0: Lauf!
1: Das ist was anderes als mit einer Pistole. Ah. Mit dem Messer muss man ganz nah ran. Da spürt man die Schmerzen des anderen sehr genau. Sie zuckt vor Schmerz und dann stirbt vor deinen Augen. Glaubst du, du hast das drauf? Kannst du das?

Bringen Sie ins Haus.

0: Hola, Leander.
1: Bon dia.
0: Bon dia.
1: Ich weiß es übrigens sehr zu schätzen, wie oft Sie sich Zeit nehmen und herzukommen, um Sarah Nachhilfe zu geben.
0: Mach ich doch sehr gern.
1: Ihre Grübchen sind faszinierend.
0: Sind Sie mit Ihren Bemühungen denn gestern noch vorangekommen?
1: Zum Teil. Bevor es zum Höhepunkt kam, gab es neue Erkenntnisse im Mordfall Teresa Fiadero, deren Verifizierung keinen Aufschub geduldet hat.
0: Und Sie haben Eva Fiadero abgeholt?
1: Ja.
0: Kamen Sie denn gut mit ihr klar?
1: Ja. Sie ist ja sehr klar in dem, was sie möchte. Danke.
0: Die Situation war bestimmt sehr anstrengend für Sie.
1: Eigentlich nicht. Eva war sehr empfänglich.
0: Trauert sie besonders schwer?
1: Eher weniger. Sie möchte ein Kind haben. Ich denke, es hilft ihr auch bei der Verarbeitung des Todes ihrer Mutter. Kinder sind ja etwas Schönes. Ja.
0: Leander.
1: Ja, das bin ich.
2: Morgen! Wir können los.
0: Mhm. Gut.

0: Vorne. Bitte, mach auf. Wir werden abhauen. Ich bringe euch Fanny weg.
1: Was?
0: Wir müssen uns beeilen.
1: Aber wenn
0: Pippa... Seinetwegen, ja. Wir hauen jetzt ab und nehmen das Motorboot. Wir lassen ihn einfach zurück.
1: Er hat noch das Fischerboot.
0: Das Motorboot ist schneller. Los, bitte beeilt euch. Wir haben nur Minuten.
1: Steh schnell auf, mein Schatz, und komm mit. Warum tust du das?
0: Los, kommt jetzt.
2: Was soll das denn werden?
0: Schon zurück?
2: Ja. Ich hoffe sehr, ich komme nicht ungelegen.
0: Wir wollten in die Küche und...
2: Wir wollten gerade...
0: Stehen bleiben.
2: Ich rühre mich nicht. Was machst du denn da?
0: Sie wirst du nicht ermorden.
2: Ermorden? Wer hat denn davon geredet? Sie werden nur ruhig gestellt und schlafen ein wenig. Und wenn sie wieder aufwachen, sind wir längst über alle Berge.
1: Er lügt, glaub ihm nicht.
2: Nelson hatte recht.
0: Womit denn?
2: Dass du zu diesen afrikanischen Analphabeten gehörst, die keine Ambitionen haben, ihre Unmündigkeit aus eigener Kraft zu durchbrechen.
0: Ich will dich nicht töten.
2: Ben Mido, ich dich doch auch nicht. Ich lasse eine Waffe niemals geladen in der Schublade liegen. Kein Schatten würde das tun.

0: Diese Yola ist doch keine wirkliche Gefahr. Sie hat ein paar Artikel geschrieben.
1: I have a dream. Wäre die Geschichte dieselbe, wenn man Luther King vor dieser legendären Rede ausgeschaltet hätte?
0: Weiß nicht.
1: Oh doch, du weißt es. Es geht um den Zeitpunkt. Hätten Lenin und seine Frau 1917 nicht den Zug nach Moskau betreten, wäre die Oktoberrevolution wohl ausgeblieben. Tja, und dann? Was sagt uns das?
0: Keine Ahnung.
1: Es sagt uns, dass große historische oder gesellschaftliche Umwälzungen manchmal nur in den Händen einer einzigen Person liegen, die sie ausführt. Oder sie verhindert.
0: Yola könnte für die ganze Welt eine Hoffnungsträger.
1: Die Welt hat kein Interesse an einem starken Afrika. Kinder schuften sich in Höhlen für Tantalerze zu Tode, damit verwöhnte Kinder in New York ein neues Smartphone kaufen können. Alle hätten gern Frieden auf dem Kontinent, solange sie weiter ihre Waffen dorthin verkaufen können. Und Flores Yola versteht überhaupt nicht, dass sie Präsidentschaftskandidatin sein könnte. Und denkt, sie wäre nur Journalistin.

0: Wie bitte?
1: Wenn ich meine Familie nicht bis um 7 Uhr sehe, vergifte ich Jolla nicht.
0: Du meinst, du kannst das fordern?
1: Du hast nichts zu verlieren. Von eurem Plan weiß keiner. Und niemand kann sie verfolgen. Wenn die Polizei etwas wüsste, wäre Jolla schon längst außer Landes. Ich brauche eine Sicherheit. Sonst werde ich es nicht tun.

vorwärts. Macht schon, ihr beide geht unter Deck. Ihr bleibt da unten, bis ich euch hole. Habt ihr kapiert? Kein Mucks da unten.

0: Ich dachte nicht, dass man mich für so gefährlich hält. Haben Sie schon eine Spur zu den Geiseln?
1: Nein, im Augenblick nicht.
0: Der arme Mann.
2: Petrolino soll im Anschluss an das Attentat zu seiner Familie gebracht werden, wenn sich die Entführer an die Abmachung halten.
3: Und das führt zu der Frage, Signora Flourish, ob Sie vielleicht unter Umständen dazu bereit sind, zu simulieren, dass Sie vergiftet werden.
0: Das heißt, ich soll meinen Tod vortäuschen?
2: Genau das.
0: Selbstverständlich. Ich muss nur wissen, welche Beschwerden auftreten, um das glaubhaft vorspielen zu können.
1: Rizzi, ist bei einer Person ihres Körpergewichts, das ich auf etwa 60 Kilogramm veranschlage, mit etwa 23 Milligramm bereits tödlich. Bei oraler Einnahme treten zunächst Lähmungserscheinungen auf. Sie sollten über Lähmungserscheinungen in den Beinen klagen und dann, wichtiger, über Atembeschwerden. Denn letztlich führt Rizzi zu Ersticken. Die Täter werden damit an die erfolgte Verabreichung des Toxikums glauben. Da es für Rizin kein Gegenmittel gibt, müssen Sie auch nicht Ihren unmittelbaren Tod abwarten, sondern können sich sicher sein, dass Sie innerhalb der nächsten 36 Stunden an der Lähmung der Atemwege versterben werden. Ich möchte darauf aufmerksam machen, dass uns bis zum Beginn des Abendessens nur noch knapp über eine Stunde bleibt.
2: Nicht viel Zeit, um die Geiseln zu finden.
4: Wir könnten doch einfach in der Nähe des Restaurants warten. Wenn die Tochter und die Mutter da auftauchen, verfolgen wir sie bis zu den Geiselnehmern.
2: Viel zu großes Risiko, entdeckt zu werden.
5: Denken Sie, dass Nelson Figo nach Floresiolas Tod irgendjemanden gehen lassen wird?
4: Wieso nicht?
2: Kommt drauf an, was er will.
4: Kann ja sein, dass er direkt in Angola wieder untertauchen will.
1: Ich glaube das nicht. Ich glaube auch nicht daran, dass Senor Lino danach wirklich außer Gefahr ist. Die gesamte Familie Lino kann von der Entführung bis zum Attentat alles bezeugen. Eine angolanische Reporterin, die auf Betreiben der Domingos-Familie auf portugiesischem Boden ermordet wird. Wenn die Linos das bezeugen können, ist das ein internationaler Zwischenfall. Figo muss damit rechnen, dass er im Zweifel geopfert und ausgeliefert wird.
6: Ja, eben. Figo wird eine Wohnung in der Nähe des Restaurants suchen. Kurze Wege. Falls etwas schief läuft. Diese Wohnungen liegen alle in der Nähe des Picantisch.
4: Das sind aber 7 Stück.
1: Kontaktlose Abwicklung. Er wird jeden direkten Kontakt absolut vermeiden.

0: Wo sind wir?
1: In Faro. Steh auf. Zieh das auf. Und die drüber.

0: Wir wissen nicht, mit wie vielen Geiseln jemand wir rechnen müssen.
1: Zwei, drei mehr werden das nicht sein. Das spielt aber auch keine Rolle. Wir müssen da rein, uns läuft die Zeit davon.
2: Was ist so lustig?
0: Die Zeit, die wegläuft.
2: Sie will mir sagen, dass die Zeit knapp bemessen ist. Bereit?

0: Schauen Sie mal, Möwen. Hm?
1: Wie haben Sie die geöffnet?
2: War angelehnt.
0: Merda.
2: Sculpa, Sculpa.
1: Das war ein richtig blöder Plan.
3: Nein, das war es nicht.
1: Doch, das war es. Wir haben total viel Zeit verplempert und außerdem... Ach, egal. Muito obrigado.
3: Wir hatten lediglich eine Nähe zum Picantes vermutet, weil die kurzen Wege für Figo von Vorteil gewesen wären. Aber natürlich könnten sich die Geiseln auch in Tavira oder Lule befinden. Oder in einer anderen Stadt. Bloß nicht mit derselben Wahrscheinlichkeit.
1: Oder in Osaka. Großartig. Es funktioniert hier aber offensichtlich nicht nach Wahrscheinlichkeiten, Sie... Deutscher.
4: Hey! Das bringt uns nicht weiter.
0: Noch sind wir im Spiel. Du gehst in die Klinik, holst Signora Florisch ab und bringst sie ins Hotel. Du bist für ihre Sicherheit verantwortlich.
1: Ja.
0: Und wir suchen weiter.

hätte wirklich große Skrupel bei Kindern. Ehrlich. Aber die Kleine schläft ja schon. Sie ist eigentlich schon halb drüben.

0: Die Domingos-Familie regiert das Land schon seit über 3 Jahrzehnten und ist dadurch ganz extrem wohlhabend geworden. Heißt, sie lebt im absoluten Luxus. Aber 16 von 100 Kindern erleben ihren 5. Geburtstag nicht. Und die halbe Bevölkerung hat keinen Zugang zu Trinkwasser.
1: Und welche Rolle spielt dabei Susana Domingos?
2: Pedro, bereitest du bitte die Suppe vor?
3: Gleich. Die sind noch nicht so
2: weit. Los, dann beeil dich mal bitte.

0: Verzeihung.
1: Ja, bitte.
0: Ich nehme noch eine Hähnchenschenke.
1: Gerne.
2: Die Ehrengäste sind fertig mit dem Hors d'oeuvre. Die Suppe kommt als nächstes.
3: Die Garnelen brauchen noch.
4: Diese Frau bereichert sich schamlos an Entwicklungshilfegeldern und stopft sich die Taschen voll. Und von diesem Geld kauft sie sich wertvolle portugiesische Unternehmen und Infrastruktur. Auf Kosten der notleidenden Bevölkerung.
5: Gekreuzte Hähnchenknochen. Keine Ahnung.
6: Ich weiß auch nicht.
7: Die Knochenkapelle. Kreuz, christliches Symbol, gekreuzte Knochen, die Knochenkapelle.

0: Oder sie meint was anderes. Vielleicht meint sie auch, dass man die Knochenkapelle von der Wohnung aus, in der sie gefangen gehalten werden, sehen kann.
1: Ja. Nur von welcher? Uns läuft einfach die Zeit davon.
2: Pedro, was ist? Schläfst du?
3: Ja, doch. Ich bin gleich fertig.
2: Wir können die nicht länger warten.
3: Ich beeil mich ja.
2: Nimm schon mal die beiden da. Du servierst den Ehrengästen.
4: Wir gehen doch davon aus, dass Nelson Figo Unterstützung durch die Domingos-Familie hatte.
5: Ah, und?
6: Und er hatte erstklassige Papiere.
0: Die hat man ihm zur Verfügung gestellt.
6: Wenn man eine absolut sichere Wohnung benötigt, in die nie jemand hineinkommt, nicht einmal eine Putzkraft, dann ist die beste Wahl die Wohnung eines Diplomaten.
7: Luis, check mal bitte folgende Adresse. Avenida Dopelanda 35. Hier ist tatsächlich ein Diplomat gemeldet. Die Wohnung ist im 7. Stock.
1: Okay. Gucken Sie mal, Senor.
6: Nachts fliegen dürfen nicht, Senor Stäbisch. Und selbst wenn. Dann könnte ich Sie nicht sehen. Sie müssen nicht wie sonst immer diese Ablenkungsmanöver bemühen, damit ich nicht sehe, wie sich eben noch geschlossene Türen plötzlich auf illegale Art und Weise öffnen. In diesem Falle übernehme ich mit Ihnen zusammen guten Gewissens die Konsequenzen. Und jetzt lassen Sie uns reingehen.

0: Verehrte Gäste, lasst uns das Glas erheben. Auf unseren Chefkoch.
1: Guten Appetit.

0: Die Mutter ist nicht hier?
1: Nein.
2: Die können jeden Augenblick da sein. Das Kind muss hier raus.
3: Thank you.

0: Geht, geht.
1: Mein Kind!
2: Sie ist in der Küche.
3: Kommen Sie hier allein zurecht?
2: Wo gehen Sie hin?
3: Auf Nummer sicher.

0: Wohin?
1: Sie müssen da entlang.
0: Alles klar, dann.
1: Nach oben, auf die Terrasse. Obrigada.

0: Freund. Sauber.
1: Woher wissen Sie das?
0: Ah, ich kann sowas spüren. Es ist so eine, wie sagt man, eine Art, ja, es ist eine Gabe. Wollen Sie auch was trinken?
1: Ja, bitte.
0: Sehr gut.
2: Ich habe gehört, Sie waren total überzeugend mit dem Gift. Der Bürgermeister war total geschockt. Er wird Augen machen, wenn er Sie morgen sieht.

0: Warte!
1: Lost? Schonen Sie mich nicht. Was mit meiner Nase?
2: Keine Sorge, Ihre Verletzung ist nicht schwerwiegend. Schlimmstenfalls sind Sie für immer entstellt.
1: Oh Gott.

0: Imani!
1: Warum weinen Sie?
2: Es sind Freudentränen.
3: Ich würde gern noch kurz das Wort an Sie richten. Morgen werden Sie Flores Yola nach Lissabon begleiten. Und Zeugen Ihrer Rede werden können.
4: Ich werde es versuchen. Mit meiner
3: Sie bleiben hier. Sie dürfen sich ein wenig ausruhen nach Ihrem Einsatz.
4: Ich nehme unter Protest, nehme ich an. Ja.
5: Ich möchte gerne einen zweiwöchigen Diensturlaub antreten und wenn möglich morgen beginnen.
3: Kein Problem, Señor Lost. Und nun wünsche ich Ihnen allen erstmal einen wohlverdienten Feierabend. Und ich bin stolz, Teil Ihres Teams zu sein. Danke.
2: Danke.
4: Bonne Nacht.
2: Bonne Nacht.
4: Ich auch, Christina.

0: 2 Wochen? Sofort? Ist was passiert?
1: Ja, ich gehe mit Eva Fiadero nach Coimbra. Wir fahren morgen. Wir wollen versuchen, Eltern zu werden.
2: Kinder sind was Wunderbares.
1: Wenn es nicht gleich funktioniert, dann nehme ich noch mal Urlaub. Aber wir sind beide gesund. Es kann nur eine Frage der Anzahl der Versuche sein.
0: Weiß Soraya das?
1: Soraya?
0: Ja?
1: Nein, warum sollte sie?
3: Ist das ihr Ernst?
1: Absolut. Ich habe das genau geplant. Sie ist Aspergerin, wie ich. Wir beide würden einen NT in einem Eheversuch vermutlich in den Wahnsinn treiben.
2: Mit Sicherheit.
3: NT?
1: Einen neurotypischen Menschen, wie Sie, Senor Stevens, oder Sie, Senora Graciana. Normale Menschen, mit Antennen für Empathie und emotionale Intelligenz, wie Soraya.
0: Also es wäre fair, wenn Sie ihr das sagen.
1: Aber das ist meine Privatangelegenheit.
0: Nein, das ist es nicht.
1: Nein?
0: Nein. In dem Moment, in dem Sie über den Lebenslauf zweier Menschen alleine entscheiden, ist das nicht mehr Ihre Privatangelegenheit, sondern es ist die Privatangelegenheit dieser beider Menschen. Und es wäre nur fair, wenn der andere Mensch weiß, dass man für ihn mitentscheidet.
1: Aber ich entscheide nichts für Ihre Schwester.
0: Doch, das tun Sie.
1: Aber Soraya hat damit gar nichts zu tun.
3: Was? Das glauben Sie?
1: Ich wüsste nicht, was.
0: Und was, Senor Lost, was ist, wenn meine Schwester Sie liebt?
1: Mich.
0: Ja. Sie.

0: Dann ist es das Beste, was ich für Sie tun kann, wenn ich nach Coimbra gehe. Ich betrachte mich nicht als vollständigen, zugehörigen Menschen. Ich bin ein wandelnder Mangel. Und das ist das Schlimme, ich werde es niemals ändern können. Deshalb komme ich in puncto Lebensgemeinschaft für einen NT niemals in Frage.
1: Sie sind kein Mangel. Sie sind eine Bereicherung, Sie Idiot!
0: Warum schreien Sie so?
1: Weil ich ein verdammter NT bin! Futz!
2: Wie toll. Und die Sonne lacht so schön. Süß.
3: Unverantwortlich. Wie kann man einen gutgläubigen Kopf nur mit so einem Unsinn füllen? Die Sonne lacht schön. Die Sonne ist ein Stern. Der lacht nicht. Sterne lachen nicht. Das würde ich nie tun. Unser Kind mit so einem Unsinn zu indoktrinieren.
2: Da wird sich Papa aber freuen.
0: Ja. Wir wären dazu gar nicht in der Lage.
3: Ja. Welch ein Glück.

So, jetzt musst du aber langsam zusammenpacken. Unser Zug ist gleich da. Wagen 7, Sitze 23 und 24. Das bin ich. Das bist du. Und das ist Papa mit Krawatte.

0: Hola, Leander.
1: Hola.
0: Dein Zug ist gerade weggefahren.
1: Evas Zug, nicht meiner. Ich bleib hier.
0: Du wolltest doch aber Vater werden.
1: Ja.
0: Leander, warum bist du da nicht in dem Zug?
1: Weil ein Kind das Ergebnis von Liebe sein sollte.
0: Und du liebst sie nicht?
1: Nein.
0: Das tut mir aber leid, Leander.
1: Das muss es nicht. Ich möchte kein Vater mehr werden.
0: Nein? Wieso?
1: Weil es dabei nicht um mich geht, sondern um das Kind und seine bestmöglichen Chancen. Und dafür benötigt es einen bestmöglichen Vater, und das werde ich niemals sein können. Ich bin begrenzt. Das werde ich immer bleiben. Ein Kind hat einen besseren Vater verdient.
0: Leander, andere Menschen sind sehr viel begrenzter als du.

Guten Abend, Herr Präsident, Herr Ministerpräsident und alle Mitglieder des Parlaments. Mein Name ist Flora Schiole. Ich komme aus Angola, einer ehemaligen Kolonie Portugals. Und ich möchte mich sehr herzlich dafür bedanken, auch im Namen meiner Landsleute, heute vor Ihnen eine Rede halten zu dürfen. Ich wende mich heute an Sie als Vertreterin eines Netzwerks, dem es gelungen ist, aufzudecken, welch weitreichenden und gefährlichen Einfluss die korrupte Domingos-Familie auf Portugal hat. Heute möchte ich Sie alle darüber in Kenntnis setzen und Sie eindringlich auffordern, endlich zu handeln.

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5: Ja, also irgendwann kam das Wort Bämbelroller. Dann war es da und dann musste ich damit umgehen. Dann bin ich zu meinem Rollerhändler gefahren und habe gesagt, ich hätte gerne einen Bämbelroller. Dann hat er mich angeguckt, hat gesagt, was ist das, was soll das sein? Habe ich gesagt, weiß ich nicht, aber ich hätte es gern.
6: War tatsächlich nur das Blech, so wie ich es dann das erste Mal gesehen habe.
5: Und dann habe ich gesagt, wenn, dann schon richtig, nicht beklebt, sondern tatsächlich mit der Hand gemalt. Und wer hätte es besser machen können als Simoni? Also ich habe gar keine Vorgaben gemacht. Ich habe gesagt, hier, du malst seit 50 Jahren fast Bämbel, mal einfach drauf, mach einfach drauf. Ich fand das Muster schon immer schön.
7: Typisch sind halt hier diese Schleifen. Also ich tunk den Pinsel ein und dann drücke ich ihn ein bisschen fester auf, dass er dicker wird. Und dann schlupp, dann muss ich das so runterziehen. Meine Farben, wie ich die Bämbel male, die sind ja wasserlöslich. Und wenn ich das jetzt aufs Blech gemalt hätte, beim ersten Regen wäre es fort gewesen.
5: Dann sind wir quasi mit den Einzelteilen zum Lackierer gegangen. Dem Lackierer habe ich auch gesagt, ich hätte gern die Haptik von einem Bämbel. Bisschen rau und kein Hochglanz und kein gar nichts. Ein unfassbar dicker Lack. Ich weiß nicht, was er dahin gezaubert hat, aber... Und dann hat sie das Blech bemalt und dann, das war dann der Startschuss quasi. Der Roller ist ja dafür da, dass es irgendwie, dass er präsent ist, den Leuten Freude bereitet. Mario Götze saß drauf, Leif Seldin saß drauf, unser Oberbürgermeister Mike Josef. Guck mal, Kultur, Apfelwein, Frankfurt. Schön, Spaß und leuchtende Augen. Ich wollte mal weg, ich wollte mal was anderes sehen, hab festgestellt, nee, hier ist am schönsten. Der läuft und läuft. Also das ist echt schön und bin auch noch nie liegen geblieben. Alkoholfreier Apfelwein, ich weiß, jetzt hole ich mir ganz viele Hater. Ich finde ihn lecker. Also nicht jeden, aber es gibt auch leckeren alkoholfreien Apfelwein.
8: Der kann auch Musik machen, oder?
5: Wir sehen uns.

Dann geht's jetzt auf in die Wildnis. Jetzt geht's erstmal ein bisschen übers Feld. Nochmal durch die Sonne durch, leider. Kommen wir nicht drum rum.

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6: Kilometer kommst du so nicht durch. Du bist tot.
7: Oh, guck mal hier. Schon 80 Kilometer in den Beinen. Merkst du jetzt hier.

0: Na, jetzt lass mal die Luft raus.
1: Ja, mit der Caroline müsste es sowieso klappen. Froh weg, mein Name. Ja, hallo. Ja, ist jetzt ein bisschen unpassend, weil ich ist leider. Ich melde mich in anderthalb Stunden ungefähr. Ja, dann rieche ich auch besser. Bis gleich. Tschö.
2: Hallo, Tachchen. Das bin ich. Im normalen Leben Sportreporter und eher typisch unsportlich. Warum ich so im Büro stehe? Seit letzten Herbst verfolge ich eine ganz verrückte Idee. Deswegen muss ich auch ständig laufen. Ich bin übrigens Dirk Froberg, 45 Jahre alt, geschieden, zwei Kinder und einer von geschätzten 2,5 Millionen Kerlen in der Krise ihres Lebens. Wenn ich so laufe, sieht das zwar sportlich aus, ist es aber nicht. Ich bin übergewichtig, überarbeitet und weit davon entfernt, sportlich zu sein. Im Kampf gegen die Krise musste ein Schlüsselerlebnis her.
3: Der große Mann dieses Tages, der große Norman Stadler. Schauen Sie sich das an. Ich selber bekomme eine Gänsehaut und ich selber muss jetzt auch aufstehen.
2: Letztes Jahr habe ich fürs HR-Fernsehen am 23. Juli beim Ironman in Frankfurt gearbeitet. Dieser Mann, Norman Stadler, einer der besten Triathleten der Erde, leistete Unglaubliches am sogenannten längsten Tag des Jahres. Norman Stadler hat mich unglaublich beeindruckt.
1: Der Mann war schwer verletzt, ist trotzdem ins Ziel gekommen und den Willen habe ich bewundert. Hab mir gedacht, na, ob du auch einen Teil davon, dieses kräftigen Willens irgendwie durchsetzen kannst, über ein Jahr lang hart trainieren und dann so ein Rennen machen. Das war die große Frage, die ich mir gestellt habe. Habe 14 Tage überlegt und entschieden, ja, ich will es versuchen, genau das zu erreichen, was Norman Stadler auch erreicht hat, Ironman zu sein, in Frankfurt anzukommen.
2: Frei nach vorn der Blick und rein ins Vergnügen. Erste Station, das Wartezimmer beim Onkel Doktor, frühmorgens vorm Medizincheck.
4: Das ist schon so semi-gesund und ein Salatblatt ist auch dabei. Um zu dokumentieren, dass sich jetzt hier was ändert in meinem Leben. Die Remouladensoße habe ich weggelassen. Vielleicht schon der richtige Weg, aber frag mal einmal einen Arzt, der sich damit auskennt.
2: So wie ich vor gut 300 Tagen aussah, ach du je, musste ich ganz dringend untersucht werden auf Herz und Nieren, wie man so schön sagt. Die Ärzte der Sporthochschule Köln schauten ganz genau hin.
5: Einmal den Oberkörper bitte freimachen
4: mach
5: und dann hinlegen bitte.
4: Ich meine natürlich ungern frei, weil er noch hässlich ist. Jetzt kommt schon das erste Problem. Ruhe-EKG. Ich hasse ja Ruhe. Das ist eigentlich eher schlecht für mich.
2: Ganz rastlos will ich ja Ironman werden. Also am 1. Juli knapp 4 Kilometer schwimmen, direkt danach 180 Kilometer Radfahren und dann mal ebenso noch einen Marathon laufen, schlanke 42 Kilometer.
6: Augen mal schließen, ganz entspannt. Das ist der Bauchhautreflex.
2: Da ist es dann extrem lebenserhaltend, wenn man den Blutdruck misst, Herz und alles drum und dran checken lässt.
6: So, jetzt kommt das Unangenehmste eigentlich. Kräftig A. Kräftig,
4: schrei mich an.
6: Gut.
2: Bei einem wie mir, der eigentlich täglich 2 Liter Bier trinkt, bis zu 30 Zigaretten raucht, vom schlechten Essen ganz zu schweigen, muss die Pumpe einwandfrei arbeiten. Laufen und volle Pulle schnaufen, um rauszufinden, wann die Beinchen schlapp machen. Laktattest heißt das fachmännisch. Danach weißt du, wie schnell du als Neueinsteiger laufen darfst, ohne gleich umzukippen.
1: Wird Fahrradfahren härter?
2: Sieht auf jeden Fall härter aus, fühlt sich auch so an, kann ich ganz ehrlich sagen. Radeln, schwitzen wie ein Bulle, auch um rauszufinden, wo da die Schmerzgrenze liegt, beim Vollgasgeben Richtung 1. Juli. Die Herzfrequenz steigt schnell, ganz hoch beim Lebemann. Und bei 163 Schlägen war schon Schluss, ganz früh. Mehr ging nicht im vergangenen August.
1: Das war hart für den alten Mann.
2: Am Ende Fakten, Fakten, Fakten und das Urteil. Wird's eher ein Selbstmordversuch oder eben nicht? Was sagt mein Arzt, Dr. Jürgen Tritschocks?
7: Hier ist erstmal so, dass man sagen kann, das Belastungs-EKG ist unauffällig. Ja, das bedeutet letzten Endes, es ist also jetzt nichts, was einer sportlichen Tätigkeit entgegensprechen
1: okay.
7: würde.
1: Früh. Für dich zu früh, ja?
8: Sehr früh.
1: Aber du hast auch ein Kind.
8: Ja, die ist schon in der Schule, habe ich in die Schule gebracht.
1: Ja, dann warst du doch viel früher wach. Also ich stehe auch um 6 Uhr oder sowas auf, um die Kinder dann irgendwie zu füttern.
8: Und 7.
1: Dann 7 bei dir.
8: Jetzt haben wir 8 Uhr, geht los.
1: Ja, okay.
2: Weltklasse-Triathlet Lothar Leder, mein Chef für 10 Monate. Die Daten vom Ärztecheck wichtig, ganz wichtig, vor allem beim ersten Mal.
9: Badekappe brauchen wir nicht. Wenig Haare da.
10: Wenig Haare ist übertrieben.
9: So, jetzt geht's los.
1: Ach du Scheiße.
9: Auf geht's. Jetzt will ich erstmal sehen, wie du schwimmen kannst, was du schwimmen kannst.
2: Erster Schwimmversuch Anfang September.
9: Oje, oje. Das wird noch ein langer Weg. Nee. Ja, ich bin schon ein bisschen geschockt jetzt. Wir kriegen halt keine Meter, er kommt überhaupt nicht vorwärts.
2: Und der eine schwimmt Brust und schwimmt viel schneller als ich. Macht mich auch ein bisschen nervös, wenn ich ehrlich sein darf.
9: Wir fangen jetzt mal ganz unten an mit Beinschlag. Du ziehst jetzt mal Flossen an.
7: Flossen? Ach, ja. Schön.
2: Planschen mit Flossen, ja, ist ja alles ganz lustig hier.
9: Was? Die Lama-Scheiße hört jetzt auf. Jetzt ein bisschen mehr mit Schmackes. Ja? Abstoßen und atmen. Immer ausatmen. Kann er nach unten sein, kannst nach vorne gucken, wie du Lust hast.
7: Okay.
9: Nur die Luft muss immer raus, die verbrauchte Luft.
7: Luft muss raus.
9: Ein bisschen schneller.
7: Bauch rein, Luft raus.
9: Bauch ist schwer rein bei dir. Der wird immer da sein. So, ist doch schon mal gut. Super. Schön atmen, Rhythmus. Nicht so viel babbeln.
7: Boah,
9: komm, nicht babbeln.
7: Hat er den Talent?
9: Er hat ein Biss, Talent weiß ich schon nicht. Da muss man abwarten. Biss hat er. Er redet manchmal ein bisschen zu viel, aber das wird weniger dann. Wenn das Training mehr wird, wird das Reden weniger. Pause, ausruhen, atmen. Beine. Pause, doch, das machen wir jetzt.
7: Ja,
9: wird jetzt Pause. Hier mehr. Pause.
7: Boah, leck mir am Arsch.
9: Pass auf, ich erkläre das.
7: Ja,
9: das. Du fängst jetzt wieder an. Easy im Kopf, ruhig.
7: Ja.
9: Du machst es über Beine, dann kommst du besser hoch. Wenn die Beine stimmen, kannst du dich oben konzentrieren auf die anderen Sachen. Ja? Probier es nochmal.
7: Ich habe Angst, dass ich untergehe.
9: Nix, Beine.
7: Ich atme überall hin, nur nicht

0: Gut.
1: Boah, das ist hammerhart.
0: Was machst du da rechts? Spielst du da am Fips mit der Hand?
1: Nee.
0: Sollst du schön hängen lassen. Du hast da so. Ja, du machst da so eine Pose.
1: Zu weit das Kreuz oder die Hüftringe?
0: Oder zu groß unten alles?
1: Ja, nee. Ist eher zu vernachlässigen.
0: Und dann richtig mit Schmackes Beine. Ich will's krachen sehen, ja? Auf geht's! Gut. Pause, super. Gut. Gut. Schön. Das wird doch. Du kannst alles umsetzen, was ich jetzt sage. Das ist richtig gut.
2: Ein altbekannter Freund ist der ICE. Die Strecke Frankfurt-Köln und zurück, die kenne ich in- und auswendig. Arbeiten in Frankfurt, trainieren überall und die Trennungskinder in Quadrat Ichendorf besuchen. Ja, nicht lachen, das heißt wirklich so. Quadrat Ichendorf bei Bergheim bei Köln. Meine Kinder, Tim und Jette, bei der Mama abgeholt.
3: Wie immer.
4: Tschüss. Bis morgen.
3: Ja.
5: Tschüss nochmal, bis dann.
4: Tschüss.
5: Hier geht hoch, ja?
4: Ja.
5: Und nach links rum, ich gehe Pizza holen jetzt, ganz normales Abendbrot.
2: Einmal die Woche gibt's Pizza statt Bionahrung. Ein Highlight für mich, ausbrechen aus der verordneten Disziplin. Die Kinder sind mein Alibi.
5: Das ist cool alles, das ist alles safe. Ey, das ist Pizza Fungi.
2: Die Zeit als Papa da zu sein ist knapp, weil ich das so entschieden habe. Jetzt tut's mir weh. Trotzdem will ich Tim und Jette teilhaben lassen an dem ganzen Wahnsinn.
5: Was macht ihr? Und ich habe ein spezielles Outfit mitgebracht. Dann mache ich mal eine kleine Modenschau.
6: Ich kann es mir schon denken.
5: Und dann könnt ihr mal gucken, wie euch das gefällt.
6: Ja. wirklich ernst gemeint?
5: Das nennt man Tri-Top. Tri-Top und das nennt man halt irgendwie Sprinterhose, keine Ahnung.
6: Die Hose geht ja noch, aber das Oberteil sieht aus
5: wie... Eher komisch, ne?
6: Ja.
5: Das ist eher ein bisschen...
6: Wie eine Frau.
2: Ist nicht wirklich viel, 3 Stunden Papa pro Woche, immer nur mittwochs. Aber mehr ist auch hier nicht drin, seit ich diesen Sportvogel habe.
5: Mach mal was. Träum mal schön.
6: Ja, du auch.
2: Am nächsten Morgen geht's wieder ab in die andere Richtung. Tschö Quadrat, tschö Kids. Tschüss. Und ab nach Frankfurt.
5: Na, wir telefonieren, ne?
6: Ja.
5: Gut, bis dann. Tschüss. Wir gehen nachher wieder 18 Kilometer laufen. Und dann laufe ich das wieder von den Rippen runter.
2: Nach 2,5 Stunden Fahrt lachen die Kollegen dann im Büro, der Verrückte kommt. 5 Stunden reisen, 8 Stunden arbeiten und jetzt auch noch um die schräge Idee kümmern. Hammerharte Mehrbelastung. Aber so soll es sein als möchte gern Ironman. Eisenhart bis zum Ziel. Und da muss alles passen, auch der Schuh. Bei der Analyse der Vergangenheit muss ich aufs Laufband vor die Kamera. Haargenau, mit klarem Blick, sehen die Laufgurus, was genau da schief läuft.
7: Das ist im Prinzip jetzt die Aufnahme mit den Laufschuhen, wo man sieht, wo er halt so sehr nach außen hängt in dem Schuh. Ja? Auch die Umknickgefahr nach außen ist dann natürlich super groß.
5: Ja. Ja.
7: Problematik ist dann häufig im Laufbereich, dass es halt Entzündungen im Sehnenansatzbereich gibt. Ja?
5: Das ist mein Lieblingsschuh?
7: Ja, das war der Lieblingsschuh.
5: Okay, also weg damit. Ganz schnell weg damit?
7: Ja, ganz schnell weg damit.
5: Also ich habe noch so ein paar in der Garage von der Sorte, die zum Einkaufen.
7: Genau, Gartenarbeit, Autowaschen. Leichte Tätigkeiten.
5: Ja.
7: Ja, aber nicht mehr zum Laufen.
5: Stinken tun sie auch. Weg damit und tschüss.
2: Alles das, was man glaubt als normaler Mensch, was in Ordnung sei. Also ein teurer Laufschuh ist ein geiler Laufschuh. Völliger Quatsch, weil der teure Laufschuh einfach der falsche Laufschuh ist. Ja? Man muss also gucken, was passt für mich. Das Fahrrad, was total sportlich aussah, wo ich stolz war, wie Otze, dass ich so ein tolles Rad habe von einem Radfahrer. So, ja, hier, ein geiles Rad, ist gar kein Fahrrad. Passt nicht für mich. Das heißt, überall, aber auch überall gut hingeschaut.
5: Ich weiß gar nicht, was man anfassen darf.
2: So eine echte Rennmaschine, Tendenz auf dem Mond entwickelt und getestet, kostet gern mal 10.000 Euro.
5: Tatsächlich.
3: nimmst Ding in die Hand und dann hochziehen. Also wirklich, ja, es tut weh, aber das ist so. Und jetzt musst du deinen Oberkörper nach hinten nehmen. Ja. Okay.
2: Der Körper wird exakt vermessen, auch für mein Normalorad zum Spottpreis von 1500 Euro. Doch auch hier ein unerwartetes Problem.
5: Die Schultern sind zu breit. Die Experten streiten sich schon mit meinem Asthma dazu. Wird es also relativ schwierig, wenn ich so drauf sitze.

0: Ist was Eigenes auf jeden Fall. Muss ich überlegen, wie ich das zu Hause hinbekomme.
1: Aber so geht der Bauch flöten und es lebt sich leichter. Mit jeder Menge guter Ernährungstipps macht der Weg in den Wald dann dreimal so viel Sinn. Oktober, Monat des Laufenlernens für den Dicken. Parallel dazu noch einen wichtigen neuen Freund kennenlernen, der helfen will und muss. Ex-Profi Kai Hundertmark ist mein Mann fürs Radeln.
2: Und anschließend richtest du mit beiden Händen die Bremse nach dem Vorderrad aus. Machst Bremse nochmal und dann soll es in der Mitte durchlaufen, dass es nicht schleift. Ja?
0: Das kann man auch nochmal testen.
2: Genau.
1: Kai hat den Taunus vor der Tür. Mit ihm sammle ich meine ersten Kilometer auf dem Rennrad. Und erstaunlich, danach darf ich Kuchen essen. Aha.
2: Und es ist Leitkuchen und Leitsahne. 40% weniger Kalorien. Können wir doppelt so viel drauf machen.
0: Ja, eben.
1: Es läuft, Mädels. Der Junge schlankt sich durchs Leben. November und erster Überholvorgang im Training. Das passt. Mein größtes Problem aber geht mir nicht aus dem Kopf, das Schwimmen. Es klappt einfach immer noch nicht. Da fällt sie mir ein, meine beste Freundin. Angerufen und gefragt, hilf mir, komm ins Schwimmbad. Und die sagt, du willst ein Ironman werden, du hast sie ja nicht alle. Aber ich helfe dir. Privataudienz bei der Ex-Queen of Clearwater, Franziska van Almsick. Im November schwanger, aber unheimlich gut drauf, die werdende Mutter.
3: Wenn ich dich jetzt ins Wasser schuppe, dann schwimmst du erstmal in eine Bahn, bis ich mir die ganze Geschichte mal angucke.
4: Ja.
3: Ja? Weil einfach nur mal zum Gucken, wo dein Stand ist, wo wir loslegen. Alter, hast dich rasiert, ey. Wow.
4: Ja. Das habe ich so gesehen im Fernsehen.
3: Vergiss nicht, deinen Bauch einzuziehen.
4: Ja, ja. Ich hatte keinen Bauch.
3: Also wichtig ist auf alle Fälle, du musst deine Beinarbeit verbessern. Stumpen, die hängen ja nur da hinten dran.
1: Guter Tipp. Die Beine sind wohl echt ein fettes Thema. Also Bene, Bene, Bene, wie Franzi sagt, plus eine wichtige Erkenntnis.
3: Mit Beinen bist du auf alle Fälle schneller als ohne. Und das vergessen viele. Also von den, keine Ahnung, von den 1000 Leuten, die da an den Start gehen werden, da werden 900 ohne Beine schwimmen. Ja.
1: Und damit ich das auch spüre, keulen hier nur die Arme. Die Beine schlabbern hinterher. Anstrengend, aber recht hat sie. Mit ist besser als ohne.
3: Aber dass du dich mal auf dem Rücken drehst?
4: Nee, ich würd's gerne im Freistil durchschwimmen. Das machen die alle.
3: Ah, da freue ich mich schon drauf.
4: Da musst du aber früh aufstehen.
3: Ja, ja.
4: 7 Uhr los.
3: Also, da bin ich dabei. Das möchte ich sehen. Wie du 3,8 im Freistil durchschwimmst. Aber gut, dafür sind wir ja da.
4: Ja.
3: Dann geht's mal schön weiter jetzt.
4: Genau, also, ja.
3: Das sieht so kräfteraubend aus irgendwie. Das ist nicht locker genug. Der ist tot, wenn er einen Kilometer hinter sich hat. Er verbraucht noch viel zu viel Kraft.
1: Schwimmen ist die erste Disziplin am 1. Juli. Kraft darf ich dann auf keinen Fall im Langener Waldsee verschwenden, denn danach muss ich ja noch radeln und laufen.
4: Ohne Beine ist auch scheiße irgendwie. Ich brauch die, glaube ich, schon.
3: Da muss man mal zuhören, was die Mutti sagt am Rand.
1: Dann habe ich mal alles gegeben, denn meiner besten Freundin wollte ich zeigen, dass ich's kann.
3: Bravo. So dieses Belohnungsprinzip, das zieht bei Tieren, das zieht bei kleinen Kindern und das zieht bei unserem Dirki bestimmt auch gut.
4: Der Walfisch steigt aus dem Becken.
1: Noch sieht es nicht gut aus, aber die Richtung stimmt. Franzi hat mir echt Mut gemacht.
4: Ja, danke. Guck dir mal bitte den.
1: Schon wieder darf ich Kuchen essen. Aber der Preis dafür ist hoch. Mein Trainer Lothar hat mich nach Bad Arolsen gelockt. Marathonlaufen als Training. Das klingt irgendwie behämmert, ist aber der erste echte Härtetest für Geist und Körper.
5: 3, 2, 1.
1: 42.195 Meter. Schwer vorstellbar, dass ich da demnächst vorher noch schwimmen und radeln.

0: handeln soll.
1: Bis dann.
0: Lothar will gewinnen, ich überleben. Ob mir das gelingt, keine Ahnung.
1: Guck mal hier, Menschen. Große Klasse, vielen Dank. Super Mädels.
2: Wenn er hier zu schnell angeht, hat er am Schluss ab 30 richtig Probleme, weil es sehr wellig ist. Sieht man ja auch hier. Es ist sehr bergig und es rächt sich dann. Er fühlt sich jetzt sehr fit, aber die Energie lässt er nach der Hälfte.
0: Der Profi läuft und nimmt nicht alles mit.
3: Heinrich, wie warm hast du das? Wie warm, der Tee?
4: Es ist so, dass wenn du jetzt trinkst, es darf nicht heiß sein, es muss jetzt gleich gut schluckbar sein, aber nicht so körperwarm. Ne? Körperwarm, hier, probier doch mal, mach doch mal. Das kannst du saufen, da gibt es keinen Schocker.
1: Ich brauch Tee.
3: Tee,
1: ja. Tee.
3: Tee. Hier ist warmer Tee.
0: Kilometer 21, der halbe Weg liegt hinter mir.
1: 50%. Jetzt geht's langsam los, jetzt wird's ernst. Ich bin über 2,5 Minuten zu schnell. Die kann ich aber hinten brauchen, wenn ich zusammenbreche. Dann kann ich mal 2,5 Minuten gehen.
0: Was die unbekannte Frau im Wald nicht weiß, man läuft ganz oft nicht einfach so, sondern mit einer persönlichen Zeitvorgabe. Das ist wichtig, kann aber auch voll ins Auge gehen. Lothar Leder hat mir gut 3,5 Stunden gegeben.
2: Ich habe nur Angst, dass er ein paar Krämpfe kriegt. Das wäre halt weniger schön.
1: Eine Banane, glaube ich, brauche ich noch.
5: Bananen.
1: Ach, Arsch. Wasser noch?
6: Ja, klar.
1: Hier, nee, Tee.
6: Hier Tee.
1: Ich sag dir, momentan ist der Ironman so weit weg wie Bad Arolsen von Hawaii. Okay. Keine Scheiße, warum mache ich das? Tut alles weh. Waden, Fußgelenke. Leck mir am Arsch. Das ist die härteste Viertelstunde meines Lebens. Kann nicht mehr.
0: Plötzlich brutal weggeknickt. 500 Meter vor dem Ende dachte ich, okay, das war's.

0: Und Gerhard Elster,
1: ja,
0: vom SV Gelnhausen war dabei. Die 2 und dann die 71.
2: Gute Zeit, Mann, ey.
1: Ja!
2: Saugut, Mann.
1: Ja.
2: Saugut, ey. Geil.
1: Bestzeit.
3: War schon verrückt. Geschafft, gut drauf. Nach 3 Stunden und 33 Minuten Glücksgefühle. Die Irrenschmerzen weg.
4: Das wäre so die Zeit, die hätte ich nicht. Also, das wäre das Beste gewesen, was ich erwartet hätte. Die obere Grenze. Und das hat er geschafft heute. Das war richtig gut und lässt hoffen. Vor allem, dass er sehr stabil im Kopf, eben wie er reagiert hat.
3: Ich war voll fertig. Ganz alter Mann auf dem Weg zum Erholungsbad in Kassel.
4: Ich traue es ihm gar nicht zu sagen, morgen wird es noch schlimmer. Morgen früh. Toilette gehen ist auch schwierig mit so runterbeugen. Und aber deswegen sind wir jetzt hier gleich zur Regeneration. Es verkürzt die Regeneration bestimmt um 1-2 Wochen. Wir bewegen uns hier, gehen ein bisschen schwimmen, so ein bisschen bewegen. Und das ist einfach aktive Regeneration. Und das beginnt sofort im Körper. Es wirkt bei Ihnen wie Gold dann. Also wirkt richtig gut.
1: Ich merke schon, es schlägt schon an. Nach 2 Sekunden. Ist echt total geil.
3: Die Strapazen der Marathon-Session nach dem Baden voll verschwunden.
5: Geht schon besser, ja?
1: Geht schon besser.
3: Naja, okay, nicht wirklich. Und dann war mal wieder Mittwoch in Quadrat Ichendorf. Sonnenblumenkerne statt Chips und Flips. Ob das ankommt? Und das, nachdem wir uns erstmals 4 Wochen lang nicht gesehen haben.
6: Eigentlich sieht es schön aus, ja. Ich weiß noch nicht genau, ob wir damit was anfangen können. Also ob das schmeckt oder so.
7: Deko so am Tisch zu legen.
6: Ja, ja, klar, auf den Tisch legen.
7: Kann man mal was nehmen.
6: Als Deko. Da ist kein Behältnis, ne?
3: Nach 4 Monaten Training leidet das soziale Umfeld mehr und mehr unter meiner Ironman-Idee. Training geht immer vor. Mein ganz oder gar nicht geht auch zu Lasten der Kids. Die Kinder sind lieb und für den Papa gibt es noch nicht einmal Kritik.
8: Finde ich auch gut, dass der auf die Ernährung achtet und aufgehört hat zu rauchen.
1: Tschüss, Bio-Nachtisch.
3: Und auch oft tschüss Privatleben. Deshalb sieht Urlaub auch ganz anders aus. Ich und ich mit mir und mich ab in den Süden strampeln fürs große Ziel auf Malle.
1: Schon 80 Kilometer in den Beinen. Das merkst du jetzt hier. Scheiße.
3: Die anderen bleiben zu Hause, weil der Triathlon-Egoist außerhalb der Ferien im Winter abhaut. Einsamer Jubel, keiner da, der mit mir da oben feiert. Die Erlebnisse, die habe ich definitiv exklusiv. Und am Abend ist es dann passiert. Prost dem exzessiven Feiern, Rückfall in alte Zeiten.
9: Schön, Alkohol ist lecker. Schöne Grüße an meine Eltern. Das Leben ist schön.
3: Das war dann der Abend, wo es endgültig Klick gemacht hat. Durchfeiern und den Lebemann spielen, damit muss jetzt wirklich Schluss sein. Ich will das nicht mehr. Verrückte Dinge machen mit besoffenem Kopf.
10: Los geht's.

0: Und ich muss nicht laufen, ich muss hier schön liegen bleiben, das ist ganz wichtig. Vielleicht waren auch zwei, drei von den mexikanischen Bieren gestern zu viel, aber das ist auch egal. Jetzt ist echt einfach mal gut. Halb eins bin ich ins Bett. Ich wollte um 12 gehen, aber schmeckte noch. Es war schon eine gute Entscheidung. Das hätte ich früher nicht gemacht. Früher hätte ich durchgezogen. 1630, 1630 Kilometer gelaufen. 1600 Kilometer gelaufen. Zwei Paar Schuhe verschlissen. Und dazu noch Schwimmen und Radeln.
1: Dann sind wir schon fast am Ziel.
2: Und nun sind 10 Monate um. Ich habe fast jeden Tag trainiert, nur noch gesund gegessen. Hab den Freundeskreis und meine Familie komplett vernachlässigt. Okay, ich habe 13 Kilo abgenommen, schön. Aber ob's das wert war, ich weiß es nicht, noch nicht. Nie mehr rauchen, eine wichtige Erkenntnis, allein dafür hat es sich gelohnt. Ich habe mein komplettes Leben umgekrempelt, eiserne Disziplin rund um die Uhr. Ey, ich will das jetzt packen. Und hol mir die letzten Tipps von meinen Trainern.
3: Er muss schnell sein und sich dabei entspannen, weil noch Laufen und Radfahren kommt. Also ich glaube, das Schwimmen ist echt das Wichtigste. Das ist der Anfang und damit entscheidet sich das, ob es gut wird oder ob es schlecht wird.
4: Also Dirk, jetzt ist ein Dreivierteljahr rum. Das Training hat viel Spaß gemacht. Ich wünsche dir alles Gute. Es wird jetzt sehr, sehr ernst morgen. Der Spaß hört jetzt auf. Ich hoffe, dass du nicht so sehr aufgedreht bist, wie du das letzte Dreivierteljahr warst. Dass du Ruhe findest im Wettkampf und ein konzentriertes, schnelles Rennen machst.
2: Genau hier am Langener Waldsee geht's morgen los. Ich danke allen, die mich so weit gebracht haben. Ich freue mich so wahnsinnig drauf, aber ich bin auch richtig nervös. Und morgen werde ich sehen, ob der Tag mein Freund wird oder mein Feind. Guten Morgen, lieber Sonntag. Der 1. Juli beginnt für mich um 3.45 Uhr. Es wird der längste Tag in meinem Leben. Um aus meiner Midlife-Crisis zu kommen, rasiere ich mir heute mal um diese Zeit die Beine. Ja, das ist so ein Ritual, wenn man, wie ich, gleich 3,8 Kilometer schwimmt, 180 Kilometer Rad fährt, um danach gut 42 Kilometer zu laufen. Wenn ich das heute schaffe, bin ich ein Ironman. Als ich vor 300 Tagen anfing, mich vorzubereiten, war mir nicht klar, dass ich am Tag der Tage, 3 Stunden vor dem Start, 6 Toast mit Erdbeermarmelade essen muss, weil das so leicht verdaulich ist. Es ist alles so anders heute früh. Bloß nichts zu Hause vergessen. So viele Kleinigkeiten entscheiden über Ankommen oder Scheitern. 5.30 Uhr, 1,5 Stunden vor dem Start, stehe ich im Stau vor dem Langener Waldsee. Der Stress beginnt schon hier, völlig unerwartet. Unsortiert wirkt das Treiben nah am See. Jeder sieht nur sich selbst. Mit mir wollen über 2300 Starter an ihre Grenzen gehen. Nervosität wird lässig überspielt.
5: Hier ist die schnelle 899.
2: Das Rad, tags zuvor schon eingecheckt, wird jetzt ganz lieb geweckt.
5: Ja, die kann weg. Danke.
2: Nun aber los zum wichtigsten Mann der letzten Monate. Lothar Leder, Weltklasse-Triathlet, Starter bei den Profis, mein Personal Trainer.
5: Bei dir?
6: Auch.
5: Gut drauf?
6: Auch alles.
2: Seine letzte Info sorgt nicht gerade für Ruhe. Lothar sagt, so nach 120 Kilometer Radfahren kommen die Schmerzen. Oh je.
5: Oh, wir bringen sie weg. Das ist aber lieb. Vielen Dank. Ist aber nett hier.
2: Fertig machen für Etappe 1, 3,8 Kilometer Schwimmen im See. Zum Neoprenanzug gehört der Zeitmesschip am Fuß. Heliumgefüllte Luftballons für die TV-Kameras. Doch dann das erste ganz große Problem.
5: Die Salztabletten vergessen.
7: Das heißt also gerade.
5: Und hab meinen aufgegeben. Finden die ja nie wieder.
2: Tabletten gegen Salzverlust beim Schwitzen. Meine Medikamente gegen Asthma. Alles futsch. Kurzer Kampf um den Kleiderbeutel. Keine Chance. Den gibt's erst heute Abend wieder. 10 Minuten vor dem Start, Problem Nummer 2. Reifen aufpumpen, gestern vergessen, jetzt nachholen.
5: Die lag da. Das ist gut, dann kann ich mir die gleich pumpen sozusagen.
8: Wie?
5: Kann ich mir die gleich pumpen, wenn du gepumpt hast, super.
2: Wie heißt das Problem? Luftpumpe.
6: Scheiße, ich habe keine Luft mehr auf dem Reifen. Habt ihr doch irgendwo eine andere Pumpe? Habt ihr doch irgendwo eine andere Luftpumpe?
2: Noch 9 Minuten bis zum Start.
6: Habt ihr noch irgendwo eine andere Pumpe? Könnt ihr seid zu dritt da, könnt ihr mir eine andere Pumpe suchen? Habt ihr
2: Pumpe. 7 Minuten bevor es losgeht, alles okay, am Vorderrad.
6: Ich lass mal hinten die Finger weg.
8: So, Mike, ich begrüße gleich in 2 Minuten den Ministerpräsidenten des
2: Noch 6 Minuten, bis der Spaß beginnt. Die meisten meiner Kollegen schon da, wo es abgeht. Ich nicht.
8: Bundeslandes Hessen,
2: ich Roland bin noch nicht so weit.
6: Komm her, ich riskiere es.
8: Für eine Einschätzung aus
6: Pump dir die Scheiße. 11 Minuten
8: to go.
6: Gibt's da nicht.
9: Die funktionieren aber alle klar.
6: Ja, ich weiß. Kann doch nicht wahr sein.
10: Gar nicht so viel, aber immer sie jetzt kriegt. Das ist nachher 4600 Arme und Beine.
6: Ey, das darf nicht wahr sein.
10: Bis 19,5 Grad haben. Lange als die Gehandschuhe schon Arena.
2: Nur 3 Minuten bleiben noch, jetzt aber ab zum See.
6: So, jetzt geht's los. Sehr imposant. Auch die vielen Menschen im Wasser. Kenne ich ja nicht. 2300 oder 2500 mit mir schwimmen gehen. Schon Wahnsinn.
2: Mann, das ist knapp. Rinn in die Fluten, nach vorne kraulen. Noch nicht ganz da, schon fällt der Schuss, die Qual beginnt. Sie läuft, die Europameisterschaft für Eisenmänner. Und ich, der Dirk, bin irgendwo da mittendrin. Gut, dass ich mal Eishockey gespielt habe. Hier wird getreten, geschlagen und geboxt. Ich schlage, trete, boxe, aber auch zurück. Schwimmen mit 2300 anderen. Meine Schwimmzeit an diesem 1. Juli, 67 Minuten für knapp 4 Kilometer. Das ist viel schneller als erhofft. Der Tag fängt spitzenmäßig an für den ehemaligen Lebemann.
6: Alles gut. Alles gut soweit. Sonnenbrille. Macht's gut. Bis gleich.
2: Jetzt flott aufs Rad. 180 Kilometer Landstraße, Aufgabe Nummer 2. Schweißtreibender Spaß bei über 30 km/h. Die Luft wird schon mal dünn für den Asthmatiker, so liegend auf dem Rad oder beim steilen Anstieg.
6: Das war der Hühnerberg. Jetzt geht's gleich richtig schön runter. 60, 65 Klamotten. Das wird eine herrliche Nummer gleich. Und hier oben muss ich jetzt weitertreten. Die anderen trinken jetzt. Aber mir hat mein Radtrainer Karl Hunland mal gesagt, hier oben auf die Wattzahl achten, treten und du sammelst sie alle wieder ein.
2: Nur die, die ganz dicht dran sind, kriegen mit, was mir das alles eigentlich bedeutet. Mutter Ingrid, Bruder Sven, Tochter Jette und mein Sohn der Tim. Der 1. Juli ist auch ihr Tag.
11: Ich habe mich auch sehr darauf gefreut und dass er halt sowas macht, ist ja auch nicht mehr der Jüngste, sag ich jetzt mal, und dass er sich dann sowas vornimmt und das finde ich gut.
12: Er hat sich sehr verändert, er ist ruhiger geworden, er lebt bewusster, er nimmt sein Umfeld, glaube ich, noch bewusster wahr, Familie, Freunde. Also ich hoffe, dass er gut durchkommt, aber ich glaube, dass er sich wahnsinnig verändert hat in dieser Zeit.
13: Wenn er mal bei uns war, dann ist er schon um 7 Uhr morgens aufgestanden, ist losgelaufen. Und ich habe gesagt, Junge, musst du dir das antun, bei Wind und Wetter und bei Regen, ne? Aber naja, er war immer gut drauf.
2: Zurück zum Ironman, zweite Disziplin, Radfahren. Ungefähr hier sollten sie kommen, die ersten schlimmen Schmerzen, doch es läuft weiter richtig rund. Das Radeln wird zum puren Spaß. Der Spaß ist teilweise auch organisiert. Mein Masseur Patrick motiviert mich am Heartbreak Hill. Das hilft übern Berg. So wie all die Bananen, die vergessenen Salztabletten ersetzen müssen. Es werden 15 Stück an diesem Tag und schon jetzt kann ich sie einfach nicht mehr sehen. Bei der Verpflegung habe ich nichts dem Zufall überlassen. Als nächster hilft mein Lieblingsgastwirt Josef.
14: Wasser! Josef! Josef, ich liebe dich! Keine Zähne am Ziel! Verlaufen wir noch ein bisschen!
2: Zweimal nach Bad Nauheim und zurück nach Frankfurt. Die 180 Kilometer sind geschafft. In 5 Stunden und 16 Minuten. Mann, ich bin richtig stolz auf mich. Jetzt kommt der letzte Wechsel. Ab zum Marathon.
15: 8,99. Türe gibt's rechts oder wie war das? Ja, rechts um die Ecke. Was passiert mit dem Helm? Kommt die Tüte.
16: Nummer nach vorne.
15: Man alles denken muss hier. Nummer nach vorne. Helm gehört gleich erst. Ich laufe wie auf Eiern, merkst du das? Also ich laufe so wie du ungefähr.
2: Die anderen können eher ungestört wechseln, ich nicht. Ich muss nebenbei noch arbeiten. Der Hessische Rundfunk überträgt live. Und mein Chef wartet auf seinen Interviewpartner. Er will wissen, wie es läuft, ob ich Schmerzen habe und ob ich glaube, ans Ziel zu kommen. Klar doch, sage ich, kein Problem. Also Radklamotten runter und rein in die Laufmontur. 42.195 Meter liegen vor mir. Der dritte Abschnitt für den Möchtegern-Eisenmann.
17: Und jetzt geht's aus der Wechselzone.
15: Hast du noch die Kraft? Ich weiß es nicht. Ich bin schon ziemlich dicht an den Krämpfen, glaube ich. Ziemlich dicht am Krampf dran. Aber es wird nicht so einfach. Das wird eine ganz harte Übung. Aber jammer nützlich.
2: Die Hoffnung überwiegt bei mir. Auf den ersten von 42 Kilometern läuft alles locker. Sogar das mit dem Reden. Sehr zum Ärger meines Trainers Lothar Leder.
18: Das soll jetzt so rumkaspern. Das soll sich bitte noch mal konzentrieren, die letzten zwei Runden. Ja? Das soll es ein bisschen ernster sehen, ja? Man soll sich konzentrieren, da geht's einfacher. Okay, es soll nicht so viel reden. Ciao.
2: Profiathlet Lothar Leder wird heute 10-Schnellster werden.
15: Lothar sagt, du sollst dich konzentrieren.
18: Ja,
2: ja. Ja, ja gesagt, aber trotzdem weiter gesabbelt. Noch sehe ich gut aus für meine Familie.
11: Noch lachen und der ist ja schon fast fertig. Und dann habe ich mal überlegt, dass er vorher noch geschwommen ist und Fahrrad gefahren.
19: Der musste noch das Fass um.
2: Was die nicht wissen können, in mir kommen erste Zweifel hoch. Schon 9 Stunden ohne die wichtigen Salztabletten. Die Krämpfe in den Beinen kommen spürbar näher. Dazu schießt mir die Erinnerung in den Kopf an die härteste Trainingseinheit im Dezember. Frankfurt, Kilometer 17 von 42. Von jetzt auf gleich geht's bergab mit mir. Der Körper sagt, ich will nicht mehr. Der Kopf muss ran. Das halte ich nicht durch. Doch ich muss weitermachen. Für die Familie, fürs Fernsehen. Zum ersten Mal denke ich nicht nur an mich. Was sind schon 25 Kilometer mit Schmerzen? Denn auch sie haben gelitten. 10 Monate. Jetzt wundern sie sich. Wo bleibt er denn? Wann kommt er endlich? Was ist los mit ihm?
15: Seit 7 Kilometern habe ich Krämpfe. Ich kann mich gar nicht mehr abdrücken. Ich kann gar nicht mehr richtig laufen. Ich lass mich nur noch so treiben, weißt du?
2: Die Schmerzen werden immer schlimmer. Ich muss Pausen machen. Ein Krampf jagt den nächsten. Ich kann nicht mehr. Und noch viel schlimmer, ich will auch nicht mehr.
15: Ich steig gleich aus. Ich hab überall Krämpfe.
20: Komm weiter.
21: Er hat einfach nur gesagt, es geht ihm nicht gut und dass er aufgeben will.
22: Scheiße. Das ist aber schade.
23: Ja, ist schade, aber der wird ja nicht aufgeben, wenn er noch könnte. Also, der wird alles geben.
11: Das könnte ich mir eigentlich nicht so gut vorstellen, weil er hat sich sehr gefreut auf den Tag und er hat ja auch sehr lange dafür geübt. Und er würde sich darüber ärgern, wenn er aufhören würde, auf jeden Fall.
24: Ach, Mensch.
25: Was hat er?
24: Zu viel geredet.
25: Jetzt ein
2: Auf dem Rundkurs bin ich mit meiner Angst vorm Versagen auch ziemlich allein. Nur alle halbe Stunde sehe ich die Familie. So lange ist auch Jette mit ihren Gefühlen allein. Ich habe einfach die verdammte Pflicht anzukommen. Reiß dich zusammen, alter Sack, gib den anderen jetzt gefälligst etwas zurück. Alle sind sie wegen mir gekommen, sogar die schwer grippekranke Franzi schaut mit ihrem Schatz vorbei. Das hilft. Und auch er ist da, wo ich ihn brauche. Aufmunternd vor den letzten 10 Kilometern. Radtrainer Kai 100 Mark motiviert. Alle wollen, dass ich ankomme.
23: Ist jetzt auch eigentlich egal, ob der jetzt hier angekrochen kommt oder gelaufen oder vom Motorrad hinterhergeschleift wird. Aber Hauptsache, der kommt jetzt hier noch zweimal vorbei und das wäre super. Also.
0: Läuft er weiter? Läuft er weiter? Welche Information?
1: Der kommt.
15: Drück mir die Daumen, eine Runde noch. In einer Stunde bin ich da. Ich schaff das.
0: Ja.
15: Ich mach das für euch.
0: Ja. Nein.
23: Das wäre super.
0: Ja. Super. Eine Stunde ist ja gar nicht.
2: Für die kleine Jette ist der Druck unerträglich. Nur der Profitrainer weiß, was auf keinen Fall passieren darf.
18: Das habe ich ihm tausendmal gesagt. Und es gibt keine Option. Die Option auszusteigen gibt es nicht. Das habe ich ihm gesagt.
2: Nur noch 3 Kilometer bis zum Ziel. An dieser Stelle gibt es jetzt das letzte von 4 Kontrollbändchen. Endlich. Gleich habe ich es geschafft. Ich fasse es nicht.
1: Also zur Not gehst du halt. Aber ankommen tust du.
15: Hier wird nicht gegangen.
23: Mein Lieblingsband.
0: 3 Kilometer.
15: Hier wird nicht gegangen.
2: Der Römer ist das Ziel. Über 900 haben es schon vor mir erreicht. Viele von denen sind schon in der 4. Etappe im Reich der Nachwehen. Schwerverletzte gibt es dieses Jahr keine. Die Freude überwiegt. Im Ziel steigt jetzt die Spannung. Wann kommt der und wie sieht er aus?
18: Ich bin total nervös. Weil es ist schon oft vorgekommen, dass sie dann Kilometer vom Ziel Krämpfe haben und dann kannst du einfach nicht mehr. Wenn du Krämpfe hast, dann kannst du nicht mehr laufen. Ist mir auch egal, wie er kommt, Hauptsache er kommt.
2: Der rote Teppich, die vielen, vielen tausend Menschen, ich bin wie im Rausch. Nach 300 Tagen Training, Disziplin und Verzicht ist es da, mein großes Finale. Der längste Tag meines Lebens dauerte 11 Stunden und 7 Minuten.
18: Ausgestiegen wäre, hätte es ihn mental gebrochen. Auf ganz, ganz lange Zeit. Und so ist gut. Ich glaube, es war nicht der letzte Ironman für ihn. Das sage ich mir aber jetzt aber nicht. Das war's. Ein Jahr Drehen und Training. Ciao. Hat mir auch Spaß gemacht.
15: Ja! Ja!

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0: 3,8 Kilometer kommst du so nicht durch. Du bist tot.
1: Oh, guck mal hier. Schon 80 Kilometer in den Beinen. Das merkst du jetzt hier.

0: Ja, jetzt lass mal die Luft raus.
1: Ja, mit der Caroline müsste sowieso klappen. Froh wird mein Name. Ja, hallo. Ja, ist jetzt ein bisschen unpassend, weil ich ist leider. Ich melde mich in anderthalb Stunden ungefähr. Ja, dann rieche ich auch besser. Bis gleich. Tschö.
2: Hallo, Tachchen. Das bin ich. Im normalen Leben Sportreporter und eher typisch unsportlich. Warum ich so im Büro stehe? Seit letzten Herbst verfolge ich eine ganz verrückte Idee. Deswegen muss ich auch ständig laufen. Ich bin übrigens Dirk Froberg, 45 Jahre alt, geschieden, zwei Kinder und einer von geschätzten 2,5 Millionen Kerlen in der Krise ihres Lebens. Wenn ich so laufe, sieht das zwar sportlich aus, ist es aber nicht. Ich bin übergewichtig, überarbeitet und weit davon entfernt, sportlich zu sein. Im Kampf gegen die Krise musste ein Schlüsselerlebnis her.
3: Der große Mann dieses Tages, der große Norman Stadler. Schauen Sie sich das an. Ich selber bekomme eine Gänsehaut und ich selber muss jetzt auch aufstehen.
2: Letztes Jahr habe ich fürs HR-Fernsehen am 23. Juli beim Ironman in Frankfurt gearbeitet. Dieser Mann, Norman Stadler, einer der besten Triathleten der Erde, leistete Unglaubliches am sogenannten längsten Tag des Jahres. Norman Stadler hat mich unglaublich beeindruckt.
1: Der Mann war schwer verletzt, ist trotzdem ins Ziel gekommen und den Willen habe ich bewundert. Hab mir gedacht, na, ob du auch einen Teil davon, dieses kräftigen Willens irgendwie durchsetzen kannst, über ein Jahr lang hart trainieren und dann so ein Rennen machen. Das war die große Frage, die ich mir gestellt habe. Hab 14 Tage überlegt und entschieden, ja, ich will es versuchen, genau das zu erreichen, was Norman Stadler auch erreicht hat, Ironman zu sein, in Frankfurt anzukommen.
2: Frei nach vorn der Blick und rein ins Vergnügen. Erste Station, das Wartezimmer beim Onkel Doktor, frühmorgens vorm Medizincheck.
4: Das ist schon so semi-gesund und ein Salatblatt ist auch dabei. Um zu dokumentieren, dass sich jetzt hier was ändert in meinem Leben. Die Remouladensoße habe ich weggelassen. Vielleicht schon der richtige Weg, aber frag mal einen Arzt, der sich damit auskennt.
2: So wie ich vor gut 300 Tagen aussah, ach du je, musste ich ganz dringend untersucht werden auf Herz und Nieren, wie man so schön sagt. Die Ärzte der Sporthochschule Köln schauten ganz genau hin.
5: Einmal den Oberkörper bitte frei machen,
4: das mache ich.
5: Und dann hinlegen bitte.
4: Ich meine natürlich ungern frei, weil er noch hässlich ist. Jetzt kommt schon das erste Problem. Ruhe-EKG. Ich hasse ja Ruhe. Das ist eigentlich eher schlecht für mich.
2: Ganz rastlos will ich ja Ironman werden, also am 1. Juli knapp 4 Kilometer schwimmen. Direkt danach 180 Kilometer Radfahren und dann mal ebenso noch einen Marathon laufen, schlanke 42 Kilometer.
6: Augen mal schließen, ganz entspannt. Das ist der Bauchhautreflex.
1: Das gibt's doch auch.
2: Da ist es dann extrem lebenserhaltend, wenn man den Blutdruck misst, Herz und alles drum und dran checken lässt.
6: So, jetzt kommt das Unangenehmste eigentlich. Kräftig A.
4: Kräftig,
6: schrei nicht an. Gut.
2: Gut. Bei einem wie mir, der eigentlich täglich 2 Liter Bier trinkt, bis zu 30 Zigaretten raucht, vom schlechten Essen ganz zu schweigen, muss die Pumpe einwandfrei arbeiten. Laufen und volle Pulle schnaufen, um rauszufinden, wann die Beinchen schlapp machen. Laktattest heißt das fachmännisch. Danach weißt du, wie schnell du als Neueinsteiger laufen darfst, ohne gleich umzukippen.
1: Wird Fahrradfahren härter?
2: Sieht auf jeden Fall härter aus, fühlt sich auch so an, kann ich ganz ehrlich sagen. Radeln, schwitzen wie ein Bulle, auch um rauszufinden, wo da die Schmerzgrenze liegt, beim Vollgasgeben Richtung 1. Juli. Die Herzfrequenz steigt schnell, ganz hoch beim Lebemann. Und bei 163 Schlägen war schon Schluss, ganz früh. Mehr ging nicht im vergangenen August.
1: Das war hart für den alten Mann.
2: Am Ende Fakten, Fakten, Fakten und das Urteil. Wird's eher ein Selbstmordversuch oder eben nicht? Was sagt mein Arzt, Dr. Jürgen Tritschocks?
7: Hier ist erstmal so, dass man sagen kann, das Belastungs-EKG ist unauffällig. Ja, das bedeutet letzten Endes, es ist also jetzt nichts, was einer sportlichen Tätigkeit entgegensprechen
1: okay.
7: würde.
1: Früh. Früh? Bin ich zu früh, ja?
8: Sehr früh.
1: Aber du hast auch ein Kind.
8: Ja, die ist schon in der Schule, habe ich in die Schule gebracht.
1: Ja, dann warst du doch viel früher wach. Also ich stehe auch um 6 Uhr oder sowas auf, um die Kinder dann irgendwie zu füttern.
8: Und 7.
1: Dann 7 bei dir.
8: Jetzt haben wir 8 Uhr, geht
1: ja.
8: los.
1: Ja, okay.
2: Weltklasse-Triathlet Lothar Leder, mein Chef für 10 Monate. Die Daten vom Ärztecheck wichtig, ganz wichtig, vor allem beim ersten Mal.
8: Badekappe brauchen wir
1: nicht.
8: Wenig Haare da.
1: Wenig Haare ist übertrieben.
8: So, jetzt geht's los.
1: Ach du Scheiße.
8: Auf geht's. Jetzt will ich erst mal sehen, wie du schwimmen kannst, was du schwimmen kannst.
2: Erster Schwimmversuch Anfang September.
8: Oh je, oh je. Das wird noch ein langer Weg. Nee. Oi. Ja, ich bin schon ein bisschen geschockt jetzt. Wir kriegen halt keine Meter, er kommt überhaupt nicht vorwärts.
2: Und der eine schwimmt Brust und schwimmt viel schneller als ich. Macht mich auch ein bisschen nervös, wenn ich ehrlich sein darf.
8: Wir fangen jetzt mal ganz unten an mit Beinschlag. Du ziehst jetzt mal Flossen an.
1: Flossen? Ach, ja. Schön.
2: Planschen mit Flossen. Ja, ist ja alles ganz lustig hier.
8: Was? Die Lama-Scheiße hört jetzt auf. Jetzt ein bisschen mehr mit Schmackes. Ja? Abstoßen und atmen. Immer ausatmen. Kann auch nach unten sein, kannst nach vorne gucken, wie du Lust hast. Okay. Nur die Luft muss immer raus, die verbrauchte Luft.
1: Luft muss raus.
8: Ein bisschen schneller.
1: Bauch rein, Luft raus.
8: Bauch ist schwer rein bei dir, der wird immer da sein. So, ist doch schon mal gut. Super. Schön atmen, Rhythmus. Nicht so viel babbeln.
1: Boah.
8: Komm, nicht babbeln.
1: Hat er den Talent?
8: Er hat ein Biss. Talent weiß ich noch nicht. Da muss man abwarten. Biss hat er. Er redet manchmal ein bisschen zu viel, aber das wird weniger dann. Wenn das Training mehr wird, wird das Reden weniger. Pause, ausruhen, atmen. Beine. Pause. Doch. Das machen wir jetzt.
1: Das
8: wird jetzt Pause. Hier, komm her. Pause.
1: Boah, leck mir am Arsch.
8: Pass auf, ich erkläre das. Ja, das fängst jetzt wieder an. Was? Easy im Kopf. Ruhig. Ja. Du machst es über Beine, dann kommst du besser hoch. Wenn die Beine stimmen, kannst du dich oben konzentrieren auf die anderen Sachen, ja? Probier's nochmal.
1: Ich hab Angst, dass ich untergehe, weil
8: Beine.
1: Ich atme überall hin, nur nicht

0: Gut.
1: Boah, das ist hammerhart.
0: Was machst du da rechts? Spielst du da am Fips mit der Hand?
1: Nee.
0: Sollst du schön hängen lassen. Du hast da so. Ja, du machst da so eine Pose.
1: Zu weit das Kreuz oder die Hüftringe?
0: Oder zu groß unten alles?
1: Ja, nee. Ist eher zu vernachlässigen.
0: Und dann richtig mit Schmackes Beine. Ich will's krachen sehen, ja?
2: Auf geht's.
3: Gut. Pause, super. Gut.
0: Gut. Schön. Das wird doch. Du kannst alles umsetzen, was ich jetzt sage. Das ist richtig gut.
4: Ein altbekannter Freund ist der ICE. Die Strecke Frankfurt-Köln und zurück, die kenne ich in- und auswendig. Arbeiten in Frankfurt, trainieren überall und die Trennungskinder in Quadrat Ichendorf besuchen. Ja, nicht lachen. Das heißt wirklich so. Quadrat Ichendorf bei Bergheim bei Köln. Meine Kinder, Tim und Jette, bei der Mama abgeholt.
5: Wie immer.
6: Tschüss.
7: Bis morgen.
5: Ja. Tschüss.
7: Ja.
5: Tschüss nochmal, bis dann.
7: Tschüss.
5: Tschüss. Tschüss. Das hier geht hoch. Ja?
7: Ja.
5: Und nach links rum, ich gehe Pizza holen jetzt. Ganz normales Abendbrot.
4: Einmal die Woche gibt's Pizza statt Bionahrung. Ein Highlight für mich: Ausbrechen aus der verordneten Disziplin. Die Kinder sind mein Alibi.
5: Das ist cool alles, das ist alles safe. Ey, das ist Pizza Fungi.
4: Die Zeit, als Papa da zu sein, ist knapp, weil ich das so entschieden habe. Jetzt tut's mir weh. Trotzdem will ich Tim und Jette teilhaben lassen an dem ganzen Wahnsinn.
5: Was macht ihr? Und ich habe ein spezielles Outfit mitgebracht. Dann mache ich mal eine kleine Modenschau.
8: Ich kann es mir schon denken.
5: Und dann könnt ihr mal gucken, wie euch das gefällt.
8: Ja. Wirklich ernst gemeint?
5: Das nennt man Tri-Top. Tri-Top und das nennt man halt irgendwie Sprinterhose, keine Ahnung.
8: Die Hose geht ja noch, aber das Oberteil sieht aus
5: wie. Eher komisch, ne?
8: Ja.
5: Das ist eher ein bisschen
8: wie eine Frau.
4: Ist nicht wirklich viel, 3 Stunden Papa pro Woche, immer nur mittwochs. Aber mehr ist auch hier nicht drin, seit ich diesen Sportvogel habe.
5: Nacht mal, Mäuschen. Träum mal schön.
8: Hm? Ja, du auch.
4: Am nächsten Morgen geht's wieder ab in die andere Richtung. Tschö Quadrat, tschö Kids. Tschüss. Und ab nach Frankfurt.
5: Na, wir telefonieren, ne?
7: Ja.
5: Gut, bis dann, tschüss. Tschüss. Wir gehen nachher wieder 18 Kilometer laufen und dann laufe ich das wieder von den Rippen runter.
4: Nach 2,5 Stunden Fahrt lachen die Kollegen dann im Büro, der Verrückte kommt. 5 Stunden reisen, 8 Stunden arbeiten und jetzt auch noch um die schräge Idee kümmern. Hammerharte Mehrbelastung. Aber so soll es sein, als möchte gern Ironman. Eisenhart bis zum Ziel. Und da muss alles passen, auch der Schuh. Bei der Analyse der Vergangenheit muss ich aufs Laufband vor die Kamera. Haargenau, mit klarem Blick, sehen die Laufgurus, was genau da schief läuft.
9: Das ist im Prinzip jetzt die Aufnahme mit den Laufschuhen, wo man sieht, wo er halt so sehr nach außen hängt in dem Schuh. Ja? Auch die Umknickgefahr nach außen ist dann natürlich super groß.
10: Ja.
9: Ja. Problematik ist dann häufig im Laufbereich, dass es halt Entzündungen im Sehnenansatzbereich gibt. Ja?
5: Das ist mein Lieblingsschuh?
9: Ja, das war der Lieblingsschuh.
5: Okay, also weg damit. Ganz schnell weg damit?
9: Ja, ganz schnell weg damit.
5: Weil ich habe noch so ein paar in der Garage von der Sorte, die zum Einkaufen.
9: Genau, Gartenarbeit, Autowaschen. Leichte Tätigkeiten.
5: Ja.
9: Aber nicht mehr zum Laufen.
5: Stinken tun sie auch. Weg damit und tschüss.
4: Alles das, was man glaubt als normaler Mensch, was in Ordnung sei. Also ein teurer Laufschuh ist ein geiler Laufschuh. Völliger Quatsch, weil der teure Laufschuh einfach der falsche Laufschuh ist. Ja? Man muss also gucken, was passt für mich. Das Fahrrad, was total sportlich aussah, wo ich stolz war, wie Otze, dass ich so ein tolles Rad habe von einem Radfahrer. So, ja, hier, ein geiles Rad, ist gar kein Fahrrad, passt nicht für mich. Das heißt, überall, aber auch überall gut hingeschaut.
5: Ich weiß gar nicht, was man anfassen darf.
4: So eine echte Rennmaschine, Tendenz auf dem Mond entwickelt und getestet, kostet gern mal 10.000 Euro.
5: Tatsächlich.
2: nimm das Ding in die Hand und dann hochziehen. Also wirklich, ja, es tut weh, aber das ist so. Und jetzt musst du deinen Oberkörper nach hinten nehmen. Ja.
4: Okay, der Körper wird exakt vermessen, auch für mein Normalorad zum Spottpreis von 1500 Euro. Doch auch hier ein unerwartetes Problem.
5: Die Schultern sind zu breit. Die Experten streiten sich schon mit meinem Asthma dazu. Wird es also relativ schwierig, wenn ich so drauf sitze. Keine Luft mehr.
4: Der Asthmakranke möchte gern Sportler, braucht also den perfekten Lenker, damit die Luft zum Atmen bleibt. Was fehlt denn noch? Nur stupide Sport, Sport, Sport. Das ist nun wirklich nicht. Mit Lothar ab zum Ernährungsfreak. Wer Norbert sieht, glaubt ihm sofort. Der kennt sich aus beim Thema Essen.
6: Also du hast ja jetzt eine Reise mit Lothar angetreten, die ja relativ schwierig ist, ne?
5: Oder? Eine kompakte Geschichte. Nee?
6: Aber die Reise in das Innere deiner Ernährung ist noch viel schwieriger. Da ist das harmlos dagegen.
5: Hey, ich habe falsche Schuhe, das falsche Fahrrad und jetzt kommt das Härteste. Ja?
6: Du hast es falsch gerechnet. So ist es, genau.
4: Na dann kraftvoll in die Grünkernboulette gebissen und einfach genießen. Grünzeug, federleichte Soßen.
5: Ist was Eigenes auf jeden Fall. Muss ich überlegen, wie ich das zu Hause hinbekomme.
4: Aber so geht der Bauch flöten und es lebt sich leichter. Mit jeder Menge guter Ernährungstipps macht der Weg in den Wald dann dreimal so viel Sinn. Oktober, Monat des Laufenlernens für den Dicken. Parallel dazu noch einen wichtigen neuen Freund kennenlernen, der helfen will und muss. Ex-Profi Kai Hundertmark ist mein Mann fürs Radeln.
7: Und anschließend richtest du mit beiden Händen die Bremse nach dem Vorderrad aus. Machst Bremse nochmal und dann soll es in der Mitte durchlaufen, dass es nicht schleift. Ja?
5: Das kann man auch nochmal testen.
7: Genau.
4: Kai hat den Taunus vor der Tür. Mit ihm sammle ich meine ersten Kilometer auf dem Rennrad. Und erstaunlich, danach darf ich Kuchen essen. Aha.
7: Und es ist Leitkuchen und Leitsahne. Ja. 40% weniger Kalorien. Kann man doppelt so viel drauf machen.
5: Ja, eben.
4: Es läuft, Mädels. Der Junge schlankt sich durchs Leben. November und erster Überholvorgang im Training. Das passt. Mein größtes Problem aber geht mir nicht aus dem Kopf, das Schwimmen. Es klappt einfach immer noch nicht. Da fällt sie mir ein, meine beste Freundin. Angerufen und gefragt, hilf mir, komm ins Schwimmbad. Und die sagt, du willst ein Ironman werden, du hast sie ja nicht alle. Aber ich helfe dir. Privataudienz bei der Ex-Queen of Clearwater, Franziska van Almsick. Im November schwanger, aber unheimlich gut drauf, die werdende Mutter.
8: Wenn ich dich jetzt ins Wasser schuppe, dann schwimmst du erstmal in eine Bahn, bis ich mir die ganze Geschichte mal angucke.
5: Ja.
8: Ja? Weil einfach nur mal zum Gucken, wo dein Stand ist, wo wir loslegen. Alter, hast dich rasiert, ey. Wow. Ja.
5: Das habe ich so gesehen im Fernsehen.
8: Vergiss nicht, deinen Bauch einzuziehen.
5: Ja, ich hab keinen Bauch.
8: Also wichtig ist auf alle Fälle, du musst deine Beinarbeit verbessern. Stumpen, die hängen ja nur da hinten dran.
4: Guter Tipp. Die Beine sind wohl echt ein fettes Thema. Also Bene, Bene, Bene, wie Franzi sagt, plus eine wichtige Erkenntnis.
8: Mit Beinen bist du auf alle Fälle schneller als ohne. Und das vergessen viele. Also von den, keine Ahnung, von den 1000 Leuten, die da an den Start gehen werden, da werden 900 ohne Beine schwimmen.
4: Und damit ich das auch spüre, keulen hier nur die Arme. Die Beine schlabbern hinterher. Anstrengend, aber recht hat sie. Mit ist besser als ohne.
8: Aber dass du dich mal auf dem Rücken drehst?
5: Nee, ich würd's gerne im Freistil durchschwimmen. Das machen die alle.
8: Oh, da freue ich mich schon drauf.
5: Da musst du aber früh aufstehen.
8: Ja, ja.
5: 7 Uhr los.
8: Also, da bin ich dabei. Das möchte ich sehen. Wie du 3,8 im Freistil durchschwimmst. Aber gut, dafür sind wir ja da.
5: Ja.
8: Dann geht's mal schön weiter jetzt.
5: Genau, also, ja.
8: Das sieht so kräfteraubend aus irgendwie. Das ist nicht locker genug. Der ist tot, wenn er einen Kilometer hinter sich hat. Er verbraucht noch viel zu viel Kraft.
4: Schwimmen ist die erste Disziplin am 1. Juli. Kraft darf ich dann auf keinen Fall im Langener Waldsee verschwenden, denn danach muss ich ja noch radeln und laufen.
1: Ohne Beine ist auch scheiße irgendwie. Ich brauch die, glaube ich, schon.
10: Da muss man mal zuhören, was die Mutti sagt am Rand.
1: Dann habe ich mal alles gegeben, denn meiner besten Freundin wollte ich zeigen, dass ich's kann.
10: Bravo. So dieses Belohnungsprinzip, das zieht bei Tieren, das zieht bei kleinen Kindern und das zieht bei unserem Dirki bestimmt auch gut.
11: Der Walfisch steigt aus dem Becken.
1: Noch sieht es nicht gut aus, aber die Richtung stimmt. Franzi hat mir echt Mut gemacht.
11: Ja, danke. Guck dir mal bitte den.
1: Schon wieder lecker darf ich Kuchen essen. Lecker. Aber der Preis dafür ist hoch. Mein Trainer Lothar hat mich nach Bad Arolsen gelockt. Marathonlaufen als Training. Das klingt irgendwie behämmert, ist aber der erste echte Härtetest für Geist und Körper.
12: 3, 2, 1.
1: 42.195 Meter. Schwer vorstellbar, dass ich da demnächst vorher noch schwimmen und radeln soll.
11: Bis dann.
1: Lothar will gewinnen, ich überleben. Ob mir das gelingt, keine Ahnung.
11: Guck mal hier, Menschen. Große Klasse, vielen Dank. Super Mädels.
13: Wenn er hier zu schnell angeht, hat er am Schluss ab 30 richtig Probleme, weil es sehr wellig ist. Sieht man ja auch hier. Es ist sehr bergig und es rächt sich dann. Er fühlt sich jetzt sehr fit, aber die Energie lässt danach nach der Hälfte.
1: Der Profi läuft und nimmt nicht alles mit.
14: Heinrich, wie warm hast du das? Wie warm, der Tee?
15: Es ist so, dass wenn du jetzt trinkst, es darf nicht heiß sein, es muss jetzt gleich gut schluckbar sein, aber nicht so körperwarm. Ne? Körperwarm, hier, probier doch mal, mach doch mal. Das kannst du saufen, da gibt es keinen Schocker.
11: Ich brauch Tee.
14: Tee, ja.
11: Tee. Tee. Tee.
14: Hier ist warmer Tee.
1: Kilometer 21, der halbe Weg liegt hinter mir.
11: 50%. Jetzt geht's langsam los, jetzt wird's ernst. Ich bin über 2,5 Minuten zu schnell. Die kann ich aber hinten brauchen, wenn ich zusammenbreche. Dann kann ich mal 2,5 Minuten gehen.
1: Was die unbekannte Frau im Wald nicht weiß, man läuft ganz oft nicht einfach so, sondern mit einer persönlichen Zeitvorgabe. Das ist wichtig, kann aber auch voll ins Auge gehen. Lothar Leder hat mir gut 3,5 Stunden gegeben.
13: Ich habe nur Angst, dass er ein paar Krämpfe kriegt. Das wäre halt weniger schön.
11: Eine Banane, glaube ich, brauche ich noch.
16: Bananen.
11: Ach, Arsch. Wasser noch?
16: Ja, klar.
11: Hier, nee, Tee.
16: Hier Tee.
11: Ich dachte, momentan ist der Ironman so weit weg wie Bad Arolsen von Hawaii. Hören Sie Scheiße, warum eigentlich? Tut alles weh. Waden, Fußgelenke. Leck mir am Arsch. Das ist die härteste Viertelstunde meines Lebens. Kann nicht mehr.
1: Plötzlich brutal weggeknickt. 500 Meter vor dem Ende dachte ich, okay, das war's.

0: Und Gerhard Elster vom SV Gelnhausen war dabei. Die 2 und dann die 71.
1: Gute Zeit, Mann, ey.
2: Ja!
1: Das ist saugut, Mann.
2: Ja.
1: Das ist saugut, ey. Geil.
2: Bestzeit.
3: War schon verrückt. Geschafft, gut drauf, nach 3 Stunden und 33 Minuten Glücksgefühle. Die irren Schmerzen weg.
4: Das wäre so die Zeit, die hätte ich nicht. Also, das wäre das Beste gewesen, was ich erwartet hätte, die obere Grenze. Und das hat er geschafft heute. Das war richtig gut und lässt hoffen. Vor allem, dass er sehr stabil im Kopf, eben wie er reagiert hat.
3: Ich war voll fertig. Ganz alter Mann auf dem Weg zum Erholungsbad in Kassel.
4: Ich traue es ihm gar nicht zu sagen, morgen wird es noch schlimmer. Morgen früh. Toilette gehen ist auch schwierig mit so runterbeugen. Und aber deswegen sind wir jetzt hier gleich zur Regeneration. Das verkürzt die Regeneration bestimmt um 1-2 Wochen. Wir bewegen uns hier, gehen ein bisschen schwimmen, so ein bisschen bewegen. Und das ist einfach aktive Regeneration. Und das beginnt sofort im Körper. Es wirkt bei ihm wie Gold dann. Also wirkt richtig gut.
2: Ich merke schon, es schlägt schon an. Nach 2 Sekunden. Ist echt total geil.
3: Die Strapazen der Marathon-Session nach dem Baden voll verschwunden.
5: Geht schon besser, ja?
2: Geht schon besser.
3: Naja, okay, nicht wirklich. Und dann war mal wieder Mittwoch in Quadrat Ichendorf. Sonnenblumenkerne statt Chips und Flips. Ob das ankommt? Und das, nachdem wir uns erstmals 4 Wochen lang nicht gesehen haben.
6: Eigentlich sieht es schön aus, ja. Ich weiß noch nicht genau, ob wir damit was anfangen können. Also ob das schmeckt oder so.
7: Deko so am Tisch zu legen.
6: Ja, ja, klar, auf den Tisch legen.
7: Kann man mal was nehmen?
6: Als Deko. Da ist kein Behältnis, ne?
3: Nach 4 Monaten Training leidet das soziale Umfeld mehr und mehr unter meiner Ironman-Idee. Training geht immer vor. Mein ganz oder gar nicht geht auch zu Lasten der Kids. Die Kinder sind lieb und für den Papa gibt es noch nicht einmal Kritik.
7: Finde ich auch gut, dass der auf die Ernährung achtet und aufgehört hat zu rauchen.
2: Tschüss, Bio. Nachtisch.
3: Und auch oft tschüss Privatleben. Deshalb sieht Urlaub auch ganz anders aus. Ich und ich mit mir und mich ab in den Süden, strampeln fürs große Ziel auf Malle.
2: Schon 80 Kilometer in den Beinen, das merkst du jetzt hier. Scheiße.
3: Die anderen bleiben zu Hause, weil der Triathlon-Egoist außerhalb der Ferien im Winter abhaut. Einsamer Jubel, keiner da, der mit mir da oben feiert. Die Erlebnisse, die habe ich definitiv exklusiv. Und am Abend ist es dann passiert. Prost dem exzessiven Feiern, Rückfall in alte Zeiten.
8: Alkohol ist lecker. Schöne Grüße an meine Eltern. Das Leben ist schön.
3: Das war dann der Abend, wo es endgültig Klick gemacht hat. Durchfeiern und den Lebemann spielen, damit muss jetzt wirklich Schluss sein. Ich will das nicht mehr. Verrückte Dinge machen mit besoffenem Kopf.
9: Und los geht's.

0: Und ich muss nicht laufen, ich muss hier schön liegen bleiben, das ist ganz wichtig. Vielleicht waren auch zwei, drei von den mexikanischen Bieren gestern zu viel, aber es ist auch egal. Es ist echt einfach mal gut. Halb eins bin ich ins Bett. Ich wollte um 12 gehen, aber schmeckte noch. Es war schon eine gute Entscheidung. Das hätte ich früher nicht gemacht. Früher hätte ich durchgezogen. 1630 Kilometer gelaufen. 1600 Kilometer gelaufen. Zwei Paar Schuhe verschlissen. Und dazu noch schwimmen und radeln.
1: Dann sind wir schon fast am Ziel.
2: Und nun sind 10 Monate um. Ich habe fast jeden Tag trainiert, nur noch gesund gegessen. Hab den Freundeskreis und meine Familie komplett vernachlässigt. Okay, ich habe 13 Kilo abgenommen, schön. Aber ob's das wert war, ich weiß es nicht, noch nicht. Nie mehr rauchen, eine wichtige Erkenntnis, allein dafür hat es sich gelohnt. Ich habe mein komplettes Leben umgekrempelt, eiserne Disziplin rund um die Uhr. Ey, ich will das jetzt packen. Und hol mir die letzten Tipps von meinen Trainern.
3: Er muss schnell sein und sich dabei entspannen, weil noch Laufen und Radfahren kommt. Also ich glaube, das Schwimmen ist echt das Wichtigste. Das ist der Anfang und damit entscheidet sich das, ob es gut wird oder ob es schlecht wird.
4: Also Dirk, jetzt ist es ein Dreivierteljahr rum. Das Training hat viel Spaß gemacht. Ich wünsche dir alles Gute. Es wird jetzt sehr, sehr ernst morgen. Der Spaß hört jetzt auf. Ich hoffe, dass du nicht so sehr aufgedreht bist, wie du das letzte Dreivierteljahr warst, dass du Ruhe findest im Wettkampf und ein konzentriertes, schnelles Rennen machst.
2: Genau hier am Langener Waldsee geht's morgen los. Ich danke allen, die mich so weit gebracht haben. Ich freue mich so wahnsinnig drauf, aber ich bin auch richtig nervös. Und morgen werde ich sehen, ob der Tag mein Freund wird oder mein Feind. Guten Morgen, lieber Sonntag. Der 1. Juli beginnt für mich um 3.45 Uhr. Es wird der längste Tag in meinem Leben. Um aus meiner Midlife-Crisis zu kommen, rasiere ich mir heute mal um diese Zeit die Beine. Ja, das ist so ein Ritual, wenn man, wie ich, gleich 3,8 Kilometer schwimmt, 180 Kilometer Rad fährt und danach gut 2.

0: 300 Starter an ihre Grenzen gehen. Nervosität wird lässig überspielt.
1: Hier ist die schnelle 899.
0: Das Rad, tags zuvor schon eingecheckt, wird jetzt ganz lieb geweckt.
1: Kann ich dann weg? Ja, die kann weg. Danke.
0: Nun aber los zum wichtigsten Mann der letzten Monate. Lothar Leder, hey. Weltklasse-Triathlet, Starter bei den Profis, mein Personal Trainer.
1: Bei dir?
2: Auch.
1: Gut drauf?
2: Auch alles.
0: Seine letzte Info sorgt nicht gerade für Ruhe. Lothar sagt, so nach 120 Kilometer Radfahren kommen die Schmerzen. Oh je.
1: Oh, wir bringen sie weg. Das ist aber lieb. Vielen Dank. Ist aber nett hier.
0: Fertig machen für Etappe 1, 3,8 Kilometer Schwimmen im See. Zum Neoprenanzug gehört der Zeitmesschip am Fuß. Heliumgefüllte Luftballons für die TV-Kameras. Doch dann das erste ganz große Problem.
1: Ich habe die Salztabletten vergessen.
3: Das heißt also gerade.
1: Und habe meinen aufgegeben. Finden die ja nie wieder.
0: Tabletten gegen Salzverlust beim Schwitzen. Meine Medikamente gegen Asthma. Alles futsch. Kurzer Kampf um den Kleiderbeutel, keine Chance, den gibt's erst heute Abend wieder. 10 Minuten vor dem Start, Problem Nummer 2. Reifen aufpumpen, gestern vergessen, jetzt nachholen.
1: Die lag da. Das ist gut, dann kann ich mir die gleich pumpen sozusagen.
4: Wie?
1: Kann ich mir die gleich pumpen, wenn du gepumpt hast, super.
0: Wie heißt das Problem? Luftpumpe.
4: Scheiße.
5: Luft raus.
1: Scheiße, ich habe keine Luft mehr auf dem Reifen. Habt ihr noch irgendwo eine andere Pumpe? Habt ihr noch irgendwo eine andere Luftpumpe?
0: Noch 9 Minuten bis zum Start.
1: Habt ihr noch irgendwo eine andere Pumpe? Könnt ihr seid zu dritt da, könnt ihr mir eine andere Pumpe suchen? Habt ihr
0: eine Pumpe? 7 Minuten bevor es losgeht, alles okay, am Vorderrad.
1: Also ich glaube, ich lasse mal hinten die Finger weg.
6: So Mike, ich begrüße gleich in 2 Minuten den Ministerpräsidenten des
0: Noch 6 Minuten, bis der Spaß beginnt. Die meisten meiner Kollegen schon da, wo es abgeht. Ich nicht.
6: Bundeslandes Hessen,
0: ich bin noch nicht so weit.
1: Komm her, ich riskier's.
6: Für eine Einschätzung aus
1: Pump dir die Scheiße nicht.
6: 11 Minutes to go.
1: Was gibt's da nicht?
2: Die funktionieren aber alle klar.
1: Ja, ich weiß. Kann doch nicht wahr sein. Ey, das darf nicht wahr sein.
0: Nur 3 Minuten bleiben noch, jetzt aber ab zum See.
1: So, jetzt geht's los. Sehr imposant. Auch die vielen Menschen im Wasser. Kenne ich ja nicht. 2300 oder 2500 mit mir schwimmen gehen. Ist schon Wahnsinn.
0: Mann, das ist knapp. Rinn in die Fluten, nach vorne kraulen. Noch nicht ganz da, schon fällt der Schuss, die Qual beginnt. Sie läuft, die Europameisterschaft für Eisenmänner. Und ich, der Dirk, bin irgendwo da mittendrin. Gut, dass ich mal Eishockey gespielt habe. Hier wird getreten, geschlagen und geboxt. Ich schlage, trete, boxe, aber auch zurück. Schwimmen mit 2300 anderen. Meine Schwimmzeit an diesem 1. Juli, 67 Minuten für knapp 4 Kilometer. Das ist viel schneller als erhofft. Der Tag fängt spitzenmäßig an für den ehemaligen Lebemann.
1: Alles gut. Alles gut soweit. Sonnenbrille. Macht's gut. Bis gleich.
0: Jetzt flott aufs Rad. 180 Kilometer Landstraße, Aufgabe Nummer 2. Schweißtreibender Spaß bei über 30 km/h. Die Luft wird schon mal dünn für den Asthmatiker, so liegend auf dem Rad oder beim steilen Anstieg.
1: Das war der Hühnerberg. Jetzt geht's gleich richtig schön runter. 60, 65 Klamotten. Das wird eine herrliche Nummer gleich. Und hier oben muss jetzt weitertreten. Die anderen trinken jetzt. Aber mir hat mein Radtrainer Kahunland mal gesagt,

0: oben auf die Wattzahlachten treten und du sammelst sie alle wieder ein.
1: Nur die, die ganz dicht dran sind, kriegen mit, was mir das alles eigentlich bedeutet. Mutter Ingrid, Bruder Sven, Tochter Jette und mein Sohn der Tim. Der 1. Juli ist auch ihr Tag.
2: Ich habe mich auch sehr darauf gefreut und dass er halt sowas macht, ist ja auch nicht mehr der Jüngste, sag ich jetzt mal. Und dass er sich dann sowas vornimmt, und das finde ich gut.
3: Er hat sich sehr verändert. Er ist ruhiger geworden, er lebt bewusster. Er nimmt sein Umfeld, glaube ich, noch bewusster wahr, Familie, Freunde. Also ich hoffe, dass er gut durchkommt, aber ich glaube, dass er sich wahnsinnig verändert hat in dieser Zeit.
4: Wenn er mal bei uns war, dann ist er schon um 7 Uhr morgens aufgestanden, ist losgelaufen. Und ich habe gesagt, Junge, musst du dir das antun, bei Wind und Wetter und bei Regen. Ne? Aber naja, er war immer gut drauf.
1: Zurück zum Ironman. Zweite Disziplin, Radfahren. Ungefähr hier sollten sie kommen, die ersten schlimmen Schmerzen. Doch es läuft weiter richtig rund. Das Radeln wird zum puren Spaß. Der Spaß ist teilweise auch organisiert. Mein Masseur Patrick motiviert mich am Heartbreak Hill. Das hilft übern Berg. So wie all die Bananen, die die vergessenen Salztabletten ersetzen müssen. Es werden 15 Stück an diesem Tag und schon jetzt kann ich sie einfach nicht mehr sehen. Bei der Verpflegung habe ich nichts dem Zufall überlassen. Als nächster hilft mein Lieblingsgastwirt Josef.
5: Wasser! Josef! Josef, ich liebe dich! Keine Zähne am Ziel! Mal laufen noch ein bisschen!
1: Zweimal nach Bad Nauheim und zurück nach Frankfurt. Die 180 Kilometer sind geschafft. In 5 Stunden und 16 Minuten. Mann, ich bin richtig stolz auf mich. Jetzt kommt der letzte Wechsel. Ab zum Marathon.
0: 8,99. Türe gibt's rechts oder wie war das? Ja, rechts um die Ecke. Was passiert mit dem Helm? Da kommt die nicht mit.
6: Nummer nach vorne.
0: Man alles denken muss hier. Nummer nach vorne. Helm gehört gleich erst. Ich laufe wie auf Eiern, merkst du das? Also ich laufe so wie du ungefähr.
1: Die anderen können eher ungestört wechseln, ich nicht. Ich muss nebenbei noch arbeiten. Der Hessische Rundfunk überträgt live. Und mein Chef wartet auf seinen Interviewpartner. Er will wissen, wie es läuft, ob ich Schmerzen habe und ob ich glaube, ans Ziel zu kommen.
7: Die schnellsten Männer fast auf der Mitte.
1: Klar doch, sage ich, kein Problem. Also Radklamotten runter und rein in die Laufmontur. Meter liegen vor mir. Der dritte Abschnitt für den Möchtegern-Eisenmann.
8: Hast du noch die Kraft?
0: Ich weiß es nicht. Ich bin schon ziemlich dicht an den Krämpfen, glaube ich. Ziemlich dicht am Krampf dran. Aber es wird nicht so einfach. Das wird eine ganz harte Übung. Aber ja, mal nützlich.
1: Die Hoffnung überwiegt bei mir. Auf den ersten von 42 Kilometern läuft alles locker. Sogar das mit dem Reden. Sehr zum Ärger meines Trainers Lothar Leder.
9: Das soll nicht so rumkaspern. Das soll sich bitte noch mal konzentrieren, die letzten zwei Runden. Ja? Das soll es ein bisschen ernster sehen, ja? Man soll sich konzentrieren, da geht's einfacher. Okay, es soll nicht so viel reden. Ciao.
1: Profiathlet Lothar Leder wird heute 10 Schnellster werden.
10: Lothar sagt, du sollst dich konzentrieren.
0: Ja.
1: Ja, ja gesagt, aber trotzdem weiter gesabbelt. Noch sehe ich gut aus für meine Familie.
2: Noch lachen und der ist ja schon fast fertig. Und dann hat er sich mal überlegt, dass er vorher noch geschwommen ist und Fahrrad gefahren.
4: Der musste noch das Fass um.
1: Was die nicht wissen können, in mir kommen erste Zweifel hoch. Schon 9 Stunden ohne die wichtigen Salztabletten. Die Krämpfe in den Beinen kommen spürbar näher. Dazu schießt mir die Erinnerung in den Kopf an die härteste Trainingseinheit im Dezember. Frankfurt, Kilometer 17 von 42. Von jetzt auf gleich geht's bergab mit mir. Der Körper sagt, ich will nicht mehr. Der Kopf muss ran. Das halte ich nicht durch. Doch ich muss weitermachen. Für die Familie, fürs Fernsehen. Zum ersten Mal denke ich nicht nur an mich. Was sind schon 25 Kilometer mit Schmerzen? Denn auch Sie haben gelitten. 10 Monate. Jetzt wundern Sie sich. Wo bleibt er denn? Wann kommt er endlich? Was ist los mit ihm?
0: Seit 7 Kilometern habe ich Krämpfe. Ich kann mich gar nicht mehr abdrücken. Ich kann gar nicht mehr richtig laufen. Lass mich nur noch so treiben, weißt du?
1: Die Schmerzen werden immer schlimmer. Ich muss Pausen machen. Ein Krampf jagt den nächsten. Ich kann nicht mehr. Und noch viel schlimmer, ich will auch nicht mehr.
0: Ich steig gleich aus. Ich hab überall Krämpfe.
6: Komm weiter.
8: Er hat einfach nur gesagt, es geht ihm nicht gut und dass er aufgeben will.
3: Scheiße. Das ist aber schade.
11: Ja, ist schade, aber der wird ja nicht aufgeben, wenn er noch könnte. Also, der wird alles geben.
2: Das könnte ich mir eigentlich nicht so gut vorstellen, weil er hat sich sehr gefreut auf den Tag und er hat ja auch sehr lange dafür geübt und er würde sich drüber ärgern, wenn er aufhören würde, auf jeden Fall.
4: Ach Mensch.
8: Was hat er?
4: Zu viel geredet.
12: Jetzt ein.
1: Auf dem Rundkurs bin ich mit meiner Angst vorm Versagen auch ziemlich allein. Nur alle halbe Stunde sehe ich die Familie. So lange ist auch Jette mit ihren Gefühlen allein. Ich habe einfach die verdammte Pflicht anzukommen. Reiß dich zusammen, alter Sack, gib den anderen jetzt gefälligst etwas zurück. Alle sind sie wegen mir gekommen, sogar die schwer grippekranke Franzi schaut mit ihrem Schatz vorbei. Das hilft. Und auch er ist da, wo ich ihn brauche. Aufmunternd vor den letzten 10 Kilometern. Radtrainer Kai 100 Mark motiviert. Alle wollen, dass ich ankomme.
11: Ist jetzt auch eigentlich egal, ob der jetzt hier angekrochen kommt oder gelaufen oder vom Motorrad hinterhergeschleift wird. Aber Hauptsache, der kommt jetzt hier noch 2-mal vorbei und das wäre super. Also.
4: Läuft er weiter? Läuft er weiter? Welche Information?
13: Der kommt.
0: Drück mir die Daumen, eine Runde noch. In einer Stunde bin ich da. In einer Stunde bin ich da. Ich schaff das.
4: Ja.
0: Ich mach das für euch.
4: Ja.
11: Nein. Das wäre super.
4: Ja.
11: Super. Stunde ist ja gar nicht.
1: Für die kleine Jette ist der Druck unerträglich. Nur der Profitrainer weiß, was auf keinen Fall passieren darf.
14: Das habe ich ihm 1000 Mal gesagt und es gibt keine Option. Die Option auszusteigen gibt es nicht, das habe ich ihm gesagt.
1: Nur noch 3 Kilometer bis zum Ziel. An dieser Stelle gibt es jetzt das letzte von 4 Kontrollbändchen. Endlich. Gleich habe ich es geschafft. Ich fasse es nicht.
15: Also zur Not gehst du halt, aber ankommen tust du.
0: Hier wird nicht gegangen.
16: Mein Lieblingsband.
17: 3 Kilometer.
0: Hier wird nicht gegangen.
1: Der Römer ist das Ziel. Über 900 haben es schon vor mir erreicht. Viele von denen sind schon in der 4. Etappe im Reich der Nachwehen. Schwerverletzte gibt es dieses Jahr keine. Die Freude überwiegt. Im Ziel steigt jetzt die Spannung. Wann kommt er und wie sieht er aus?
18: Ich bin total nervös. Weil es ist schon oft vorgekommen, dass sie dann Kilometer vom Ziel Krämpfe haben und dann kannst du einfach nicht mehr. Wenn du Krämpfe hast, dann kannst du nicht mehr laufen. Ist mir auch egal, wie er kommt, Hauptsache er kommt.
1: Der rote Teppich, die vielen, vielen tausend Menschen, ich bin wie im Rausch. Nach 300 Tagen Training, Disziplin und Verzicht ist es da, mein großes Finale. Der längste Tag meines Lebens dauerte 11 Stunden und 7 Minuten. Thank you.
0: wirklich. Vielen Dank.
14: Wenn er ausgestiegen wäre, hätte es ihn mental gebrochen. Auf ganz, ganz lange Zeit. Und so ist gut. Ich glaube, es war nicht der letzte Ironman für ihn. Das sage ich mir aber jetzt aber nicht. Das war's. Ein Jahr Triathlon und Training. Ciao. Hat mir auch Spaß gemacht.
0: Ja! Ja!

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5: Ach, ihr Lieben, es ist endlich wieder soweit. Eine neue Folge vom Campingcheck, die Sendung von Campern für Camper. Und ich freue mich ganz besonders auf diese Folge, denn es geht um Selbstbaucamper und Raritäten. Dafür sind wir jetzt zuerst gerade angekommen, hier am Heisterberger Weiher. Ich meine, guckt euch das an, hier im Westerwald. Richtig schick gelegen, so ein Campingplatz am See. Und wir fahren auch noch runter zum Bodensee. Da ganz in der Nähe, Bad Waldsee, da gibt es nämlich ein Wohnmobil- und Wohnwagenmuseum, also ein richtiges Campermuseum. Und da gibt es ganz, ganz viele Raritäten, die man sich da angucken kann. Und hier auf dem Platz wollen wir uns ein paar Selbstbaucamper angucken. Und da wird sicherlich auch das ein oder andere dabei sein, weil das sind einfach Menschen wie du und ich, die eben selber was bauen. Das finde ich ja immer ganz besonders. An meiner Seite, wie immer, ist die Pamela, mein 31 Jahre altes Wohnmobilmädchen. Nicht selbst gebaut, aber selbst ein bisschen in Schuss gehalten. Und natürlich mein Kamerakumpel, der Luki.
6: Grüße euch, schön, dass ihr mit dabei seid.
5: So, Luki, jetzt ist ja so, ich schlafe in der Pamela und du?
6: Na, hast was Schönes ausgesucht bestimmt
5: für mich. Testest heute mal was ganz Besonderes, und zwar diese Kokosnuss.
6: Oh, da schläfst du heute Nacht drin. Wie cool ist das denn?
5: Leute, das ist wirklich cool. Das an. Ein Hobbithaus. Guckt euch mal diese Scheibe an.
6: Wahnsinn. Da habe ich immer einen Ausblick dann nachher.
5: Das gucken wir uns aber später erst an. Okay. Aber Luki, nur damit du schon mal Bescheid weißt. Da hinten, das Kleine, ist keine Hundehütte, das ist deine Sauna.
6: Leute, Sauna, ich liebe Sauna.
5: Ich sag euch, das wird eine richtig schicke Folge, voller Entspannung und voller Spannung.
6: Ja, komm, Friso, los geht's.
5: Mit ganz, ganz vielen netten Leuten. Ja, ja, gib mir noch eine Minute. Ah, herrlich. Ich komm. Auf geht's.
4: Der Campingplatz am Heisterberger Weiher liegt mitten im schönen Westerwald. Das ganze Jahr über könnt ihr hier direkt am See campen. Im Sommer gibt es eine Badestelle mit Strand, Bootsverleih und Beachbistro.
5: Das ist schon chillig hier.
6: Was ein Wetterchen, guck dir das an.
5: Guck mal, die Sonne ist bei uns. Alter, wir haben ja schon viel gesehen, aber was ist denn bitte das?
6: Das ist meine Hausnummer, würde ich sagen.
5: Das Haus auf Haus. Eine Doppelhausnummer. Hallo. Grüßt euch, hallo.
7: Hallo.
5: Ich bin der Friso, der Lukas, wir sind vom Campingcheck.
6: Grüß euch, Rude.
5: Und wir sind immer ein bisschen auf der Suche nach abgefahrenen Wohnwagen und Wohnmobilen. Das habe ich noch nicht gesehen. Du, Lukas?
6: Ich auch nicht. Das ist ja Haus auf Haus.
5: Habt ihr es selbst gebaut?
8: Ja, das ist eine Einzelanfertigung von uns und das wirst du auch nirgendwo wiedersehen.
5: Was ist denn das? Ein normaler Wohnwagen oben drunter und noch einer oben drauf?
8: Das ist ein Westfalia, ein großer gewesen.
5: Ja.
8: Und dann hatten wir irgendwie urplötzlich drei Kinder. Dann war der große Karawan zu klein. Und dann haben wir noch, das ist ein originaler Estorell-Klappwohnwagen da oben drauf.
5: Das ist ein Klappwohnwagen? Also den klappst du dann auf, sobald du stehst?
8: Ja, der klappt also zum Fahren zusammen und jetzt ist er aufgeklappt. Und eigentlich findest du auch fast jeden Campingplatz so ein Estorell im Hochsommer im Süden irgendwo. Und die sind dann die flachen Karawanen, die man in der Garage stellt.
5: Ich habe noch nie sowas gesehen. Wer schläft da oben drin?
8: Da schliefen ursprünglich eben unsere drei Kinder. Einen haben wir, die Annette, die ist die Älteste.
5: Annette, hi, grüß dich. Friso, hi.
9: Hi.
5: Na, Annette, zeig's mal oben.
9: Gerne.
5: Dürfen wir mal reingucken?
9: Ja, ja, klar.
5: Moment, ich bin nicht so schnell. Ah.
9: So, hier unten ist alles klassisch Wohnwagen mit ein paar Umbauten.
5: Aber das ist ja schon... Also das sieht ja schon gut aus. Das ist ja eigentlich schon ziemlich groß, ne?
9: Ist sehr geräumig. Also allein der untere Teil hat offiziell 5 Schlafplätze.
5: 5?
9: Ja, die Sitzgruppe zählt für 3 und hier ist eben das Doppelbett.
5: So, Annette, jetzt wird's spannend. Geh mal hoch. Ich bin, das habe ich jetzt... Das ist jetzt schon ziemlich abgefahren, oder?
6: Wahnsinn.
5: Warum gibt's sowas nicht zu kaufen? Also ich kenne das mittlerweile so mit Faltdächern obendrauf. Faltzelten. Nee, das ist ja cool. Lukas, kommst du?
6: Klar, wenn du mal Platz machst.
5: Ich mach mal Platz. Ich hab's mir schon gemütlich gemacht.
6: Hast du's?
5: Ja. Da ist er.
6: Ah. Oh, das ist mal hier.
5: Vor allem, was du also Dachzelt ja oder nein, ist ja auch eine schöne Sache, aber guck, was du hier für einen Platz hast, das ist selber.
9: Ja, als wir Kinder waren, konnten wir hier noch stehen, das sind ungefähr 1,40. Ja, das war mal mein Bett und jetzt haben wir hier ein King-Size-Bett, seitdem wir Kinder raus sind. Dann haben meine Eltern sich hier nochmal Schlafzimmer eingerichtet.
5: Als Kind war das doch mega hier oben, oder? Ja, ich meine, du hast, guck dir mal den Ausblick an, Luki. Guck mal hier. Das ist irre. Du bist ja hier der King auf dem Platz oder die Queen, Entschuldigung.
9: Ja, das hat man schon eine richtig schöne Aussicht.
5: Guckt da nicht jeder dann hier irgendwie?
9: Ja, eigentlich bei jedem Aufbau hatten wir direkt Zuschauer. Und eine der besten Anekdoten war, es kam mal morgens einer zu uns, der meinte, Mensch, ich dachte gestern Abend, ich habe zu viel getrunken, ich sehe fliegende Anhänger. Weil wenn man so dazwischen steht, dann sieht man ja nur noch den Aufbau, ne?
5: Das ist ja super. Und jetzt zeltest du nicht mehr, jetzt schläfst du nicht mehr hier drin?
9: Nee, ich habe meinen eigenen kleinen Wohnwagen.
5: Okay.
9: Und mein Bruder eben auch. Und
5: dein Bruder auch?
9: Ja. Kann man gleich gucken gehen? Der hat den ja mit dabei.
5: Oh ja, unbedingt. Komm, ist der auch selbst gebaut?
9: Der ist tatsächlich auch selbst gebaut.
5: Ey, ja, ihr seid ja voll die Bastlerfamilie hier.
9: Oh ja.
5: Na, Mann. Das ist ja cool, sag mal. Was du da gebaut hast, das ist ja irre.
7: Ja, ne?
5: Was machst du beruflich?
7: Ich bin gelernter Radiofernsehtechniker.
5: Ah, okay.
7: Aber bei 3 mm hörten da die Schrauben auf.
5: Und jetzt war sowas Großes, klasse. Ich habe gehört, dein Sohn hat auch was gebastelt.
7: Ja, der musste. Die waren, die drei Kinder, die waren dann groß.
5: Ja.
7: Und dann war selbst das Ding irgendwie ein bisschen klein. Und die bastelten auch von Anfang an gerne.
5: Und hast du sie vor die Tür gesetzt?
7: Und dann habe ich die vor die Tür gesetzt und gesagt, macht was Eigenes. Dann hat er sich direkt einen eigenen Caravan gekauft und fahren mit 17, mit einem Anhänger. Meine Frau saß daneben, einmal quer durch München durch. Und danach war er nicht mehr zu bremsen. Dann wurden seine Projekte immer größer. Und die mussten vor allen Dingen immer besser sein als das, was der Papa gebaut hat.
5: Das heißt, jetzt haben wir das Topmodell da stehen.
7: Da habt ihr es.
5: Kannst du es mal zeigen?
10: Ja, klar. Aber die große Überraschung ist tatsächlich hinten drin.
5: Okay, ja, bitte. Ich habe keine Ahnung. Okay, das sieht jetzt von außen erstmal aus wie ein Imbisswagen.
10: Ja, der sollte unauffällig sein.
5: Nicht böse sein, aber unauffällig. Ein bisschen Stealth-Camping, ne? Damit man dich nicht sieht.
10: Der Werte drin. Also, wenn ich irgendwo in der Stadt stehe, dann möchte ich nicht, dass jeder gleich sieht, was sich drin verbirgt. Ich mach einmal auf für euch.
5: Jetzt bin ich aber gespannt. Warte mal. Eine Schatztruhe. Oh, da triffst du ja genau mein Herz. Wie schön ist das denn? Ein Buggy, ne?
10: Ja, der ist schon über 50 Jahre alt. Mach mal die andere Tür auf.
5: Über 50 Jahre alt?
10: Ja.
5: Wie alt bist du?
10: Ich bin 29.
5: Wie kommt man denn zu so einem geilen Teil, sag mal?
10: Ja, mit 19 hatte ich erst überlegt, hier Motorradführerschein zu machen. Und dann habe ich mich doch lieber für einen Oldtimer entschieden. Und so einen alten Mercedes oder so fand ich einfach viel zu langweilig. Und dann wurde das halt der Strandbuggy. Und den habe ich dann auch mit meinem Vater restauriert.
5: Da blinkt ja alles drunter. Guck mal, Lukas.
10: Ja, da ist halt der Original Boxer-Motor.
5: Genau. Hier geht's auf, ne? Oh!
10: Oh, Wahnsinn!
5: Darf ich den mal streicheln?
10: Ja, der ist schick. Da hat man immer was zu putzen.
5: Ja, ich habe ihn auch nicht dreckig gemacht. Oh, was ein Schmuckstück. So, jetzt ist das... Ja?
10: Ja, ist alles original, auch aus dem Alter. Also da ist jetzt nichts Neues dran. Also auch Auspuff, da haben wir sehr viel Wert drauf gelegt, dass da noch alles... Altes.
5: Jetzt sehe ich zwar da hinten einen Fernseher und es sieht jetzt aber aus wie ein Autotransporter, ein bisschen schicker.
10: Ja, genau.
5: Wo ist der Camper?
10: Der Camper, der ist tatsächlich vorne drin.
5: Okay.
10: Das Projekt ist immer mehr gewachsen und dann habe ich halt vorne nochmal richtig schön ausgebaut.
5: Was machst du beruflich?
10: Ich bin Finanzbeamter, jetzt Groß- und Konzernprüfer, bin jetzt eigentlich nur noch bei DAX-Konzernen in der Steuerabteilung.
5: Okay.
7: Wahnsinn.
5: Dann gehen wir mal rein.
10: Jo.
5: Bitte nach dir. Lukas, Schuhe aus. Ich sehe schon, hier hat sich jemand Mühe gegeben.
10: Ja, also hier ist auch noch mal richtig Platz.
5: Das ist ja schick. Wie lange hast du daran gebaut, sag mal?
10: Also den Anhänger, den habe ich jetzt seit 2017, also 7 Jahre, immer mal wieder ein bisschen im Sommer, wenn das Wetter gut war, weil wir auch nur draußen bauen können. Wir haben jetzt keine Halle.
5: Ja.
10: Und ja, dann kam eins nach dem anderen. Erst so der Rohbau.
5: Ich darf mal,
10: Genau, hier ist die Spüle und Waschbecken.
5: Das ist richtig. Ist das eine Werkzeugkiste? Das ist ja eine tolle Idee.
10: Ja, das ist Gewichtsgründe. Tatsächlich, wenn man Vollauszüge haben möchte, ist das so einfacher und leichter, als wenn man Holz baut.
5: Was ist dahinter?
10: Ja, hier ist der große Kleiderschrank. Also hier passen auch richtig große Jacken rein. Hier könnte man auch einen ganzen Haushaltsstaubsauger reinstellen.
5: Ohne Scheiß, Leute. Das wisst ihr alle. Im Camper ist eigentlich nie genug Platz, aber das sieht wirklich gut aus. Das ist ein richtiger Kleiderschrank.
10: Nee, der ist riesig.
5: Und sogar an der anderen Seite auch noch, ne?
10: Auf der anderen Seite ist so eine Badezimmerzelle. Das war mir sehr wichtig, dass man während der Fahrt wenigstens dann einmal eine Toilette hat. Ich kann das auch einmal...
5: Während der Fahrt ist schlecht. Vorne aussteigen, hinten reinhüpfen, aufs Klo gehen. Oh,
10: hat man noch mal richtig Platz. Da habe ich jetzt auf dem Waschbecken verzichtet, weil es ja eh nur einen Meter weiter vorne ist.
5: Respekt, Florian.
11: Aber echt, super, echt schick.
5: Können wir deinen Buggy mal rausholen? Wie viel PS hat der?
10: 44 PS.
5: Und was wiegt der?
10: 720 Kilo.
5: Cool. Ah! Das ist Musik in meinen Ohren. Das ist ja ein geiles Teil. Das sieht aus wie neu. Hey, wie viel Arbeit du da reingesteckt hast. Ich komme aus dem Staunen gar nicht raus hier.
10: Ja, es sind auch ein paar hundert Arbeitsstunden drin.
5: Das glaube ich. Wie schnell ist der?
10: Ja, der schafft so 90 km/h ungefähr, wenn es bergab
5: geht. Sehr sympathisch. Perfekt für einen Campingplatz, oder?
10: Ja.
5: Das ist doch hier eine coole Kombi. Geil.
10: Wollt ihr auch mal eine kleine Spritztour machen?
5: Ernsthaft jetzt?
10: Ja, ist kein Problem. Der fährt wie ein modernes Auto.
11: Ja, super, Leute, backen fahren.
5: Also, ja, mich brauchst du da nicht fragen. Gerne.
11: Mich auch nicht.
5: Auf jeden Fall.
11: Ja. Tschüss. Danke.
5: Meinst du, er merkt, dass wenn wir den nie wieder zurückbringen? Wir fahren jetzt einfach nach Spanien. Wie geil ist das denn? Ey, wie toll der fährt, Luki. Ohne Mist, Leute. Ich bin noch nie so ein cooles Auto gefahren. Das ist ja so bequem. It's the road, Jack. Oh, da geht's bergab.
10: Hoffentlich geht die Bremse.
5: Kann man da überhaupt runter?
10: Fahr langsam, fahr langsam. Hat der Allrad eigentlich, Friso?
5: Der hat natürlich kein Allrad, das ist ein Käfermotor.

0: So, mein lieber Luki, jetzt gehen wir doch mal dein Domizil angucken.
1: Freut mich schon.
0: Dein Hobbit-Häuschen.
1: Hier, Leute, das könnte was sein.
0: Oh.
1: Der sieht ja cool aus.
0: Oh,
1: ja, das ist hier der Sheriff. Aufpassen, das ist nicht ganz so freundlich hier.
0: Wir gehen ja schon wieder.
1: Ja, viel schöner hier das Häuschen, guck mal.
0: Ja. Ich wurde als Kind übrigens mal vom Schwan angegriffen, auf dem Schlauchboot, ich sag's dir. Das ist doch was, oder?
1: Wahnsinn.
0: Deine Unterkunft für heute Abend.
1: Also Leute, da kann man mal nächtigen hier.
0: Richtig.
1: Komm,
0: da
1: gucken wir mal rein. Schuhe aus bitte, Friso. Das ist meine Wohnung hier. Oh, schön.
0: Boah. Das ist aber...
1: Guck mal, mit Welcome Drink. Schön.
0: Das ist ja mal richtig
1: super, gemütlich.
0: Ach, guck mal, hier hast du hier für die ganze Familie. Kannst du ausziehen. Hast schon mal zwei Möglichkeiten. Kleine Küche.
1: Ja,
0: das ist schön. Oh.
1: Da geht es wahrscheinlich ins Badezimmer.
0: Neues Badezimmer. Luki, was sagst du?
1: Sehr schön. Die Dusche für morgen früh.
0: Dein Thron für heute Nacht.
1: Super.
2: Klasse.
0: Oder?
1: Guck mal her.
0: Guck mal.
1: Und hier?
0: Das ist aber mal richtig gemütlich hier.
1: Die Kajüte? Hey. Das ist ja der Wahnsinn.
0: Das hat was, oder?
1: Oh, herrlich.
0: Und vor allen Dingen wachst du am nächsten Morgen auf.
1: Blick aus dem Fenster.
0: Luki, es geht aber noch weiter.
1: In die Sauna.
0: Genau. Guck, da ist unser Schwan wieder. Der kontrolliert hier ganz genau, du.
1: Sei nicht so böse hier, gell?
0: Ja, der Sheriff. Der Sheriff vom Heisterberger Weiher. So, jetzt bin ich ja mal gespannt. Es sieht schon cool aus.
1: Mega, wenn das meine Frau sehen könnte. Na, kann sie ja im Fernsehen nachher.
0: Ha?
1: Hey.
0: So.
1: Absolut. Guck mal hier. Hier können wir schon mal anheizen.
0: Ich bin ja nicht so der Saunagänger, muss ich ganz ehrlich sagen.
2: Ja, sagen wir mal so, 95 geht schon auf jeden
0: 95?
2: Fall.
1: 95? Immer heiß die Sauna, klar. Guck mal her. Hier Umkleidebereich. Guck mal, da kannst du auch schon schön rausgucken. Und hier mit Blick auf den Weiher. Guck mal hier.
0: Ich komme ja schon.
1: Wie gemütlich das ist hier.
0: Ach, das ist ja schon.
1: Ich sitze schon.
0: Wie so ein Huhn auf der Stange da.
1: Anheizen noch und dann nachher ausziehen. Aber das mache ich heute Abend hier. Auf jeden Fall. Guck mal, da ist der Blick.
3: Wer also keinen eigenen Wohnwagen oder Wohnmobil hat, kann sich das Hobbithaus mit oder ohne Saunahütte mieten. Ab 278 Euro für zwei Nächte direkt am Heisterberger Weiher.
1: Achtung, Friso, nicht reindappen.
0: Wir sind verabredet auf der Schafswiese mit dem Sebastian da vorne. Das muss er sein. Das ist nämlich der Chef hier. Das ist ein Familienbetrieb. Ach, guck mal, wie süß seid ihr denn? Hallo. Grüß dich, Sebastian.
4: Grüß
0: Moin.
4: Dich.
0: Hi.
4: Wieso?
0: Das ist ja mal ein netter Empfang hier. Hallo.
4: Ja, ich hallo. Servus. Grüß dich.
0: Das ist, warum habt ihr denn überhaupt Schafe?
4: Wir brauchen die Schafe hier auf dem Campingplatz rundherum, um die Wiesen alle zu pflegen, um hier aufzuräumen mit Plätzen, wo wir nicht mähen können. Da gehen die Schafe hin.
0: Das heißt, das wird mal ein Biomäher.
4: Genau. Das wird schon richtig lecker.
0: Wer bist du?
5: Ich bin die Roste Friese.
0: Ihr seid Holländer, ne?
4: Ja, genau.
0: Ich auch. Ich bin halber Holländer Friese. Roste Friese, das habe ich noch nie gehört. Ist ein bisschen Friese mit drin, Lukas, ne?
1: Würde ich sagen. Also, sagen wir mal,
0: sag mal, wie süß ist das denn hier?
4: Möchte mal einmal Flasche halten und mal einmal hier, weil die, zwei, die drei, vier, fünf, sechs Stück, die wir immer die Flasche geben müssen.
0: Oh. Mache ich das richtig so?
5: Ja.
0: Wer bist du denn?
5: Flora Jolena de Friese.
0: Habt ihr tolle Namen, sag mal. Das ist ja klasse. Da kommt mein Name mal gar nicht gegen an diesmal. Wie süß bist du denn?
1: Kommst du zu mir ein bisschen?
0: Sebastian, wie kommt das, ihr als Holländer hier auf dem Campingplatz? Also ist jetzt nicht ungewöhnlich, also, aber jetzt hier im Westerwald?
4: Wir waren ja Reisende und dann haben wir in Braunlage hatten wir einen Campingplatz ersteigert.
0: Ersteigert, okay.
4: Ja, genau. Nun, denn Harz ist ja ein bisschen dunkel, sehr traurig.
0: Ja.
4: Und dann hat meine Familie auch gesagt, hier möchten wir nicht bleiben. Und dann sind wir halt zur Küste gegangen, Richtung Hamburg.
0: Okay.
4: Royal Hotel hat aber nicht gelaufen. Schnell wieder verkauft und wieder zurück. Na, das, was wir können, Campingplatz.
0: Bist du so von Kind auf?
4: Ja. Meine Mutter hat in Holland einen Campingplatz zusammengeführt mit meinem Bruder.
0: Ja.
4: Und da bin ich ja groß geworden.
0: Von Anfang an?
4: Ja. Und ich weiß nichts Besseres als Campingplatz. Das muss man haben oder ja, eben nicht, ne?
0: Wahnsinn.
4: Und meine Kinder wachsen damit auf und die machen es auch. Jo. Das werden die zukünftigen. Ne?
0: Machst du auch mal Campingplatz irgendwann?
5: Ich denke nicht.
0: So, jetzt habe ich es gehört. Schade, warum nicht? Erzähl mal.
5: Das ist mir einfach viel zu viel Arbeit. Man hat einfach 24-7 was zu tun.
0: Da hast du recht, ne?
6: Da hast du recht, ja.
0: Ja.
6: Das muss jemandem liegen, ne? Ja.
0: Und ihr habt sogar einen richtigen Strand, ne?
7: Ja, Strand. Wir haben jetzt die letzten Jahre immer aus Luxemburg zusammenkommen lassen.
0: Aus Luxemburg?
7: Aus Luxemburg. Warum? Ja, da können die Kinder ja schön Turmchen bauen. Das fällt nicht zusammen.
0: Ist es echt besserer Sand?
7: Ja, viel besser. Hier kriegst du nur Mauersand alles in der Gegend. Das ist nicht so gut.
0: Hast du recht.
7: Ja.
0: Ja, ist schön bis jetzt. Macht richtig Spaß.
1: Sehr gut. Danke.
0: Pass auf euch auf. Tschüss. Ja. Ciao. Das ist schon schön. Also ein Campingplatz am See, das ist immer so sommerlich. Das war schon Spaß. Ein Spielplatz gibt es übrigens auch. Das habe ich als Kind immer sehr oft gemacht. Bis zum Erbrechen. Also wortwörtlich, ihr kennt die Dinger, oder? So. In jeder Sendung mache ich ja so einen kleinen Aufruf. Ich sage immer, Leute, wenn ihr was Tolles habt, was ihr selbst gebaut habt oder was ihr umgebaut habt, was Ungewöhnliches, dann schreibt mir immer auf Insta oder auf Facebook. Und einer, der das gemacht hat, und da bin ich besonders stolz auf, das ist der Kai. Und das muss er sein. Hey Kai, grüß dich.
8: Hallo.
0: Du bist hiermit offiziell der jüngste Camping-Check-Teilnehmer. Du bist nämlich wie alt?
8: 14 Jahre bin ich.
0: 14 Jahre alt und du hast was richtig Geiles gebaut.
8: Ja, und zwar mein Fahrradwohnwagen. Und daran habe ich ein halbes Jahr getüftelt. Ich habe vor circa einem Jahr angefangen und hier steht er jetzt.
0: Und wie bist du drauf gekommen? Also ist es dein Design auch?
8: Ja, es ist mein Design. Also ich habe mich bei einem anderen YouTuber inspirieren lassen, habe da geguckt auf YouTube und jetzt habe ich auch selber einen YouTube-Kanal, Kai on Tour.
0: Krass.
8: Und das mache ich jetzt schon seit einem Jahr genau.
0: Ja, lass mal reingucken. Also das ist, was ist denn das für Material?
8: Das ist Styrodur, also das ist wie Styropor, nur ganz fest.
0: Boah.
8: Und dann mit grüner Farbe noch ein bisschen laminiert mit so einem Schutzlack. Und hier innen ist dann noch Filz.
0: Ach, richtig gemütlich.
8: Und da so mit Plexiglas.
0: Ja, geh mal.
8: Hier kann man,
0: geh mal rein. Das ist,
8: man kann hier gut drin sitzen. Man hat gut Beinfreiheit. Der ist 1,94 Meter.
0: Ach, guck mal, da kann ja jeder rein eigentlich. Leg dich mal rein.
8: Und da kann ich mich auch super reinlegen.
0: Hast du eine Küche sogar hier?
8: Ja, das ist ein Waschbecken. Da habe ich hier so einen Wasserkanister. Den kann ich dann befüllen. Und den kann ich mir dann oben hier hinhängen. Und dann läuft da fließend Wasser raus.
0: Ist schon geil, Lukas, oder?
9: Wahnsinn. Also Hut ab, mein Freund.
0: Ja. Jetzt muss man ja sagen, Leute, ihr wisst genau, Camping ist nicht so billig eigentlich. Aber jetzt hat er sich einfach mal hier, der Kai, so ein Teil selber gebaut. Also es geht. Was hast du bezahlt? Was denkst du?
8: Also mit dem ganzen Material lag ich jetzt bei 400 Euro.
0: Und wo warst du schon?
8: Also ich war schon am Begesee. Das ist so 50 Kilometer von uns.
0: Ja.
8: Und mein Ziel ist es, irgendwann mal in die Alpen zu fahren.
0: In die Alpen?
8: Ja.
0: Und wie weit dann insgesamt so?
8: Ja, so 500 bis 600 Kilometer, wenn ich mit der Schule fertig bin.
0: Das ist ein Plan.
9: Da wünschen wir bei dir viel.
0: Also wirklich abgefahren. Echt, Kai, das ist wirklich richtig gut. Hast auch genug Platz drin, guck dir das mal an. Und Blick hier zum See.
8: Genau.
0: Perfekt. Kai, cool, dass du dich gemeldet hast.
8: Ja, danke schön.
0: Dann wünsche ich dir eine schöne Zeit hier auf dem Platz.
9: Alles Gute, mein Lieber.
0: Ja. Und
8: Dankeschön.
0: Du stehst fest, ja? Du rollst nicht in den See heute Nacht.
8: Nee, ich stehe fest.
0: Alles klar. Pass auf dich auf, ciao.
8: Tschüss.
0: Ey, Ideen muss man haben. 14 Jahre alt, 400 Euro, mal eben selbst gebaut. Geht doch. Ah, und Luki, schon al dente da drin?
10: Ja, ganz schön heiß, du. Ganz schön muckelig. Komm mal ruhig mal rein hier. Werf dich mal ein bisschen auf.
0: Hier 95 Grad, ne? Da chill ich lieber hier draußen schön am See. Am nächsten Morgen machen wir uns auf den Weg Richtung Süddeutschland. Für Pamela ist das jetzt eine ziemlich lange Strecke, die sie auch erstmal bewältigen muss. Immerhin ist sie 31 Jahre alt. Aber ich finde, sie ist wirklich gut in Schuss, mein kleines Oldtimer-Camping-Mädchen. Vom Heisterberger Weiher geht's 500 Kilometer runter zum Bodensee, nach Bad Waldsee, ins Campingmuseum.
11: Ich bin ja schon wirklich ein bisschen gespannt. Das Tolle ist, man kann hier auch auf dem Parkplatz, wenn man autark ist, direkt campen sozusagen. Also für Camper das Museum. Aber wir sollen hier irgendwie ins Rolltor fahren.
10: Da vorne ist es schon. Guck mal hier.
11: Ich glaube, das ist er. Ein freundliches Gesicht, Lukas, mehr brauchen wir nicht.
10: Wahnsinn. Und wir dürfen reinfahren.
11: Ja, was ist denn das hier?
10: Mach langsam.
11: Markus? Moin.
12: Moin. Wieso?
11: Grüß dich. Lukas?
12: Grüß dich.
11: Hi.
12: Grüß dich. Hallo.
11: So,
0: Ja. Wie sieht's aus? Wo soll ich hin?
12: Ich würde sagen, du fährst gerade hier einmal links um die Ecke und ich habe einen schönen Platz für dich freigemacht, wo du parken kannst.
0: Im Museum?
12: Ja, im Museum.
0: Die Pamela darf ins Museum?
12: Die Pamela, ich denke mal, die ist älter als 30 Jahre und ja. Ich habe mir gedacht, die darf heute mal eine Nacht im Museum stehen.
0: Das ist natürlich fett, Leute. Danke. Also jetzt schon mal danke.
12: Wir müssen nur schauen, ob du rumkommst.
0: Ich gucke, ob ich rumkomme. Ja? Das ist ja irre. Na! Guck mal, Lukas, den kennen wir auch schon. Den haben wir schon mal in der Sendung gehabt. Einfach in der Mediathek gucken. ARD-Mediathek. Da ist die Orion drin. So. Also, Markus, wenn ich das richtig verstanden habe, ich verbringe heute hier eine Nacht im Museum.
12: Du darfst hier heute Nacht stehen.
0: Großartig.
12: Ja.
0: Aber jetzt bin ich gespannt. Ich habe viel von gehört. Wollen wir mal gucken gehen?
12: Wir schauen auf jeden Fall.
0: Super, auf geht's.
12: Gerne.
0: Ist ja riesig, sag mal. Das ist ja mal geil. Wie viele Fahrzeuge habt ihr?
12: Wir haben in der Ausstellung 85 Fahrzeuge circa und insgesamt 265 im Bestand.
0: Wem gehört denn das alles?
12: Die meisten Fahrzeuge gehören der Erwin-Hümer-Stiftung und ein paar sind Leihgaben von Privatpersonen.
3: Das Museum ist Dienstag bis Sonntag und an Feiertagen von 10 bis 18 Uhr geöffnet. Donnerstags sogar bis 21 Uhr mit einem extra günstigen Abendtarif.
0: Was ist denn das hier? Das ist ja schlank und...
12: Ja, das ist ein Schollmeier und Maler, ein sogenannter Wittener Wohnwagen. Und wir sind hier in den 50er Jahren. In den 50er Jahren hatten wir relativ schwach motorisierte Fahrzeuge.
0: Ja.
12: Und deswegen hat man sich natürlich immer Gedanken gemacht, wie kann man so ein Fahrzeug möglichst klein beim Fahren bauen und trotzdem groß, wenn man dann angekommen ist auf dem Campingplatz.
0: Ja, aber groß ist er ja jetzt. Also wenn ich jetzt hier von
12: groß ist er, genau. Aber der Clou an diesem Fahrzeug ist, dass man eben dieses obere Teil komplett nach unten versenken kann.
0: Und das ganze Ding geht runter?
12: Genau, das ganze Teil wird nach unten gefahren, verschwindet hier im unteren Teil und der Wohnwagen ist nur noch so hoch zum Schluss.
0: Dann passen nur noch die Kinder rein.
12: Die Kinder oder der Hund passen noch.

0: Auch rein, genau.
1: Aber Lukas, guck mal. Das ist ja wohl. Das ist so ungefähr der erste Wohnwagen-Arsch, der Pamela Konkurrenz machen könnte, oder?
2: Raketenartiges Ding.
1: Raketenartiges Ding.
0: Hier haben wir einen Wohnwagen.
1: Alter, was ist das denn?
0: Der komplett aus GFK gebaut wurde. Und GFK, ein großer Vorteil da von diesem Material war eben, dass man solche Formen realisieren konnte. Man kann sich vorstellen, mit Holz oder Aluminium geht sowas nicht. Aber mit GFK ist formentechnisch quasi alles möglich. Und das war so die Krönung von dem, was es an ungewöhnlichen GFK-Fahrzeugen gab.
1: Du hast am Telefon gesagt, wir dürfen ausnahmsweise stellvertretend für alle einmal reingehen.
0: Genau, normalerweise dürfen die Besucher nicht reingehen.
1: Leider, aber wir machen das jetzt mal.
0: Für euch mache ich natürlich eine Ausnahme.
1: Darf ich mich hier draufsetzen?
0: Musst mal vorsichtig, ich bin selber noch nicht drauf gesessen, aber müsste gehen.
1: Ich bin auch immer so dreist und gehe überall rein. Ne?
0: Genau.
1: Oh. Ey, das hat was. Vor allem, guck mal, Lukas, oben diese kleinen Fensterchen und die Belüftung, das ist fast wie ein Hochdach. Super. Das war eine Zugmaschine hier.
0: Ja, das ist auch ein ordentlicher Wohnwagen, da braucht man ein ordentliches Zugfahrzeug für.
1: Das sieht nach Geld aus. Oh, das sieht aus wie ein gerippter Airstream ein bisschen, oder?
0: Ja, ein bisschen. Aber wir haben hier tatsächlich einen englischen Wohnwagen aus dem Jahr 1949. Und zwar natürlich einen Luxuswohnwagen.
1: Das ist genau das Richtige für uns, Lukas. Wir legen ja immer viel Wert auf Luxus. Nein, Quatsch. Ja. Aber das ist natürlich was Besonderes jetzt.
0: Genau. Also man muss wissen dazu, die Wurzeln des Caravanings liegen in England natürlich, schon im 19. Jahrhundert. Die ersten
1: die
0: Wohnwagen.
1: Haben angefangen.
0: Die haben angefangen, nicht die Holländer, die Engländer waren es.
1: Oh, können
0: genau.
1: Wir reingucken?
0: Wir können reinschauen. Und die englischen Wohnwagen, du siehst das, wenn du hier schon durch die Tür schaust, die waren natürlich sehr luxuriös. Wir können gleich mal reingehen, wir klettern über das Bett drüber.
1: Ja.
0: Das Bett ist aufklappbar.
1: Jetzt ist es ausgeklappt.
0: Genau, normalerweise ist das wie so ein Schrankbett hochgeklappt.
1: Ja.
0: Und nur zum Schlafen wird das runtergenommen.
1: Oh, das ist aber schon kuschelig hier. Also kuschelig im Sinne von, Lukas, komm mal rein, guck doch mal. Was ist denn das hier?
0: Das ist die Heizung von diesem Wohnwagen, die mit Petroleum betrieben wurde.
1: Mit Petroleum.
0: Genau, und er ist eben super ausgestattet, vor allem für die damalige Zeit. Hier oben dieses Dach war extra so gemacht, dass hier das Licht tagsüber reingefallen ist. Man sieht es so ein bisschen, dass Licht reinkommt. Wir haben hier einen Schminkspiegel mit Hocker zum Davorsitzen. Wir haben eine Bar.
1: Für die Dame.
0: Genau, wir haben die Leuchten ringsherum.
1: Schön. Ah, eine Bar. Lukas, guck mal hier. Das ist natürlich
0: ja, leider nicht gefüllt im Moment, nee. Aber
1: Markus, da hättest du noch ein bisschen was tun können.
0: Hier hätte ich jetzt natürlich normalerweise einen ausgeben können. Ja, also dieser Wohnwagen war natürlich wirklich was für Leute mit Geld. Und Leute mit Geld, die wollten natürlich auch nicht die ganze Arbeit selber machen, sondern die hatten teilweise ihr Personal dabei. Und das Personal,
1: das finde ich dein Ernst jetzt.
0: Öffnen wir diese Tür und dann kommen wir quasi in das Dienstbotenabteil, die natürlich auch eine eigene Eingangstür hatten, damit sie nicht durch den Salon stiefeln mussten.
1: Das ist nicht dein Ernst. Guck mal, der Herd.
0: Genau. Und hier konnte dann natürlich gekocht werden mit Kochstelle, mit Backofen, das Geschirr gespült werden, jede Menge Staumöglichkeiten. Ja, also das war wirklich eine Besonderheit der englischen Wohnwagen. Kühlschrank haben wir auch.
1: Aber der hat ja wirklich alles. Das ist der Wasserboiler.
0: Das ist nicht der Wasserboiler, sondern das ist der Clou an diesem Wohnwagen. Der Wohnwagen hat nämlich eine eigene Badewanne. Die Badewanne wird hier runtergeklappt. Das dann haben wir hier wieder die Wasserpumpe. Hier
1: da
0: auf
1: ist
0: der
1: die Wasserpumpe, Lukas.
0: Seite. Und dann konnte man hier in den Zuber hocken und sich waschen.
1: Irre.
0: Genau, dann würde ich sagen, gehen wir durch den Dienstboteneingang einmal nach draußen.
1: Lukas, der Dienstboteneingang. Ey, was für eine Erlebniswelt. Ich habe es mir nicht so geil vorgestellt, echt nicht.
0: Ja.
1: Das ist ja abgefahren. Was habt ihr noch?
0: So, also komm mal mit.
1: Markus, du bist ja Museumsdirektor hier.
0: Ja,
1: jetzt bist
0: genau.
1: Du dann aber auch, wie ist das Einstellungsverfahren? Bist du auch Camper?
0: Ich bin selber auch Camper, ja. Eigentlich immer schon als Jugendlicher angefangen mit dem Zelt.
1: Ganz klassisch, wie du, Lukas.
0: Genau.
2: Ja, mega.
0: Und heute natürlich auch mit dem Wohnwagen unterwegs.
1: Aber dann so eine alte Möhre auch.
0: Ich habe eine alte Möhre und ich habe eine neue Möhre. Ganz je nachdem, was wir machen, wenn wir auf Konzerte, Festivals fahren, Oldtimer treffen mit dem Oldie und für die großen Urlaube mit einem neueren Wohnwagen einfach wegen dem Komfort. Ja, wir sind hier auf der Ostseeroute. Auf der Ostseeroute stehen lauter Fahrzeuge aus der ehemaligen DDR.
1: Ah.
0: In der DDR war es ja so, du kennst die Geschichte vom Trabi wahrscheinlich.

0: wahrscheinlich. Ja. Wartezeiten von 10 Jahren. Von Wohnwagen war noch länger die Wartezeit. Und deswegen haben eben viele dann sich selber einen Wohnwagen gebaut.
1: Krass.
0: Was aber auch nicht
1: der einfach war. Der war nicht.
0: Doch, das ist auch ein Eigenbau. Und dazu muss man wissen, also man
1: der sieht aus wie ein DeLorean. Kennt ihr den von der Zurück in die Zukunft? Das ja. ist ja... Wie also, schön ist der denn bitte? Ja. Ey, da musst du erst mal drauf... Leute, da kriege ich eine Gänsehaut. Das gibt's doch nicht.
0: Wir können mal drum rumlaufen. Also ich sage immer, der erinnert mich so ein bisschen an eine Mischung aus Schneewittchensarg ja. und Zurück in die Zukunft.
1: Du und Hubdach hat er auch. Das sieht trotzdem noch ein bisschen eng aus innen drin.
0: Ja, aber da gibt's einen kleinen Kniff. Ich zeig dir das mal von dieser Seite.
1: Guck mal, Lukas, hier, die Oma hat damals mitgehäkelt hier.
0: Genau, ich mach mal die Tür auf.
1: Nein!
0: Da sind wir nämlich beim DeLorean, was du meintest.
1: Ey, das gibt es doch nicht. Bei aller Liebe, aber das muss doch erstmal alles gebasteln.
0: Ja, also man musste das natürlich bauen. Ja. Um das bauen zu können, brauchte man erstmal eine Genehmigung. Die musste man kriegen. Und wenn man die hatte, musste man innerhalb von einer gewissen Zeit den Wohnwagen fertig haben und bei so einer Art TÜV vorführen.
1: Hä, wie, was ist denn da? Darf ich rein?
0: Du darfst mal reingehen, genau.
1: Dankeschön.
0: Und du siehst, der
1: Wohnwagen... Ich weiß das wirklich zu schätzen.
0: Der Wohnwagen ist ja relativ niedrig.
1: Ja, total. Und
0: um die Stehhöhe zu kriegen, hat ja. dieser Wohnwagen einen absenkbaren Boden.
1: Wie? Das ist ja abgefahren. Ach, guck mal.
0: Genau, wir können das von außen noch mal anschauen. Da sieht man, wie dieser Boden...
1: Das habe ich noch nie gesehen. Aber da musst du auch erst mal auf die Idee kommen.
0: Ja.
1: Wie einfach, die anderen machen ein Hubdach. Und der lässt einfach den Boden runter.
0: Genau. Und das Ganze ist so ausgeklügelt, das funktioniert über Seilzüge, wo man diesen Boden runterlassen kann.
1: Guck mal, und wie gemütlich.
0: Und das ist eben was die Eigenbauten aus der DDR auszeichnet. Diese wirklich ausgefallenen Konstruktionen.
1: Wahnsinn. Also Hut ab vor der Person, die das gebaut hat.
0: Und wenn du rauskommst, zeige ich dir noch eine Besonderheit an dem Wohnwagen. Und zwar...
1: Oh. Achtung, ja, mit dem Kopf,
0: Vorsicht, Kopf.
1: Jetzt bin ich mal irgendwo gegengelaufen. Das kennen wir das gar nicht mal.
2: Normalerweise bist du bei mir.
1: Ja?
0: Genau, und zwar hat dieser Wohnwagen eine eigene Bremsanlage. Und diese Bremsanlage, deswegen liegt hier ein Spiegel, die hat ein sogenanntes Fliehkraftpendel. Und jetzt kann man sich, wenn man das anschaut, sehen wir hier dieses Pendel. Und ja. wenn man bremst, haut es dieses Pendel nach vorne durch die Fliehkraft.
1: Ach, das Teil?
0: Genau. Und
1: das schießt nach vorne. Das da schießt nach vorne.
0: Genau, das schießt nach vorne.
1: Durch die Schwerkraft und zieht die Bremse an.
0: Und wirkt dann auf so einen Hauptbremszylinder aus dem PKW, der da verbaut wurde. Und das betätigt dann die Bremse vom Wohnwagen.
1: Ach, guck mal, die Pämmerle ein klein.
0: Genau,
1: lieber Puck.
0: Ein kleiner Puck.
1: Ein Pückchen.
0: Ein Pückchen. Würde auch noch passen zu deiner Pämmerle. Aber die ich wollte dir eigentlich gerade ein bisschen was Größeres noch zeigen.
1: Boah.
0: Und zwar unser Mikafa Reisemobil Deluxe.
1: Den habe ich noch nie gesehen. Wie kommt das?
0: Ja, das ist auch ein seltenes Stück. Da wurden ursprünglich nur 12 Stück von gebaut. Einer, also dieser hier, dürfte der einzig fahrbereite sein davon.
1: Boah.
0: Sehr teuer damals gewesen, 1959, Gegenwert von einem Einfamilienhaus.
1: Also was für richtig Reiche.
0: Für richtig Reiche. Ja, super ausgestattet, Motorisierung top, BMW V8 Motor. Macht auch tollen Sound.
1: Ja.
0: Wir können mal reinschauen.
1: Ja, unbedingt.
0: So, wir gehen mal in den Salon erstmal.
1: Moment. Da ist eine Dachterrasse drauf. Das habe ich ja sicher jetzt erst.
0: Ja,
1: genau.
0: Boah. Also man hat quasi seinen eigenen Balkon dabei.
2: Präsidentenplatz hier.
1: Super. Toll.
2: Hier die Küche.
1: Hier geht's weiter?
0: Küche, genau. Hier geht's in den vorderen Bereich, wo die Betten sind. Und dann natürlich auch ins Führerhaus. Und das Ganze lässt sich auch entsprechend abteilen mit Türen.
1: Toll.
0: Genau, du hast gleich hier auf dem...
1: Boah, ist das bequem. Ja. Ich werd verrückt. Brumm, brumm. Boah, was ein cooles Teil. Und das sind im Prinzip Etagenbetten. Also für Verliebte, die nicht mehr nebeneinander liegen möchten.
0: Genau, also das sind die Schlafkojen, ja. wo auch die Kinder zum Beispiel schlafen können. Aber sie sind recht geräumig.
1: Ja.
0: Und da liegt man ganz gut. Wo schläfst du eigentlich heute Nacht?
2: Noch keine Ahnung. Werden wir noch mal sehen.
0: Weil ich könnte dir auch anbieten, dass du hier mal Probe liegen kannst.
2: Oh, Leute, krass, habt ihr das gehört? Ich kann hier in dem Ding schlafen. Wahnsinn. Ja, mega, mache ich. Teste ich gerne, danke dir.
0: Ich gerne.
1: Ich glaube, das wird gemütlich. Du.
2: Also das ist ein Folienplatz hier.
1: Oh. Kann die Nacht kommen, würde ich sagen. Ach, mach uns gemütlich, du.
3: Es ist 1:15 nachts. Ich kann nicht so richtig schlafen. Ich brauche noch ein Bierchen. Ich habe früh so eins mitgebracht. Mal gucken, ob der noch wach ist. Hier. Frieso, ach, guck mal hier. Da leuchtet noch Licht. Da ist die Pamela. Da ist die Pamela. Und es leuchtet von außen noch Licht. Frieso, Frieso.
1: Ja.
3: Bist du noch wach?
1: Ich wollte mich gerade. Ich kann nicht schlafen.
3: Frieso, Gude.
1: Ja, Gude.
3: Es ist 1:15. Ich weiß. Ich habe noch zwei Bierchen mitgebracht. Komm her. Nimm mal eins. Wir gehen noch eine Runde.
1: Boah, ich kann nicht schlafen. Du, die ganzen Geräusche hier.
3: Jetzt sind wir schon mal nachts hier im Museum. Das hat man dann nie. Nimm mal ein, das tut weh, das Bier. Danke.
1: Oh, danke, das ist aber nett von dir. Prost, gute Nacht.
3: Prost, Herr Wieskuleisen. Hier. Wir suchen uns mal eine schöne...
1: Meine Latunze. So.
3: Wir suchen uns mal eine schöne Stelle hier irgendwo. Komm mal her.
1: Nachts im Museum.
3: Schleise.
1: Du
3: bist barfuß.
1: Ja.
3: Du bist ja barfuß. Man darf nicht nachts im Barfuß im Museum sein.
1: Sag ich, ich hab
3: wenigstens Schlappen an.
1: Das ist auch schön, ne?
3: Ja. Aber da hinten, guck mal hier, da hinten ist so einer. Türen offen.
1: Guck mal, hier, Gypsy. Ein Kaman, das ist ja auch total selten. Was hat 88 gebaut, hier steht hier.
3: Geil. Guck mal, Mopeds.
1: Das ist ja meine Liga hier.
3: Oh. Guck mal, da setzen wir uns rein, guck mal her.
1: Aber vor Transit.
3: Geile Nummer.
1: Boah, ist ja schön, guck dir das an. Ey, wir drehen nur noch nachts. Wir könnten eigentlich mal eine Folge nachts auf dem Campingplatz drehen, oder?
3: Du? Also, ja. Klar, wir können alles.
1: Ist ein bisschen kalt an den Beinen hier.
3: Naja, du bist ja auch barfuß. Leise.
1: Mit Teppich leise. Lukas, wie leise? Jetzt doch niemand. Der Witz ist ja, das Ding ist echt alt und es wird heute immer noch so ähnlich gebaut, oder?
3: Ja.
1: Heute sind es die Fort Nuggets. Ja.
3: So, Luki. So, komm.
1: Prost.
3: Prost, mein Lieber. Oh, das ist hier mal eine Nummer hier, du.
1: Nachts im Museum.
3: Nächtle.
1: Ach. Jetzt gehen die Lampen aus.
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1: Ach, richtig gut geschlafen. Ey. Macht schon was her, oder? Die Pamela hier im Museum. Mal gucken, wo der Lukas ist. Der schon wach ist. Alte Schlafmütze. Mal sehen. Ach. Captain Koma. Ahoi!
5: Bäm, Leute, das ist meine Aussicht hier. Mega, echt cool.
1: Komm mal hoch,
5: ich zeig dir's mal. Pass auf, hier musst du mit der Leiter ein bisschen aufpassen.
1: Hast du gut geschlafen?
5: Wie ein Murmeltier, Frieso.
1: Ja?
5: Ein Träumchen. Komm hoch, fall nicht hin.
1: Nee.
5: Gib mir mal die Kamera. Danke, dass du mir die Kamera bringst. Super.
1: Das war schon was Cooles, so eine Nacht im Museum, oder?
5: Also, das hatten wir bisher noch gar nicht. Komm,
1: ich hab überall so Geräusche gehört.
5: Ja, du ich auch.
1: Ja?
5: Und unsere Expedition da in der Nacht war auch nicht schlecht. So. Und jetzt guck mal bitte hier. Hey Leute, habt ihr die Aussicht schon mal hier im Museum auf dem Dach? Nicht schlecht.
1: Ich bin der König vom Campingmuseum. Irre. Luki, wir müssen uns ein bisschen beeilen, weil der Markus hat mich gerade schon angerufen. Der wartet auf uns. Der hat erstens ein echtes Highlight noch für uns. Außerdem ist da noch so eine Sache, so ein Bereich. Den gucken wir uns zuerst an, den haben wir noch gar nicht gesehen.
5: Na dann los.
1: Das ist was für alle Tüftler. So.
5: Super. Nimm die Kamera schon mal mit.
1: Ja.
5: Dank dir.
0: Ja, Frieso, jetzt zeige ich dir noch unsere Museumswerkstatt. Die hast du nämlich noch gar nicht gesehen. Komm mal rein.
1: Museumswerkstatt?
0: Oh. Ja. Wenn man so viele Fahrzeuge hat wie wir, dann braucht man natürlich auch eine eigene Werkstatt, wo man diese ganzen Fahrzeuge pflegt, repariert und auch restauriert. Und hier haben wir den Marco, unseren Kfz-Meister und Herrscher der Museumswerkstatt.
1: Moin Marco, was machst du gerade?
6: Ich mache hier eine Bestandsaufnahme von diesem Fahrzeug, was man hier alles erledigen muss, damit es wieder in die Ausstellung kommen kann.
1: Ah, der soll in die Ausstellung und was fehlt ihm?
6: Ja, hier und da gibt es ein paar Kleinigkeiten zum Reparieren. Gerade die Spritversorgung bei dem Fahrzeug, die ist nicht mehr ganz in Ordnung. Der Vergaser bräuchte eine Überholung. Hier unten normale Gebrauchsspuren. Ja, da gibt es jetzt nicht so viel zu machen.
1: Das ist nicht keine Gebrauchsspuren, das ist Patina.
6: Ja, das ist Patina, genau.
1: kannst du mal runterholen? Das sieht ja wirklich super aus. Was ist denn das für ein Teil? Jetzt sehe ich, dass er es riecht. Das habe ich ja nur So ein Pickup oder wie?
6: Ja, das ist ein Hinok Omega auf einer Toyota-Basis. Also so ein typischer Toyota-Pickup. Und da gab es diesen Hersteller, der dann diesen Aufbau drauf gebaut hat. Diesen ganz besonderen Aufbau.
1: Also man konnte den so kaufen?
6: Genau, den konnte man so kaufen. Der kommt auch so, wie er ist, aus den USA.
1: Können wir mal reingucken, bitte?
6: Ja, natürlich. So, dann schauen wir mal rein, das gute Fahrzeug. Sehr interessant und sehr ulkig. Etwas sehr Besonderes.
1: Wie lange bist du jetzt schon hier?
6: Ich bin jetzt Vollzeit seit 2 Jahren hier. Seit letztem Jahr gibt es diese Werkstatt hier direkt im Museum, im Foyer.
1: Seit wann gibt es das Museum eigentlich, du?
6: Das Museum gibt es seit 2011.
1: Oh!
6: Genau, und hier, es ist klein und schnuckelig, aber man findet hier tatsächlich Platz an diesem sehr kleinen Tisch.
1: Lukas, guck mal, das wäre was für mich zum Abnehmen, so ein Tisch, wo nicht so viel drauf passt.
6: Genau.
1: Das wäre ganz gut. Ja, und die Essensreste kannst du hier runterschieben dann. Das ist ja irre.
6: Ja, genau. Hier oben kann man schlafen. Gibt es einmal die Möglichkeit.
1: Und da unten hat jemand das Autoradio geklaut.
6: Genau, hier fehlt das Autoradio. Das liegt aber schon bereit. Das muss man noch einbauen. Sieht ein bisschen leer aus ohne.
1: Das ist schon ein Style. Wenn man daran wieder schrauben muss.
6: Ja, mega.
1: Ich habe bei euch auf der Homepage gelesen, dass es bei euch so Workshops gibt, sogar für Leute, die selber schrauben wollen.
6: Ja, genau. Einmal im Monat haben wir das Werkstatt live bei uns.
1: Bei dir dann?
6: Ja, genau. Hier in der Werkstatt. Und da wechseln die Themen dann, je nachdem, was drankommt. Ja. Letztes Mal war zum Beispiel der Kupplungswechsel.
1: Ah, okay.
6: Ja, genau.
1: Und da kann ich dann bei der Pamela dann nachher selber eine Kupplung wechseln?
6: Ja, im besten Fall, ja. Also.
1: Ich danke dir auf jeden Fall.
6: Ja,
1: vielen,
6: gerne.
1: Vielen Dank. Vielleicht kommt mit der Pamela mal vorbei. Aber ob ich wirklich selber meine Kupplung wechseln sollte, ich weiß nicht. Pass auf dich auf.
2: Ich rate davon ab.
1: Jetzt kommt aber natürlich das Highlight. Wo ist er?
0: Wieso? Ich hatte dir ja noch ein Highlight versprochen.
1: Ja,
0: genau. Und schau mal, hier steht's nämlich.
1: Ach so. Okay.
0: Ja.
1: Das sieht jetzt erstmal wie ein Kasten aus. Das
0: sieht aus wie ein Wohnwagen, ganz normaler, gell?
1: Ja.
0: Allerdings, das ist das Wohnauto von Detlefs und das ist der erste Wohnwagen Deutschlands.
1: Alter!
0: Gebaut im Jahr 1931.
1: Das ist ja cool.
0: Schau mal, ich mach mal die Tür auf.
1: Fast 100 Jahre alt.
0: Fast 100 Jahre alt, dieses Modell.
1: Oh.
0: Und hier kannst du mal reinschauen.
1: Oh,
0: beziehungsweise
1: danke.
0: Wir können auch gerne mal reingehen.
1: Ja, komm. Einmal wie vor 100 Jahren. Ach, guck mal, damals schon mit Hubdach. Das ist...
0: Ja, also gebaut von Aris Detlefs. Aris Detlefs war ein Fabrikantensohn.
1: Ja.
0: Und der war viel unterwegs in ganz Deutschland. Und seine Verlobte war zu Hause. Und der gefiel das nicht so, dass der Aris immer unterwegs war. Und sie kam auf die Idee und hat gesagt, Mensch, Aris, kannst du nicht einen Wagen bauen, wo ich mitkommen kann?
1: Aber was für ein Tüftler damals schon. Und damals schon ging es um Work-Life-Balance so ein bisschen.
0: Definitiv, ja. Also er hat selber dann gezeichnet und überlegt und gezeichnet und dann daheim in der Garage dieses Wohnauto gebaut. Und kurz nachdem das Wohnauto fertig war, gab es Nachwuchs im Hause Detlefs.
1: Ach, das ist ein Babybett.
0: Das ist ein Babybett.
1: Ach, guck mal.
0: Genau, kannst du aufklappen.
1: Das habe ich aber auch noch nicht gesehen. Wie cool.
0: Und wenn man mit dem Baby unterwegs ist, hat man natürlich Windeln. Damals gab es keine Einwegwindeln. Man musste also... Ja, so Stoffwindeln verwenden und die musste man irgendwo waschen. Und dafür hat sich der Arist auch was einfallen lassen. Haben wir hier vorne die Waschmaschine. So, das ist im Prinzip einfach eine Wanne im Boden. Da hat man die Windeln rein, das sieht man hier auch, Waschpulver rein. Ja, und auf der Fahrt hat sich das Ganze durchgeruckelt und geschaukelt.
2: Das gibt's ja nicht. Wahnsinn.
0: Und wenn man ankam, dann musste man eigentlich nur noch die Wäsche wieder trocknen.
1: Warum hat sich sowas nicht durchgesetzt? Das sind doch die einfachsten Empfindungen.
0: Das wäre was für die Pamela, oder?
1: Ja, total. Lukas, wir machen einfach ein Loch im Boden und dann kommt da eine Wanne rein und dann genug unterwegs sind wir.
2: Dreckige Wäsche hast du auch genug.
1: Ja.
0: Ja.
1: Das ist irre. Also, Markus, vielen, vielen Dank.
0: Ja, sehr gerne.
1: Für dieses irre Erlebnis. Also vor allem die Nacht im Museum. Lukas war cool, ne?
2: Absolutes Erlebnis, super.
1: Ich danke dir ganz herzlich.
0: Ja, sehr gerne.
1: Danke.
0: Wieso?
1: Und vielleicht kommen ja ein paar Leute, gucken sich das hier mal an. Also ich kann es euch echt nur empfehlen. Ach, Pamela, das wird noch ein bisschen dauern, bis wir dich ins Museum packen, oder? Leute, wir müssen weiter. Ah, das war eine coole Folge, oder? Lukas, was sagst du?
6: Das war absolut irre. Wieso? Wir haben im Museum übernachtet, Leute. Das gibt es normal nicht.
1: Aber ganz ehrlich, was waren das für viele tolle Camper, oder? Unglaubliche alte Teile, selbstgebaute Sachen. Ich sagte, die Leute sind einfach kreativ. Jetzt darf ich bloß kein Museumsobjekt hier umfahren.

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3: Das ist unser Roadtrip mit dem Campervan in die Steiermark. Wir sind Maike und Tanja und beide zum ersten Mal in diesem schönen Teil Österreichs. Wir werden faszinierende Menschen treffen, die für ihre Heimat brennen und das, was sie tun, von Herzen gern machen. Es wird lecker, lustig und auch ein wenig abenteuerlich.
4: Ich glaube, das ist ungefähr der schönste Morgen, den ich jemals hatte.
3: Die Steiermark liegt im Südosten Österreichs und wir besuchen neben Graz viele kleinere Städte rund um die Landeshauptstadt. Und so geht's los. An einem Sonntagmorgen machen wir uns auf Richtung Österreich. Tanja organisiert die Reise, ohne mir unsere Pläne vorab zu verraten. Unsere Unterkünfte buchen wir zum größten Teil über Schau aufs Land. Eine App, die Stellplätze bei nachhaltigen Bauernhöfen vermittelt. Und somit Einblicke in eine Lebenswelt, die man sonst im Urlaub nicht hat. Die Fahrt in den südöstlichen Zipfel zieht sich. Und es wird spät, bis wir endlich am Ziel ankommen.
5: Gleich geht's quasi los, das Abenteuer ist erreicht.
3: In einem Ort namens Weißkirchen erreichen wir den Biohof Brandner.
5: Hallo!
6: Schön, dass ihr angekommen seid.
5: Ja, finde ich auch.
6: Hast du es geschafft, ja?
5: Es war sehr dunkel, der Weg hier hoch.
6: Ja. Und mit Sicherheit ein bisschen spooky.
5: Ja, schon ein bisschen. Ja. Ich komme mal raus zu dir. Regnet's doll?
6: Ja, schon ein bisschen.
5: Oh, eine Katze. Ah, oh, ich bin schon glücklich.
7: Ein nasser Kater gerade.
5: Hallo, ich bin Maike übrigens.
6: Hi,
5: hallo, hallo, wir dürfen uns ja nur bewegen.
6: Ja, ja, ist ja so.
5: Hallo, und wer bist du?
7: Das ist der Phil.
5: Hallo, Phil. Oh. Das heißt, hier gibt es Tiere offensichtlich.
6: Ja, Schafe, Katzen,
5: ah.
6: Hühner.
5: Wann fängt man hier so an zu arbeiten? Musst du morgens um
6: 30.
5: Wirklich?
6: Nein.
5: Ich war ganz kurz so. Ja, okay, ausnahmsweise, okay. Mental ganz kurz. Nein, okay. Und wann geht's bei euch los mit der Arbeit?
6: Also zwischen 7 und 8.
5: Okay.
3: Also schnell den Camper an den Strom anschließen und ab ins Bett. Leider ohne Internet, aber so ist das eben auf dem Land. Tanja hat in einer Pension im Dorf unten übernachtet und im Gegensatz zu mir hat sie eine Dusche. Die gibt es bei den Stellplätzen von Schau aufs Land meistens nicht. Dafür aber eine wunderschöne Aussicht. Und die Möglichkeit, seine Gastgeber kennenzulernen und Einblicke in ihr Leben zu bekommen. Für mich als Stadtkind eine besondere Erfahrung. Neben Kai, der ursprünglich aus Oldenburg stammt, ist jetzt auch seine Frau Desiree mit dabei.
5: Das heißt, ihr zwei habt euch in Graz kennengelernt oder woher kennt ihr euch überhaupt? Weil ich habe ja schon gehört, dass dein Mann eigentlich aus Oldenburg kommt.
8: Ja.
5: Wie ist das zusammengekommen?
8: Ja, also der Kai ist von meiner Haustür gestanden, zufälligerweise.
5: So, ja, will auch mal jemand vor meiner Haustür stehen vielleicht so? Also.
8: Ja, das war tatsächlich so und so haben wir uns eigentlich kennengelernt. Und aber weißt du, gar nicht, 3 Tage später bist du dann nach Neuseeland geflogen, gell?
9: Ja, nicht allzu
5: okay,
9: viele
5: warte,
9: Tage später.
5: Du klingelst bei wildfremden Frauen, bevor du nach Neuseeland fliegst, weil?
9: Weil ich mit unserer gemeinsamen besten Freundin unterwegs war.
8: Und, wir haben uns aber vorher
9: nicht gekannt. Im Winter haben wir Schutz gebraucht, es war recht kalt. Und der andere Kumpel war nicht daheim und die Tür war zu und dann hat unsere Freundin halt gesagt, geh mal zur Desi rüber, die wohnt ums Eck.
8: Aus, Schoko, es ist genug.
9: Und dann sind wir halt zur Desi umgegangen.
8: Ja.
5: Okay. Und dann hast du gleich gesagt, ja klar, kannst hier einziehen und vielleicht auch einfach dein Leben lang bleiben, oder wie?
8: Nee, so war es ja nicht. Der ist ja dann nach Neuseeland gegangen und eigentlich hat es geheißen, er bleibt für immer dort, oder zumindest einmal ein Jahr. Und er ist dann nach 4 Monaten wieder zurückgekommen, weil wir uns halt so verliebt haben.
5: Wirklich? In dieser einen Nacht sozusagen?
9: Naja, in diesen 4 Tagen.
5: Ach, 4 Tage bist du
9: ja.
5: Wie
8: aber
5: schön.
8: Ja, vielleicht ist einem auch das Geld ausgegangen, man weiß es nicht.
3: Desiree hat zwar in Graz Volkskunde studiert, ist aber hier auf dem Hof aufgewachsen. Kai war ursprünglich Optiker und jetzt führen sie den Hof gemeinsam weiter. Und leben unter anderem von der Bio-Hühnerhaltung und damit der Fleischproduktion.
5: Und wie lange ist die Lebenszeit jetzt hier von den
9: 8 Wochen?
5: 8 Wochen nur. Oh. Okay. Aber es geht ihnen offensichtlich ganz gut hier.
9: Es ist ein Nur,
5: ja.
9: Klar. Vergleiche mag ich nicht ziehen mit anderen Wirtschaftssystemen.
0: Wobei ich ganz klar

0: sagen muss, dieses Tier lebt doppelt so lang, wie andere leben dürfen.
1: Also ich bin keine Vollzeit-Vegetarierin. Ich esse in Ausnahmefällen und wenn ich weiß, wo es herkommt, esse ich auch Fleisch, aber sehr selten und auch sehr selten Milchprodukte. Jetzt gucke ich mir diese wirklich auch irgendwie total schönen Tiere an und muss sagen, dass es, wenn ich jetzt denke, dass die in wahrscheinlich, ich weiß nicht, wie alt sind sie jetzt, was hast du gesagt?
0: 4,5 Wochen.
1: 4,5 Wochen, also die haben noch 3,5 Wochen Lebenszeit.
0: Ja.
1: Das ist jetzt schon auch nicht nur schön, ne?
0: Wir haben einen so hohen Tierwohlstandard hier in Österreich, dass den Tieren geht es bis zum Schluss super.
1: Ja,
0: andererseits gibt es ja auch Menschen, die man ernähren möchte oder sollte, weil ja nicht jeder Mensch sich in irgendeiner Stadt die Hühner selber halten könnte für Eier oder Fleisch. Es hat auch nicht jeder Garten für sein eigenes Gemüse. Und dann ist schon der Berufsstand der Bäuerlichkeit irgendwo dahinter, weil wir ja auch eine Verantwortung gegenüber den Leuten haben, die dann unsere Produkte kaufen.
2: Ja, gut festhalten.
1: Ja.
2: Hast du das zweite Bein auch?
1: Jawohl. Ja.
2: Da merkst du auch, ne? Die Lady ist recht warm unterwegs.
1: Total warm. Wahnsinn, ist ja wie eine Wärmflasche.
2: Genau.
1: Oh, hallo. Und du Armes wirst gegessen. Ich bin da wirklich immer, bei mir ist es so, ich verstehe das. Ich verstehe natürlich, dass es so ist, wie es ist. Und ich glaube, vor ein paar Jahren war da auch noch weniger Bewusstsein für bei ganz vielen Menschen. Aber so ein bisschen blutet mir das Herz. Also ich bin tatsächlich,
0: also ich täte Lüge, wenn es das bei mir nicht tät.
1: Ja.
0: Ja, ganz klar, ich hab auch die Empfindung, dass das ein Lebewesen ist. Aber wie gesagt, das ist was mit, für mich ganz klar mit Dankbarkeit zu tun hat.
1: Ja, das ist ganz
0: Natürlich auch zu wissen, dass dem Tier vorher gut geht.
1: Ja, auf jeden Fall, ja.
0: Ganz, ganz klar, ne? Du bist eine schöne weiche Maus, bist du, hä?
3: Ganz weich. So blöd. Dazu gehören auch 2 Hektar Obstwiese als Auslauffläche, wo die knapp 5000 Hühner sich jeden Tag im Freien aufhalten können. Der Brandnerhof eignet sich auch hervorragend, um unser neues Spielzeug auszuprobieren. GoPro werfen statt Drohne. Lustig,

0: Kai überrascht mich am Abend mit einem Lagerfeuer. Das gefällt mir wiederum am Landleben. In der Stadt machen wir das ja eher selten. Und langsam verstehe ich, warum Kai hier nicht mehr weg möchte.
1: Hättest du das in Oldenburg hingekriegt oder hättet dir das in deiner Heimat, wäre dir das da so gelungen?
2: Nicht ohne diese Partnerin.
1: Ja.
2: Also ganz klar nicht ohne diese. Mhm. Würde ich auch, glaube ich, gar nicht wollen, weil ich weiß, wie gut es mit dir funktioniert. Mhm.
0: Ha, schön. Die Liebesgeschichte von Kai und Desiree. Mag ich. Am nächsten Tag geht es für uns in die Landeshauptstadt Graz. Mit knapp 300.000 Einwohnern nach Wien, die zweitgrößte Stadt Österreichs. Was wir hier vorhaben, weiß wieder nur Tanja. Unser Ziel ist erstmal das Stadtzentrum.
3: Also, ich bin schon mal bewaffnet mit Sonnenbrille, Stadtplan, Handy und ich habe auch noch einen Regenschirm in der Tasche. Aber Tanja, wo muss ich denn jetzt hin?
4: Wir sind verabredet am Kaiser-Josefs-Platz.
3: Hier müssen wir hin. Das ist auch super, jetzt sehe ich richtig aus wie ein Tourist, oder so. Wie touristisch kann man aussehen? Hier ist die Schlögelgasse. Ist hier noch irgendein Straßenschild vielleicht? Also entweder ist es hier oder ist es da. Ich glaube, ich habe den Platz gefunden und hier ist ein Markt. Gehen wir zum Markt?
4: Ja, wir sind ja da.
3: Na dann.
0: Wer könnte hier mein Gesprächspartner sein? Ah.
3: Hilfe! Hallo, Maike. Hallo, oh Gott! Das war so. Du!
5: Ich glaube, ich kenne dich.
3: Okay, ich dich nicht. Wer bist
5: Hi,
3: du?
5: Hi. Ich bin der Leonard.
3: Ich bin Maike. Hallo, also das weißt du schon. Schön, ich wusste nicht, wen ich suche. Deswegen schön, dass du auf mich zukommst.
5: Suche, ja.
3: Das ist toll.
5: Ja, schön, dass ich es geschafft habe, nach Graz zu kommen.
0: Leonard nimmt mich direkt mit auf eine Stadtführung zu seinen Lieblingsplätzen. Er ist aber ursprünglich aus Wiesbaden, erzählt er mir unterwegs. Und Graz seit dem Studium hier seine Wahlheimat.
3: Aber ich weiß immer noch nicht, warum du dir heute frei nehmen kannst, sprich, was du eigentlich hier tust.
5: Genau. Also ich habe was mit Umwelt studiert, ich habe was mit Nachhaltigkeit studiert, ja. Und ich habe was mit eurer Reise zu tun.
3: Was mit unserer Reise? Hat das was mit einem Campervan zu tun?
5: Auch, ja.
3: Wirklich?
5: Kann man sagen, ja.
3: Entweder baust du die Dinger oder du lebst in einem. Was tust du damit?
5: Wir kommen dem schon näher.
3: Aha.
5: Ich lebe nicht drin, aber es ist auf jeden Fall eine Leidenschaft von mir, damit zu reisen. Und die andere Leidenschaft und mein großes Interesse ist das nachhaltige Reisen und die nachhaltige Landwirtschaft.
3: Okay.
5: Und genau das habe ich mit meinem Beruf kombiniert.
3: Hast du was mit Schau aufs Land zu tun? Ah, guck mal. Zack.
5: Jetzt haben wir.
3: Ach cool, also bist du der Erfinder oder wie?
5: Ich bin einer der drei Gründer von Schau aufs Land.
3: Ach, wie cool. Ja.
0: Die App mit den Stellplätzen auf nachhaltigen Bauernhöfen war also ursprünglich mal seine Idee.
5: Generell ist eigentlich so ein großes Anliegen von uns, zum einen natürlich, dass das Campingreisen einfach wunderschöne Plätze am Land finden, weil ich glaube, das habt ihr erlebt, ne? Das sind ja wirklich teilweise Plätze, die man selbst gar nicht so finden würde. Zum anderen ist uns aber einfach total wichtig, dass wieder mehr Menschen mit der nachhaltigen Landwirtschaft in Kontakt kommen, weil ich finde einfach, das habe ich in meinem Studium schon einfach gemerkt, indem ich mich intensiv damit auseinandergesetzt habe, wie wichtig, also zum einen, wie wichtig nachhaltige Landwirtschaft ist, aber wie wenig der Bezug eigentlich da ist, gerade von uns Menschen, die eigentlich so in der Stadt wohnen. Wir gehen im Supermarkt einkaufen, da ist immer, zu jeder Jahreszeit ist alles verfügbar, aber wo die Lebensmittel eigentlich herkommen und wie die hergestellt werden, das fehlt komplett. Und das ist auch so eine Idee, die einfach mit Schau aufs Land irgendwie kombinieren wollen, wieder mehr Menschen in Kontakt mit der Landwirtschaft bringen. Und da halt vor allem mit der nachhaltigen Landwirtschaft, um dass da einfach wieder der Austausch stattfindet und man das kennenlernt und vielleicht im Nachhinein weiß, ah, doch ganz schön wichtig so die Biolandwirtschaft und warum eigentlich auch.
0: Ein wirklich bemerkenswerter Ansatz, wie ich finde. Leonard und ich schlendern und schlemmen uns jetzt durch Graz. Unterwegs staune ich immer wieder über die schicken Häuserfassaden. Vor allem beim Rathaus am Hauptplatz. Den besten Blick auf die Stadt, sagt Leonard, habe man vom Schlossberg aus. Also steigen wir 260 Stufen nach oben. Der Weg lohnt sich.
5: Geschafft.
3: Ach, ist das schön hier oben. Das habe ich jetzt wahrscheinlich schon 20 Mal gehört, aber es ist wirklich schön.
5: Ja.
0: Der Uhrturm ist übrigens eines der Wahrzeichen von Graz.
3: Prost. Vielen Dank für den schönen Graz-Tag. Das ist lecker. Was findest denn du selber am Campen so toll? Du hast ja gesagt, du hast auch die Leidenschaft dafür, hast deinen eigenen Camper.
5: Das Schönste ist, ich sage das immer, die Freiheit auf vier Rädern. Weil man kann einfach wirklich jeden Tag entscheiden, bleibe ich oder fahre ich weiter. Und egal, ob man das in Österreich macht oder auch über die Grenzen hinaus, es ist immer so, dass du einfach fahren kannst und dann denkst du auf einmal, wow, wie schön ist es denn hier? Und dann bleibst du da einfach stehen. Suchst dir ein schönes Plätzchen und bleibst da einen Tag, zwei Tage, wie auch immer. Und wenn du dann denkst, oh, jetzt möchte ich irgendwie weiter, fährst wieder weiter. Also einfach diese Freiheit, das ist sowas, das gibt es, glaube ich, selten.
0: Und diese Freiheit treibt auch uns weiter durch die schöne Steiermark. Raus aus der Stadt geht es wieder rein ins Landleben und zu einem weiteren Stellplatz von Schau aufs Land. Wir sind angekommen in Vorau bei Josef, Regina und ihren drei Kindern. Die Begrüßung ist stürmisch und sehr familiär. Und der Stellplatz, ein Traum. Ich darf heute bei der Kartoffelernte helfen. Auf diesem Feld sind zwischen den Sonnenblumen die Kartoffeln angepflanzt. Und die müssen raus aus der Erde. Hab ich noch nie gemacht, kriege ich aber ganz prima hin. Selbst miternten, das dürfen bei Josef und Regina alle, die bei ihnen die Kartoffeln direkt bestellen. Das Konzept gefällt mir. Wer mit eigenen Händen in der Erde gewühlt hat, weiß die Lebensmittel doch gleich viel mehr zu schätzen.
3: Und wie sieht das dann aus, wenn alle hier sind und so ernten? Dann seid ihr hier mit unfassbar vielen Leuten auf einem Feld oder auf eurem Acker?
6: Genau, die Kartoffeln sind schon vorgerottet, die liegen schon heraus und dann stehen da so in der Reihe einfach eben zwischen 70, 80 Leute und dann wird es so.
3: Und am Ende des Tages gibt es noch einen riesen...
6: Ja, es gibt dann eine super gute Kartoffeljausen.
0: Neue Wege in der Landwirtschaft gehen Josef und Regina auch mit diesen Büschen. Sie waren die Ersten, die in ihrer Region das Superfood Aronia-Beere angepflanzt haben.
3: Könnte ich die jetzt so pflücken und essen?
5: Natürlich, ja.
3: Darf ich mal?
5: Naja, geschmacklich sind sie noch, ja.
6: Nur ja, es ist einfach kosten. Aronia-Geschmack einfach.
3: Sie sind nicht wirklich bitter, sie sind auch nicht sauer und auch nicht süß. Eigentlich sind sie so ja, das, wirklich die Mitte aus allem.
6: Ein bisschen das Klebrige auf der Zunge ist, das ist der Inhaltsstoff, die Anthocyane. Und die haben eigentlich diese gesunde Wirkung oder diese zellregenerierende Wirkung.
3: Ich wollte gerade sagen, die helfen doch gegen Falten, oder? Ich bin mal eine Stunde weg, morgen erkennt ihr mich nicht wieder.
0: Regina hat früher in der Apotheke gearbeitet und kennt sich daher bestens aus mit den vielen Inhaltsstoffen ihrer Pflanzen. So auch bei der nächsten, die sich in einem Sonnenblumenfeld tarnt. Von diesen Hanfpflanzen ernten sie die Hanfnüsse, die lecker nussig schmecken und eine Vielzahl an Vitaminen und Mineralien beinhalten.
3: Wenn ich das jetzt so in der Hand habe, da hat man logischerweise einen anderen Gedanken. Ich könnte das jetzt heute Abend aber nicht rauchen, oder?
6: Nein, weil das Speisehanf ist und der produziert einfach das THC nicht. Also da ist kein THC-Gehalt.
3: Würde sich also nicht lohnen.
6: Nein, genau. Also du kannst es probieren, aber...
0: Nein, das probieren wir jetzt nicht. Dafür aber andere Produkte aus ihrem Hofladen. Der befindet sich praktischerweise direkt neben meinem Camperstellplatz.
3: Jetzt seid ihr da ja sehr fortschrittlich und meine Vermutung, vielleicht auch ein bisschen anders unterwegs als eure Nachbarn vielleicht hier in der Umgebung. Seid ihr mal auf Widerstand gestoßen in der Landwirtschaftsgemeinde sozusagen? Kamen da mal Gegenstimmen oder irgendwie sowas? Was macht ihr da eigentlich?
6: Ja, das ist immer am Anfang, wenn was Neues gemacht wird, glaube ich, dass einfach einmal so das belächelt wird oder gequatscht wird drüber eigentlich. Ja, das war schon so. Bei der Kartoffelernte haben wir das sehr wahrgenommen eigentlich. Ja. Aber es ist dann einfach so gut angenommen worden, jetzt nicht von den Nachbarn, aber sondern von wirklich Menschen, die was einfach, denen das, was das wichtig ist, dass sie wissen, wo die Kartoffeln wachsen, wer das macht. Und die fahren durchaus auch von Wien und von Graz her mit ihren Familien, um zu wissen, wo ihre Kartoffeln herkommen.
0: Ein Anliegen, das ich voll und ganz nachvollziehen kann. Und wie schön, dass man das hier erleben darf. Der nächste Morgen und wir sind natürlich wieder on the road. Es geht Richtung Riegersburg.
4: Was könnten wir denn heute vorhaben?
3: Also ich glaube nichts mit Tieren, weil Tiere hatten wir ja schon ein bisschen jetzt. Ich bin ja immer für Kaiserschmarrn. Können wir Kaiserschmarrn essen?
4: Wir können doch nicht jeden Tag Kaiserschmarrn essen.
3: Klar, ich verstehe das Problem nicht. Wo ist dein Problem? ansonsten, ich bin mir nicht so richtig sicher, was es noch so gibt. Was mit Fleisch ist es hoffentlich nicht. Vielleicht ist es was mit Alkohol.
0: Und hier steht's. Whisky, Gin, Rum, rechts ab.
3: Wirklich jetzt? Wir fahren zu Whisky?
4: Ja, wir fahren zum Whisky.
3: Geil.
0: Also rein ins Rodgers House of Whisky, Gin and Rum.
3: Hallo.
7: Hallo, Maike.
3: Okay, du weißt, wer ich bin. Das ist schon mal schön. Ich bin hier richtig.
7: Ja.
3: Wer bist denn du?
7: Ich bin der David. Und
3: hi, David.
7: Ich hoffe, du hast ordentlich gefrühstückt, weil wir beide werden heute gemeinsam ein paar Fässer Rum und Whisky verkosten.
3: Ein paar Fässer. Läuft.
7: Ich habe hier schon ein klein bisschen Werkzeug vorbereitet.
3: Okay.
7: Also wir haben hier die unterschiedlichsten Fässer aus den unterschiedlichsten Regionen. Es duftet schon, oder?
3: Ja.
7: Und ich habe mir heute gedacht, dass wir Proben aus 4 komplett verschiedenen Fässern nehmen.
0: Damit ich einen Eindruck bekomme, was nicht nur der Whisky selbst, sondern auch das Fass für einen Einfluss auf den Geschmack hat.
8: Dann geht's auch gleich viel schneller.
7: Wenn da vorher Portwein drinnen war und der wird ausgeleert, dann ist es ja trotzdem noch so, dass ein Teil dieses Geschmacks des Weins im Holz drinnen ist. Und wenn ich jetzt Rum oder Whisky hineinfülle, dann vermengt sich das und dann kommt einfach dieser kleine Hauch von Portwein mit in den Whisky.
0: Etwa 1000 Fässer hat David hier auf Lager. Wir werden also nur einen Bruchteil seiner Whiskys probieren können. In den Fässern haben sie über 60% Alkohol, weshalb wir das Ganze vor dem Trinken lieber erst noch etwas mit Wasser verdünnen. Von David lerne ich jetzt eine Menge über das Whisky-Trinken. Anders als in amerikanischen Filmen trinkt man ihn nämlich nicht auf Eis, sondern bei Zimmertemperatur. So erst kann man die komplexen Aromen des Whiskys entdecken. Ich bin erstaunt, wie unterschiedlich ein und dasselbe Getränk schmecken kann, je nachdem, in welchem Fass es lag. Und Davids Begeisterung für den Whisky schwappt langsam ein wenig auf mich über.
3: Das heißt, dass dein Steckenpferd der Whisky vorwiegend ist?
7: Nein, das würde ich gar nicht sagen. Also ich sehe Whisky, Gin und Rum in meinem Leben ähnlich bedeutend. Rum ist wahrscheinlich gerade das, was aktuell den größten Popularitätszuwachs hat. Mhm. Gin liebt schon jeder. Also die ganze Welt liebt und trinkt Gin. Das ist herrlich und das funktioniert einfach. Whisky sind oft die Whisky-Trinker noch etwas skeptisch gegenüber mitteleuropäischem Whisky. Also sowohl in Deutschland als auch in Österreich muss man die Leute erstmal zu ihrem Glück zwingen und man muss sich beweisen, dass man ein tolles Produkt hat.
3: Okay, und wie genau bist du, also ich nehme mal an, wir alle haben auch schon in unserer Jugend ab und zu mal gerne ein Gläschen getrunken. Wie bist du zu dieser Leidenschaft dazu, also wie bist du dazu gekommen, genau das zu machen?
7: Also grundsätzlich bin ich aufgewachsen als Kind eines Schnapsbrenners. Also ich bin in einer Brennerei aufgewachsen und habe mein ganzes Leben lang mitbekommen, wie einfach immer mehr und mehr destilliert wurde bei uns und so eine gewisse Leidenschaft einfach für die Produkte mitbekommen.
0: Vielleicht werde auch ich in Zukunft öfter mal einen Whisky trinken. Ganz in der Nähe von Rodgers soll es eine weitere Manufaktur geben, die ein wahrer Touristenmagnet ist. Das schauen wir uns genauer an.
3: Da steht Zotter Parkplatz und mit ein bisschen Glück für mich geht es dabei um die Schokolade Zotter, die ich sogar kenne. Ist es so?
4: Ja.
3: Ja. Yeah. Mich kann man so leicht glücklich machen. Gib mir Tiere zu streicheln, gib mir guten Kaffee und gib mir Schokolade. Ich find's phänomenal.
0: Schokolade kann man hier nicht nur kaufen, sondern regelrecht erleben.
3: Grünes Bändchen heißt, ich darf rein. 3G wurde abgefragt und bewiesen.
0: Damit darf auch ich hinein in die Schoko-Erlebniswelt. Vom Gang aus schaut man direkt in die gläserne Manufaktur von Zotter. Aber nicht nur das, hier starten auch die unfassbar zahlreichen Probierstationen. Jeder bekommt am Eingang so einen Löffel und mit dem darf man sich durch das gesamte Sortiment kosten. Nicht jedem schmeckt jede Sorte, aber dennoch ist es ein Paradies für alle Schokoladenliebhaber wie mich.
3: Ich werde damit nie wieder aufhören, das ist dir klar, hoffentlich.
0: Der leckere Spaß kostet zwar 17,90 Euro für Erwachsene, aber dafür kann man sich hier so richtig den Bauch vollschlagen. Alles in Bio-Qualität und fair gehandelt. Nach der Schokolade kommen die Nougatbrunnen und auch dann ist noch lange nicht Schluss mit den süßen Genüssen. Wer danach noch in den Zotter Shop geht, der muss ganz stark bleiben.
3: Oh, es ist aber auch wirklich Paradies und Hölle zugleich hier, wirklich.
6: Maike?
3: Oh Gott, jetzt habe ich mich wirklich erschrocken. Was ist jemand hinter mir?
6: Es ist hallo. Gelungen. Hallo, freut mich, dass du da bist.
3: Wer bist du?
6: Ich bin die Julia.
3: Die Julia,
6: und
3: hallo.
6: Du bist im Prinzip in deinem Zuhause.
3: Ach was.
6: Das ist ein Familienunternehmen.
3: Du heißt Zotter mit Nachnamen?
6: Ja.
0: Und deswegen kann sie mich dahin mitnehmen, wo Besucher normalerweise nicht hinkommen. Tanja hat das natürlich vorher für uns eingefädelt.
6: Du darfst dir deine eigene Schokolade kreieren.
3: Cool.
6: Es ist hoffentlich die allerbeste, die du je in deinem Leben probiert hast. Also die Latte ist hoch.
3: Mhm.
6: Und du hast jetzt schon ein bisschen was probiert, was gut zusammenpassen könnte.
3: Oh ja.
6: Insofern zeige ich dir jetzt mal, was wir alles haben.
3: Wie toll.
6: Und dann musst du dich entscheiden.
0: Süße Deko in allen Varianten. Und Schokobrunnen, die endlos vor sich hinfließen. Das ist mein persönliches Paradies. Julia macht vor, wie es geht. Schokolade in eine Form fließen lassen und dann beliebig dekorieren. Ob ich das auch so gut wie sie hinbekomme? Mühe gebe ich mir auf jeden Fall. Ein bisschen marmorieren, ein bisschen dekorieren. Für mein erstes Mal doch gar nicht so schlecht. Die Schokomanufaktur haben mal Julias Eltern gegründet. Sie ist mittlerweile voll ins Familiengeschäft mit eingestiegen.
3: Gab es denn mal einen Moment, wo du gedacht hast, boah, nee, diese Familie und das alles will ich nicht mehr, ich will mein eigenes Ding machen?
6: Gar nicht. Aber ich habe auch an einigen Stationen in meinem Leben auch meine Freiheit auskosten können. Mhm. Ich war als 16-Jährige ein Jahr lang als Austauschschülerin in China, also ganz weg. Ich habe ein Jahr lang in Paris eine Cuisine- und Patisserie-Akademie gemacht. Ich habe bei Kakaobauern in Brasilien gelebt. Ich bin normalerweise einen Monat im Jahr unterwegs, um unsere Kakaobauern zu besuchen, mit ihnen mitzuleben, mitzuarbeiten. Also ich habe auch genug Freiraum, um meine eigenen Sachen auch zu machen und durchzuziehen. Und das ist dann halt schon ganz was anderes. Und ich habe auch 6 Jahre lang in Shanghai gelebt.
3: Wow, okay.
6: Und also ich finde, es ist wichtig, eine Zeit mal woanders zu haben. Dann kannst du deinen Charakter, deine Persönlichkeit für dich ausleben und dich so weit festigen, dass du dann zurückkommen kannst und sagst, okay, das bin ich, so will ich das.
3: Was würdest du denn sagen, was hat dir die Schokolade in deinem Leben gegeben?
6: Sinn auch. Also ich tue mir sehr, sehr schwer, das zu trennen oder auch zu sagen, was ich tun würde, wenn ich jetzt nicht hier sein würde oder mit Schokolade, mit dem Unternehmen. Weil das einfach so ein integraler Teil ist von mir. Also, und das gibt's mir auch. Es gibt mir Erfüllung in der Hinsicht, dass ich die Dinge, von denen ich überzeugt bin, auch umsetzen kann und darf. Meistens. Also Erfüllung wahrscheinlich. Und Schokolade selber, ja, Genuss. Also ich esse sehr viel Schokolade. Heute auch mehr als sonst. Aber das ist okay. Also bei mir ist es mindestens eine Tafel am Tag insgesamt, also die vielen kleinen Stückeln zusammen, geht bis zu 3 Tafeln am Tag.
3: Wahnsinn. Das nenne ich mal einen Traumjob.
0: Ach ja, hatte ich schon erwähnt, dass ich Schokolade echt gerne mag? Das ist als Frau gar nicht so schlimm. Am Abend übernachte ich zur Abwechslung mal auf einem ganz konventionellen Campingplatz in der Steiermark. Leider aber bei sehr schlechtem Wetter, also machen wir es uns fürs Abendessen im Camper gemütlich. Nach der ganzen Schokolade brauchen wir dringend noch Vitamine. Und ich hole uns Salat vom Campingplatz-Restaurant. Irgendwie ist man hier drin ständig am Hin- und Herräumen. Aber am Ende ist es doch immer ziemlich gemütlich. Uhr 10 zeigt die Kirchturmuhr im Stubenberg am See. Aber hierfür lohnt sich das frühe Aufstehen. Peter Flaggel und sein Team beim Aufbau ihres Heißluftballons. Damit habe ich nicht gerechnet. Und Tanja hat mich mal wieder überrascht. Meine erste Ballonfahrt steht an und schon allein zu erleben, wie der Ballon mit Propangas befüllt wird, fasziniert mich. Riesig ist das hier drin. Und dann, endlich, hebt sich der Ballon.
3: Hilfe, kann das hier umkippen? Nee, oder? Ich glaub nicht.
0: Tanja ist entspannt, aber mir ist doch etwas mulmig, als wir starten. Doch das Gefühl verschwindet schnell und ich bin nur noch fasziniert von diesen fahrenden Luftschiffen. Diese Lichtverhältnisse, diese Ausblicke, was für ein Erlebnis. Eine Frage muss ich Peter aber dann doch noch stellen.
3: Ist in diesen 27 Jahren schon mal irgendwas schiefgelaufen?
9: Ja, und schiefgelaufen ist, was den anderen schiefläuft, ist den anderen ganz normal, aber was auf Holz klopfen, gröbere Sachen waren eigentlich überhaupt noch nicht. Ja, genau. Also, man muss immer das Wetter beachten, dass es ein gutes Wetter gibt. Dann ist Ballonfahren eigentlich eines der sichersten Mittel, um sich in der Luft zu bewegen.
0: Das beruhigt mich doch ungemein. Und ab jetzt genieße ich die Fahrt so richtig.

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1: Ich glaube, das ist ungefähr der schönste Morgen, den ich jemals hatte.
2: Ob das Peter auch immer noch so geht?
1: Was fühlst du bei den ganzen Erfahrungen, die du schon gemacht hast, was fühlst du, wenn du hier oben in der Luft bist? Wie fühlt sich das jedes Mal für dich an?
3: Ja, es ist eigentlich so das Gefühl, eben frei zu sein wie ein Vogel. Dass du eben dieses Dahinschweben, Dahingleiten eben mitbekommst. Und wenn du dann hier runterschaust, sind die ganzen Probleme, was sich die Leute selber machen, unten eigentlich ganz klein. Und das ist natürlich das Schöne daran, dass man beim Ballon fahren, dass man das dann wirklich genießen kann, auch selber, auch wenn man jeden Tag fährt.
2: Rein rechtlich gesehen ist jede Landung eines Heißluftballons eine Notlandung, da sie nicht auf einer offiziellen Landebahn stattfindet. Peter bringt uns trotzdem sicher wieder auf den Boden.
1: Gleich wieder. Oh. Hui.
2: Oh. Etwa 30 Kilometer von unserem Startplatz entfernt sind wir gelandet.
1: Mann, war das toll. Ich bin sehr dankbar für diesen sehr langen Moment.
2: Weiter nach Bad Radgersburg, ganz unten an der slowenischen Grenze. Es lohnt sich, hier mal den Camper zu parken und ein bisschen durch die Stadt zu bummeln. Unser jetziges Ziel liegt ganz in der Nähe. Immer wieder während dieser Reise kommen wir an Kürbisfeldern vorbei. Das steirische Kürbiskernöl ist ja weltberühmt, aber nicht die einzige Spezialität aus der Steiermark, erklärt mir Tanja. Deswegen fahren wir jetzt nach Dietzen.
1: Hefebohnenkabinett. Aha, also eine Kieferbohne hatte ich ja schon mal im Salat hier. Ah, genau hierhin, oder was?
2: Der Weg führt mich auf einen großen Hof mit einem kleinen Laden. Wen ich da wohl treffen werde? Michaela stellt sich mir vor als die erste und einzige Käferbohnenkönigin. Sowas wie eine Weinkönigin, nur eben für die Käferbohne, auf die ich inzwischen richtig neugierig bin.
1: Was ist denn das für eine tolle Bohne? Was macht die denn so besonders? Was kann die?
4: Das Tolle bei der Käferbohne ist einfach zum einen die Schattierung. Sie ist halt sehr eiweißreich. Sie hat viel Ballaststoffe und wenig Fett. Und was mich natürlich sehr freut, sie schmeckt kastanienähnlich. Das heißt, der eigentliche Geschmack ist kastanienähnlich, nussähnlich. Und somit kann man ganz viel mit der Käferbohne zubereiten.
2: Und dabei darf ich gleich ein bisschen mithelfen. Als erstes machen wir einen Käferbohnensalat. Einfach die Zwiebeln dazu, ein Ei, Salz, Pfeffer, Essig und natürlich steirisches Kürbiskernöl.
1: Schmeckt tatsächlich ein bisschen nussig und es ist super mit der Zwiebel, obwohl ich gar nicht gerne Zwiebel esse. Man muss nur aufpassen, dass man vielleicht nachts alleine schläft.
2: Meine Angst vor Blähungen verfliegt jedoch schlagartig beim Zusammenrühren des leckeren süßen Aufstrichs, den wir als nächstes machen. Käferbohne mit Zucker, Nüssen und Kakao.
1: Mmh. Ist natürlich wieder meins.
5: Wie schmeckt's denn?
1: Schokoladig, nussig, süß, klebrig. Super.
4: Ja, ab und zu muss man ja ein bisschen genießen auch, oder?
1: Oh ja.
2: Was man aus einer Bohne nicht alles machen kann. Spannend, dieser Laden von Michaela. Ein neuer Tag, ein neues Ziel. Es geht nach Erbersdorf.
6: Wir haben Ihren Zielort erreicht.
2: Was Tanja hier wohl wieder organisiert hat?
7: Hier gibt's Blumen.
8: Mhm.
7: Und was gibt's hier noch?
8: Blumen.
7: Okay. Dann auf zu den Blumen.
2: Zugegeben, als ich den Weg hinunterlaufe, bin ich noch etwas skeptisch. Aber dann kommt dieser Laden.
1: Die finde ich gleich schön, Tanja. Kannst du mich aufhören, in Läden zu zerren, wo ich was kaufen will? Das ist ja cool. Das sind echt Dinge, die man nicht braucht, aber schön ist es. Ach, schön.
2: Und hinter all dem steckt diese Frau.
1: Wir dürfen heute den Tag miteinander verbringen. Ja. Wie schön. Ich bin Maike. Hallo.
9: Und du? Margrit, hallo.
1: Margrit. Ja. Wie passend zur Blume.
9: Ja, Margrit de Colle von meiner italienischen Uroma. Und das heißt übersetzt vom Hügel. Deswegen haben wir müssen in der Südoststeiermark einen Hügel schnappen. Also es passt irgendwie alles.
1: Als hätte es so sein sollen. Verrückt. Genau. Ich bin ganz gespannt, was wir heute vorhaben. Und ich sehe schon, es wird schön und wahrscheinlich bunt.
9: Mhm.
1: Toll.
9: Aber es ist auch mit ein bisschen Arbeit und
1: Wanderei
9: verbunden.
1: Sehr gut.
9: Also man muss sich das Bunte, das man mit nach Hause nehmen muss, möchte, bei uns erarbeiten.
1: Das finde ich toll. Vor allem heißt das, endlich mal bewegen.
2: Ja, nach dem vielen Essen der letzten Tage freue ich mich auf einen Tag im Freien. Margrit erklärt mir, wie das geht mit dem Blumenpflücken. Von der Hand bis zum Ellenbogen. In dieser Länge schneiden wir die Blumen ab. Ich darf mir ganz frei aussuchen, welche mir am besten gefallen. Und ich darf so viele nehmen, wie ich mag. Margrit hat hier hauptsächlich Dahlien, die aber in Hülle und Fülle. Was für ein Blumenmeer. Ich bin begeistert und kann mich gar nicht satt sehen.

0: Als nächstes geht es in das dazugehörige Café. Das ist natürlich auch wunderschön mit Blumen dekoriert. Und hier zeigt mir Margret, wie man einen Blumenstrauß so richtig professionell bindet. Dafür muss man erstmal die Stiele von allen unteren Blättern befreien. Dann für den Strauß die Stiele nach und nach schräg in der Hand anlegen und zwischendurch drehen.
1: Ups, ich klaue mir mal so ein großes.
2: Oh Gott, ich weiß nicht, ob das hier gut wird.
3: Was flüsterst du so?
2: Ich bin doch Perfektionist.
4: Ach so, ja, das kannst du jetzt abschminken.
3: Bitte was?
4: Das ist perfektionistisch, da kannst du dir sofort abschminken, weil der erste Strauß ist echt
1: aber
4: nur zu.
1: Du drehst probiert. Das jetzt gar nicht, nein, du drehst
4: ja,
1: gar
4: doch,
1: nicht.
4: Doch, ich leg 5 Stiele an und dann dreh ich's ein Stück.
0: So nach und nach habe ich den Dreh dann raus. Und auch wenn es natürlich nicht ganz so flutscht wie bei Margret, finde ich, dass ich das Ergebnis am Ende doch sehen lassen kann. Für meinen ersten Strauß?
1: Bin ein bisschen stolz. Danke für die Hilfe.
4: Super. Ja, na, das hast du wirklich gut gemacht. Für den ersten Strauß. Schau, er ist schon so rund. Da ist er ein bisschen wild.
0: Rund und wild. Das klingt doch ganz gut. Alle Blumen werden hier übrigens bio angebaut. Wegen der Erde, dem Grundwasser und der Luft. Das ist Margret wichtig.
4: Mein großes Ziel war immer, dass sie das Thema Bio-Blumen und faire Gestaltung und ein faires Projekt an sich irgendwie verwirklichen kann. Das ist mir aber schon fast gelungen. Es ist zum Beispiel auch so, dass ich alle meinen 17 Leuten gleich viel bezahle, weil mir jeder Handgriff gleich viel wert ist.
1: Das ist cool. Ja.
4: Ob du jetzt einen Workshop machst, ob du kochst oder einen Computer programmierst, mir ist alles wichtig für mein Projekt. Und deswegen habe ich so eine kleine, faire Welt für mich geschaffen. So versuche ich es, es ist nicht immer leicht.
1: Aber total toll, finde ich einen super Ansatz. Das heißt, dein Leben ist dein Projekt?
4: Ja, sicher. Das lässt sich nicht mehr trennen. Und das ist eh super und wunderbar. Und ich habe sicher meinen Lebenstraum verwirklicht. Aber ab und zu denke ich mir, was bin jetzt ich ohne den Traum? Oder wie? Oder muss man das überhaupt trennen?
1: Für mich bist du so eine richtige Powerfrau. Aber ohne so eine. Powerfrauen haben ja manchmal so eine unsympathische Aura, weißt du, wie ich meine?
4: Ja,
1: aber
4: so
1: du bist
4: krass.
1: Ja, genau. Und du bist so. Das ist toll zu sehen. Ich finde das ganz toll.
4: Du, ich habe einfach auch gemerkt, dass umso offener ich spreche oder rede und bin und herzeige, was mir wichtig ist, umso mehr machen die Leute auch auf und sprechen über ihre Sachen. So ein oberflächlicher Smalltalk interessiert mich überhaupt nicht. Und irgendwas Verkrampftes interessiert mich auch nicht. Ich bin jetzt alt genug, um zu sein, wie ich bin.
1: Wer bist du denn?
4: Ich für mich? Ich bin jetzt wirklich Unternehmerin, gell? Und dieses Bio-Blumen-Unternehmerin und dieses Unternehmerin-Sein und in etwas unternehmen, ich glaube, das definiert mich. Also mir ist es nicht immer nur gut, also es ist nicht immer nur lustig und nicht immer nur tritratralala, aber das, was mir wirklich was gibt, ist nicht, dass schon ab und zu auf die Couch sinken, aber etwas sich auszudenken und das wirklich in die Welt zu bringen und zu unternehmen, das macht mir am meisten Freude.
0: Margret ist so ein Mensch, mit ihr könnte ich noch stundenlang weiterquatschen. Aber wir müssen ja heute noch weiter. Jetzt und für den Rest der Reise mit einem Blumenstrauß zwischen uns. Unseren nächsten Stellplatz von Schau aufs Land erreichen wir erst spät am Abend. Noch schnell den Strom anschließen, die obligatorische Wärmflasche machen. Und dann geht's ab unter die Decke. Erst am nächsten Morgen sehe ich, wo wir eigentlich gelandet sind. Bei den Winzern vom Weingut Jöbstl in Wernersdorf.
5: Guten Morgen. Das war eine kurze Nacht, ehrlich gesagt. Ich bin super spät hier angekommen. Es war stockefinster hier im Wald, wie ich jetzt sehe. Aber heute habe ich ja einen Winzer an meiner Seite und ich weiß nicht, was der mit mir vorhat. Ich sehe aber die Reben. Ich weiß, er ist Winzer, also wird es was mit Wein zu tun haben. Kann also nur gut werden. Schauen wir mal.
0: Ich treffe Hannes, den Chef hier, den ich heute einen Tag lang begleiten darf. Er erzählt mir, dass sie hier zu 80% die Rotweintraube Blauer Wildbacher anbauen, aus der sie aber hauptsächlich einen Rosé herstellen, nämlich den sogenannten Schilcher. Das ist ein Wein, der ausschließlich in der Steiermark produziert wird. Wir sind circa 3 Wochen vor der Weinlese und Hannes muss kontrollieren, wie hoch aktuell der Zuckergehalt der Trauben ist. Das macht man mit Hilfe eines Refraktometers. Das Ergebnis zufriedenstellend, aber es braucht eben auch noch 3 Wochen, bis die Traube süß genug ist. Der Weinkeller ist das Heiligtum von Hannes. Hier passiert der ganze Zauber. Und hier darf ich auch zum ersten Mal Schilcher probieren. Hannes sagt, er sei frech und fruchtig. Ich finde ihn irgendwie sehr trocken, aber das mag ich ehrlich gesagt. Spannend, mal hinter die Kulissen der Weinherstellung zu schauen.
6: Lustig ist es halt im Herbst, wenn man da ist. Da wird da draußen gepresst, der Saft kommt dann herein. Auf den Gärtanks sind dann Gärbehälter drauf, die so schön pluppeln, wenn es da gärt. Und wenn dann halt 20 Weintanks, jeder in einer unterschiedlichen Tonlage pluppelt, das ist wie ein Orchester darin.
1: Das, also das ist Musik in deinen
6: das
1: Ohren.
6: Ist, ja, da stellt es mir manchmal sogar die Nackenhaare ein bisschen auf, wenn die Stimmung richtig passt. Ja.
0: Währenddessen hat es draußen zu schütten begonnen. Aber macht gar nichts, weil die Weinprobe mit Luise, Hannes Frau, die kann man schließlich auch drin machen. Alle diese Weine stellen sie aus dem blauen Wildbacher, einer roten Rebsorte, her. Nur die roséfarbenen sind Schilcher. Es gibt aber auch einen Weißwein, einen Rotwein und sogar einen Portwein. Ich probiere mich von links nach rechts durch und bin fasziniert davon, wie unterschiedlich ein und dieselbe Traube schmecken kann. Die vorletzte Flasche ist ein Schnürlwein. Da werden die Trauben nach der Ernte auf Schnüre gehängt und erst im betrockneten Zustand zu Wein verarbeitet. Heraus kommt dann ein süßer Wein, ähnlich dem Eiswein. Luises Favorit ist und bleibt aber der Schilcher, auch wenn er nicht jedermanns Sache ist.
7: Ein Schilcher muss nicht jedem schmecken. Der ist nicht dazu gemacht, dass er der Allgemeinheit schmeckt. Der hat ein Rückgrat, das ist ein bisschen so wie Westerer. Weil wir Westerer sind auch so, wenn wir jemanden mögen, dann bist du dabei und gehörst dazu. Wenn du jetzt nicht in unser Schema passt, dann sind wir respektvoll, man hat, ja, man ist charmant, alles, aber wir lassen die nicht ganz zu. Und wenn das ist das Gleiche beim Schücher. Also das muss nicht sein, dass du jedem gefällst. Mhm. Und wenn er passt, dann passt er. Mhm. Ja.
1: Ich würde sagen, heute passt er ganz gut.
7: Ja, aber ist wirklich so. Soll kein gefälliger Wein sein.
1: Aber habt ihr jemals überlegt, das wieder sein zu lassen mit dem Schücher? Also habt ihr jedes Mal irgendwann mal gedacht, den lassen wir und machen doch wieder herkömmliche Sorten oder so?
7: Gar nicht, nein. Nee. Wenn du mit Schücher mal arbeitest und das auch gern trinkst und dann siehst du, was der kann, der ist sehr trocken. Also manche würden sauer sagen, aber er ist extrem trocken. Und der ist rot und tief dunkelrot. Also jetzt kannst du von weiß bis tief dunkel und du kannst von ganz trocken bis ganz süß arbeiten. So was kannst du mit keiner anderen Traube. Also unser Gebiet, die Weststeiermark und die Traube machen das, dass es so eine Vielfältigkeit gibt.
0: Für ihre Weine haben Luise und Hannes schon viele Preise gewonnen und sind sehr erfolgreich. Aber das hat gedauert.
7: Es ist nicht selbstverständlich gewesen, dass das von Anfang an so war.
1: Waren wahrscheinlich auch einige Jahre Arbeit, bis es so war.
7: Ja, aber auch Reife gehört dazu. Dass man erkennt, was für Werte man dann hat.
1: Könntest du die Werte? Ich finde das immer ganz spannend. Ich habe auch schon ein paar andere Powerfrauen jetzt getroffen in den letzten Tagen. Könntest du mir sozusagen was mit auf den Weg geben, wo du sagst, das hast du gelernt, das würdest du mir als Ratschlag mitgeben?
7: Schon, aber dir könnte ich nichts mitgeben, weil deine Augen leuchten schon. Ja, und ich glaube, dass du das schon gefunden hast, wirklich. Also wie du das gemacht hast, ist ein großes Kompliment. Weil das der einzige Ratschlag ist, dass man jemandem das mitgibt, dass er das findet, was er gern macht. Das ist nicht viel, aber ich glaube, das ist alles. Ist so. Ja.
1: Das stimmt. Vielen Dank dir für den tollen Tag.
7: Ja, bitte.
1: Und den tollen Wein.
7: Hat Spaß gemacht.
1: Ja, Dank, Spaß. Vielleicht auch dank des Schüchers. Mit dank des Schüchers.
7: Auf jeden Fall. Er macht schon beschwingt.
0: Und diese Schwingung nehme ich mit von dieser Reise, bei der wir mal wieder so unglaublich tolle Menschen getroffen und so viel erlebt haben. Die Steiermark, vielleicht nicht die bekannteste unter den Urlaubsregionen Österreichs, Aber ich habe sie sehr ans Herz geschlossen. Und hoffe sehr, eines Tages mal wiederzukommen.
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9: Es ist das größte Bodendenkmal in Europa. 550 Kilometer lang erstreckt sich der obergermanisch-rätische Limes durch die Landschaft.
10: Allein diese räumlichen und zeitlichen Dimensionen sind das Beeindruckende.
9: Teil der Grenzen des Römischen Reiches. Heute UNESCO-Welterbe und touristisches Highlight.
11: Und das finde ich immer wieder ganz spannend, dass viele Gäste hierher kommen und vielleicht gar nicht damit rechnen, dass die Römer hier mitten im Wald irgendwas mit dem Alltag zu tun hätten.
9: Geschichte als Abenteuer.
10: Ich vergleiche das immer mit Whale-Watching. Ja? Also der Limes, der taucht mal auf, ist riesengroß. Dann gehen sie ein paar Meter, plötzlich ist das Ganze verschwunden.
9: Was fasziniert so viele Menschen bis heute an diesem antiken Erbe?
12: Römer waren so Italien, Urlaub. Aber hier hast du wirklich direkt vor der eigenen Haustür und auch direkt nur Zentimeter unterm Waldboden einfach ein römisches Dorf.
13: Ein ganz wichtiger Bereich ist natürlich die Vermittlungsarbeit. Warum ist dieser Wall, der da durch den Wall sich zieht, ein UNESCO-Welterbe, nicht einfach nur ein Buckel, der stört?

0: Kriftel im Taunus. Familie Duck plant einen Ausflug. Mit ihren Mountainbikes wollen sie den Limes erkunden. Auf der Webseite limesstraße.de lassen sie sich die Radstrecken entlang des Limes anzeigen.
1: So, wir werden dann hier im Prinzip langfahren. Jetzt können wir mal gucken, wo wir gerade sind. Hier ist der Feldberg, der große Feldberg. Mhm. Also das ist dann hinten auf der Rückseite.
2: Bei mir war es so, dass ich, als wir uns kennengelernt haben, schon viel Mountainbike fahren war, mit Freunden damals. Und meine Motivation war, das mit den Kindern zu teilen und ihnen die Natur zu zeigen und draußen den Wald. Und ich finde es immer wieder schön. Also wir hatten schon mehrere Begegnungen, auch mal, dass ein Reh uns über den Weg gelaufen ist.
3: Man ist draußen, man fährt Fahrrad und auf dem Weg dahin kann man sich Dinge angucken, die man, ja, wo man vielleicht noch nichts drüber weiß und halt auch einfach was lernen kann.
0: Sie haben sich gezielt Abschnitte ausgesucht, auf denen auch die Kinder etwas erleben können. Der obergermanisch-rätische Limes ist Teil der Außengrenze des Römischen Reiches. Ein Schutzwall aus Palisaden, Wall und Graben. Von Rheinbrohl bis Eining an der Donau erstreckt sich das UNESCO-Welterbe durch 4 Bundesländer. Der hessische Limes-Abschnitt misst 153 Kilometer von Grebenrod bis Großkrotzenburg am Main. Ihre Radtour zu den Römern startet Familie Duck etwa 10 Kilometer nördlich von der hessischen Grenze im rheinland-pfälzischen Pol. In der Antike stand hier ein Holzkastell. Der authentische Nachbau ist ein Freilichtmuseum. Heute präsentiert hier die erste Römerkohorte Opladen eine römische Hauptmahlzeit, die Cena. Die konnte bei wohlhabenden Römern mehrere Stunden dauern.
4: Sie werden heute hier eingeladen zu einer römischen Cena. Und wichtig ist, wir sind hier im hohen römischen, Speisen. Wir sind jetzt nicht bei einfachen Leuten. Wir fangen an mit den Vorspeisen. Wir haben hier Eier mit Pinienkerncreme, unser römisches Brot. Wir haben unsere Aprikosen, die sind in Süßwein eingelegt, aufgekocht und mit Minze verfeinert. Die kann ich sehr empfehlen. Und wir haben noch unser Mostbrot. Das ist ein Brot mit Schweinefett gebacken. Most eben, also das ist so ein typisches Brot, das zur Erntezeit eben gemacht wird.
5: Ja, sehr fein.
6: Wenn man das isst nach einer Aprikose, schmeckt das sogar so leicht süßlich.
7: Das habe ich selber geschmiedet. Das lehnt sich an römische Messerformen an. Also wir versuchen, so viel wie möglich selber nachzubauen, um auch zu gucken, wie das funktioniert hat. Das gilt für Werkzeuge, aber das gilt natürlich auch für die ganzen Gerichte, die wir machen.
8: Und was wir hier haben, das ist nichts anderes wie ein Rinderknochen, der dann hier geschnitzt ist. Also man hat die Tiere früher komplett verwertet. Und was wir hier zeigen wollen, ist einfach das, was man normalerweise im Museum sieht, dass man das hier gebrauchen kann. Und das ist das, was wir darstellen wollen als Verein, als Römerkohorte Opladen, dass wir Geschichte begreifbar machen. Ich rieche hier und rieche, wie römisches Essen gerochen hat. Und ich kann es auch gleich probieren, also auch noch mit dem Geschmack. Mit allen Sinnen kann man heute hier im Limes-Kastell wirklich Geschichte begreifbar machen. Und dann haben wir hier noch ein Gewürz. Na, jetzt bin ich mal gespannt, ob ihr das erratet, was es ist. Es ist schon etwas gemörsert.
9: Sämig ans Brot.
8: Ja, das haben wir auch in dem Brot drin, das stimmt. Das ist Kumin. Und Kumin ist Kreuzkümmel.
3: Aber wie viel Liebe da drin steckt, ne? Nicht einfach nur in die Fritteuse runter und wieder hoch.
0: Ganz anders. Das hier sind keine Pommes, sondern Pastinaken. Kartoffeln kannten die Römer nicht. Alles, was es im Reich gab, wurde auch nach Germanien importiert.
7: Das ist rote Beete in einer süß-scharfen Soße, also in einer Art Senfsoße mit Traubenmost und Balsamico-Essig. Möchte jemand dieses Schälchen mit roter Beete?
3: Ich kann auch noch mehr machen. Sehr interessant.
6: Also rote Beete hält sich sonst gar nicht.
0: Diese Vielfalt konnte sich ein einfacher Römer, dessen Hauptmahlzeit aus Getreidebrei bestand, allerdings nicht leisten. Ebenso wenig diese exotische Süßspeise.
8: Das ist die Nachspeise schon. Das sind gefüllte Datteln, und zwar mit Nüssen.
5: das Rezept dafür, das haben Sie recherchiert, um so nah wie möglich an den alten oder wie man früher die Gerichte gemacht hat, das herauszuholen.
8: Genau, in der Tat ist uns ein Kochbuch erhalten geblieben, und zwar das Kochbuch des Apicius. Das war zur Zeit des Tiberius ein absoluter Feinschmecker. Da sind natürlich viele Gerichte drin, und wir haben jetzt uns für Gerichte entschieden, die unserem Gaumen sehr nahe kommen und die wir auch natürlich hier anbieten können. Also zum Beispiel Flamingozungen, das war so seine Lieblingsspeise. Da haben wir natürlich ein Problem, heute sowas anzubieten.
0: Auch ohne Flamingozungen war die Tour heute nicht nur kulinarisch ein Erlebnis. Für ihren nächsten Ausflug hat Familie Dack das Kastell Zugmantel gewählt. Vom Kastell selbst sind nur noch Konturen sichtbar. Umso auffälliger die Rekonstruktion eines Wachturms, wo einst ein wichtiger Übergang zum freien Germanien war. Die Zugmantel-Kohorte, eine Interessengemeinschaft aus der Region, veranstaltet heute ein Römerfest.
10: Ich bin Ursus Dreverus, ich bin hier der Kommandeur der Einheit, die heute hier an das Fest ausstattet, und der Chef hier der Römer, die hier am Limes Dienst tun. Wir führen hier auch am Limes und erklären einfach und machen sehr viel pädagogische Arbeit mit Schulklassen zum Beispiel.
0: Dirk Augustini, von Beruf Küster, hat so einige Geschichten über die römische Vergangenheit seiner Region parat.
11: Brauche ich keinen Fahrradhelm mehr, oder?
0: Etwa, dass die Ruine des Kastells als Steinbruch genutzt wurde und deshalb nichts mehr davon erhalten ist. Oder dass Syrer vor 2000 Jahren gefragte Fachkräfte waren.
10: Das waren die Bögen der Hilfstruppen. In dem Fall waren das hier die Syrer, die uns das Bogenschießen beigebracht haben am Limes. Und warum wissen wir, dass hier Syrer waren? Zum einen ist überliefert, dass hier in Friedberg, also im heutigen Friedberg, eine Garnison war von 1000 syrischen Soldaten, die da stationiert waren. Wir wissen eben auch durch diese Dreiecksspitzen, dass das, die hier auch übrigens gefunden wurden, dass die Syrer waren. Das ist ein ganz besonderes Erkennungszeichen.
11: Man kann den nicht kaputt machen, oder?
10: Ungefähr ein Dreivierteljahr hat man gebraucht, um so einen Bogen überhaupt herzustellen. Ja, weil durch die Einspannphasen, es wurde ja Schicht für Schicht aufgesetzt.
0: Eine Technik, die sich bis heute erhalten hat.
12: So, ich lege dir den Pfeil drauf. So, und jetzt nimmst du die Hand und machst im Grunde so eine Klaue. Ne? Du greifst nicht so, weil dann drückst du den Pfeil weg vom Bogen, sondern einfach nur so dran ziehen. Mehr musst du gar nicht machen.
0: Also so. Genau. Bogenschießen erfordert Konzentration.
12: Ja.
0: Eine ruhige Atmung und Kraftkontrolle. Keine leichte Sache.
5: Oh. Alter. Oh. Der war gut. Yes. Ja, da sieht man mal wieder, ne?
13: Ja, Anfänger. Ich hatte keine Übung mehr, deswegen.
12: Ich hatte auch keine Übung.
11: Also ich habe ja ganz daneben geschossen, ne?
6: Mal zu merken, wie viel Kraft man braucht. Und wenn man diese Kraft aufwendet, dass es gerade mal reicht, um diese Scheibe jetzt vielleicht auf 5-6 Meter Entfernung zu treffen.
0: Die nächste Entdeckung macht den Kindern klar, die Grundnahrungsmittel herzustellen, war in der Antike eine mühsame Angelegenheit.
6: Heiß und ist kalt.
11: Ja.
6: Schon anstrengend.
13: Und was machst du denn aus dem ganzen Mehl?
6: Brot.
14: Man kann damit Brot backen, man kann damit auch Getreidebrei machen. Ist sogar in der Antike relativ häufig gemacht worden. War nahrhaft. Man konnte alles reinmachen, was man so hatte.
15: Die Germanen haben gern gewürfelt, ne, um ihren Sold oder mit Römern gewürfelt. Und wenn die meinten, jemand hat gezinkte Würfel und es wird gefuscht, dann hat man so einen Turm genommen, ne, reingeschmissen und da durchgewürfelt. So hatte auch jeder Germane so sein Beutelchen. Ne, da hat der Germane auch nach Funden belegt sein Necessaire. Ne? Rasiermesser. Und was für die sonstige Pflege? Pinzette, ne, zum Fingernägel sauber machen. Und was ist das? Was könnte das sein? Ein Ohrenschmalzlöffel. Damit wurden die Ohren sauber gemacht. Ne? Ja, die waren gepflegter, als man denkt. Ne?
0: Also keine Barbaren?
15: Ja, Barbare ist im Auge des Betrachters. Die Griechen haben alles, was nicht griechisch sprach, Barbaren genannt. Für die Griechen waren die Römer auch Barbaren. Na, Barbar. Auch die reden in einer nicht verständlichen Sprache. Und ganz ehrlich, eine römische Therme, Entschuldigung, kein geklortes Wasser. Wann wurde da das Wasser mal gewechselt? Also selbst Kaiser Marc Aurel sagt, in eine öffentliche Therme würde ich niemals gehen, weil das da Bakterien ohne Ende waren.
0: Michael Moritz reist an Wochenenden quer durch die Republik. Immer da, wo es antike Feste gibt, schlägt er sein Zelt auf.
15: Es ist ja nicht nur, dass wir hier jetzt in der Gewandung stehen und das Ganze dem Publikum zeigen. Wir sitzen zu Hause und recherchieren, wir lesen Bücher, wir lesen die alten historischen Quellen, die alten römischen Schriftsteller. Was gibt es da? Was sagen die? Ich mache jetzt eine Germanendarstellung. Was sagen die Römer über die Germanen? Was im Gegenzug dazu, was ergibt der archäologische Befund? Da sind große Unterschiede drin, wie die Germanen dann tatsächlich auch gelebt haben, was man da so findet. Und das zu recherchieren und dann irgendwie auch umzusetzen in dem, was man dann zeigt, das macht schon großen Spaß.
16: Land.
2: Mach das mal.
15: Ich verteidige mein Land. Du bist der Eroberer. Du bist der Besatzer. Du kommst und willst mich unterjochen. Und das will ich nicht.

0: Finian Garvey möchte einen Weltrekord aufstellen. In einer Rüstung, die so oder ähnlich auch die Germanen vor 2000 Jahren getragen haben könnten, will er den Limes-Wanderweg ablaufen.
1: Aber es gibt mir irgendwie was ganz Besonderes, so nah an der Natur zu sein, meine Komfortzone auch irgendwo immer noch erweitern zu können. Das ist ja auch irgendwo so die Herausforderung, die ich mir physisch selber gebe. Und zwar bin ich ja schon viel unterwegs gewesen oder ich durfte auch viele Wanderwege auf der Welt schon wandern und habe das immer für mich begleitet und habe da so eine Zuschauerschaft, eine Community aufgebaut auf Social Media. Und da war seit Tag 1 eigentlich immer die Anfrage, kannst du nicht mal was in Deutschland machen? Und dann ist mir der Limes-Wanderweg ins Auge gestochen, auch weil ich ja hier aus Hessen komme und der Limes hier sehr präsent ist. Und habe dann gedacht, okay, wenn ich sowieso schon dieses historische, das UNESCO-Weltkulturerbe entlanglaufe, wie kann ich daraus was machen, um dem Ganzen auch irgendwo einen Sinn zu geben? Und da bin ich eines Morgens aufgewacht mit der Idee, okay, ich könnte das als in einer historischen Rüstung machen.
0: Der Influencer aus dem hessischen Schöneck ist vor einer Woche in Rheinbrühl gestartet. Bis zum Ziel an der Donau hat er noch über 700 Kilometer vor sich. Ohne moderne Hilfsmittel, außer Handy, Kamera und Powerbanks.
2: Ja, und dann wickele ich mich einfach hier so ein. Wichtig ist halt, dass hier das bündig dann ist, damit die kalte Luft nicht hier reinzieht. Und dann ist das wie so ein Schlafsack.

0: Ja. Ziel ist es, dass wir das wie da drüben so ein Zentimeter, 1 bis 2 Zentimeter ja, so Kohleschicht kriegen.
1: Ist nur verfärbt, aber ist noch tadellos fest.
2: Wo wir vom historischen Vorbild abweichen, ist bei der Befestigung der Querriegel. Die Querriegel selber sind historisch. Aber da wir ja hier auch an Sicherheit denken müssen, haben wir hier zu ordentlichen Schrauben gegriffen, damit es auch wirklich ordentlich hält und niemand irgendwie zu Schaden kommen kann.
3: Aber eine Kleinigkeit fehlt noch.
4: Moment, Geld.
2: Unser Bauopfer und dann wird's auch was. 1 Euro aus Italien. Vielleicht ist es auch für die Archäologen, damit die 2000 Jahre später was Schönes zum Ausgraben haben.
5: Markus, fort da! Markus, fort! Achtung!
6: Komm, habt ihr hinten hoch? Ihr müsst hochgehen.
4: Hoch, jetzt war unser Glück hier.
5: Ja. Und hoch!
4: Ja, los.
5: Ist schon unten.
4: Drin. Ja, das schön. Jetzt, Moment, was, wer hält denn fest?
3: Die Palisadenrekonstruktion macht deutlich, ein undurchlässiges Bollwerk gegen die Germanen war der Limes wohl nicht. Eher eine Wirtschaftsgrenze, um den Warenverkehr zu kontrollieren und Zölle zu erheben.
2: Die Römer haben auch diese Lücken gelassen. In der Spitze gibt es sogar Lücken bis zu 40 cm. Da sind wir drunter. Wir vermuten, dass der Holzhunger der Zeit, für Holz wurde für alles Mögliche benötigt, auch eben zu Sparsamkeit mit dieser Ressource geführt hat.
4: Der schmale Germane passt durch, der breite Germane wohl nicht. Und Pferd und Wagen werden es auch nicht schaffen. Und auf dem Rückweg mit dem kleinen Beutel mit Geschenken wird es auch wahrscheinlich schwierig. Es ist also so ein Hindernis, wo man die Leute halt bremsen kann. Wir wollen mal schauen, ob das jetzt nach aktuellen archäologischen Erkenntnissen wird anflammen und in dieser Reihe aufstellen, 30 bis 40 bis 50 Jahre hält. Ich werde es ja nicht mehr erleben, aber die nach uns werden dann beurteilen können, ob das jetzt ein gutes System war.
3: Inzwischen ist auch Familie Dack am Idsteiner Limesturm angekommen, der übrigens zwischen April und Oktober jeden Sonntag besichtigt werden kann.
5: Ich nicht. Das ist der Markus, der liegt drunter. Psst.
1: Weiter.
4: Er hätte sonst 2 Schuhe mal größer gebraucht.
3: Marlene Buschle ist ausgebildete Limesführerin und informiert die Dachs darüber, was der Verein mit Hilfe der Freiwilligen Feuerwehr veranstaltet.
7: Wir bauen jetzt die Palisade nach, so wie die Römer, die vor 1800 Jahren hier aufgestellt haben. Ja, und wir haben heute Morgen angefangen. Das erste Mehlelement hat wesentlich länger gedauert. Beim vierten hat man schon ein bisschen gewusst, wie es geht. Ne? Und so hatten die Römer da auch ihre Erfahrung wahrscheinlich und haben das dann auch wesentlich schneller hingekriegt, um das alles aufzustellen.
4: Wir machen das ja auch zum ersten Mal. Und mit 550 Kilometern hat man auch ein bisschen mehr Erfahrung sammeln können als also wir jetzt noch im Laufe der nächsten Jahre die anderen Kilometer abarbeiten können, werden wir auch besser werden wahrscheinlich.
8: Ich mach's aber alleine.
4: Oh, der Plan ist ja über die A3 drüber, ne? Einmal ums Imperium drumherum.
3: Doch weshalb der ganze Aufwand?
2: UNESCO-Welterbe hier in Hessen, zum Beispiel den Herkules im Landschaftspark in Kassel, den man von Weitem schon sieht, wie er da hoch thront. Und unser Limes, 150 Kilometer in Hessen, von dem sieht man überwiegend nichts. Wir möchten aber gerne als Freundeskreis Limes im Idsteiner Land die Menschen dafür ein bisschen sensibilisieren, dass wir hier auch ein Welterbe haben. Und deshalb versuchen wir unter anderem durch diese Palisadenkonstruktion, durch die Turmrekonstruktion, durch einen Limes-Rundweg ein bisschen den Limes wieder präsent zu machen und sichtbar erlebbar zu machen.
3: Im Juni 2025 hat der Verein den 4 Kilometer langen Limes-Rundweg eingeweiht. Mit entsprechenden Infotafeln und QR-Codes, über die der Verlauf des Limes und weitere Informationen abgerufen werden können.

0: Der Rundweg führt zum Limesgraben und zu einer Turmruine. Der Blick von hier auf den Turmnachbau macht klar, wie nahe die Wachtürme beieinander standen.
1: Wenn man auf den Turm steht und man erzählt die Leute, das sind 500 Meter, dann sagen sie, okay. Und wenn sie aber dann hier stehen und sie gucken zurück und sehen dann wirklich diese Turmstelle, dann sagen alle, ach, so nah war das, so gut konnte man das sehen. Ja.
2: Eben hat man noch jemanden da oben gesehen, der war schon sehr klein. Also da muss man schon was Großes eigentlich gehabt haben, um irgendwie ein Zeichen zu geben.
1: Ich denke, entweder einen roten Mantel oder ein weißes Laken. Ja. Ja. Rot ist schlecht und weiß ist gut.
0: Am Himmel braut sich etwas zusammen. Bevor es ungemütlich wird, macht sich Familie Duck auf den Heimweg. Unbeirrt von Wind und Wetter setzt Finjen seine Limeswanderung fort und hält seine Follower auf dem Laufenden.
3: Heute ist das Wetter halt ein bisschen ärgerlich. So, ja, ich ziehe jetzt durch und dann kann ich hoffentlich irgendwo noch mal mein Zeug aufladen. Mir geht der Strom sehr schnell weg mit der Navigation und so. Weil die Schilder zum Beispiel jetzt, ich bin auf dem offiziellen Limeswanderweg, aber hier sind sehr, sehr wenig Schilder. Und bei dem Regen, da guckt man dann halt mal kurz auf den Boden oder so und verpasst seine Abzweigung. Das ist mir heute Morgen passiert, irgendwo. Und deswegen muss ich halt auch navigieren, am Handy immer GPS. Also ein GPS, ne, das nimmt sehr viel Strom. Aber der Boden hier ist sehr angenehm, Leute. Es ist wirklich schön. Es sieht jetzt gerade krass aus, weil jetzt hier überall Wasser ist. Aber das Coole ist halt, es sind keine Steine. Und auf den Steinen, auf den Schotterwegen zu laufen, ist wirklich sehr unangenehm. Aber auf dieser Erde, das ist sehr schön angenehm. Man rutscht zwar sehr stark, ich habe ja kein Profil auf diesen Schuhen, ne? Man rutscht schon, aber es geht.
0: Zwei Tage später und bei schönerem Wetter macht sich Familie Duck auf dem Weg zur nächsten Limes-Etappe, zum Römerkastell Saalburg.
4: Du kannst ruhig überholen, weil du gibst das Tempo an. Genau.
0: Die Strecke ist anspruchsvoll und Andrew muss Finlay gelegentlich unterstützen. Kurz vor der Saalburg geht es nur noch bergab. Spätestens da haben alle ihren Spaß. Das Römerkastell Saalburg ist das Highlight am Limes mit Besucherzahlen von über 90.000 pro Jahr.
5: Hallo, hallo und herzlich willkommen, hallo, auf der Saalburg. Hallo. Schön, dass ihr Dankeschön. Da seid.
6: Hallo.
5: Ihr seid super sportlich unterwegs im Fahrrad, seid extra hier hochgefahren.
6: Ja,
5: mega gut. Ein
6: bisschen anstrengend.
5: Ich freue mich, dass ihr da seid. Wenn ihr Bock auf Römer habt heute, könnten wir uns jetzt so eine halbe, dreiviertel Stunde mal die Saalburg anschauen und einmal kurz ein paar Highlights angucken. Und wenn ihr Spaß dran habt, könnten wir zum Schluss auch, wer mag, einmal römische Kleidung anziehen.
0: Das Römerkastell Saalburg ist eine Rekonstruktion aus dem 20. Jahrhundert. Im Taunus waren die Reste relativ gut erhalten. Kaiser Wilhelm II., der in Bad Homburg seine Ferien verbrachte, machte den Wiederaufbau zur Chefsache. Museumsleiter Carsten Amrein nennt da mehrere Gründe.
7: Da kann man wirklich sagen, erst einmal blankes Interesse an Archäologie. Das er ja überall gezeigt hat, er hat selber auch archäologische Schriften verfasst.
0: Der Kaiser erhoffte sich natürlich auch etwas von der Strahlkraft des römischen Imperiums für seine Monarchie.
7: Denn die Hohenzollern hatten ja als quasi jüngste Monarchie in Europa so ein bisschen das Problem, auch irgendwie eine Rechtfertigung zu finden. Und da sah man eben dieses Römische Reich durchaus als Möglichkeit an, sich irgendwie in der Geschichte auch zu verankern.
0: Das rekonstruierte Kastell wurde um zahlreiche Neubauten erweitert. Heute ist die Saalburg archäologischer Park und Museum. Ein Highlight für Besucher, die dem römischen Alltagsleben auf die Spur kommen wollen. Beispielsweise, indem sie römische Kleidung nicht nur anschauen, sondern auch anprobieren können. Museumspädagogin Katharina Grieshaber spielt hier die Ornatrix.
8: Ist das eine Hofdame oder eine Zofe oder was ist eine Ornatrix?
9: Eine Ornatrix ist die Kleidersklavin.
8: Die ist Kleidersklave?
9: Ja. Festgemacht? Zum Beispiel mit Fibeln. Oder die sind tatsächlich auch so unpraktisch, weil du hättest ja nicht selber einkaufen gehen müssen.
8: Du kannst ja immer
9: gegangen, genau, so und dann. Aber Fibeln haben wir auch. Guck, aber das wäre zum Beispiel eine Fibel,
5: Die ist tatsächlich nach einem Originalfund hier oben auf der Saalburg rekonstruiert.
9: Damen müssen immer ihre Knöchel bedecken, sonst hättest du sofort deinen Ruf aufs Spiel gesetzt. Oh. Männer können dann ruhig so ein bis ans Knie tragen.
2: Nee, das ist noch okay.
0: Wie fühlt es sich an, so als römischer Bürger gekleidet zu sein?
2: Ja.
0: Während Lara zur Hofdame wird, schlüpft Finlay ins Gewand eines Handwerkers.
9: Eine Senatorentunika, natürlich mit den Purpurstreifen, die allen klar machen, dass du natürlich den entsprechenden Stand hast.
0: Andrew wird zum Senator.
6: Ihr werdet nicht begnadigt.
9: Es sind 8 bis 10 Kilo, jetzt hast du das schon mal in der Hand.
0: Und Louis trägt die ganze Last eines Legionärs.
10: Bin ich aber gewohnt von meinem Schuhranzen.
9: So, ist der auch so schwer? Sehr cool. Dann hat sich doch der Familienausflug auf die Salbe gelohnt. Ihr macht einen wunderbaren Eindruck als Römer.
6: Wie heißt ihr denn jetzt? Familie?
9: Familia Britonis.
5: Am Limes finde ich spannend, weil oft denkt man zuerst an eine Grenze, an eine Abschottung, an wir gegen die. Aber es stellt sich tatsächlich immer mehr raus, dass der Limes eher als eine Kulturkontaktzone zu verstehen ist. Dass es ganz viel kulturellen Austausch gab und eben verschiedene Kulturen, Religionen und Lebensweisen da ineinander zusammengeschmolzen sind und viel zusammenkam.
0: Der Limes mehr eine verbindende als eine trennende Grenze? Hinweise darauf finden sich auch in der Nähe des Römerkastells Kapersburg. Hier haben Schädlinge und Sturm eine kahle Stelle in den Wald gerissen. Eine seltene Gelegenheit für Archäologen, das Areal an der Wachanlage zu untersuchen.
11: Diese Kastelle stehen nicht allein in dieser Abgeschiedenheit des Taunus. Die brauchen eine gewisse Logistik, damit das Lagerleben funktionieren kann. Diese stationierten Soldaten, die bringen ihre Frauen mit oder haben hier vielleicht auch erst Frauen kennengelernt. Die haben irgendwann Kinder, die sich hier draußen herumtreiben. Wir brauchen Handwerke und Gemerke, die sich hier außerhalb des Kastells abspielen. Und das erzeugt dieses Lagerdorf, das wir jetzt gerade hier im Hintergrund untersuchen, den sogenannten Vicus.
0: Die Arbeiten bringen Erstaunliches zutage. Im Fundament dieses Hauses deutlich erkennbar Kanäle, durch die heiße Luft strömte. Eine Art Fußbodenheizung. Für die Studierenden ist die Ausgrabung eine seltene Gelegenheit.
12: Als ich angefangen habe beim Studium, dann waren so Römer waren so Italien oder so Urlaub. Aber hier hast du wirklich direkt vor der eigenen Haustür und auch direkt nur Zentimeter unterm Waldboden oder auch unterm Ackerboden haben wir hier einfach ein römisches Dorf. Ich bin auch vom Dorf. Also ich kann mich da auch ein bisschen mit identifizieren. Fragt man sich ja schon, wer hier gewohnt hat, bevor wir hier gewohnt haben.
0: Gemeinsam legen Archäologen des Landesamtes für Denkmalpflege und Studierende der Goethe-Uni die Spuren des antiken Dorfes frei.
12: Ich finde es auch irgendwie ein bisschen beruhigend, dass so viele Menschen schon vor uns da gewesen sind. Und die haben auch alles durchgemacht. Die haben Freude und Leid erfahren. Und sie haben trotzdem gelebt. Und jetzt haben wir 2000 Jahre später und wir leben immer noch hier. Also ich finde, das ist immer ein sehr beruhigender Gedanke. So egal, was in der Welt passiert. Es geht immer irgendwie weiter.
11: Was tut sich denn da bei dir?
13: Ich weiß nicht genau, irgendein Gefäß auf jeden Fall.
11: Du hast einen Standfuß, ja. Geht es tiefer?
13: Das scheint ziemlich

0: haben. Wir finden hier sehr viel Keramikfragmente, meistens Überreste von Kochgeschirr. Und es wäre besonders schön, wenn wir vielleicht noch Überreste von Reliefierungen, also Bildermotiven finden, die sich auf diesen Gefäßen gerne mal befunden haben.
1: Lass mal schauen, einmal drehen. Das ist die Innenseite.
2: Ja, ist so.
1: Ja. Ja, hier zeigt sich doch sowas wie ein, ansatzweise wie ein Stempelchen oder so, könnte man denken.
0: Über 90% unseres Materials besteht aus Scherben, aber das ist ja kein reiner Selbstzweck. Wir analysieren diese Gefäße ja nicht, um sagen zu können, der Pott war so und so groß und so alt. Das ist der erste Schritt. Aber dahinter steht natürlich die Frage, wer hat ihn benutzt, aus welchen Gründen, wofür und im Zusammenspiel mit wem.
3: Eine Puzzlearbeit, die Geduld erfordert. Der Vorteil hier, die Funde sind dicht unterm Waldboden, nahezu so, wie sie die Römer hinterließen.
4: Man hat immer so dieses Gefühl auch von Verbundenheit so ein bisschen, weil die haben Keramik benutzt, wir benutzen immer noch Keramik, Porzellan, sowas. Finde ich eigentlich sehr schön zu wissen, dass wir schon sehr lange so sind, wie wir sind als Mensch.
3: Finian Garway hat mittlerweile 180 Kilometer zurückgelegt und erreicht die Kapersburg. Follower hat er anscheinend auch unter den Archäologiestudenten. Grabungsleiter Mückenberger interessiert sich mehr für die Ausrüstung des Influencers.
0: Soweit ich das beurteilen kann, sieht es gut aus. Diese Fibel hier oben, diese Gewandschließe, die er verwendet, um seinen Mantel zusammenzuhalten. Also das ist ein ganz essentielles Trachtelement, das wahrscheinlich hier bei unseren Witterungsverhältnissen nie gefehlt haben dürfte. Was machen die Schuhe?
5: Es geht hier auf, natürlich. Muss mal gucken, wie lange die halten.
0: Das ist, ist da was mit Nägeln drin oder ohne?
5: Das ist eine komplette glatte Sohle. Also
0: ja, okay, also nicht die römische Variante.
5: Nee.
0: Ja, cool.
5: Ja, also das ist ein Feldtest auch, ne?
0: Ja.
5: Genau, und gucken, wie es sich verhält.
0: Ja. In dem Equipment, ist das alles oder ist eine Ersatzgarnitur?
5: Ich hab ein Wechselhemd, ein Leinenhemd.
0: Okay.
5: Ansonsten, wenn die Hose durch ist, ist die durch.
0: Okay.
5: Aber sie hält schon.
6: Ja, wirklich sehr schön hier noch.
5: Ich bin hier in einer aktiven Ausgrabung, Leute. Ich durfte hier intern die Absperrung. Es ist ein mega Privileg. Ich bin extrem dankbar, dass ich hier dem beiwohnen darf, dass ich hier mit euch gemeinsam diese Ausgrabung entdecken darf. Das ist so eine Art Wohnkomplex gewesen zu dem Kastell, was hier in der Nähe steht. Hier erfährt man dann, wie die Leute gelebt haben. Und das ist auch das, was denen so wichtig ist, hier das zu erfahren, weil darüber halt sehr, sehr wenig bekannt ist.
3: Ein Germane im römischen Dorf?
0: Ja, auf jeden Fall. Wir müssen auf jeden Fall davon ausgehen, dass auch ein guter Teil dieser Auxiliartruppen hier unter anderem Germanen waren. Man könnte auch sagen, die Erfindung der Germanen als Gegner der Römer, das ist etwas Römisches. Ja? Also Cäsar kreiert das zunächst, hier die Gallier, da die Germanen. Dabei ist es so eindeutig gar nicht gewesen. Und jetzt wird also eine künstliche Linie durch die Landschaft gezogen und da braucht man Leute, die das Ganze am Laufen halten. Und hier werden unter anderem auch Germanen von jenseits der Grenze als Auxiliare, als Hilfstruppen angeworben, um hier Dienst zu tun. Das führt dann am Schluss so weit, dass ganze Regionen im Grenzland nachher germanisiert sind. Überhaupt das spätantike Heer besteht, wenn man den Schriftquellen glauben darf, fast nur noch aus Germanen.
3: Zurück auf der Saalburg. Hier erfährt Familie Dack, es gehörte zur Strategie Roms, die Völker der Provinzen in die Armee zu integrieren.
7: Das ist die Rekonstruktion von einer Mannschaftsstube, könnte man das nennen. Weil die Soldaten waren jeweils in Teams von 8 Leuten. Also heute würde man 8er-WGs sagen. Wenn ihr jetzt zum Beispiel hier stationiert gewesen wärt als Soldaten, hättet ihr mit 7 anderen 25 Dienstjahre hier verbracht.
8: Es ist natürlich auch wichtig, das römische Imperium nicht nur als freundliche Kontaktzone darzustellen. Weil natürlich gab es auch Kriegsverbrechen und eine ganz dunkle Seite. Das sage ich auch immer wieder. Man erobert kein Weltreich, wenn man nur Bitte und Danke sagt.
3: Der Umgang Roms mit den besiegten Völkern war pragmatisch. Wer in die Armee eintrat, dem winkte das römische Bürgerrecht mit vielen Privilegien.
9: Und das war natürlich auch ein großer Antrieb, in die römische Armee zu den Hilfstruppen einzutreten, weil das römische Bürgerrecht natürlich, das man dann als Belohnung bekam, sehr, sehr viele Vorteile hatte für jemanden, der den sozialen Aufstieg wollte.
7: Das ist dann eben das Militärdiplom. Wenn du zum Beispiel die 25 Dienstjahre erfolgreich hinter dich gebracht hast und dann könnt ihr beide in die Legion gehen und verdient gleich besser und müsst ein bisschen weniger lang arbeiten. Aber da kann ja eigentlich jeder kommen. Und deswegen ist das halt ein Dokument, was ganz, ganz wichtig ist.

0: ist und was man dann tatsächlich am besten auch nicht verloren hätte.
1: Entlang des Limes florierte der Handel. Die Römer brachten ihre Kultur nach Mitteleuropa und übernahmen von den Germanen, was ihnen nützlich erschien.
2: Und das, finde ich, ist so das Entscheidende, was uns vielleicht heute auch fehlt. Auf andere Kulturen zu gucken und zu sagen, das können wir brauchen, das können wir brauchen. Das nehmen wir jetzt und entwickeln es weiter. Die Chinesen sind vielleicht heute diejenigen, die das am besten beherrschen.
1: So ein historischer Ausflug macht hungrig. Das Museumsrestaurant Taberna bietet auch antike römische Speisen.
3: Die Römerteller besteht so vom alles bisschen. So in der Mitte steht die römische Käse. Ist Schafskäse, Frischkäse mit verschiedenen Kräutern. Dann sind die Champignons in Olivenöl gebraten, karamellisiert mit Honig. Und die lukanische Würstchen. Und die Römerbrot, Soldatenbrot vom Weizenstrot, Kreuzkümmel, Koriander und Honig.
4: Oh, das ist sehr,
3: sehr
4: lecker. Vielen
3: Dank. Lass euch schmecken.
4: Jawohl,
3: bitte schön.
1: Gestärkt setzen die Dachs ihre Tour fort. Sie wollen noch die neue Ausgrabungsstelle an der Kapersburg sehen. Etwa 10 Kilometer mit dem Fahrrad von der Saalburg entfernt. Grabungsleiter Mückenberger nimmt sich die Zeit und führt die Familie persönlich durch das römische Dorf.
5: So, das ist einer der Stars unserer diesjährigen Grabungskampagne. Man sieht diese massive Steinpackung. Tatsächlich war das ein Backofen. Man sieht auch hier die Überreste von Holzkohle, die den Boden quasi flächig durchzieht. Und da, wo es konzentriert ist, da ist es dann besonders dunkel. Also ein mächtiges Back- und Kochwerk an der Stelle, das sich jetzt erst seit kurzem hier so zeigt.
1: Die Größe des Ofens deutet auf eine wirtschaftliche Nutzung hin. Ebenso seine Nähe zur Straße.
5: Und was man hier unschwer erkennen kann, sind die Überreste der ehemaligen Ausfallstraße.
1: Gleich gegenüber der Straße die Ruinen eines besonderen Baus.
5: Wahrscheinlich hat genau hier an dieser Stelle was mit Feuer stattgefunden. Man erzeugt also wieder Heißluft. Und leitet diese heiße Luft hier zwischen diesen Lehmbänken durch in den hinteren Raum. So, das Ganze hat jetzt noch eine Umgebungsmauer. Ich stelle mich mal drauf. Das hier ist die Außenmauer. Und man sieht, das Ganze hat eine rechteckige Form. Wir sprechen das momentan als sogenannte Darre an. Mhm. Was ist eine Darre? Das ist eine Trocknungsanlage. Wofür? Für Lebensmittel. Das ist ganz spannend, weil wir sehen, dass für dieses Konstrukt die Straße ja offenbar verändert worden ist. Eigentlich ganz clever gedacht. Wir haben hier den Transport und haben eine direkte Anliefermöglichkeit für was auch immer hier vielleicht aus der Wetterau angeliefert kommt.
6: So, jetzt abschließend müssen wir uns aber noch einmal bedanken bei dem
4: Kai.
6: Ja, genau, beim Kai. Ja, also vielen Dank, dass wir auch hier sein durften. Und
5: gerne.
6: Ja, das Glück hatten, euch hier noch zu sehen in den letzten Zügen bei der Ausgrabung.
5: Ja. Ich wünsche euch viel Spaß und noch ein paar schöne Entdeckungen am UNESCO-Welterbe.
1: Während der Wald im Taunus die Spuren der Römer gut bewahrt hat, sind sie in der Wetterau durch die Landwirtschaft verloren gegangen. Dabei waren gerade hier die bedeutendsten Kastelle. Die Wetterau als Kornkammer sicherte die Versorgung der Soldaten. Hier am Waldrand in Echzell befand sich ein Kleinkastell, von dem nichts mehr zu sehen ist. Die einzigen Dokumentationen sind von 1886. Mit modernen Messmethoden wollen Hessen Archäologie und der Wetteraukreis erfahren, was wirklich unter dem Acker liegt.
7: Wir erhoffen uns natürlich weitere Details. Details vielleicht der Innenbebauung und die richtige Größe auch vom Kastell. Vielleicht auch möglicherweise, ob man irgendwo an der Strecke dann auch einen Grenzübergang im Messbild nachweisen könnte. Das wäre auch eine spannende Geschichte.
8: Das ist ein Magnetometer, mit dem man im Prinzip Magnetfelder aller Art messen kann. Mit diesem Gerät fahre ich das regelhaft die Fläche ab und nehme eben diese Messwerte auf. Und die werden hier auf dem Tablet abgespeichert. Und später kann man das dann auswerten und gucken, ob man archäologische Strukturen darin findet. Ja. Von Limes, den Graben zum Beispiel, kann man sehr gut mit Magnetik nachweisen.
1: Die neuen Messbilder überraschen die Archäologen. Das Kastell hier unter dem Acker war deutlich größer. Vergleichbar mit den Kastellen Saalburg oder Kapersburg.
7: Und wir graben heute anders da aus als vor 100 Jahren, haben bessere Methoden und würden heute bei bestimmten Grabungen, die stattgefunden haben, mehr erkennen. Und genauso müssen wir uns heute kritisch die Frage stellen, in 50 Jahren oder in 100 Jahren, können dann Leute mit noch besseren Methoden noch mehr von dieser Quelle rausbekommen? Daher auch der Schutzgedanke zu sagen, wir schützen diese archäologischen Kulturgüter und lassen sie, wenn es geht, im Boden.
1: In Limeshain wollten die Bürger aber mehr zeigen. So entstand 2013 dieser steinerne Wachturm nach originalrömischer Bauweise mit historischen Baustoffen. Bis auf die moderne Stahltreppe. 2 Wochen lang haben die Ehrenamtlichen die Fassade von Hand geweißt, die Fugenstriche mit Eisenoxid gezogen, wie bei den Römern.
9: Das geht ja auch richtig in die Tiefe rein.
10: Ja, aber wie kriegen wir das weg? Müssen wir wieder die Baufirma holen?
7: Auf der einen Seite sieht das ein Pompier teilweise auch so aus an den Wänden. Aber auf der anderen Seite halt der Effekt, wenn einer anfängt, es wird immer schlimmer.
10: Ja, das ist auch in Pompeji, es ist überall im Römischen Reich auch geritzt worden, geschrieben worden. Trotzdem finde ich es nicht schön. Nein, diese Masse da drin. Und es macht mich sehr, sehr ärgerlich. Überall da ist meine Arbeit drin. Für die Bevölkerung habe ich mein Herzblut hier reingesteckt.
1: Auch wenn das wieder Arbeit bedeutet, sie werden nicht aufgeben. Ihr Turm soll weiterhin eine Attraktion am Limes bleiben. Südlich von Limeshain in Großkrotzenburg.
11: So wie der Beutel hier stand ich ungefähr am Feuer gestern Nacht. So, das hat alles richtig gedampft, weil es dann doch also bis jetzt am heftigsten geschüttet hat. Wir haben ja schon mal eine Nacht im Regen gelegen, aber das war wirklich, selbst mit dem Blätterdach, es hat so geschüttet, es war alles nass. Es war so nass, nasser als sonst.
1: Influencer Finjen ist am Ende des hessischen Limes-Abschnitts angekommen.
12: Eieiei, mit dem Gitter hier, mit den Schuhen, halb barfuß, schon was anderes.
1: Knapp 4 Wochen später wird er sein Ziel erreicht haben. Das Ende des obergermanisch-rätischen Limes und damit einen Weltrekord aufstellen. Bei Großkrotzenburg beenden die Dachs ihre Limes-Tour.
13: Mir ganz besonders in Erinnerung geblieben ist so das verschiedene Essen, die verschiedenen Sachen, die es zu der Zeit schon gab. Bogenschießen war auch noch sehr cool.
14: Mir sind noch die Palisaden ganz besonders Erinnerung geblieben.
15: Wäre ich vielleicht früher, hätte ich gesagt, ja, okay, die Römer waren da. Aber jetzt so diesen Limes und dass man auch den Zusammenhang hat, das ist ja auch ja, einfach ein Verbund dieses Weges war, wo gehandelt wurde, wo Soldaten lang gelaufen sind. Also ich finde das total interessant, weil mir auch nicht bewusst war, wie lange dieser Limes ist. Und wir haben ja nur so ein kleines Stück davon gesehen. Aber was das für eine Reichweite hat und was das für einen Impact früher in der Zeit einfach auch hatte.
16: Das sind so viele Menschen, die gemeinsam und auch in Vereinen sich organisieren, sehr viel Zeit auch da reinstecken, sehr viel Liebe da reinstecken, ja, und eigentlich alles an einem zusammenarbeiten. Die wissen ja gar nichts voneinander teilweise. Ja. Und das fand ich auch irgendwie interessant.
1: Etwa 150 Jahre lang bestimmte der Limes das Leben in Mitteleuropa, bevor ihn die Römer aufgaben und sich links des Rheins zurückzogen. Ihr Vermächtnis prägt uns bis heute.
2: Ob uns das jetzt gefällt oder nicht, aber das Römerreich hat das Fundament gelegt für das, was wir heute sind und was wir noch werden. Und nicht umsonst sind zum Beispiel die ersten europäischen Verträge unterschrieben worden in Rom. Das hat schon Symbolcharakter und deswegen denke ich, ist für uns alle gerade dieses Welterbe, eben der römische Limes, ein ganz besonders wichtiges für alle.
1: Was aber ist genau das Vermächtnis der Römer? Legionäre, Schwerter und Schilde sind uns präsent. Und sonst?
5: Mich erinnert das an Monty Python. Was haben Sie uns schon gebracht, die Römer?
2: Sichere Straßen, Gesundheitswesen und so weiter und so weiter.
5: Die Verwendung von Kleingeld oder Bezahlung, Dinge, die es vorher in dieser Form noch nicht gegeben hat. Also das alles bringen uns die Römer.
2: Und zum Schluss kommt, ja, und den Wein. Ja, den Wein, natürlich, den haben sie uns auch gebracht.
14: Und jetzt sind wir hier.
16: Genau. Und haben es geschafft.
14: Ja. Aber anstrengend war es.
15: Ja.

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4: Okay, was machen wir jetzt hier eigentlich?
5: Jetzt fangen wir Büffel.
4: Jetzt fangen wir Büffel?
5: Ja. Langsam. Hallo. Und auch ihn hier lernen wir kennen, Caruso. Und ich werde versuchen, auf ihm zu reiten.
6: Oh.
5: Das war's auch schon.
4: Ist das hoch? Und es wird wieder lecker und außergewöhnlich bei uns. Roastbeef vom Wasserbüffel. Kommen Sie mit mir auf Entdeckungsreise.

0: Wir machen uns auf den Weg nach Osthessen, zur sogenannten Perle des hessischen Kegelspiels. Eine beeindruckende Landschaft. Mit Menschen, die besondere Ideen leben. Mein erstes Ziel ist der Hof der Familie Zintel in Eiterfeld-Leibolz. Es ist kein normaler Bauernhof. Versprochen.
1: Wer bist denn du? Darf ich rauskommen? Na?
0: So, wollen wir mal dein Herrchen suchen. Zeigst du mir, wo es lang geht? Nein,
1: ich suche selber. Hallo.
2: Hallo,
1: Servus.
2: Guten Tag.
1: Grüß euch.
2: Hallo.
1: Hallo, Andreas.
2: Bea, und?
1: Die Bea, hallo.
2: Guten Tag.
1: Und der?
3: Florian.
1: Der Florian, hallo.
3: Florian.
1: Mama und Sohn?
2: Mama und Sohn,
1: okay.
2: Genau.
1: Ich bin bei Familie Zintel.
2: Richtig,
1: ja?
2: Genau, am Zintelhof.
1: Am Zintelhof, und das ist hier euer Hofladen.
2: Das ist hier unser
1: wo
2: Hofladen.
1: Wo ihr viele, viele Leckereien verkauft.
2: Auf jeden Fall.
1: Ja? Ich habe gesehen, ihr habt Kamele da stehen auf der Weide.
2: Wir haben Kamele.
1: Wer ist denn hier der Kamelflüsterer?
2: Der Kamelflüsterer ist der Thomas.
1: Wer ist Thomas?
2: Thomas ist mein Mann,
1: ja?
2: Und das ist seine Leidenschaft.
1: Ah, okay.
2: Und wenn du gerne mal zu meinem Mann gehen möchtest.
1: Und zu den Kamelen?
2: Zu den Kamelen, gerne. Dann schicke ich mal meinen Sohn mit.
1: Ja?
3: Ich bringe dich hin.
1: Und bringst du mich hin?
3: Mich hin? Ja.
1: Okay. Bist du auch ein Kamelfreund?
3: Ja, ich bin mit Kamelen aufgewachsen.
1: Okay, das kann nicht jeder sagen.
3: Bis später,
2: Bea.
3: Mit Kamelen aufgewachsen.
1: Das heißt, deine Mitschüler haben auf Pferden reiten gelernt und du auf Kamelen?
3: Ja, ich musste ausbilden, ich habe geritten. Also ich hatte ein komplett anderes Leben eigentlich in der Hinsicht.
1: Oder warst du dann bei den Mädels in deiner Klasse so der Held?
3: Also
1: komm, ich zeig dir mal meine Kamele.
3: Es ist immer was Besonderes. Ja, trotzdem, wenn man Kamele hört, jeder denkt, Kamele, gibt's das hier? Und dann ist es natürlich was Besonderes, wenn man Kamele hat und wenn man sagen kann, ich kann auch Kamele zeigen. Oder
1: genau.
3: Wir können auch mal Kamele reiten bei mir. Und dann, ja.
1: Und du arbeitest jetzt hier im Betrieb mit?
3: Ich studiere. Also ich studiere in Fulda und bin trotzdem so viel ich kann daheim dabei.
1: Ja.
3: Und da probiere ich auch, ich will auch später hier daheim dabei. Das ist eigentlich, das ist halt mein Leben. Ich bin hier auch mit aufgewachsen.
1: Und das heißt, für dich ist das Landleben ist ein schönes Leben?
3: Ja, auf jeden Fall.
1: Warum?
3: Ach, es ist einfach was ganz anderes, so entspannt. Man kann trotzdem machen. Man hat ja den Platz einfach überall.
1: Guck mal hinten.
3: Das sind Gänse.
1: Ja.
3: Das ist jetzt auch, die Jungeflügelsaison geht jetzt los. Und da sind sie hier schon schön am Grasen.
1: Das heißt, für dich ist also das Leben mit Tieren was Wunderbares?
3: Ja. Also es ist auf jeden Fall diese Entspannung und die Tiere geben einem immer was zurück, was man ja bei Menschen vielleicht nicht mehr so oft hat heutzutage. Und die Tiere strahlen immer die Ruhe aus, also die holen einem immer von stressigen Zeiten runter und bringen einen dann eigentlich auch immer wieder ja, in die Ruhe rein und wieder zurück.
1: Also das heißt, um glücklich zu sein, sollte man mit Tieren zu tun haben?
3: Auf jeden Fall.
1: Ja? Ja. Oh, da sind sie.
3: Hier sind
1: die Kamele.
3: Schon. Und da ist auch der Chef.
1: Drei Stück sehe ich. Ach nee, zwei. Kleiner Scherz am Rande.
3: Hallo, grüß guten dich. Morgen.
1: Hallo Thomas, hi. Ihr habt Kamele, sehe ich.
3: Wir haben Kamele, wir haben Trampeltiere.
1: Der Florian hat mir schon ein bisschen was erzählt, dass er auch mit Kamelen groß geworden ist. Aber du bist der sich dafür am meisten begeistert oder die Idee hatte.
4: Ich bin der die Idee hatte und die Kinder mussten dann irgendwann mit reinspringen. Sie mussten die Kamele mit einreiten und arbeiten auch sehr gerne mit den Kamelen.
1: Und du reißt jetzt hier mal eben so en passant
4: ja,
1: das Fell
4: weg. Die sind jetzt momentan gerade im Fellwechsel drin. Ja. Und deswegen sehen sie nicht so schön aus. Man kann ein bisschen nachhelfen. Aber die Mongolen zum Beispiel würden die Tiere scheren. Mhm. Die verwenden die Wolle. Aber in unseren Breitengraden, wir haben die Erfahrung gemacht, früher haben das auch mal gemacht. Nur dann haben die Tiere wirklich bei dem Wetter jetzt gefroren.
1: Mhm. Ja. Deswegen, das heißt aber, die sehen, ich dachte erst, als die vorhin vorbeifahren, oh, die sehen ein bisschen krank aus, ist aber nicht krank, sondern
4: Nein. Also die Wolle geht komplett raus, ja. Er sieht dann komplett nackt aus,
1: mhm.
4: Ne? Und die wächst dann wieder bis nächstes Jahr im Mai nach.
1: Ich bin noch nie auf dem Kamel geritten.
4: Wenn du natürlich sehr viel Mut hast, könntest du auf dem Caruso reiten, der ist natürlich noch fast einen Meter höher. Also das ist eher das Anfängerkamel und das ist was für Profis.
1: Ich probier's. Caruso? Oh, Caruso kommt schon zu mir. Caruso?
4: Wie beim Pferd über den Kopf.
1: Oh.
4: Über den Kopf langsam.
1: Was hab ich jetzt falsch gemacht?
4: Nein, nichts falsch gemacht.
1: Aber der wollte doch nach meiner Hand schnappen.
4: Ja, der ist noch nicht gefüttert heute Morgen.
1: Ach so.
4: Mhm. Kleine Leckerlis.
1: Also eine Hand ist ein kleineres Leckerli,
4: nein,
1: ja?
4: Nein.
1: Warum macht er so? Warum macht er so?
4: Weiß ich nicht.
1: Hat er noch nie gemacht?
4: Nee, hat er noch nie gemacht. Bevor wir Nein, ihm dauert es zu lang. Er ist jetzt.
5: Er will jetzt los.
4: Ja, er will jetzt losreiten.
5: Darf okay.
0: Na gut, etwas mulmig ist mir ja schon, aber ich probiere immer gerne mal was Neues. Also Sattel auf das Kamel.
1: Sieht gut aus. Schöne Frisur.
5: Oh, ist das hoch?
1: Das war's auch schon.
5: Ist das hoch? Das ist aber hoch. Okay. Ist das hoch? Das ist ein sehr großes, hohes Kamel.
6: Macht keinen Sinn.
1: Jetzt machen wir schon unsere erste Zwangspause nach 5 Metern.
4: Ja, also wenn hier viele Büsche kommen und wir so lassen, können wir eigentlich nur stehen.
1: Okay.
0: Die mongolischen Kamele sind die Leidenschaft der Zintels, der ganzen Familie. Es ist der Charakter, die Treue der Tiere, die fasziniert. Und das Besondere? Besucher wie ich können sich hier im Kamelreiten ausprobieren. Ein echtes Erlebnis. Auf dem schaukelnden Wüstenschiff geht es durch die wunderschöne Landschaft.
1: Die Kamele, hast du die alle gekauft oder bist du auch Kamelzüchter, richtig?
4: Ich bin Kamelzüchter. Die Tiere, mit denen wir arbeiten, sind alle bei mir geboren. Sie sind von Fohlen auf bei mir aufgewachsen. Und ich habe sie selber nach und nach ausgebildet.
1: Und wo hast du das Wissen her?
4: Habe ich mir eigentlich alles selber angeeignet. Hier und da ein paar Kamelhöfe früher besucht. Aber im Endeffekt alles learning by doing.
1: Und Florian, warum führst du uns jetzt? Also man reitet nicht selber wie beim Pferd?
4: Also wir können sie selber auch alleine reiten. Aber da gehört beim Kamel schon ein bisschen mehr Erfahrung dazu, als jetzt auf einem Pferd, sage ich mal. Und deswegen ist es sicherer und besser, wenn wir sie führen, weil die dann doch sehr einen eigenen Willen haben.
1: Also bist du meine Lebensversicherung jetzt gerade?
4: Ja.
1: Ja, sagt er. Okay. Ich mag dich, Florian. Also, ne? Lass uns zusammenarbeiten. Und ich merke aber, wenn die jetzt mal stehen bleiben wollen, dann bleibt man auch stehen. Also macht man noch nichts, ne? Also die
4: Nein.
1: haben ihren Willen.
4: Sehr, ja, klar.
1: Die setzen sich durch.
4: Also die Tiere wie er, Caruso, jetzt hat momentan 900 Kilo. Ne? Also er kann die 900 Kilo auch sehr gut einsetzen. Er weiß das, welche Möglichkeiten
1: er weiß
4: hat.
1: Das. Ne? Er weiß, dass ich hier drauf sitze, aber nichts zu sagen habe. Das weiß er.
0: Thomas Zintel ist eigentlich gelernter Kfz-Mechaniker. Mit dem eigenen Hof hat er sich 1996 seinen Lebenstraum erfüllt. Er ist Bauer aus Leidenschaft und das Landleben bei ihm ist ziemlich exotisch. Nicht nur wegen der Kamele, auch Nandus aus Südamerika leben hier und neugierige italienische Wasserbüffel. Die hier lerne ich gleich noch intensiver kennen. Ihr Geld verdienen die Zintels hauptsächlich mit der Geflügelzucht und dem Fleischverkauf.

0: Okay. Er liegt. Das ist, also ich muss sagen, das ist ein Abenteuer, das aufstehen und hinlegen.
1: Das ist was anderes.
0: Ja. Und jetzt frisst er. Jetzt ruht er sich aus. Aber es ist schon entspannend, dieses,
1: absolut,
0: dieses absolut. Wüstenschiff,
1: ja.
0: Ne, das sich so bewegt.
1: Ja.
0: Wie kommt ihr eigentlich mit dem Klima hier klar bei uns?
1: Kommen bei uns hervorragend klar. Die sind beide bei uns geboren, haben sich hervorragend akklimatisiert. Und die Tiere stammen aus der Mongolei. Das heißt, die haben Temperaturschwankungen von 30, 40 Grad auch bis minus 30 Grad.
0: Löwenzahn ist ein Leckerli?
1: Ja, absolut.
0: Habt ihr euch auch verdient. Was macht er jetzt? Warum hat er das gemacht?
1: Ja, gleich robbt
2: er. Er sucht Gras.
1: Ah, ja, okay. Er sucht. Er tastet den Radius ab und dann geht's nach vorne. Gleich hat er leer.
0: Können wir los?
1: Ja. Ab.
3: Ein Paradies, nicht nur für Caruso, auch für Hofhund Elli, immer an unserer Seite. Und auch für mich. Denn die Landschaft hier am hessischen Kegelspiel in der Rhön ist atemberaubend schön. Bei diesem Anblick weiß ich, warum die Gegend bei Ausflüglern so beliebt ist und warum die Menschen hier so gerne leben, so stolz sind auf ihre Region. Die Rhön wird auch das Land der offenen Fernen genannt.

Die ehemaligen Vulkankegel prägen die Landschaft. Sie sind wenig bewaldet und garantieren einen freien Blick weit hinaus in die Ferne. Kaum ein deutsches Mittelgebirge ist so vielseitig. Hochmoore wechseln sich ab mit bunten Bergwiesen. Wanderer finden hier noch zahlreiche Tier- und Pflanzenarten, die vom Aussterben bedroht sind. Malerische Weidegebiete, hier trifft man auch immer auf Rhönschafe. Die Schafe waren es auch, die die Landschaft hier geprägt haben. Bereits im Mittelalter rodeten die Menschen die Wälder, um hier ihre Schafherden weiden zu lassen. Die Tiere sind sozusagen die Landschaftspfleger der Rhön. Kein Wunder also, das Rhönschaf ist das Wappentier der Region.

0: Zurück zu meinem Besuch auf dem Hof von Familie Zintel, denn auch hier gibt es noch weitere Entdeckungen für mich.
1: Also es hat ja echt Spaß gemacht, Jungs, aber ich merke, ich werde morgen richtig Muskelkater haben. Da muss man erst mal dran gewöhnen.
2: Ja, man gewöhnt sich dran. Am Anfang hat es ein bisschen wehgetan, aber mittlerweile hat man sich wirklich dran gewöhnt.
1: Ich sehe, ihr habt da ein kleines Fohlen.
2: Ja, das ist unser kleinstes Kamelchen. Er ist jetzt 4 Wochen alt.
1: Hat sie schon einen Namen?
2: Schimpft. Das Keno heißt.
1: Keno. Hallo Keno.
2: Ein kleiner Hengst.
1: Bisschen schüchtern noch.
2: Ist noch ein bisschen misstrauisch.
1: Geht zur Mama?
2: Ja.
1: Ja, bei der Mama bist du sicher. Das heißt, wieder Nachwuchs in deiner Zucht?
2: Wieder Nachwuchs in meiner Zucht. Deswegen kriegt ihr jetzt das Halfter an. Wird jetzt nach und nach schon ans Halfter gewöhnt, ans Führen gewöhnt und wird wahrscheinlich irgendwann ein Reitkamel werden.
1: Thomas, da kann man ja stundenlang zugucken.
2: Ja, es ist richtig entspannt, aber wir müssen jetzt auch noch ein bisschen weiterarbeiten. Wir müssen unsere Wasserbüffel noch umschlecken.
1: Wasserbüffel?
2: Jawohl.
1: Das heißt, hier wird auch gearbeitet?
2: Hier wird auch gearbeitet.
1: Ich dachte, du würdest nur Kamel reiten und deine Tiere genießen.
2: Nein, ab und zu müssen wir auch ein bisschen arbeiten.
1: Okay. Ja, mach ich mit. Okay.
3: Jetzt geht's zum Büffeln, ja?
1: Oh, wer liegt denn da?
3: Ja, Elli. Ich glaube, die will mitfahren.
1: Ehrlich? Elli will immer dabei sein,
3: die
1: oder?
3: Ist überall dabei bei uns.
1: So, wie komme ich jetzt da hoch, Elli?
3: Einfach mal drüber steigen, die geht schon aus dem Weg.
1: Okay, Elli, ganz vorsichtig, ich lasse dich nicht stören.
4: Ja, Elli.
3: Einmal.
1: So, Elli, vorsichtig.
3: Vorne musst du noch ein Stückchen weiter nach rechts.
1: Nach rechts?
3: Rechts, du musst gucken, der Trainer ist breiter als du.
1: Ach so.
3: Der ist breiter.
1: Ja, wirklich breiter. Das ist ja Millimeterarbeit, hör mal.
3: Das ist auch. Jetzt lenkst du hier voll ein. Einwandfrei.
1: Da kann jemand fahren.
0: Max, Florians älterer Bruder, wartet schon auf uns.
1: Okay, was machen wir jetzt hier eigentlich?
3: Jetzt fangen wir Büffel.
1: Jetzt fangen wir Büffel?
3: Ja.
1: So mit Lasso?
3: So ähnlich. So ähnlich. Du wirst gleich sehen.
1: Warum müssen wir die fangen? Müssen die irgendwo anders hin?
3: Die müssen auf eine andere Weide.
1: Ja. Hey, super. Ja,
0: unser Büffelteam ist jetzt komplett mit Max und Hilfe aus der Nachbarschaft.
1: Wohnst du auch hier?
5: Ja.
1: Okay, hast du schon mal Büffel gefangen?
5: Naja, ich gebe zu, nein.
1: Nein? Okay. Nein. Weißt du was, Niklas? Ich gebe zu, auch noch nicht. Okay, wollen wir mal probieren.
5: Ja.
3: Es soll immer nur mit Ruhe vorgehen, ganz ruhig. Dann kriegen wir es auch.
1: Hier, komm. Komm, her, komm. Halt. Langsam. Hallo.
3: Ah. Jetzt müssen wir erst mal gucken, wie wir sie wieder hier hochkriegen. Ja.
1: Max, warum nimmst du jetzt dieses Band?
3: Einfach um unten die Lücke zu schließen, dass sie uns nicht weglaufen. Gell?
1: Du hast dich ja gerade wirklich mutig davor gestellt, habe ich gesehen.
3: Ja.
1: Aber?
3: Ja, so eine Herde.
1: Wenn die einmal läuft, dann läuft sie.
3: Ist schwierig aufzuhalten.
1: Ja, ja.
3: Komm, auf.
0: Der 26-Jährige will den Hof der Eltern später weiterführen. Er mag das Leben auf dem Land und auch so manche Herausforderung. Wasserbüffel, diese Kraftpakete zusammentreiben etwa. Auch ich muss ran.
3: So, jetzt müssen wir langsam zumachen.
0: Und schaffen wir es endlich?
3: Jetzt kommt rein und zu. Ja, einmal frei. So, und jetzt müssen wir gucken, wer drin ist und müssen noch aussortieren. Und
1: davon brauchen wir aber nur eine gewisse Anzahl.
3: Nur 2 Stück. Wir brauchen
1: 2 Stück.
3: Nur 2 Muttertiere mit dir.
1: Aber die richtigen, das heißt, anhand der Ohrmarken müssen wir jetzt gucken.
3: Du hast die Liste, Maxi. Ja, die haben wir nicht. Kann raus. Die 89 kann raus. So, die 19. Das Ganze raus. So.
1: Und zwar
3: ganz schnell zu. Ja, das genau. Sehr gut.
1: Okay, super.
3: So, einmal schon super. 3 und 3. So. Und zu zweit sind rechters.
1: Gehst du da jetzt wirklich rein?
3: So. Die machen nichts.
1: Dein Bruder ist mutig. Die machen nichts.
3: Die können dich auch gleich mal reinstellen.
1: Nein, ja. Lieber nicht. Ja, aber das. Der muss raus?
3: Der muss raus.
1: Die Kleine muss raus?
3: Der Komm. Muss raus, jawohl. Komm. Einwandfrei. Und gut. Da haben wir es. Das war's.
1: Da haben wir's, oder?
3: So haben wir sie. Hat doch super geklappt.
1: Max, ich hatte ja schon vom Nebenherlaufen Herzklopfen, aber du bist wirklich reingegangen.
3: Ja. Weil ich sag mal, ich kenne meine Tiere. Ja. Ich weiß genau, wie sie reagieren. Und da kann ich dann noch abschätzen, wie es ist.
1: Weil jetzt auf den ersten Blick für mich, die haben ja diese riesen Hörner.
3: Ja.
1: Und die sind ja richtig kräftig. Also da ist richtig Power hinter.
3: Ja, also ich sag, wenn so ein großer Büffelbulle einem über den Weg läuft, ne, sollte man lieber ein bisschen Abstand halten.
1: Also sollte man sagen, okay, ich lasse dir den Vortritt.
3: Auf jeden Fall. Auf jeden.
1: Man zieht den Kürzeren. Aber ich muss sagen, Hut ab, du bist echt mutig.
3: Ja.
1: Auch wenn du die Tiere kennst.
3: Haben wir von Pieke aufgelernt.
0: So, geschafft. Jetzt geht's zur nächsten Weide. Die Wasserbüffel sind von den Zintels selbst gezüchtet und aufgezogen worden. Das etwas andere Rind ist hoch geschätzt wegen seines guten Fleisches.
1: Lauf, lauf, ja, ja. Genau, brauchst keine Angst haben. Süß, oder? Wieso hast du mir zugemacht?
3: Du musst doch auch noch in die richtige Wiese.
4: Total lustig.
0: Ja, lustig. Der Florian ist ein richtiger Spaßvogel. Mit ihm und den Wasserbüffeln habe ich mich jetzt schon mal angefreundet. Aber da gibt es ja noch viel größere Kaliber in der Region. Yaks, Verwandte des Auerochsen. Eigentlich kommen sie aus Zentralasien und sie sind echte Giganten. Diese hier gehören zu Yak-Züchter Hans Rüffer. Durch ihn sind die Rinder heimisch in Hessen geworden. Er hat sich gleich in die Kraftpakete verliebt.
6: So ein Tier wiegt 300 Kilo und ein Bulle so 500-600 Kilo können bis zu einer Tonne schwer werden.
0: Und das Besondere, sie sind pflegeleicht, brauchen keinen Stall. Und Hitze und Kälte machen ihnen nichts aus.
6: Minus 40, 60 Grad und plus 40 ist kein Thema. In den Bergen ist auch ganz intensive Sonneneinstrahlung im Sommer. Also das hält ein Mensch fast nicht aus und die Kälte auch nicht. Was für das Tier überhaupt kein Problem ist.
0: Seit 1989 züchtet Hans Rüffer Yaks. Mit rund 200 Tieren ist er wohl einer der größten Yak-Züchter in Europa. Er ist fasziniert von den Urrindern.
6: Ein Yak ist eigensinnig, aber auch gelehrig. Es kennt seine Bezugspersonen und ist absolut friedliebend und ganz ruhig.
0: Und mich beeindruckt sehr, was Urrinder wie Nachkommen des Auerochsen so alles mitmachen, wenn sie daran gewöhnt und dressiert werden.
7: Ich finde es so außergewöhnlich, weil man sieht ja nicht so alle Tage bei uns so einen Yak und das ist dann schon mal was Besonderes.
0: Ja, es ist etwas Besonderes. Und es sind wirklich tolle Tiere. Dahinter steckt mal wieder ein Bauer mit einer tierisch guten Idee. Ja, und außergewöhnliche Ideen, davon hat Familie Zintl in Alterfeld ja auch genug.
1: Thomas, bei dir erlebt man ein Abenteuer nach dem nächsten hier auf dem Hof, muss ich sagen.
3: Ja, erst hast du Kamel geritten, Jetzt musstest du Büffel fangen. Hat's denn geklappt?
1: Ja, oder Jungs, beim ersten Mal nicht ganz so, aber
3: war trotzdem.
1: Oh, was habt ihr denn?
8: Möchtet ihr noch einen leckeren Eierlikör?
1: Sehr, sehr gerne.
8: Ja, aber dann, übrigens, das ist mein Sohn Fabian.
1: Der Dritte im Bunde.
3: Ich darf immer den Eierlikör verteilen am Ende.
1: muss ich sagen, ihr habt jetzt, Tropf ist weg.
3: So, Max.
1: Ihr habt exotische Tiere hier, aber trotzdem erlebe ich euch alle als Familie sehr, sehr bodenständig. Ist das so?
3: Denke ich. Meine Jungs sind sehr bodenständig und sie stehen zu der ganzen Sache, machen das gern. Und das merkt man, denke ich.
1: Aber jetzt hört man ja immer Landwirtschaft, wo keine Zukunft oder sehr, sehr schwierig, ganz viel Arbeit, wenig Geld. Trotzdem, du empfiehlst deinen Kindern auch hier mit einzusteigen.
3: Ich denke mal, man muss sich Nischen suchen, man muss Ideen haben und die dann umsetzen. Und dann kann man auch heutzutage noch irgendwo in der Landwirtschaft gut existieren.
1: Du willst nicht tauschen?
3: Nein, auf keinen Fall.
1: Nein?
3: Keinen Fall.
1: Du auch nicht?
8: Nein,
1: du sagst,
8: auf keinen Fall.
1: Viel Arbeit, aber...
8: Viel Arbeit, aber wir haben hier alles, was wir brauchen. Wenn wir in die Stadt wollen, Fulda ist relativ nah, 20, 30 Kilometer. Hersfeld genauso. Und hier am Land ist einfach dieses Freie. Man geht raus, ist in der Weite, ist in dem im Feld, in den Feldern. Wir haben unsere Hunde. Also,
1: und tolle
8: wir sind,
1: Hunde.
8: Ja, ja, genau. Wir sind...
1: Ellie ist ein Schätzchen.
8: Ja.
1: Darf ich aber nicht mitnehmen, leider, ne?
8: Nein.
1: Nein, okay. Aber ein bisschen Wasserbüffelfleisch würde ich gerne mitnehmen. Ich bin bei einem Italiener in Hersfeld verabredet. Ich möchte ja gerne noch mal da gerne was rauszaubern.
3: Gerne.
1: Darf ich was mitnehmen?
3: Gerne, gerne.
1: Okay, aber vorher noch mal Eierlikör. Also, vielen Dank, dass ich heute bei euch sein durfte.
8: Prost.
1: Ihr seid eine tolle Familie. Tolles Prost. Team. Dankeschön.
0: Dankeschön. Die Zintels als Familie zeigen uns, wie schön und abwechslungsreich Landleben sein kann. Und das mit einer guten, exotischen Geschäftsidee. Mit dem Fleisch vom italienischen Wasserbüffel mache ich mich auf nach Bad Hersfeld. Hier will ich etwas Feines daraus kochen. Natürlich ganz passend im italienischen Restaurant. Und hier treffe ich auf Alice D'Adalto und ihren Mann Steven. Die beiden haben sich mit ihrem eigenen Restaurant einen Traum erfüllt.
1: Ah, danke schön.
4: Bitte schön, gerne.
1: Dann schon ein bisschen mit dem Winter an die Tür aufmachen. Hallo.
9: Hallo.
1: Na, das ist aber eine Frage. Hallo. Ich bringe neues Wasserbüffelfleisch. Guck mal. Hallo.
10: Hallo.
1: Ich bringe euch neues Fleisch. Ich gebe mal so in die Hand. Hi, grüß dich, Andreas.
10: Enrico.
1: Wir kochen zusammen?
10: Ja, wir kochen heute zusammen.
1: Okay, dann zieh ich mal, es warm hier bei dir. Ich zieh mal kurz meine Jacke aus. Hast du eine Schürze für mich?
10: Ja, klar.
1: Was machen wir aus dem Büffelfleisch?
10: Wir machen jetzt Roastbeef, mariniert mit Thymian und ein bisschen Pfeffer, Knoblauch. Wir rollen das Ganze an, machen dazu eine gefüllte Zucchini.
1: Ich bin gespannt, ich habe noch nie Wasserbüffel gegessen.
10: Ja, da kannst du auch gespannt sein. Da ist auch ein bisschen wildes Aroma mit drin. Und, ja.
1: Einige Büffel, ja, die sind auch oder können auch wild sein.
10: Ja? Na, ja, ja. Haben sie dich gejagt?
1: Die haben mich ein bisschen, naja, gejagt. Ich habe sie gejagt.
10: Ja.
1: Aber viel mehr machst du an das Fleisch gar nicht.
10: Nö, weil ich das natürliche Aroma von dem Büffel schmecken will. Und das ist ja wild genug. Und da braucht auch gar nicht viel mehr gemacht werden als einfach natürliche Kräuter als Parfüm. Ein bisschen Salz, ein bisschen Pfeffer, Knoblauch und... Das war's.
1: Natürliche Kräuter als Parfum.
10: Ja.
1: Habe ich auch noch nie gehört. Man lernt immer dazu.
10: Und jetzt in der Zeit, wie das Fleisch ein bisschen einzieht, die Marinade, werden wir die Zucchini aufschneiden, kurz blanchieren, eine kleine Prise Natron dazu, dass die Farbe erhalten bleibt, dann direkt ins Eiswasser und dann können wir sie zusammenfüllen. So, vielleicht auch ein bisschen den Finger mal dazu nehmen,
1: das ist schon kein
10: Problem, und dann streichen. Wie ein Butterbrot. Hier habe ich Pinienkerne und Walnüsse geröstet, ein bisschen gesalzen. Und da werden die jetzt mit bestreut und dann eingerollt. Mhm.
1: Gut, und jetzt?
10: Jetzt machen wir den Ziegenkäseschaum.
1: Ja.
10: So habe ich Ziegenkäse in der Milch geschmolzen. Und arbeiten das Ganze mit Lecithin auf, damit das schönen Schaum ergibt.
1: Schön schaumig geschlagen.
10: Ja, schön fluffig.
1: Wir stehen jetzt ja hier quasi auf dem Präsentierteller. Alle Gäste im Restaurant können dir beim Kochen zugucken.
10: Ja, genau, das ist ja das Schöne.
1: Findest du das schön oder ist das auch manchmal unangenehm?
10: Also mir ist das überhaupt nicht unangenehm. Ich mag es, damit die Leute auch sehen, was verarbeitet wird, das Frische hier.
1: Bei dir ist hier Picobello.
10: Ja, ja. Das ist ein Hygienebereich.
1: Aus welcher Region Italien kommst du oder bist du hier in Deutschland aufgewachsen?
10: Ich bin gar kein Italiener. Ich bin Deutscher. Ich war
1: Enrico, der Deutsche, der so tut, als wäre ein italienischer Koch.
10: So ungefähr. Also, ja, ich habe selber 2 Monate in Italien gearbeitet, habe mir das Ganze angeguckt, habe da ein paar Inspirationen mit hierher genommen und das, ja.
1: Und wo kommst du eigentlich ursprünglich her?
10: Aus Fulda.
1: Aus Fulda?
10: Ja.
1: Achso, hier direkt ist deine Heimat sozusagen.
10: Ja, ist meine
1: also
10: Heimat.
1: Ist ja um die Ecke.
10: Ja, am besten längs, damit wir ein schönes Grillmuster haben.
1: Ja.
10: Wir nehmen es dann gleich runter, lassen das Ganze noch kurz entspannen, damit nicht so viel Wasser austritt und das Ganze im Endeffekt schön saftig bleibt.
1: Das ist ja wirklich nur ganz leicht angebraten.
10: Angebraten,
1: ne?
10: Und genau. Trotzdem nicht blutig und saftig. Einreduzierte Zwiebeln obendrauf.
0: Das wird richtig edel. Fein dekoriert mit einem Häubchen aus Ziegenkäseschaum. Und dazu gibt's das besondere Safranpüree. Ein echter Hingucker.
1: Super. Das sieht ja toll aus.
10: Dankeschön. Klasse.
1: Oh, die Chefin guckt auch. Du hast auch genickt. Bist du zufrieden?
11: Ja, absolut. Wir machen das gut.
1: Der Enrico ist ein Künstler.
11: Ja.
1: Ja?
11: Absolut.
1: Euer Restaurant hat einen interessanten Namen.
11: Genau, Vacca Stracca.
1: Vacca Stracca.
11: Genau.
1: Vacca Stracca.
11: Vacca Stracca.
1: Klingt gut. Was heißt das?
11: Heißt müde Kuh.
1: Müde Kuh.
11: Genau.
1: Müde Kuh. Okay, passt ja eigentlich zu unserem Wasserbüffel. Emi.
11: Ja.
1: Ist ganz lustig.
11: Ja, genau.
1: Vacca Stracca.
11: Vacca Stracca.
1: Jetzt haben wir auch noch Italienisch gelernt ein bisschen. Ich muss jetzt mal probieren. Das sieht so lecker aus. Mhm.
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1: Enrico, jetzt bin ich wirklich angespannt, denn da sitzen die Restaurantchefs und die Wasserbüffelzüchter. Wir gucken mal. So, ich gebe es einfach mal weiter. Schaut euch das mal an. Haben wir das schon mal schön angerichtet? Ja, oder?
4: Sehr, sehr lecker.
9: Schön. Sieht das aus. Wunderbar. Schön, schön.
1: Thomas, bitte für dich.
0: Ebene, Wasserbüffel Roastbeef vom Zintelhof, verfeinert mit gefüllten Zucchini-Röllchen.
1: Dann probiert mal. Ich bin auch gespannt. Ich habe noch nie in meinem Leben Wasserbüffel gegessen. Erste Mal heute.
4: Dann wird es Zeit.
1: Ja, dann wird es Zeit, genau.
9: Hast du was versäumt in deinem Leben?
4: Ja.
1: Aber jetzt ist es soweit. So. Guten Appetit wünsche ich.
4: Danke, Ebene. Guten Appetit.
1: Sehr gut. Ja, bist du zufrieden?
9: Lob an die Küche.
1: Dankeschön. Oh, Lob an die Küche, ja?
13: Haben wir gut gemacht.
1: Haben wir gut gemacht, genau. Sehr gut. Ich muss auch sagen, was du auch gesagt hast, es schmeckt wirklich so ein bisschen nach Wild. Also hat das von eigenem Geschmack.
13: Ja, das ist halt klasse. Dadurch, dass das Fleisch kein Fett hat, wie gesagt, das ist das komplette Fleisch, hat eigentlich seinen eigenen Geschmack, dadurch, dass die halt sich von Gras ernähren und wilden Kräutern und ja.
1: Das habe ich heute auch gesehen, genau. Schön auf der Weide. Also wir haben gut gekocht. Ihr habt gut gezüchtet, kann man so sagen. Ne?
9: Passt gut zusammen.
1: Vielen Dank, dass ich heute bei euch sein durfte.
4: Gerne.
1: Wie sagt man in Italien?
14: Salute.
1: Salute. Also, salute. Salute.
14: Salute.
0: Ein deutsch-italienisches Trio, das wirklich etwas ganz, ganz Leckeres auf den Tisch zaubert und eine Familie, die mit exotischen Tieren das Landleben außergewöhnlich macht. Ein spannender, aufregender Tag geht zu Ende. Ich hoffe, es hat Ihnen Spaß gemacht. Ich sage tschüss, bis zum nächsten Mal. Machen Sie es gut.

0: Hi, ich bin Hilla Danely. Angefangen habe ich hinter der Kamera als Reporterin. Also ich hatte eigentlich auch gar keine Absichten, vor die Kamera zu gehen. Ich glaube, Lampenfieber ist das falsche Wort. Ich habe immer so eine gesunde Anspannung. Natürlich passiert das, dass man sich vielleicht mal verspricht. Aber das macht es im Prinzip auch menschlich.
1: Damit ganz herzlich willkommen zur Hessenschau.
0: Und das Graben und Abkratzen hat sich bisher auch gelohnt.
1: Über die Hessen sprechen und das nicht nur das Fernsehen.
0: Wir sehen uns.
2: Auf den Bürgersteig.
3: Sie fahren jetzt weiter. Jetzt weiter. Hier ist der
2: Direkt weiterfahren. Ich glaube, es geht los.
4: Parkchaos, Diebstahl, Vandalismus, Polizeialltag am Flughafen.
5: Also, dass auch wirklich der Buchstabe von dem Nachnamen der Geschädigten eingeritzt ist, das ist schon eine krass mutwillige Tat.
4: Auf Streife mit Tobias Gleis und Lea Bose. Fahrerflucht nach Unfall, Schlagring im Koffer.
5: Meistens haben sie es als Souvenir oder so und machen sich halt nicht schlau darüber, dass das in Deutschland verboten ist.
4: Pilot Oliver Sharif. Er besitzt zwei echte Jumbos.
6: Habe ich bei eBay mal gestöbert und dann stand da 747-Kopf.

0: Bose und ihr Kollege Tobias Gleis. Dienstbeginn am größten Flughafen Deutschlands.
1: Es ist auf jeden Fall ereignisreich, weil man halt auch viele unterschiedliche Menschen antrifft, auch bei den Delikten selbst. Und es ist insgesamt auch mit den unterschiedlichen Behörden immer wieder spannend.
2: Und jeden Tag ändert sich hier halt auch irgendwas, sei es auf dem Vorfeld oder außenrum, durch die ganzen Baustellen. Es ist schon ziemlich spannend.
0: Die Polizeikommissare arbeiten in zwei Schichten, jeweils 12 Stunden, nachts oder tagsüber, so wie heute. Ihr Revier besteht aus 3.921 Fußballfeldern, so groß wie 28 Quadratkilometer oder wie 9.333.000.000 Polizeimützen aneinandergereiht.
3: Verstanden.
0: Ihre Aufträge bekommen Sie von der Leitstelle. Ihr Rufname 19-4.
4: 19 für den 19-4.
5: Oh, da geht's ja schon direkt los.
4: 19-4. Fahrt doch mal bitte Terminal 1 Abflug, Höhe Tür 7. Dort steht die Bundespolizei. Es gäbe
6: wohl Auseinandersetzung zwischen einem Obdachlosen und einem Passagier. Unterstützt doch mal bitte die Bundespolizei.
2: Ja, verstanden. Wir sind sowieso direkt vor Ort. Wir fahren.
0: Das 19. Revier ist Abenteuer pur, sagt Lea Bose.
2: Ja, willst du dann hier und dann abfahren und dann hinten wieder drauf?
0: Für Tobias Gleis ein Traumjob. Die Fahrt zum Terminal 1 ist wie immer. Autofahrer blockieren die Straße. Die Ordnungshüter machen sich bemerkbar. Auch wie immer.
7: Das Be- und Entladen auf der Fahrspur ist nicht gestattet. Sie halten den ganzen Verkehr auf. Fahren Sie weiter.
0: Mit Geduld blicken Sie auf das Chaos vor Ihnen.
7: Es geht manchmal so extrem, dass der Stau dann bis auf die B43 runtergeht, weil die Leute mitten auf der Fahrspur stehen bleiben. Der Mercedes. Wenn Sie keine Parklücke haben, dann fahren Sie weiter. Aber einfach stehen bleiben funktioniert nicht. Da vorne der PKW, der rote. Nutzen Sie doch die Parkflächen zum Be- und Entladen und nicht die Fahrspur.
2: Der nächste.
7: Das kann doch wohl nicht wahr sein.
2: Hallo, das ist kein Parkplatz. Fahren Sie bitte weiter. Sie fahren bitte jetzt weiter. Es reicht.
8: Ja, gleich.
2: Sie stehen nicht gleich. Sie stehen direkt hinter einem Rettungswagen. Machen Sie bitte die Tür zu, er muss weiterfahren. Hier, Sie stehen direkt hinterm Rettungswagen. Nein, es funktioniert nicht. Nein. Nein, hier ist der Rettungswagen. Nein.
7: Hier. Nein.
2: Sie fahren jetzt weiter.
7: Nein. Es reicht. Auf den Bürgersteig.
2: Sie fahren jetzt weiter. Jetzt weiter. Hier ist der
7: Rettungswagen. Direkt weiterfahren. Ich glaube, es geht los.
2: Für Sie genau dasselbe, das ist kein Parkplatz. Sie versperren alles, genauso wie der da hinten. Es funktioniert nicht, sperrt sich bis auf die Bundesstraße.
7: Ja, es muss dann leider auch manchmal etwas ernster werden. Oh, die wollen es nicht einsehen und ich meine, erstens stehen sie auf der Fahrspur und zweitens stehen sie direkt hinter dem Rettungsdienst. Wer weiß, was die jetzt zu tun haben. Und dann blockieren sie halt das Fahrzeug. Und dann wird denen auch angeordnet, dass sie sofort weiterzufahren haben. Dann versuchen die noch zu diskutieren. Ach, ich steige noch schnell ein. Nee, da wird direkt weitergefahren.
0: Terminal 1, Bereich C. Geduldig seit 20 Minuten warten Sie auf Lea und Tobias, die Kollegen von der Bundespolizei.
2: Hallo.
0: Dieser Obdachlose hat jede Menge Ärger mit Gepäckwagen und Passagieren.
9: Er hat wohl einen anderen Reisenden angepöbelt, wollte in den Boxkampf gehen, das haben wir mehr oder weniger gesehen. Dann sind wir dazwischen gegangen. Dann war aber nicht mehr viel weiter irgendwas, aber wir beide in zwei verschiedene Richtungen entlassen.
7: Ja, okay.
9: Ja, und er kann halt nicht aufhören und der andere aber auch nicht. Er kommt auch immer wieder zum Rauchen extra dann, wo er ist.
7: Erik.
2: Ist das ein Mitarbeiter oder ein...
9: Nee, das ist ein Flughafen.
0: Für Lea und Tobias ein alter Bekannter.
7: Erik, du weißt, dass du das nicht machen sollst mit den Gepäckwagen, okay? Geh irgendwo dahin, aber ohne die Wagen. Die Wagen lässt du hier, okay?
2: Und kein Streit mehr heute.
7: Und kein Streit mehr. Cool bleiben, okay? Dann darfst du gehen.
0: Erik lebt seit 4 Jahren am Flughafen.

0: Er organisiert Passagieren Gepäckwagen gegen Geld. Das ist verboten.
1: Ich will wegen dir heute nicht mehr angerufen werden. Die Wagen bleiben da stehen, okay?
0: Erik kann nicht sprechen. Ihm wurde die Zunge abgeschnitten. Er kommt aus dem Kongo. Dort war er Kindersoldat.
1: Meinetwegen könnt ihr abbrechen. Danke euch.
2: Ja, danke euch.
1: Gerne doch.
2: Spaß noch.
1: Danke. Ciao.
0: Tobias und Lea haben Mitleid mit Erik. Dennoch muss er sich an Regeln halten.
1: Es gab keine strafbaren Handlungen, sodass wir dann nicht weiter tätig werden mussten.
0: Die Bundespolizei ist vorwiegend für Sicherheitskontrollen, Transit- und Bahnbereich zuständig. Rund um den Flughafen überwacht die Landespolizei Gesetze und Regeln.
3: 19.4 für 19. Fahrt doch mal bitte ins Parkhaus. Auf der Ebene 5 wartet die Mitteilerin und Geschädigte.
4: Dort wurde ihr Fahrzeug beschädigt.
5: Ja, verstanden. Bis gleich.
0: Die meisten Langstreckenflüge nach Frankfurt landen vormittags. Auch ein Jumbo aus New York. Im Cockpit die Piloten Oliver Scharif und Wolfgang Fingerle.
6: Und so pünktlich. Wir sind vor 6 Stunden in New York gestartet, sind mittlerweile über Belgien und werden voraussichtlich noch 40 Minuten fliegen, bevor wir in Frankfurt landen.
0: Oliver Scharif fliegt seit 33 Jahren, davon 14 im Jumbo.
6: Mein Vater war jahrelang Ausbildungskapitän bei deutschen Fluggesellschaften und so bin ich mit meinem Bruder schon eigentlich früh ins Cockpit gekommen. Es war damals einfacher möglich und dann habe ich halt immer das Cockpit gesehen, das Ganze drumherum, klasse.
0: Er ist Kapitän im längsten Passagierflugzeug der Welt, verantwortlich für 364 Fluggäste und 17 Flugbegleiter.
6: Jetzt bereiten wir uns auf den Anflug in Frankfurt vor. Kommt gleich die Sonne.
0: Landen im Sonnenaufgang, da schlägt das Fliegerherz jedes Mal höher. Auch noch bei erfahrenen Kapitänen. Oliver Scharif landet die Boeing 747-8 ohne Autopiloten. Den schaltet er jetzt aus.
6: Ja, dann. Ich jetzt voran. Gear down.
7: Gear down.
8: 1000.
7: Checked.
9: Approaching 07, right.
7: Lufthansa 403 clear to land, runway 7 right.
8: Minimums.
6: Continue.
8: 100. 50. 40. 30. 20. 10.
7: Speed brakes up.
6: Ja, das haben wir doch gut hingekriegt hier rüber.
7: So, geht noch ein weiter.

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1: Ankunft am Gate A52 nach 7 Stunden Flugzeit. Für Oliver Sharif noch lange nicht genug. Er plant den nächsten Flug für heute Nachmittag in seinem eigenen Jumbo, ein Simulator.
2: Ein gleiches Cockpit, ein ausgedientes von Cathay Pacific, das im Prinzip 1:1 wie hier ist und wir dort 1:1 die Situation auch alle nachstellen können.
1: Sein echter Jumbo steht in Südhessen in einer Lagerhalle.
2: Ich fahre nach Hause und ruhe mich aus. Und wenn ich ausgeruht bin, setze ich mich wieder in den Flieger.
1: Die Route für Ausgeruhte, Bensheim-Bangkok. Die Flugzeit 12 Stunden. Wir fliegen natürlich mit. Zurück zu den Polizisten Lea Bose und Tobias Gleis.
3: Wir fahren einen Kennzeichendiebstahl am Hugo-Eckner-Ring in dem Parkhaus Ebene 5.
1: Eine Frau fühlt sich bedroht, hat den Notruf gewählt.
3: Hoch.
4: Ja, okay.
3: Was ist das? Zwei?
5: Zwei, ja. Auffahrt da.
3: Ja, sehr gut.
6: Ist es das?
3: Ja, die hat gewunken.
1: Die Frau arbeitet am Flughafen.
7: Hallo.
1: Sie hatte Nachtschicht und wollte nach Hause fahren. Doch dann das. Ihr Auto ist rundum zerkratzt. Der Schaden mehrere tausend Euro. Die Kennzeichen geklaut.
5: Haben Sie in letzter Zeit irgendwie Probleme mit jemandem? Ich muss das wirklich fragen, dass Sie jetzt nicht irgendwie in der Beziehung mit Streit
3: gar
5: oder
3: nichts,
5: ähnlich?
3: Gar nichts.
5: Okay. Das sieht schon ziemlich nach Aggro aus. Also das ist nicht einfach nur mal lang gegangen. Der Buchstabe, der jetzt halt mit Ihrem Nachnamen übereinstimmt, könnte auf eine persönliche Ebene hindeuten.
1: Nicht das erste Mal, erzählt die Frau. Der letzte Vorfall war erst vor 2 Wochen. Ihr Auto wurde beschmutzt.
5: Okay.
1: Ein Reifen beschädigt.
5: Es sieht ja schon so aus, als hätte irgendjemand einen Groll auf sie. Ich habe tatsächlich so eine krasse Sachbeschädigung in den 4 Jahren, in denen ich jetzt hier bin, zum ersten Mal. Also, dass auch wirklich die Initialen bzw. der Buchstabe von dem Nachnamen der Geschädigten eingeritzt ist, zum ersten Mal. Also, ist schon eine krass mutwillige Tat in dem Fall.
1: Hat der Täter auch etwas in den Tank geschüttet?
3: Der war komplett offen.
8: Der war nicht richtig zu.
5: Entweder hat jemand was aus dem Tank rausgefüllt oder jemand in den Tank was reingeschüttet.
3: Das kann schon sein, ja. Müssen wir halt mal gucken. Aber das mit der Spusi ist vielleicht nicht schlecht, wenn wir Fingerabdrücke nehmen. Wir können ja gucken, entweder kriegen wir welche oder wir kriegen halt keine. Aber dann nehmen wir halt welche und brauchen wir halt eigentlich noch Vergleichsabdrücke von ihr. Aber das müssen wir dann mit K noch mal klären.
5: Ja. Also, passt das mit dem Tank?
3: Also, was
1: sind Flüssigkeiten, Pulver oder Sand im Tank?
3: Das kann man halt jetzt auch nicht sehen.
5: Das kann man so nicht feststellen, ja.
1: Die Frau hat die Tankanzeige kontrolliert. Sprit wurde offenbar nicht geklaut.
5: Wir müssen jetzt einerseits erstmal das fotografisch festhalten. Und die Lea wird jetzt am Tankdeckel versuchen, Fingerabdrücke zu nehmen, weil wir natürlich davon ausgehen können, dass jemand den Tankdeckel gewaltsam geöffnet hat und dann vielleicht auch Fingerabdrücke hinterlassen hat.
3: Man sieht ein bisschen was, wenn man guckt, oben ganz leicht, aber nur ein Stück von einem Finger. Das kann man ein bisschen erkennen, hier oben. Ja, man kann es probieren. Vielleicht gibt es irgendwie genau einen Abgleich und man sieht, ah ja, genau. Aber da hat man natürlich nur Glück, wenn was in der Datenbank hinterlegt ist. Ansonsten natürlich nicht. Hier kann man jetzt noch mal welche erkennen, auf jeden Fall. Frage ist halt, ob sie von der Geschädigten sind oder halt wirklich doch von einem Täter. Aber das ist schon mal gut, da haben wir auf jeden Fall ein paar Anhaltspunkte. Also auf jeden Fall ein Kennzeichen Diebstahl und eine Sachbeschädigung.
1: Das Auto muss komplett neu lackiert werden. Das kostet mehr, als der Wagen noch wert ist. Das Attentat, ein wirtschaftlicher Totalschaden. Ein Kleiderbügel, 2 Meter entfernt vom Auto. Lea Bose hat einen Verdacht.
3: Könnte passen. Dann stellen wir den sicher.
1: Vermutlich wurde der Wagen damit zerkratzt. Die Kriminalpolizei übernimmt den Fall. Die Frau hat Anzeige erstattet.
3: Dann schönen Tag noch.
4: Ja, Ihnen auch schönen Tag dann noch.
3: Danke.
5: Was eine Scheiße, die arme Frau, ey.
1: Für die Beamten eine Beziehungstat. Der Täter kennt die Frau. Da sind sich die Polizisten sicher. Der Fall macht sie nachdenklich. Vor einem Jahr wurde in einem Parkhaus am Flughafen eine Frau getötet.
5: Da kam es zu einer Beziehungstat, wo eine Stewardess, eine Flugbegleiterin, im Parkhaus getötet wurde, erschossen wurde von ihrem Ex-Freund. Und er sich dann im Anschluss an die Tat sich und den Hund selbst gerichtet hat. Das ist natürlich, also allgemein ist es eine Tat, die einen dann auch mal nachdenklich werden lässt. Und gerade am Flughafen rechnet man für gewöhnlich mit sowas nicht. Aber das hat einen dann leider auch mal wieder vor Augen geführt, dass man auch hier mit sämtlichen Taten rechnen muss.
1: 57 Polizisten arbeiten im 19. Revier. 5.600 Strafanzeigen erstellen sie pro Jahr, im Schnitt 15 täglich. Verkehrsunfälle, Schlägereien, Diebstahl, hier ist alles möglich.
3: Und wenn jetzt mal ein bisschen weniger zu tun ist, so wie jetzt, gerade wo wir keinen direkten Auftrag haben, dann fahren wir Objektschutz, die verschiedenen Objekte ab, wie jetzt zum Beispiel das Aviation Center von der Lufthansa gehört dazu. Oder der jüdische Gebetsraum, da müssen wir stündlich vorbei.
1: Danke. Polizistin stand bei Lea Bose zunächst nicht auf der Berufswunschliste.
3: Bei mir war es damals als Kind eher so, dass ich gesagt habe, ich würde gerne Schauspielerin werden. Und dann nach dem Abi habe ich gedacht, ach ja, Polizei, ja, ich glaube, das probiere ich mal aus. Und dann war es genau direkt das Richtige. Ja.
5: Bei mir fing das an, muss ich zugeben, als ich mit der Schule fertig wurde und eine Ausbildung erstmal gemacht habe, habe ich mich tatsächlich auf den Pilotenberuf vorbereitet, auf die Tests. Und habe dann aber im Laufe dessen irgendwie festgestellt, das ist nicht doch so meins.
1: Er macht ein Praktikum bei der Polizei und bleibt. Langweilig wird ihnen nie am Flughafen. Dafür sorgt schon die Leitstelle.
6: 19.4 für 19.
3: Ja, wir sind wieder frei.
6: Fahrt doch mal bitte in die Nullebene. Dort vom KFC wartet ein geschädigtes Pärchen, denen wurde ein Rucksack entwendet.
3: Ja, verstanden, wir fahren hin.
1: 50 Kilometer vom Flughafen entfernt steht Hessens größter privater Flugsimulator. In einer Lagerhalle in Bensheim. Wer kann schon von sich behaupten, dass er 2 echte Jumbos besitzt? Er kann das. Oliver Scharif.
7: Das ist ein Cockpit von 1989, ein 747-200. Ein Frachter, kann man deutlich erkennen hier an dem Gelenk, wo eben die Nase hochgefahren wurde. Also gibt es ja viele schöne Fotos.
1: Gleich gegenüber der Frachtnase noch eine Nase. Von einer 747-400. Mit Vollausstattung.
7: Das ist eigentlich das Kernstück, diese 747-400. Das ist die Cathay Pacific, dieser kleine Ausschnitt. Und der steht hier dahinter, dann eine Box drumherum gebaut, sodass man, wenn man in dem Cockpit sitzt, denkt, man wäre in der Luft.
9: Wie bist du an dieses Teil gekommen?
7: Das war ein bisschen, ich weiß nicht, Zufall oder zu der Zeit von Corona habe ich bei eBay mal gestöbert und dann stand da 747-Cockpit. Da habe ich gedacht, was soll das wohl sein? Und dann war das aber das Original-Cockpit von eben diesem Flugzeug, gar nicht so weit entfernt in Stuttgart. Und dann bin ich da hingefahren und habe mir das angeguckt.
1: 3, 2, 1, meins, schon war es seins. Ein Jumbo-Cockpit. Wäre nur noch der Transport nach Bensheim.
7: Das war relativ einfach. Und dann hier rein, Riesenparty. Ein Cockpit kommt geflogen. Das haben wir eigentlich draußen abgeladen und dann auf Rollbrettern hier reingerollt. Und dieses war schon deutlich schwieriger, weil es halt größer ist und dann auch auf der Straße eben nicht transportiert werden konnte, hochkant, weil es dann eben zu hoch ist, sondern liegend transportieren. Das musste man nachts machen, eine Sonderberechtigung, dass man im Kreisverkehr die Schilder abmontiert.
1: Dann die Überraschung, das Tor ist zu klein.
7: War es ein bisschen schwierig. Das Cockpit ist in der hintersten Seite 5,04 Meter breit und das Tor ist leider nur 4,96 Meter. Dann musste man das anschrägen und dann hier so reinwürgen in die Halle. Und jetzt steht's hier und fühlt sich sehr wohl.
1: Die Boeing 747-200 wurde von 1970 bis 1991 gebaut.
7: Hier kann man halt noch mal dann so ein bisschen in der Antike sich vorstellen, wie es aussieht. Da fehlen jetzt einige Instrumente, das ist alles immer sehr begehrt, die Dinge. Und wir gucken halt, dass wir nach und nach die Teile kriegen und hier dann einsetzen. Das ist ein altes Navigationsinstrument. Damals war das natürlich top, wie das erste Telefon oder das erste iPhone. Das ist dann so ein Blick zurück in die Vergangenheit. Aber sehr schön eigentlich. Gefällt mir gut.
1: Selbst geflogen ist er sie nie.
7: Leider nicht, nee. Aber ich hatte Leute hier, die geflogen sind. Und das ist ja auch eine Idee. Die kriegen dann halt die Tränen in den Augen, sag ich mal, wenn die noch mal hier drin sitzen und noch mal so Erinnerungen hochkommen. Das ist halt schön.
1: Sein Traum, das Cockpit wieder vollständig aufzubauen.
7: Es ist viel Zeitaufwand, aber ich habe ja noch eine Familie und Freunde und andere Hobbys. Das wird ein paar Tage dauern, bis das hier dann vorzeigbar ist.
1: Diese alte Jumbo-Version ist heute kaum noch am Himmel zu sehen. Die meisten Instrumente hat er schon im Internet ersteigert. Und jetzt darf jeder raten, wie er denn an die Halle gekommen ist.
7: Dann habe ich diese Halle abends entdeckt im Internet mit der Besonderheit der Empore oben und dieser Treppe, die nach oben führt. Die hat nämlich genau 14 Stufen. Beim Jumbo steigt man normalerweise, das ist ja hier so eine 747, steigt man durch die Zweiertür hier ein, geht dann hoch und läuft dann vorne ins Cockpit. Und diese Treppe hat, die hat eben 14 Stufen. Und oben dann diese Fenster, das waren halt Lichtschächte, die man nicht öffnen kann. Und da habe ich gedacht, ja komm, da kann man wunderbar diese Fenster reinkleben und das Ganze gestalten, wie es halt aussieht in einem Flugzeug. Ne?
1: Besonders stolz ist er auf seine zweite Jumbo-Nase, die 747-400. Schalter, Instrumente, Knöpfe, alles echt.
7: Über den Wolken, auf dem Weg nach Bangkok.
1: Flugroute und 3D-Ansicht mit Projektoren. Ein Simulator wie das Original-Cockpit. Realer Wahnsinn in einer Lagerhalle.
7: Die sieht genauso aus, ja? Die sieht genauso aus. Ich kann hier einen Kurs eingeben. Wenn ich dann an dem Rädchen drehe, dann macht der Flieger automatisch diese Kurve. Dadurch, dass diese 240 Grad Rundumsicht ist, denkt man jetzt tatsächlich, wir würden eine Kurve fliegen. Man kann hier zum Beispiel auch so ein Triebwerk brennen lassen mit den entsprechenden Konsequenzen, dass hier die Lampen leuchten. Das ist schon sehr detailgetreu.
10: Traffic, Traffic.
7: Das ist ein Hinweis, Traffic, Traffic, dass sich ein Flugzeug nähert auf Kollisionskurs. Das heißt, man muss den Autopilot ausschalten und dann hier dementsprechend descenden. Draußen war er, ich habe ihn gerade gesehen, ist gerade vorbeigeschossen, der Vogel. Ja, Spielerei.
1: Regelmäßig bei ihm zu Gast, Kollegen, Firmen und Hobbypiloten zum Probefliegen. Sein Simulator als Trainingsgerät. Heute erwartet er Freunde für einen Test.
7: Christina, Rocco, na, kommt rein. Und habt ihr euch vorbereitet ein bisschen, ja? Ah, ich habe ein Experiment mit euch vor.
11: Ja, ich bin schon sehr gespannt.
7: Ihr wisst noch gar nichts von eurem Glück. wollen nämlich ausprobieren, ob ein Passagier ein Flugzeug landen kann. Wollen wir mal gucken, ob wir das hinkriegen, dass wir den Flieger hier heil an den Boden kriegen.
1: Zurück nach Frankfurt. Gepäckdiebstahl im Terminal 1. Einsatz für Lea Bose und Tobias Kleiss. Dieser Mann hat die Polizei gerufen. Seiner Bekannten wurde der Rucksack geklaut. Mit Pass und Kreditkarte.
5: Waren Sie die ganze Zeit hier vor Ort?
11: Nee, wir sind eben hier.
3: Okay. Ist Ihnen irgendjemand aufgefallen, der hier vorbeigekommen ist, der ein bisschen komisch war?
11: Wir haben nicht hier aufgepasst, aber hier ist eine Durchgang, es ist viel los hier.
5: Okay. Ja. Haben Sie mal einen Personalausweis für mich? Ja. Oder Pass?
1: Er hat sich mit seiner Bekannten unterhalten. Plötzlich war der Rucksack weg, erzählt der junge Mann.
3: What was inside of the bag?
1: Was war im Rucksack, will Lea Bose wissen.
3: Okay, what kind of passports?
12: China
3: passports.
1: Ihr chinesischer Reisepass und die Kreditkarte waren im Rucksack, sagt die Frau. Sie will 3 Monate in Deutschland bleiben.
5: Die Leute sind beim Essen, beschäftigen sich mit anderen Dingen und achten dann halt nicht auf ihren Koffer oder auf ihre Handtasche. Und dann kommt es halt vor, dass man, obwohl man meint, man ist direkt nebendran und dann ist die Handtasche plötzlich weg.
1: Fast 1000 Koffer und Taschen werden pro Jahr am Flughafen geklaut. Die Kreditkarte hat die Frau schon sperren lassen. Einen neuen Pass bekommt die Chinesin im Generalkonsulat. Doch die Kopfhörer mit GPS-Sender sind wohl weg.
3: Manchmal haben wir die Fälle, dass sie geortet werden können. Und da waren wir jetzt auch schon öfter erfolgreich, dass wir MacBooks, iPhones oder auch die AirPods wiederfinden konnten, weil die durch das Handy einen Signalton abgeben. Und dann kann man den Standort finden. Und dann haben wir schon öfter die Taschen wiedergefunden oder halt die geklauten Gegenstände. War jetzt leider nicht der Fall, weil die Dame die AirPods nicht registriert hatte.
5: Sie können es auch selbst.
1: Das Paar hat Anzeige gegen Unbekannt erstattet. Ob sie den Rucksack wiederbekommen?
5: Die Chancen sind gering, weil wir auch hier den Regionalbahnhof haben. Und dadurch ist es dem Täter halt möglich, in wenigen Minuten weit wegzukommen.
1: Hat die Kamera den Diebstahl gefilmt? Die Täter sind oft Suchtkranke oder professionelle Langfinger, die sich mit dem Verkauf der geklauten Ware ihr Leben finanzieren.
5: Das passt doch.
3: Ja.
5: Perfekt, das war's schon. Die Fotos sind jetzt dafür da, dass die Kollegen von der Videosachbearbeitung auf den Kameras dann das abgleichen können mit den Personen. Dann müssen wir jetzt nicht aufschreiben, was die Personen alles anhatten. Sondern die sehen dann auf dem Foto, wie waren die gekleidet, welches Gepäck hatten sie dabei, an welcher Örtlichkeit hat sich das befunden. Und dann sieht man das auf der Kamera ganz einfach.
1: Eine Sekunde nicht aufgepasst und jetzt viel Ärger und Arbeit.
3: Bitte, tschüss.
1: Lea Bose und Tobias Gleiss gehen wieder zurück zu ihrem Einsatzwagen. Die Schicht ist noch lange nicht zu Ende. In Bensheim startet ein Experiment. Können Passagiere ohne Flugerfahrung ein Flugzeug landen? Rocco Röttger und Christina Reiner sollen einen Jumbo landen. Die Piloten sind ausgefallen.
7: Und aus irgendeinem Grund seid ihr die einzigen zwei, die an Bord sind, die irgendwie nicht handlungsunfähig sind. Ja, dann haben alle Wasser getrunken, alle an Bord Wasser getrunken. Ihr habt euch noch am Flughafen so eine teure Flasche Wasser gekauft, habt nur die getrunken, deswegen geht's euch gut.
1: Oliver Sharif wird Christina und Rocco lotsen, per Funk.
7: Du spielst die Stewardess, wie im klassischen Film. Und du kennst dich ja ein bisschen aus mit deinem Simulator.
13: Ich bin aufgeregt. Ich hoffe, dass alles gut klappt. Aber dadurch, dass ich weiß, dass zum einen Rocco neben mir sitzt und auf der anderen Seite natürlich Olli auch irgendwie als Unterstützung mit dabei ist, glaube ich, werden wir das gut machen. Aber aufgeregt bin ich trotzdem.
14: Jeder fliegt unterschiedlich tatsächlich. Und manche sind total überfordert, andere bleiben total cool. Und mit guten Anweisungen, glaube ich, kriegen wir das ganz gut hin. Ich bin da zuversichtlich.
1: Rocco studiert Zahnmedizin und fliegt nebenbei eine Boeing in seinem Jugendzimmer. Das Cockpit einer 737-800 in Originalgröße. In seinem Simulator stecken 1 Kilometer Kabel, 300 Schalter, 3 Projektoren und tausende Stunden Arbeit.
15: Jetzt geht's runter nach Frankfurt.
1: Vor 4 Jahren hat mittendrin ihn besucht.
14: Ich habe den Simulator noch. Der ist auch immer noch nicht fertig. Ich bin immer noch am Basteln. Ich habe jetzt auch einen Kabelbruch letztens. Das muss ich noch reparieren am Steuerhorn. Also da tut sich immer noch viel. Und wenn ich Zeit habe und auch mal das Wetter schlecht ist, dann fliege ich da immer wieder gerne.
1: Christina saß noch nie in einem Cockpit. Das Experiment beginnt.
7: Frau Kapitänin. Achso,
13: sitzt links der Kapitän, oder wie? Achso, sollen wir dann tauschen?
15: Nö, alles gut. Aber spannend von rechts.
1: Rocco und Christina werden gelotst. Von Oliver Sharif.
7: Ich habe jetzt hier den Kopfhörer, den setze ich mir jetzt auf und dann kann ich mit denen sprechen.
13: Ja, ich höre ich jetzt.
7: Du musst zum Sprechen den Knopf drücken.
13: Ah, welchen Knopf? Jetzt.
7: Ja, jetzt höre ich dich auch.
13: Super.
7: Also ich spiele jetzt eine Doppelfunktion. Ich bin einmal der Radarlotse, bin aber auch derjenige, der sich mit dem Flugzeug auskennt.
1: Oliver Sharif ist vom Beruf Flugkapitän, fliegt Jumbo.
15: Christina.
13: Ja?
7: In der Mitte siehst du deine Triebwerkinstrumente. Was steht denn da für ein Wert?
13: 78.
15: Für alle Triebwerke? Das sind 4 Triebwerke?
13: Im Schnitt, ja.
15: Okay, das sind eure Triebwerke, die laufen
7: also ganz rund, kann eigentlich gar nichts passieren. Vor dir, das ist das Panel, da steht drauf.
15: Geschwindigkeit, Heading, Höhe.
13: Ja.
7: Jetzt würde ich dich bitten, dass du an dem Mode-Control-Panel ein Stückchen nach rechts guckst, da steht eine Geschwindigkeit. Welche Geschwindigkeit fliegt ihr denn?
13: 280.
7: Wenn du da jetzt mal auf 270 drehst,
15: also kleiner drehst, nach links.
13: Dann
15: siehst du, wie
7: die Geschwindigkeit langsamer wird. Jetzt müssen auch die Schubhebel langsam zurückgehen.
13: Ja, machen Sie.
7: Super. Damit kannst du also deine Geschwindigkeit regeln. Ein Feld daneben ist die Richtung. Das ist das, wo
15: HDG steht, wie Heading, die Richtung, die du fliegst.
13: Okay.
7: Auf den Knopf, der da drunter ist, auf diesen runden Knopf, da müsst du einmal drauf drücken.
13: Hab ich.
7: Ja, und jetzt kannst du das Flugzeug links und rechts steuern, indem du den Knopf
15: nach links oder rechts drehst.

0: Ja, das klappt doch super. Du kannst ein Flugzeug fliegen. Sie machen es sehr gut. Glücklicherweise ist ja noch nichts Dramatisches passiert. Also sagen wir mal, dass großartige Fehler auftreten, ist jetzt nicht wahrscheinlich. 15 Minuten bis zur Landung.
1: Christina, links und rechts
0: von diesem Display, auf dem der Sprit angezeigt wird,
2: ja,
1: steht da JFK?
2: Ja, ja.
0: Ja, das ist die Route nach New York, aber wir wollen ja gar nicht mehr nach New York fliegen.
1: Da musst du jetzt einschreiben, EDDF für Frankfurt.
0: EDDF.
2: Okay.
0: Und das als neue Destination, also als neues Ziel oben eingeben.
3: Und rechts dann genau, wo es steht.
2: Ja.
3: Ja, der erste.
0: Ja, ja, genau, dann müssten jetzt eigentlich von Frankfurt die Anflüge auftauchen.
2: Sind sie.
0: Sehr gut, wir planen euch für ein ILS.
1: ILS auf der Runway 25 Center. Gibt es das da?
2: Ja, die zweite von oben.
0: Ja, dann nimm den mal.
2: Hab ich.
1: Ja, perfekt. Dann fliegen wir doch da einfach mal hin.
4: Noch 12 Minuten bis zur Landung. Zurück zu den Einsätzen der Landespolizei am Flughafen. Dort sorgt eine Waffe für Wirbel. Ein Schlagring, gefunden beim Röntgen dieses Reisekoffers. Ein Verstoß gegen das Waffengesetz. Arbeit für die Polizisten Lea Bose und Tobias Gleis. Eine Mitarbeiterin der Luftsicherheit hat die Beamten alarmiert. Ihr ist die gefährliche Handwaffe sofort aufgefallen und hat sie aus dem Koffer entfernt.
5: Also den Schlagring nehmen wir mit, das ist der Zettel, der ausgefüllt wird und der Koffer kann weitergeschickt werden.
4: Fehlt nur noch der Besitzer.
2: Ciao.
4: Und den wollen sich die Polizisten jetzt vorknüpfen. Anhand des Labels auf dem Koffer wissen die Kommissare, wen sie suchen. Einen Mann. Er will nach Paris. Am Gate A28. Da fahren sie jetzt hin. Für diesen Einsatz dürfen sie auf das Vorfeld fahren und werden gleich ausgebremst von einem Urlaubsflieger.
6: Er ist doch immer wieder ein Highlight.
5: Flugzeuge natürlich ist auch cool, vor allem wenn mal neue Flugzeuge kommen, finde ich es immer ganz interessant. Und halt die verschiedenen Nationen. Da verlernt man auch das Englisch nicht, weil das ja eigentlich täglich benutzt wird, im Flugzeug auch. Aber es ist jetzt nicht so, dass ich extrem flugzeugverrückt bin, würde ich jetzt sagen.
4: Hier wartet offenbar der Besitzer des Schlagrings auf seinen Flug nach Paris. Die Polizisten lassen den Mann ausrufen. Ahnungslos geht der Urlauber zum Schalter und bekommt eine Anzeige.
5: We need your passport, please. And we will fill in some documents.
4: Der Tourist kommt aus der Mongolei und wollte in Frankfurt nur umsteigen. Der Schlagring offenbar ein Geschenk für Freunde in Frankreich.
7: Die meisten wissen es schlichtweg nicht. Also die kommen aus einem Land, wo der Gegenstand erlaubt ist, reisen dann hier durch, ohne hier einzureisen und fliegen in ein anderes Land. Meistens haben sie es als Souvenir oder so und machen sich halt nicht schlau darüber, dass das in Deutschland verboten ist.
5: 19 für 19,4. Ich bräuchte mal eine Vorgangsnummer für das Waffengesetz.
4: Umsteigen in Frankfurt ist eine Einreise nach Deutschland. Mit Waffe im Gepäck keine gute Idee.
5: And then you tell them, okay, you were in the airport and there was something in your luggage. And what is the procedure now, okay? And then they will tell you whether the case is closed or what happens next, okay?
4: Der Fall geht an die Strafbehörden, erklärt Lea Bose dem Mann. Er bekommt Post und wird dann erfahren, wie es weitergeht.
7: Ob das jetzt eine Geldstrafe im Nachhinein noch gibt oder nicht, oder das Verfahren eingestellt wird, das liegt dann nicht an uns. Das wird dann die Amtsanwaltschaft entscheiden.
4: Ob Verstöße gegen das Waffengesetz, Diebstahl oder Körperverletzung, Verkehrsunfälle oder Objektschutz. Auf Deutschlands größtem Flughafen sorgen Lea Bose und Tobias Gleis für Sicherheit.
7: Jetzt läuft er natürlich drüber. Das ist kein Zebrastreifen, Leute.
4: Können Passagiere ein Flugzeug landen? Der Test geht in die heiße Phase in Bensheim.
3: Wir sind noch nicht auf Leerlauf.
4: Rocco Röttger und Christina Reiner wollen einen Jumbo landen. Unter Anleitung von Oliver Sharif in seinem Flugsimulator.
0: Wir fliegen jetzt mit 270 Knoten. Das sind im Moment in dieser Höhe
1: über 600 Stundenkilometer. So schnell können wir nicht landen.
0: Wir müssen also langsamer werden.
1: Also du kannst jetzt die Geschwindigkeit auf 232 reduzieren. Das ist die Geschwindigkeit, die du mit dem Flugzeug fliegen musst, ohne die Landeklappen ausgefahren zu haben.
2: Habe ich.
0: Wenn du jetzt noch mal
1: an die Schubhebel guckst, rechts davon von den Schubhebeln,
0: ist auch so eine Art der Hebel, da steht Flap drauf. Das Englische steht für Klappe.
2: Sehe ich.
1: Damit fahren wir die Landeklappen aus. Je langsamer wir fliegen, umso mehr müssen wir die Landeklappen ausfahren.
0: Die fängt jetzt mit 0 an und zur Landung fahren wir die stufenweise aus, bis sie auf 30 stehen. Jetzt würde ich dich bitten, dass du den einfach mal hochziehst und nach hinten in die Stufe 1.
2: Habe ich.
0: Das sieht sehr gut aus, wie die das machen. Super.
1: Christina, wenn du nach oben guckst, in der Mitte steht Landing.
0: Die Schalter sehen aus wie Lampen, ne? Die drei
1: gelben Punkte. Das sind unsere Landescheinwerfer. Die würdest dich bitten, dass du die mal auf On stellst. Sehr gut.
0: Ihr werdet komplett automatisch anfliegen, landen. Nur nach der Landung müsstet ihr, wenn du mal guckst,
1: an deinen Schubhebel dahinter, sind noch 4 kleine Hebel. Siehst du die?
2: Ja.
0: Das ist der Umkehrschub, die braucht man nach der Landung zum Bremsen.
1: Ihr könnt eine Rechtskurve fliegen Richtung 130 Grad. Dazu den Knopf Heading auf 130 drehen.
2: Haben wir?
0: Siehst du den Flughafen schon?
2: Wahrscheinlich ja, dieses Kuddelmuddel da.
0: Das ist die Richtung, in die wir gerade fliegen, 130 Grad. Und mit einer Rechtskurve werden Sie dann Richtung 250 Grad, Richtung Südwesten in Frankfurt landen.
1: Christina, bist du bereit für einen Anflug?
2: Ja, aber wir sind wieder in der Wolke.
1: Ah, das ist schlecht, das ist halt das Wetter, da kann ich jetzt auch nichts dran machen. Du kannst jetzt eine Rechtskurve fliegen Richtung 170 Grad. Wir wollen aber irgendwann automatisch die Richtung, wie die Landebahn ausgerichtet ist. Das ist so ein Instrumentenlandesystem.
0: Okay. Um das in Bereitschaft zu bringen, müsstest du einen Knopf drücken. Und dieser Knopf befindet sich ebenfalls an dem Mode-Control-Panel.
1: Da stehen zwei, steht einmal LOC drauf und einmal APP.
2: Ja.
1: Und den APP, den drückst du.
2: Okay.
1: 2500. Ja, was jetzt noch fehlt, ist das Fahrwerk, das wir ausfahren müssen. Da ist rechts ein Hebel, der steht raus und der sieht aus wie ein Rad.
2: Ja.
1: Den musst du rausziehen und nach unten legen.
2: Okay.
1: Da kannst du die Klappen auf 30 ausfahren und die Geschwindigkeit auf 157 reduzieren. So, jetzt brauchst du nur noch landen.
4: 1000. Die Landung übernimmt jetzt der Autopilot. Davon sind gleich mehrere an Bord.
0: Wir haben 3 Autopiloten, ja. Einer fliegt und der anderen 2 überwachen.
1: 400. Christina, wenn ihr gelandet seid, dann würde ich nur bitten, dass du diese Schubumkehr nach oben ziehst.
2: Okay.
1: Mit Kraft, das geht ein bisschen schwierig. 100.
2: Okay.
1: Ja, super. Der Flieger hält jetzt auch automatisch noch die
0: Mittellinie. Ja, noch ist es nicht ganz geschafft. Wir haben noch 200 Stundenkilometer drauf.
1: Der Schubhebel wieder nach vorne.
2: Okay.
1: Die Gashebel alle auf Leerlauf.
2: Okay.
0: Und jetzt mit deinem linken Daumen als letzte Aktion
1: den Knopf, der sich an dem Steuerhorn befindet, den drücken. Wahrscheinlich geht jetzt ein Ton los, den musst du 2-mal drücken, dann geht der Ton weg. Und dann schicken wir euch die Feuerwehr und ihr seid hervorragend
0: hier gelandet.
2: Yay!
0: Super gemacht.
2: Welcome to Frankfurt Airport.
0: Zwei haben es sehr gut gemacht. Wir sind super hier gelandet. Fairerweise muss man sagen, ich sehe natürlich auch, was im Cockpit passiert und kann Hinweise geben. Wenn das nicht wäre, dann wäre es deutlich schwieriger. Aber hier geht's. Und so haben sie es geschafft.
4: Zum ersten Mal im Cockpit. Wie war's?
8: Sehr gut. Aber ich bin sehr froh, dass wir es zusammen gemacht haben. Es war jetzt ja mit einem entsprechenden Backup, der immer gesagt hat, okay, was man machen soll, ja, zu schaffen. Und bestimmt, wenn man routiniert ist auch. Aber es ist trotzdem eine große Verantwortung, die man auch als Pilot dann da trägt.
9: Oliver hat das super gemacht von außen. Mit klaren Anweisungen ist es, glaube ich, nicht unmöglich.
4: Ein aufregender Test mit gelungenem Ausgang. Am nächsten Tag sitzt Oliver Sharif wieder dort, wo er am liebsten ist. Im Cockpit eines echten Jumbos. Diesmal nach Kanada, Vancouver. Guten Flug.
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14: Ja, was vielen nicht bewusst ist, dass so ein Tier, so ein Hund meistens eher, der mit dem Auto transportiert wird, das auch eine Ladung ist. Das heißt, auch die muss gesichert sein, dass da kein Verrutschen oder etwaiges zustande kommen kann.
15: Heute haben die Sommerferien angefangen und da sieht man auf der Autobahn wieder Autos unfassbar vollgepackt bis unters Dach. Und ja, der Hundi ist dann auch noch irgendwo dazwischen. Wie gefährlich ein falsch gepackter Kofferraum sein kann, das sehen wir heute. Und natürlich auch, wie man richtig packt. Was machen wir noch? Wir sind beim Heiraten am See dabei und wir übernachten im Sternenpark Rhön. Also richtig romantisch wird's heute. Aber dann gibt's auch noch True Crime, ein Mord ohne Leiche. Hier sind die Ratgeber. Guten Abend. Ungesichertes Gepäck wird bei einem Unfall oder einer Vollbremsung zu lebensgefährlichen Geschossen. Wie packen die Hessen für die Ferien?
16: Möglichst kompakt und zusammen, nicht einfach lose hinten rein.
17: Die Hunde gehören dazu, ist Familie und die müssen mit.
18: Beim Packen halte ich mich eigentlich raus. Ich schleppe nur die Koffer zum Auto hin und meine Frau packt dann den Rest.
19: Ich packe dann wieder aus und noch mal ein, solange bis es passt.
20: Kompakt stapeln oder reinwerfen im Stress. Wer mit dem Auto in den Urlaub fährt, hat zumindest einen Vorteil. Es kann alles mit, was reinpasst.
21: Ich würde empfehlen, die Autogröße ans Gepäckvolumen anzupassen und nicht andersrum. Weil das einfach nicht funktioniert mit Kindern.
20: Ob mit Familie, Hund oder allein. Laut der ADAC-Tourismusstudie 2025 nutzen 44% der Sommerurlaube für die Anreise das Auto. Gleichzeitig zeigen Zahlen des Statistischen Bundesamts, in den Monaten der Sommerferien von Juni bis September ist die Anzahl der Unfälle mit Personenschaden deutlich am höchsten. Bei der Schwere eines Unfalls ist oft mitentscheidend, wie gut das Gepäck gesichert ist. Denn ungesicherte Ladung kann beim Bremsen, Ausweichen oder bei Unfällen zur Gefahr werden. Maike Willleitner vom ADAC weiß, worauf es bei der Ladungssicherung ankommt.
14: Prinzipiell ist erstmal wichtig, dass man sich überhaupt mit Ladungssicherung beschäftigt, sich vorher ein bisschen einen Plan zurechtzulegen, was kann wohin, damit es nicht verrutscht.
20: Sie rät zum Einhalten dieser Checkliste für die Ladungssicherung. Schweres und Großes sollte nach unten und fest verstaut werden. Beim Packen möglichst keine Leerräume lassen. Auch keine losen Dinge oben auflegen. Besser sie mit Spanngurten oder einem Netz befestigen. Gegebenenfalls unbedingt auch Tiere sichern und das Fahrzeug nicht überladen. An der Raststätte Medenbach-West werfen wir gemeinsam einen Blick auf Gepäck in Kofferräumen. Klaus Korte fährt 4 Wochen in den Urlaub. Mit jeder Menge Reise- und Sportgepäck. Unter anderem Gleitschirmequipment, Zelt, Verpflegung und ein Fahrrad.
16: Das Fahrrad ist mit Spanngurten gesichert, gegen Umfallen gesichert. Und dann sollte es auch nicht nach vorne durchrauschen, weil die großen Räder halten es definitiv an den Vordersitzen ab.
20: Die Expertin vom ADAC ist zufrieden. Auch Familie Keil reist mit einem vollen Kofferraum.
19: Ich gucke einfach, dass so platzsparend wie möglich alles reinpasst. Also wenn wir jetzt im Sommerurlaub unterwegs sind, die Koffer alle unten so Tetris-mäßig rein und der Rest obendrauf.
14: Wenn man so viel obendrauf hat, dann am besten noch mal vielleicht eine Decke drüber legen oder ein kleines Netz spannen oder so. Also wir haben ja hier auch diese Haken. hier unten. Da kann man immer mal schauen, dass man auch Spanngurte mitnimmt, weil trotz dieses Gitters, was hier zur Rückbank besteht, sind rechts und links noch so ein paar Lücken offen. Wenn er jetzt zum Beispiel, sagen wir auch nochmal, die Haarbürste einmal mit Karacho nach vorne fliegt, auf den Fahrer und den hinten trifft, wenn man mit 100 km/h auf der Autobahn unterwegs ist, dann hat das ganz schöne Wucht, wenn das wirklich nach vorne fliegt bei einer Notbremsung.
20: Mehr Platz ist in diesem Kofferraum für den Familienausflug. Mama hat gepackt, Papa eingeladen, gut geordnet und verstaut. Einziger Tipp der Expertin.
14: Ihr habt ja hier noch so eine Kiste mit Essen drin. Mhm. Vielleicht lohnt es sich da tatsächlich, eine Kiste zu holen, wo man auch einen Deckel zumachen kann. Mhm. Weil jetzt ist natürlich so, wenn man eine Vollbremsung kommt oder man muss doch mal ausweichen aus irgendeinem Grund, dann fliegt das alles aus der Kiste raus.
20: Laut Straßenverkehrsordnung gilt, jede Ladung muss so gesichert sein, dass sie selbst bei Vollbremsung oder plötzlicher Ausweichbewegung nicht verrutschen, umfallen, hin- und herrollen, herabfallen oder vermeidbaren Lärm erzeugen kann. Bei ungesicherter Ladung drohen Bußgelder oder sogar Punkte in Flensburg. Zur Ladung gehören laut Gesetz auch Tiere im Auto. Wie Ludwig, Mitfahrer bei Hubert und Angela Lorenz. Im gemeinsamen Packen sind sie geübt, Hund Ludwig auch.
5: Der Ludwig sitzt immer hinten in der Box. Die kennt er von Welpen an und da fühlt er sich wohl, da ist er entspannt, da schläft er.
20: Und die Box ist rutschfest, optimal gesichert. Schwieriger wird es bei größeren Hunden und bei mehreren Hunden wie bei Familie Schwarz. Neben passenden Boxen würden auch geprüfte Gurtsysteme mit Zweipunktanbindung Hunde im Auto sichern.
14: Man nimmt zum Beispiel eben auch so ein Gitter hinten noch zur Rücksitzbank, dass da kein Tier nach vorne irgendwie kann.
20: Ein Trenngitter zum Kofferraum ist der erste Schritt. Noch besser ist, den Hund möglichst rutschfest zu sichern. Und generell vor Abfahrt genug Zeit einplanen und sorgsam laden. Dann wird die Fahrt in den Urlaub entspannter und sicherer.
15: Schönen guten Abend. Oliver Reidegeld vom ADAC. Schön, dass Sie bei uns sind.
6: Schönen guten Abend.
15: Sie sind noch nicht im Urlaub. Wann geht es denn bei Ihnen los?
6: Ja, dauert noch 2 Wochen. Okay. Aber dann müssen wir auch packen und müssen uns auch Gedanken machen über Ladungssicherung.
15: Genau. Mein Aha-Erlebnis eben im Film war, dass tatsächlich ja Strafen drohen, wenn man falsch gepackt hat. Also das war mir so nicht klar. Gibt es denn eigentlich sowas auch wie so eine Höchstgewichtsgrenze?
6: Ja, das ist das sogenannte zulässige Gesamtgewicht. Das steht drin im Fahrzeugschein, den ich immer dabei habe. Ist ein bisschen unübersichtlich, kann man sich aber raussuchen, wo das steht. Und ich muss unterscheiden einmal zwischen dem Leergewicht vom Fahrzeug. Da zählt der Fahrer mit dazu und der halbe Tank.
15: Ah, okay.
6: Und alles, was dann dazu kommt, also Beifahrer 1, 2, 3, vielleicht auch 4, plus das Gepäck, plus Fahrräder, die ich hinten drauf habe, plus vielleicht Dachbox, das ist dann die Zuladung. Mhm. Und wenn man mal sich bewusst macht, viele Fahrzeuge, die haben so 450 Kilogramm Zuladung, vielleicht 500 Kilogramm, größere Fahrzeuge vielleicht auch mehr, aber die sind wirklich schnell erreicht.
15: Wenn ich dann Gewicht der Insassen?
6: Genau, einmal das Gewicht der Insassen muss ich ja schon mal dazu rechnen. Ja. Dann habe ich vielleicht noch einen Kasten Wasser dabei, dann packe ich Lebensmittel, dann nehme ich noch 2 Fahrräder mit, E-Bikes zum Beispiel. Okay. Und dann muss ich schon anfangen zu rechnen.
15: Gut, und wird das wirklich überprüft? Also,
6: ja, es gibt Kontrollen, es ist ja ein Sicherheitsaspekt. Und die Polizei will natürlich, dass die Leute sicher unterwegs sind. Aber es sollte ja auch in meinem eigenen Interesse sein. Weil wenn ich das Fahrzeug überladen habe, drohen Schäden am Fahrwerk zum Beispiel. Und das kann dann sehr schnell teuer werden.
15: Okay, also es wird tatsächlich überprüft. Vielleicht muss man dann jemanden zurücklassen an der Autobahnraststätte, wäre auch schade.
6: Hoffentlich nicht.
15: Das Thema Dachbox, das birgt auch Gefahren, ne?
6: Ja, Dachbox sieht man immer häufiger auf den Straßen, weil es den Gepäckraum des Fahrzeugs erweitert nach oben. Ich komme auch relativ gut dran, es ist gut verstaut. Aber was ich bedenken muss, einmal Dachlast beachten, das steht leider nicht in den genannten Papieren, sondern das muss ich in der Bedienungsanleitung nachgucken oder sogar beim Hersteller erfragen. Und es setzt den Schwerpunkt nach oben. Also je mehr ich oben drin habe, und kann man sich ja vorstellen, dann wird das Fahrzeug kippliger. Also je weiter oben der Schwerpunkt ist. Genau, kennt man vielleicht noch von früher den Elchtest. Genau. Ja. Das heißt also, das Fahrzeug, das wankt dann umso mehr und Ausweichmanöver, die können dann schon mal kritischer werden. Deswegen Obacht, also man sollte schon darauf achten, dass ich nicht zu schnell fahre. So eine Faustregel sind 120 km/h, vielleicht 130, aber dann sollte auch Schluss sein.
15: Okay, und eher leichtere Sachen reintun, tatsächlich nach oben und nicht so die ganz schweren
6: Sachen. Genau, also die ganz schweren Sachen würde ich eher unten verstauen, hinten im Kofferraum.
15: Ja, ich halte immer ordentlich Abstand zu Autos mit Fahrrädern oben auf dem Dach. Ich finde, das ist die gruseligste Vorstellung, dass einem sowas irgendwie in die Windschutzscheibe fliegt. Also auch da aufpassen. Was muss man da beachten?
6: Ja, Abstand sollte man natürlich zu allen Fahrzeugen halten.
15: Natürlich.
6: Aber natürlich gilt für denjenigen, der jetzt Fahrräder mitnimmt, dass er zweimal kontrolliert, ob die richtig montiert sind. Und dazu dazu gehört, wirklich die Laufräder festzuzurren mit den beiden Spannösen, die es da gibt, und dann noch zusätzlich die Klammer anbringen. Also Dreipunktbefestigung der Fahrräder, und in den Pausen sollte ich das auch noch mal überprüfen. Und dann kommt dazu alles, was am Fahrrad abfallen kann. Lenkertasche, Luftpumpe, vielleicht sogar der ausbaubare Akku vom E-Bike. Mhm. Den sollte ich abmachen und im Fahrzeug verstauen.
15: Okay, und auch keine Plane rum, die vielleicht wegfliegen könnte, ne? Wäre vielleicht auch noch ein guter
6: Hinweis. Ja, sieht man auch so als Wetterschutz. Aber da kommt der sogenannte Segeleffekt zum Tragen. Und das hat einen ziemlichen Druck dann auf den Kupplungsträger zum Beispiel. Kann also das Gewicht erhöhen.
15: Ja, weil Sie jetzt gerade E-Bikes gesagt haben, würde jemand sein E-Bike oben aufs Dach tun?
6: Ja, eigentlich nicht. Also es gibt natürlich leichtere E-Bikes, die könnte man theoretisch auch aufs Dach tun. Aber auch da gilt natürlich, der Schwerpunkt des Fahrzeugs wandert dadurch nach oben. Ja. Also Standard ist mittlerweile der sogenannte Kupplungsträger, der auf der Anhängerkupplung befestigt wird. Da muss ich beachten, es gibt eine zulässige Stützlast, steht auch in den Fahrzeugpapieren. Davon abgezogen wird schon das Gewicht des Trägers netto plus die Fahrräder, die eben drauf sind.
15: Okay, und wenn man nach Spanien oder nach Italien fährt, ist auch noch ganz wichtig, da muss man solche Blechwarntafeln anbringen, ne?
6: Genau, da gibt es Vorschriften, drohen auch Bußgelder, wird in Italien, Spanien auch kontrolliert. Okay. Geht ab 87 Euro los in Italien. Also ich muss 50 mal 50 Zentimeter, in Italien sind es so 5 schraffierte rote Streifen, in Spanien 3.
15: Muss man sich tatsächlich einfach kaufen.
6: Sollte man sich einfach anschaffen, 20, 30 Euro kostet es.
15: Okay, es kann losgehen. Danke, Herr Radegeld, schönen Urlaub für Sie.
6: Sehr gerne, danke auch.
15: Dankeschön. Also, eigentlich nimmt man doch immer viel zu viel mit. Verstauen und sichern Sie alles gut, beachten Sie das zulässige Gesamtgewicht und kennzeichnen Sie in Spanien und Italien Ihre Fahrräder, ganz wichtig. Auf Spiegel Online konnte man heute lesen, dass immer weniger geheiratet wird. 2025 waren es so wenig Paare wie noch nie seit 1950. Wie gut, dass die evangelische Kirche für heute, den 26.06.26, einfach heiraten ausgerufen hatte. An 362 Orten in ganz Deutschland kann man heute ganz spontan Ja sagen. Zum Beispiel auch am Niederweimarer See bei Marburg. Anna Barkowski ist für uns da.
3: Ja, ich habe jetzt eben schon das ein oder andere Tränchen verdrücken müssen. Es war nämlich richtig schön, eure Hochzeit. Evi und Torben, herzlichen Glückwunsch. Wie geht's euch denn, die Braut zuerst?
7: Super gut. War richtig, richtig schön. Sehr emotional, aber richtig toll.
3: Und dir, lieber Torben?
22: Ich bin glücklich, ich bin zufrieden. Die Kirche hat gegen meinen normalen Lebensalltag wirklich das getan, was sie tun soll. Sie hat Liebe vermittelt und sie hat Zufriedenheit gegeben und Glück. Und das ist sehr, sehr schön.
3: Warum habt ihr beide euch denn entschieden, hier am See so spontan zu heiraten? Am 26.06.2026, hat das vielleicht auch was mit der Entscheidung zu tun?
7: Das ist natürlich ein schönes Datum, aber das wurde ja von der Kirche so festgelegt. Wasser ist einfach mein Element. Deshalb ist der See ideal zum Heiraten für mich. Und es ist einfach ein schönes Ambiente, es ist wunderschön hier, es ist was Besonderes. Und das wünschten wir uns für unsere Hochzeit.
22: Wir sind Menschen, die nicht unbedingt das tun, was der Alltagsmensch macht, weil wir damit glückliches Leben führen. Und das hier, das Ambiente, die Fahrerin, alles, was hier so war, hat einfach einen besonderen Rahmen gegeben, den du sonst nirgendwo bekommst. Andere Menschen geben Tausende von Euro für eine Hochzeit aus und kriegen nicht was Besseres als das, was wir bekommen haben. Auf keinen Fall.
3: Ja, ihr habt aber auch ganz viel mitgebracht, ganz viel Liebe, das hat man gemerkt. Und ich wünsche euch noch ganz viel Spaß nachher bei der Party, die noch stattfindet. Und jetzt gehe ich mal rüber zu dir, liebe Aline. Du hast die beiden eben getraut. Wie viele Paare kommen denn heute noch für dich?
23: Für mich jetzt noch ein Paar, was angemeldet ist. Und dann bei den Segnungen schauen wir mal, wie viele noch kommen. Das kann ich gar nicht sagen. Aber jetzt nach dem ganzen Tag, seit 11 Uhr sind wir hier. Ach, ich freue mich jetzt auch mal mit meinem Talar hier mal schnell reinzuspringen.
3: Ja, ich habe mich auch schon gefragt, der ist schwarz. Schwitzt du da drunter sehr?
23: Na, ich habe ein leichtes Sommerkleid an und es ist tatsächlich ein teurer, guter Stoff, sodass man mit dem auch gut klarkommt. Auch im Winter ist er warm und im See ist dann auch eine schöne Abkühlung.
3: Das ist eine sehr schöne Aktion hier heute am See. Das ist ein tolles Ambiente. War das eine Idee der evangelischen Kirche Kurhessen-Waldeck oder bundesweit? Oder wie kamt ihr auf die Idee? Wie hat das stattgefunden?
23: Also wir haben es das erste Mal vor 3 Jahren gemacht und da waren wir noch Vorreiter. Also tatsächlich so die Ersten, die es gemacht haben. Das sind so ein ganzes Team, Segenszeit nennen wir uns. Weil wir sagen, wir wollen so ein bisschen mal Kirche aus diesem, also modern das machen und menschennah. Aber jetzt inzwischen ist es dieses Jahr bundesweit eine Aktion der evangelischen Kirche. Also alle Kirchen, die mitmachen wollen, machen heute mit.
3: Und sucht ihr euch immer da so ein passendes Datum aus? Wird es nächstes Jahr der 27.07.2027 sein?
23: Ich vermute mal, weil letztes Jahr haben schon ein paar mitgemacht, dann war es der 25.05.25. Also von daher ganz bestimmt wahrscheinlich.
3: Jetzt ist es aber so, dass man jetzt nicht nur hier heiraten kann. Um zu heiraten hier muss man verheiratet sein, glaube ich schon, standesamtlich. Aber ihr bietet auch noch mehr an. Was ist das?
23: Wir beten auch Segen an, weil manchmal Menschen sagen, sie wollen für ganz verschiedene Sachen. Als Freunde zum Beispiel kamen drei auf mich zu oder jemand, die aus der Ukraine geflüchtet ist, die sagt, ich brauche einen Segen, ich will hier gut ankommen in Deutschland. Genauso auch Paare, die sich schon mal einen Segen für ihre Liebe wünschen, aber noch nicht heiraten wollen, auch die waren heute da. Oder einzelne Menschen, die sagen, ach, ich habe einen neuen Lebensweg, kannst du mich dafür segnen?
3: Jetzt geht der Tag ja schon langsam aufs Ende zu. Was erwartet uns denn heute noch hier bei euch?
23: Eine total tolle mit DJ Julian Strandparty. Also da würde ich wirklich nochmal herzlich zu einladen. Man kann auch am Rande der Tanzfläche noch gesegnet werden.
3: Hervorragend, vielen Dank. Und ich würde sagen, wir holen uns jetzt erstmal ein Kaltgetränk.
15: Ja, vielen Dank. Gute Idee. Herzlichen Glückwunsch allen Paaren und eine heiße Feier dann heute Abend. Ja, und hier kommt unser Vorschlag für eine romantische Hochzeitsnacht. Die Rhön ist dank ihrer sehr geringen Lichtverschmutzung eine der dunkelsten Regionen Deutschlands. Das macht sie zu einem international anerkannten Sternenpark. Sogenannte Sternenparkhäuser auf der Wasserkuppe sind wie gemacht für Sterngucker und Romantiker.
20: Bis zum Feriendorf Wasserkuppe sind es von Frankfurt aus knapp 2 Autostunden. Das sind Rebecca und Tim, die sich auf 950 Metern Höhe eine besondere Auszeit gönnen, in einem Sternenparkhaus im Feriendorf. 14 moderne Holzhäuser bieten Raum für naturnahe Entspannung.
0: Hallo.
1: Hallo.
0: Wir haben bei uns ein Haus gebucht.
1: Eine Nacht.
0: Eine Nacht, und zwar ist es das Sternenparkhaus. Gut, das ist Ihr Schlüssel zu Ihrem Haus. Ich zeige Ihnen gleich noch, wo Sie hin müssen. Sie können bei uns frühstücken morgen früh oder auch einen Brötchenservice nutzen.
1: Also Frühstück brauchen wir nicht, wir haben uns was mitgebracht. Wir wollen die Küche testen und kommen, denke ich, später im Restaurant vorbei.
2: Super.
0: Gut. Gut. Vielen Dank für Ihren schönen Aufenthalt und recht viele Sterne.
2: Ja, danke schön.
1: Danke.
2: Ah ja, hier die 9B.
8: Das ist Wohn- und Essbereich.
2: Ah ja, und braten können wir auch.
8: Gut, und hier sind Gläser und Geschirr, alles beschriftet hier.
1: Okay. Ja.
8: So, ich gucke mir jetzt mal das Bad genau an. Das sieht auf jeden Fall super hochwertig aus.
1: Handtücher sind da.
8: Ja, Waschbecken. Oh, schön, da leuchtet der Spiegel.
1: Erstmal Schlafzimmer angucken.
8: Ja,

0: außen. Ja, auch die Einrichtung macht bisher einen sehr guten, hochwertigen Eindruck. Ja, gefällt uns sehr.
1: Wir wollen hier im Peterchens Mondfahrt zu Abend essen. Genau, und dann eine Sternparkführung machen.
2: Frische Rhöner Küche aus saisonalen und regionalen Produkten. Darauf legt Hessens höchstgelegenes Restaurant Wert.
3: So, einmal die Spargel.
4: Für mich bitte. So,
3: vielen Dank. Und einmal die Forelle. Lass sie schmecken.
0: Das sieht gut aus.
4: Dankeschön. Guten Appetit. Mhm.
2: Danke. So lässt sich genussvoll Energie tanken, bevor es dunkel wird und die Sternenparkwanderung beginnt.
5: Mhm. Hallo, ihr Sternegucker. Mein Name ist Sabine Frank und ich bin heute Abend eure Sternführerin. Wir laufen gemeinsam durch die Nacht und vor allen Dingen wollen wir auch einfach diese Eindrücke genießen. Hier auf der Wasserkuppe haben wir auch sehr viel getan, um Lichtemissionen zu reduzieren. Und deswegen haben wir auf der Wasserkuppe auch wirklich einen ganz tollen Sternenhimmel.
2: In klaren Nächten strahlt der Mond. Die anderen Gestirne werden erst bei Dunkelheit sichtbar.
5: Das sind Pollux und Castor, die hellsten Sterne aus dem Sternbild der Zwillinge. Versuch sie mal anzulasern.
2: Das Universum scheint greifbar nah.
5: Ich liebe das Sternefunkeln.
2: Durchgefroren, aber glücklich geht es zurück zum Sternenparkhaus.
6: Guten Morgen von der Wasserkuppe. Na, wie hast du geschlafen?
0: Ich habe eigentlich gut geschlafen. Es ist wahnsinnig ruhig hier, also total idyllisch. Man hört morgens dann erst wieder die Vögel zwitschern. Die Betten sind bequem und allerdings kommt halt die Sonne sehr schnell durch das Panoramafenster, was vor uns ist. Also es wird sehr schnell hell. Die Schlafbrille ist eine Empfehlung. Ja, und ansonsten war die Nacht gut.
6: Als wir gestern Abend heimgekommen sind nach der Sternparkführung, haben wir nochmal heiß geduscht und uns dann ins Bett gekuschelt und hier oben das Fenster aufgemacht und nochmal den Sternenhimmel angeguckt. Also wir haben wirklich den Ausblick nochmal genießen können.
2: Es sieht nach einer gelungenen Auszeit für die beiden aus.
7: Wir haben nochmal einen kleinen Ausflug zum Schwarzmoor gemacht. Eine wunderschöne Anfahrt erstmal. Ganz, ganz tolle Landschaft über die Hochrhön. Ja, hier im Schwarzmoor ist es schön kühl und wenn man genau hinhört, hört man einen Kuckuck.
0: Das Preis-Leistungs-Verhältnis vom Feriendorf ist definitiv angemessen. Man zahlt für die tolle Lage hier auf dem Berg, die absolut ruhige Atmosphäre, die Natur, für die sehr geräumige und gut ausgestattete Hütte einen angemessenen Preis. Das Essen hier ist super und die Möglichkeiten für Familien, Paare und Gruppen in den größeren Häusern auch wirklich toll.
6: Ja. Ja, man fühlt sich total wohl, willkommen, das Personal hier ist super freundlich und auch wir sind vorhin noch hier auf der Wasserkuppe rumgelaufen und haben uns umgeguckt, also wir würden auf jeden Fall wiederkommen.
0: Ja, total professionelles Team hier vom Feriendorf und wir würden es wieder buchen.
2: Denn von der Weite und dem Himmel kann man einfach nicht genug kriegen.
8: Ja, und wenn man nachts unterwegs ist, braucht man auch keine Sonnencreme. Aber wer jetzt tagsüber in der Sonne ist, vielleicht sogar noch am Wasser, der muss sich natürlich gut schützen. Warum geht der Lichtschutzfaktor eigentlich nur bis 50?
9: Ein toller, warmer Sommertag. Aber Achtung, erst mal einen Sonnenschutz auftragen. Und da darf es ruhig ein hoher Lichtschutzfaktor sein. Denn je höher der ist, desto sicherer ist die Creme. Oder etwa nicht? Stimmt es oder stimmt es nicht? Je höher der Lichtschutzfaktor, desto sicherer die Sonnencreme? Erstmal so viel. Die Haut hat auch ihren eigenen Sonnenschutz. Doch je nach Hauttyp hält der nicht lange und dann muss eine Sonnencreme her. Helle Hauttypen und Kinder können maximal 10 Minuten ohne Sonnenschutz in der Sonne verweilen. Dunklere Typen höchstens 30 Minuten. Danach besteht das Risiko eines Sonnenbrandes. Und da kommt die Sonnencreme ins Spiel. Die enthält sogenannte Filtersubstanzen, die vor UV-Strahlen schützen. Sie bestehen aus chemischen und mineralischen Molekülen. Auf der Haut hinterlassen diese Bestandteile weiße Pigmente, die das Sonnenlicht reflektieren. So werden die UV-Strahlen der Sonne von der Haut ferngehalten. Sie prallen quasi von der Haut ab. Es gibt unzählige Sonnenschutzmittel mit unterschiedlichen

0: Lichtschutzfaktoren. Im Ausland teilweise mit Lichtschutzfaktor 100 und mehr. Doch was sagt dieser Faktor überhaupt aus? Bei Lichtschutzfaktor 15 gelangen noch 7% der UV-Strahlen an die Haut. Bei einem doppelt so hohen Schutz, Lichtschutzfaktor 30, sind es nur halb so viele Strahlen. In Deutschland darf der höchste Lichtschutzfaktor 50 plus lauten. Der lässt immer noch rund 2% der UV-Strahlen durch. Einen 100%igen Schutz gibt es nicht. Wichtig vor allem, genügend Creme aufzutragen. Laut den international einheitlichen Richtlinien für die Bestimmung des Lichtschutzfaktors müssen 2 Milligramm Creme pro Quadratzentimeter Haut aufgetragen werden. Wer nicht umständlich nachmessen will, etwa 1 bis 2 Esslöffel Sonnencreme für Kinder auftragen und circa 3 bis 4 für Erwachsene. Und dann am besten alle 2 Stunden nachcremen. Allein durch Bewegung, Schwitzen und Abkühlung im Wasser verliert die Creme ihren Schutz. Ein höherer Lichtschutzfaktor ist sicherer, aber nur, wenn man ihn richtig anwendet. Einen 100%igen Schutz gibt es aber nicht. Der effektivste Sonnenschutz ist immer die Mittagssonne meiden und in den Schatten ausweichen.
1: Jetzt geht es um einen spektakulären Kriminalfall, der erst vor einigen Wochen sein endgültiges Ende fand. Alexandra R., eine junge, schwangere Frau, wurde 4 Jahre nach ihrem Verschwinden für tot erklärt, obwohl ihre Leiche nie gefunden wurde. Warum der Fall so aufsehenerregend ist, zeigt eine aufwendige Doku des Hessischen Rundfunks.
2: Am 9. Dezember 2022 bringt Alexandra R. ihre 4-jährige Pflegetochter in die Kita. Wie jeden Morgen. Der Erzieherin sagt sie, um 14 Uhr hole ich sie wieder ab. Alexandra R. ist im 8. Monat schwanger. In knapp 2 Monaten erwartet sie einen Sohn. Doch um 14 Uhr kommt sie nicht, geht auch nicht ans Telefon.
3: Mir kam dann zusammen mit der Kollegin Villinger die Aufgabe zu, eben ihren aktuellen Lebensgefährten zur Sache zu vernehmen, weil man erst mal wissen musste, was ist hier eigentlich los? Er hat geschildert, dass sie im 8. Monat von ihm schwanger ist. Er hat gesagt, sie sind glücklich, sie planen eine gemeinsame Zukunft, sie freuen sich aufs Baby.
2: Der aktuelle Lebensgefährte scheint unverdächtig. Bei Alexandra R.'s früherem Lebensgefährten Dejan B. werden die Ermittler allerdings hellhörig.
4: Dejan B. hat ab 2014 ungefähr im Grunde auf den Namen von Alexandra R. und auch auf das volle Risiko von Alexandra R. Ein Immobiliengeschäft aufgezogen. Also Alexandra R. hat ihren Namen, ihre Kreditwürdigkeit dafür hergegeben, hatte an sich aber mit dem Kauf von Immobilien persönlich gar nichts zu tun. Das lief alles über Dejan B. Anfang März 2022 hat Alexandra R. einen Cut in dieser Beziehung gezogen. Sie hat nach einen recht heftigen Streit am 9.3. mit Dejan B. ihre Konten gesperrt.
2: Dejan B. schweigt, als die Ermittler ihn mit diesen Fakten konfrontieren. Doch dann wird das Handy von Alexandra R. von einem Lkw-Fahrer in Südtirol gefunden. Laut der Bewegungsdaten war Alexandra R. am Tag ihres Verschwindens auf einem Rasthof in Österreich. Oder nur ihr Handy? Auf den Aufnahmen einer Überwachungskamera entdecken die Ermittler ein verdächtiges Fahrzeug, aus dem ein Mann steigt. Es ist Ugur T., der Geschäftspartner von Dejan B. Auch er schweigt, als man ihn mit den Aufnahmen konfrontiert. Doch die Ermittler finden weitere Indizien für ein Verbrechen. Ein Klebeband mit Haaren von Alexandra R. Alles spricht dafür, dass sie überwältigt, geknebelt und entführt wurde. Doch von der schwangeren Frau keine Spur. Wochenlang beobachten die Ermittler die Verdächtigen. Beide leben ihr Leben, als wäre nichts gewesen. Für Alexandra R.'s Lebensgefährten kaum zu ertragen, sagt die Journalistin Elke Grasser-Reitzner, die in dem Fall recherchierte.
5: Wenn man sich vorstellt, beide hatten sich auf dieses Kind gefreut. Der Entbindungstermin stand kurz bevor. Und dann ist die Freundin und das ungeborene Kind plötzlich verschwunden. Aber er hat natürlich dann auch uns gesagt, dass die Hoffnung sinkt, sie noch lebend zu finden mit jedem Tag. Das muss man erst mal verkraften. Es ging ihm sehr, sehr schlecht.
2: Aufgrund der Vielzahl der Indizien werden Ugur T. und Dejan B. schließlich verhaftet und angeklagt. Die Prozessvorbereitungen laufen. Der Anwalt der Familie erfährt, Alexandra R.'s Lebensgefährte darf nicht als Nebenkläger auftreten, darf im Prozess keine Fragen stellen, keine Anträge einbringen. Ein harter Schlag für den Mann, der alles verloren hat.
6: Die Besonderheit war, dass es eine nicht-eheliche Lebensgemeinschaft war. Die waren noch nicht verlobt. Die haben geplant, dass sie zusammenziehen. Und das ist im Gesetz nicht ausdrücklich mit starken Rechten geschützt. Er ist jemand gewesen, der diesen ganzen Prozess so belastend auch empfunden hat. Auch dieses Abgeschnittensein von Informationen, diese Hilflosigkeit, dieses Nichts selbst in der Hand zu haben.
2: Am dritten Verhandlungstag betritt Alexandra R.'s Lebensgefährte erstmals den Gerichtssaal als Zeuge. Gerichtsreporterin Ulrike Löw war dabei.
7: Er kam mit einem weißen T-Shirt und auf dieses weiße T-Shirt hatte er ein Ultraschallbild seines ungeborenen Kindes drucken lassen. Und als er mit diesem T-Shirt bekleidet im Zeugenstand Platz genommen hat, wirkte dieses T-Shirt zusätzlich wie ein Anklagevorwurf an die Angeklagten. Nach dem Motto, seht mal, was ihr mir genommen habt, meinen ungeborenen Sohn und meine Alexandra R.
2: Doch bis zum Urteil sollten für den Lebensgefährten noch quälend lange 30 Verhandlungstage vergehen.
1: Ob die Angeklagten trotz fehlender Leiche verurteilt wurden, die ganze dreiteilige ARD-Doku können Sie sehen in der ARD-Mediathek. Der Titel Mord ohne Leiche, der Fall Alexandra R. oder ab dem 1. Juli 22 Uhr im HR-Fernsehen. Und vom Mord ohne Leiche kommen wir zum mörderischen Wetter, zur Hitze. Daniel, ihr dürft mittlerweile nicht mehr aufs Dach, weil die Kameras das nicht mehr mitmachen. Bleibt es am Wochenende weiter so heiß?
8: Es geht leider heiß weiter. Wir haben heute hessische Rekorde und es gibt auch einen Allzeitrekord in Hessen und auch in Deutschland. Ich kann es jetzt sagen, es war noch nie so heiß wie heute seit Beginn der Wetteraufzeichnung. Es drohen uns allerdings Schauer und Gewitter und die können heftig ausfallen. All das jetzt bei mir bei Alle Wetter.
1: Vielen Dank, Daniel. Mehr Hitzewetter dann jetzt gleich bei euch bei Alle Wetter. Die Ratgeber wünschen trotzdem ein schönes Wochenende. Seien Sie vorsichtig. Tschüss.
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13: Feuer, eine Urkraft der Natur. 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
14: Wenn die Bedingungen stimmen und es kriegt Wind, haben wir hier Feuerverhalten, was eigentlich schon jenseits der Kontrollschwelle ist. Dann merkt man, wie schnell es geht, dass Feuerintensitäten wirklich unkontrollierbar sind.
13: Wie bereiten sich unsere Feuerwehren darauf vor? 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
15: Grundsätzlich liebe ich einfach Explosionen, Knall, Puff, Peng, alles daran.
13: 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Wie können wir das Feuer beherrschen? 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
16: Das wird eine heiße Angelegenheit heute. Herzlich willkommen. Und falls Sie spontan denken, das sieht doch irgendwie anders aus als sonst bei Quarks. Ja. Denn das hier ist die erste von 4 Sommerspezialausgaben. Wir begeben uns auf eine besondere Entdeckungsreise. Auf den Spuren der Urkräfte der Natur. Feuer, Wasser, Luft und Erde. Und passend zum Sommer starten wir mit dem Feuer, das uns seit jeher fasziniert, das aber schnell außer Kontrolle geraten kann, trotz allen technischen Fortschritts. Und manchmal auch gerade deswegen.
17: Ein Sommertag im Park. Für viele gehört sie mittlerweile auch dazu, die E-Zigarette. Nach kurzem Gebrauch landet sie oft hier, samt verbauter Batterie.
18: Typischerweise sind, wenn die Liquids leer sind, die Batterien noch nicht leer. Die Batterien haben deutlich mehr Energie und haben deutlich mehr Leistung auch am Ende.
19: Problem ist mit Lithium-Batterien und Lithium-Ionen-Akkus tatsächlich da, wo die massenweise anfallen. Das sind zum Beispiel die Recyclinghöfe, Wertstoffhöfe.
17: Rund 30 Mal brennt es bei deutschen Entsorgern jeden Tag. Wie auf diesem Recyclinghof in Dresden. Der Schaden? Jährlich mehrere hundert Millionen Euro. Die Ursache ist oft unscheinbar. Falsch entsorgte Lithium-Ionen-Batterien, selbst in solchen Glückwunschkarten. Immer wieder landen solche Batterien im Rest- oder Papiermüll. Lithium-Ionen-Akkus stecken in vielen Alltagsgegenständen, unter anderem in Powerbanks, Kopfhörern, Tablets und natürlich in Handys.
18: Wir haben Energie gespeichert, deswegen brennen und reagieren hauptsächlich auch geladene Akkus. Wir haben brennbaren Stoff aufgrund der chemischen Bestandteile. Und wir haben im Reaktionsprozess Gase, die entstehen, die hochbrennbar sind. Deswegen ist es unheimlich schwierig, auch brennende Akkus, brennende Zellen zu löschen.
17: Mit Brandoberinspektor Hannes Reitel starten wir einen Versuch. Akkubrände sind sein Spezialgebiet. Bundesweit schult er Feuerwehrleute. Immer wieder sind mechanische Beschädigungen der Grund für brennende Akkus. Schnell fängt der Akku Feuer. Auf keinen Fall nachmachen.
18: Ja, zusammenfassend denke ich, ist klar, niemand würde daheim einen Nagel in einen vollgeladenen Akku schlagen. Wir simulieren hier einen mechanischen Schaden. Das kann ein Sturzschaden sein. Das kann aber einfach auch das Umfallen des Fahrrads sein. Und somit kommt ein Schlag von außen auf den Akku. Und dieser potenziert dann die Energie auf die Zelle.
17: Wie man Akkubrände vermeiden kann, erforscht Dietmar Schelp am Karlsruher Institut für Technologie. Sein Team von der Forschungsstelle für Brandschutztechnik testet solche Akkus. Erster Tipp: Auf ungewöhnliche Hitzeentwicklung achten. Die ist häufig ein Alarmsignal.
19: Wenn der Akku heißer wird als etwa 60 Grad Celsius, dann wird er nicht mehr geladen, wird der Ladeprozess gestoppt. Und wenn Sie sich die Finger verbrennen an so einem Akku, ist irgendwas schiefgegangen. Er würde einfach anfangen zu rauchen, er würde sich wahrscheinlich aufblähen oder Geräusche machen. Das ist so der Punkt, wo es dann kritisch wird.
17: Eine Lithium-Ionen-Batterie besteht im Prinzip aus zwei Elektroden, getrennt durch den sogenannten Separator. Dieser lässt kontrolliert Lithium-Ionen passieren, die sich in einer leitfähigen Flüssigkeit befinden. Dadurch fließt Strom über einen äußeren Stromkreis. Wird der Separator beschädigt, bewegen sich die Ionen unkontrolliert. Es kommt zum Kurzschluss. Die elektrochemische Reaktion verläuft nun ebenfalls unkontrolliert und erzeugt einen viel größeren Kurzschlussstrom. So wird schlagartig sehr viel Energie freigesetzt. In einer Kettenreaktion erhitzt sich der Akku und fängt an zu brennen. Dabei können Temperaturen von über 1000 Grad Celsius entstehen. Bei sachgemäßer Handhabung geraten Lithium-Ionen-Akkus aber äußerst selten in Brand. Viel gefährlicher als die Flammen ist er, der Rauch.
18: Der Rauch, der entsteht, ist hochtoxisch, hochgiftig. Wir haben hier eine Vielzahl von giftigen Stoffen, die in dem Rauch aufgrund eben der chemischen Reaktionen eingelagert sind. Die Flamme an sich ist dann natürlich die thermische Entwicklung und dadurch entstehen dann auch oftmals Begleitbrände.
17: In der Brandversuchshalle müssen sich regelmäßig auch Akkus für E-Autos bewähren.
19: Bei uns hier haben wir einen Prüfstand für die Elektrofahrzeuge, für die Batterien. Die müssen eben Zulassungstest überstehen und das sieht so aus, dass man Brand abbildet. Das Kraftfahrtbundesamt verlangt eben, dass diese Batterien gute 2 Minuten den Brand standhalten. Und das ist tatsächlich so, dass jedes Fahrzeug, das Sie jetzt hier kaufen können, jedes E-Fahrzeug, diesen Test sehr gut standhält. Also die Batterien von E-Fahrzeugen sind da wirklich sehr sicher.
17: Auch in dieser Demonstration hält der Akku lange genug stand. Denn was hier brennt, ist lediglich das Dichtungsmaterial. Der große Abzug filtert den giftigen Rauch. Und der Fahrradakku? Er besteht aus mehreren Zellen. Sobald das Feuer sich auf eine neue Zelle ausbreitet, kommt es zur Stichflamme. Da muss der Profi ran.
18: Und wir nutzen hierzu ein Speziallöschmittel. Das heißt, wir decken den Akku einfach ab. Danach ist der Brand an sich erstmal soweit unter Kontrolle. Und dann im Verlauf würden wir den Akku noch in eine entsprechende Quarantänebox verpacken.
17: Das soll ein erneutes Aufflammen verhindern. Das Granulat aus Blähglas ist fein wie Staub und rieselt in die kleinsten Zwischenräume. Wenn es schmilzt, kühlt es den Akku ab. Aber wer hat das schon zur Hand? Da ist also Vorbeugen gefragt. Eine Gefahrenquelle? Selten genutzte Geräte. Denn eine sogenannte Tiefenentladung kann den Akku schädigen.
19: Also wenn Sie so ein Ersatzhandy haben zum Beispiel, dann laden Sie das vorher nochmal auf, schalten es komplett ab und alle viertelhalbe Jahr mal wieder ans Ladegerät.
17: Und wenn's brennt? Ruhe bewahren. Das Gerät möglichst vom Strom trennen. Die 112 anrufen und den Bereich evakuieren.
18: Und hier ist eben der hochgefährliche Bereich der Brandrauch. In dem Moment, wo die Zelle reagiert, ist der Reaktionsprozess nicht zu stoppen.
17: Akkus reagieren unkontrolliert. Selbst löschen? Keine gute Idee. Vor allem Wasser hat beim Akku wenig Aussicht auf Erfolg.
18: Wir löschen damit natürlich erfolgreich die ganzen Begleitbrände. Also der ganze Kunststoff, der oftmals verbaut ist um den Akku. Entsprechend andere Stoffe werden ganz normal mit Wasser abgelöscht. Die Zelle an sich, die können wir nicht löschen. Hier kommt es eben weiterhin zur Reaktion. Und hier müssen wir eher die Quarantäne bevorzugen, beziehungsweise die Prävention.
17: Deswegen ist es so wichtig, ausgediente Akkus korrekt zu entsorgen. Die Vape zum Beispiel können Sie beim Händler abgeben.
16: Das ist manchmal die Schattenseite neuer Technik. Und brennende Akkus sind nicht nur bei E-Autos eine Herausforderung. Aktuell sind große Batterieparks für die Energiewende geplant oder im Bau. Wir reden hier über eine Größenordnung von mehr als 1000 Megawattstunden. Das entspricht etwa 10.000 großen Autobatterien. Solche Anlagen vor Bränden zu schützen, das bedarf ganz neuer Sicherheitskonzepte. Denn obwohl sie nicht so leicht in Brand geraten, wenn es passiert, sind manche Batterien nur schwer zu löschen. Genauso aktuell das Thema Wasserstoff, ein zunehmend wichtiger Energiespeicher. Wasserstoff in Reinform ist ein Gas, das bei Luftkontakt schnell in Brand gerät. Ein Funke genügt. Die Flamme ist bei Tageslicht kaum zu sehen. Außerdem brennt Wasserstoff sehr heiß. Die Temperatur erreicht deutlich über 2000 Grad. Ein Feuer im Kaminofen gerade mal 1200. Deshalb steht die Feuerwehr auch hier vor völlig neuen Herausforderungen. Löschen mit Schaum oder mit CO2 zum Beispiel wäre sehr gefährlich, weil das die Explosionsgefahr sogar noch vergrößern kann. Deswegen ist es so wichtig, dass Wasserstofftransporte eindeutig gekennzeichnet sind, damit die Einsatzkräfte überhaupt wissen, womit sie es zu tun haben. Wobei ich es eh schon enorm finde, was die Einsatzkräfte im Ernstfall leisten.
20: Hitze ist wirklich ein Stress für unseren Körper, aber auch für unsere Psyche. Und das ist natürlich bei gewissen Berufsgruppen ganz wichtig, Feuerwehrleute zum Beispiel. Da muss ein Training passieren, eine mentale Stärke entstehen, zu sagen, okay, es ist heiß, es ist eine Gefahr für mich, aber trotzdem gehe ich da rein, um zu retten.
21: Wir haben jetzt eine Woche lang alle das schon gewusst, dass wir hier reingehen werden. Und ich bin gespannt, wie es wird. Ich könnte mir vorstellen, wie ein sehr intensiver Saunagang.
22: Ich bin der Pierre Fehler und mache zurzeit meine Ausbildung als Brandmeister bei der Berufsfeuerwehr in Köln.
23: Ich habe ursprünglich Schornsteinfeger gelernt. Und da hat man leichte Berührungspunkte mit der Feuerwehr und konnte dadurch halt für mich entdecken, dass das eine Sache ist, die ich am liebsten 24 Stunden am Tag machen möchte.
24: Alles klar. Genau, einmal kontrollieren.

0: Im Brandcontainer kommen die Azubis das erste Mal mit Feuer in Kontakt und lernen, mit dem Stress, der aus der Hitze entsteht, umzugehen. Ich bin Marcel Löhl, ich bin Feuerwehrmann und Heißausbilder. Ich habe viele Erfahrungen gesammelt durch Feuer, ich habe einige Feuer erlebt. Da spielt der Kopf wieder mit. Oh Gott, jetzt bin ich jetzt hier, jetzt bin ich jetzt im Feuer und muss adäquat reagieren und darf halt keine Panik bekommen. Wir sitzen erstmal in breiter Front vor der Gasflamme und lassen die Hitze erstmal auf uns wirken. Was passiert mit meiner Kleidung? Wie heizt sich mein Körper auf? Was passiert, wenn ich mich nach links, nach rechts drehe? Man gibt sich auch immer ein Okay, Daumen hoch, wenn alles gut ist. Man fragt mehrmals ab, weil dem einen wird es heiß, vielleicht zu heiß. Der andere spürt gar nichts. Und der dritte oder vierte, der dabei ist, der denkt sich, ich muss raus, ich muss raus. In den letzten 4 Minuten schauen wir einfach mal, was passiert, wenn wir Wasser abgeben. Was macht Wasserdampf? Wie können wir das Feuer löschen?
1: Wenn man jetzt 1 Liter Wasser nimmt und das ins Feuer reinkippt, dann haben wir 1700 Liter Wasserdampf, die da entstehen. Und das merkt man auch körperlich. Also man fängt noch stärker an zu schwitzen. Man merkt, wie es überall runterläuft. Und wenn man da nicht halbwegs körperlich fit ist und auch was gegessen und was getrunken hat, dann kann einem da auch schon schwummrig werden.
2: Wird nichts gegen die dauerhafte Überhitzung des Körpers getan, kommt es zum Hitzschlag. Die Steuerzentrale für die Wärmeregulierung im Hypothalamus ist dann gestört. Unser Kühlmechanismus fällt aus, wir schwitzen nicht mehr. Die Haut wird rot, dann heiß und trocken, sie verfärbt sich schließlich bis ins Graublaue. Die Kerntemperatur steigt auf 40 Grad. Kann jetzt nicht schnell heruntergekühlt werden, beginnen die Organe zu versagen. Jeder Zehnte überlebt einen Hitzschlag nicht.
3: Der Körper besteht ja aus Wasser und Eiweißen. Und Eiweiße haben eine gewisse Struktur. Ein wunderbares Beispiel ist da zum Beispiel, wenn Sie ein Ei kochen. Ja, wenn Sie das Ei kochen, wird das Eiweiß weiß. Ja? Und das ist auch ein Prozess, der ist nicht mehr umkehrbar. Diese Hitze ist für unsere Nerven eine Zerreißprobe. Das ist wirklich etwas, was man trainieren muss, mit einer mentalen Stärke am Ende des Tages.
4: Im Erdgeschoss ist ein Feuer, das haben die schon gerade abgelöscht und gehen jetzt weiter zur Personensuche. Oben ist aber auch noch ein Feuer und da warte ich jetzt auch mal auf die Rückmeldung, wie die sich entscheiden, ob erst hier das Feuer gelöscht wird von denen oder ob die sagen, okay, wir machen jetzt mal die Raumdurchsuchung weiter, das schauen wir mal.
5: Mein Name ist Mike Holz, ich bin Ausbilder hier bei der Feuerwehr Köln.
6: Ja, so verstanden, im ersten Obergeschoss angekommen, im ersten Raum.
7: Ja, ich bin einmal rein.
8: Aufstehen.
6: Zum Fahrzeug, was am Marsch.
1: Wenn man so einer Hitze ausgesetzt ist, dann ist man natürlich auch in einem anderen Stresslevel. Und wenn dann eine Situation auftritt, die jetzt unvorhergesehen ist oder etwas gerade nicht funktioniert, was aber eigentlich funktionieren sollte, dann kann es auch mal schnell sein, dass dieses Reizlevel schneller erreicht ist und dann man auch seinen Kollegen eher mal anbrüllt.

0: Die Erfahrung hat gezeigt, dass es definitiv sinnvoll ist, erstmal in einer, ich sag mal, nicht ganz so extremen Situation das alles üben zu können, Taktiken ausprobieren zu können und schauen zu können, wie verhält sich was, wie gehe ich am besten an die Situation ran, die ich da habe. Es ist eine Extremsituation für jeden Menschen und auch die kann man meistern mit Übung.
1: Menschen, die ihr Leben riskieren, um andere zu retten. Ich weiß nicht, wie es ihnen geht. Ich bin mir nicht sicher, ob ich das auch so könnte. Selbst die Feuerwehr ist ja vor Bränden nicht sicher. Das ist im mittelhessischen Stadtallendorf passiert. Im vergangenen Oktober eine nagelneue Fahrzeughalle der Feuerwehr, erst vor wenigen Monaten eingeweiht, brennt ab samt 11 Einsatzfahrzeugen. Schaden über 20 Millionen Euro und ausgerechnet die Feuerwehr hatte in der Halle keinen Brandmelder installiert. Gesetzlich vorgeschrieben waren die dort nämlich nicht. Die Brandursache vermutlich ein technischer Defekt an einem geparkten Feuerwehrauto. Jetzt sollen Brandmelder nachgerüstet werden, auch in Einsatzfahrzeugen, denn die sind ein Schwachpunkt bei der Brandsicherheit wegen der vielen eingebauten Elektronik und auch wegen der Akkus. Das haben wir ja schon gezeigt. In Privatwohnungen sind Rauchmelder übrigens sehr wohl vorgeschrieben, meist in Schlafzimmern, Kinderzimmern und Fluren, die als Fluchtweg dienen. Die Vorschriften können sich je nach Bundesland etwas unterscheiden. Feuer kann also extrem zerstörerisch sein. Deshalb ist Vorbeugung so wichtig. Für uns. Denn es gibt Lebewesen, die Feuer sogar brauchen, um zu überleben. Hier sind unsere Top 3.
2: Nummer 1. Blüten aus dem Feuer. Er ist wirklich hart im Nehmen, der australische Grasbaum. Immer wieder muss er Buschfeuern trotzen. Und erst die bringen seine wahre Schönheit zum Vorschein. Einen meterhohen Blütenstand, der nach dem Brand aus dem feuerfesten Stamm emporwächst. Und das funktioniert so. Wird die Pflanze verletzt, schüttet sie das Stresshormon Ethylen aus. Das gibt das Signal zum Blühen. Dabei muss nicht mal Feuer die Stressursache sein. Trockenheit oder abgeschnittene Blätter haben die gleiche Wirkung. Ein cleverer Trick. Denn nach einem Brand gibt es kaum Konkurrenz und der Boden ist voll von nährstoffreicher Asche. Nummer 2. Schlafende Knospen. So richtig feuerfest wirkt der australische Eukalyptusbaum erstmal nicht. Im Gegenteil. Er geht leicht in Flammen auf, weil seine Blätter voll sind mit ätherischem Öl, das nicht nur gut duftet, sondern regelrecht explodiert, wenn es Feuer fängt. Trotzdem lässt sich der Eukalyptus davon nicht unterkriegen. Unter seiner feuerfesten Rinde schlummern Knospen. Solange die Blätter oben am Baum wachsen, produzieren sie ein Hormon, das die Knospen am Austreiben hindert. Aber nach einem Brand gibt's keine Blätter mehr. Die Hormonproduktion stoppt und schwupp, die neuen Triebe sprießen aus dem scheinbar komplett abgefackelten Baum. Wie ein Phönix aus der Asche. Nummer 3. Insekt mit Feuersensor. Verbrannte Bäume. Genau danach sucht der australische Feuerprachtkäfer. Das tote Holz ist die Leibspeise seiner Larven. Ein perfektes Kinderzimmer. Keine Konkurrenz, keine Fressfeinde. Die hat das Feuer alle vernichtet oder vertrieben. Bloß, wie findet der Käfer den richtigen Ort für die Eiablage? Erstmal geht's der Nase nach. Er riecht, wo es brennt. Die Landung auf dem Eukalyptus ist nicht ungefährlich. Das Holz kann noch tagelang glühen. Verbrennungsgefahr. Hier kommen die Infrarotsensoren des Käfers ins Spiel. Sie sitzen auf dem Hinterleib und sind auf Wärmestrahlung von Feuer spezialisiert. Im Landeanflug misst der Käfer die Temperatur. Ist es noch zu heiß, fliegt er weiter zu einem anderen Ablageplatz, wo er sicher landen kann, ohne sich die Füße zu verbrennen.
1: Aus der Asche sprießt neues Leben. Aber der Mensch ist das einzige Lebewesen, das Feuer nicht nur nutzt, sondern weitgehend auch beherrscht. Archäologen fanden Hinweise, dass Frühmenschen in Ost- und Südafrika bereits vor rund 1,5 Millionen Jahren Buschfeuer teilweise kontrollieren konnten. Das Feuer spendete Licht und Wärme, außerdem ließ sich Fleisch damit braten. So konnte es besser verdaut werden. Erst viel später. Vor etwa 35.000 Jahren gibt es direkte Nachweise dafür, dass die Menschen das Feuer selbst entzündet haben. Zum Beispiel mit Pyritknollen und Feuersteinen, die beim Aufeinanderschlagen Funken sprühen. Vor etwa 31.000 Jahren wurde Feuer dann für die Keramikherstellung genutzt. Im heutigen Tschechien und Österreich fand man kleine gebrannte Tonfiguren. Vor etwa 7.000 Jahren der nächste Meilenstein, die Metallverhüttung von Kupfer. Das belegen Funde aus dem Balkan. Daraus ließen sich Werkzeuge und Waffen herstellen. Auch Ötzi hatte ein Kupferbeil dabei. Die jüngste Entwicklung kam dann erst im 19. Jahrhundert, als die industrielle Revolution befeuert wurde. Die Dampfmaschine, die Eisenbahn, der Verbrennungsmotor. All das wäre ohne Feuer nicht möglich gewesen. Allerdings hat die Beherrschung des Feuers bis heute ihre Grenzen. Das weiß jeder, der mal einen Waldbrand erlebt hat.
3: Die Feuerwehr übt Feuer zu legen. Kontrolliert Biomasse reduzieren, nennt sich die Aktion in der Tschornerheide in Brandenburg. Neben Bränden löschen eine neue wichtige Aufgabe. Vorsichtig wird gegen den Wind gebrannt.
4: Wir ziehen hier verschiedene Linien, erst von der Kante weg und dann im Abstand immer von 2, 3, 4 Metern.
3: Das Ziel, das Risiko von extremen Waldbränden zu verringern. Ein neuer Umgang mit dem Element Feuer. Den mahnt auch der Zusammenschluss der Europäischen Akademien der Wissenschaften an. Thomas Elmquist aus Stockholm ist Vorsitzender einer Kommission, die zu einem umfassenden Waldbrandmanagement aufruft.
5: Wir müssen neu über Feuer nachdenken, damit wir in Zukunft besser mit Feuer umgehen. Denn es wird Teil unseres Alltags sein. Wir müssen lernen, mit Feuer zu leben.
3: In Europa nehmen Extremfeuer zu und geraten immer öfter außer Kontrolle. In den letzten Jahren haben sie in Süd- und Mitteleuropa bereits hunderte Menschenleben gefordert. In Zukunft wird die Waldbrandsaison immer länger. In einigen Gebieten in Südeuropa wird es alle 2 Jahre zu Extremfeuern kommen. Bis zum Jahr 2100 wird sich die Zahl der Extremfeuer in Europa verdoppeln. Die Wissenschaftler warnen, Löschen allein genügt nicht mehr. Wir müssen umdenken.
5: 9 von 10 Euro werden in Helikopter, Flugzeuge, Feuerbekämpfung investiert. Sehr wenig wird in Vorsorge gesteckt. Das müssen wir ändern. Wir müssen viel mehr in Vorsorgemaßnahmen investieren. Das ist der Schlüssel, damit wir es schaffen, das Risiko dieser wirklich riesigen Extremfeuer, die uns in Zukunft drohen, zu verringern.
3: Waldbrand muss als Gefahr in allen Bereichen der Gesellschaft und Politik mitgedacht werden. Wichtigste Maßnahme: den Klimawandel eindämmen, der die Extremfeuer anheizt. Dafür müssen wir insbesondere Moore schützen, die 20-30% des weltweiten Kohlenstoffes speichern. Intakte Moore und Wälder sorgen für kühlere und feuchtere Regionen, was das Waldbrandrisiko reduziert. Die Landschaftsplanung muss angepasst werden. Einerseits sind die Flächen der industriellen Land- und Forstwirtschaft in den letzten 100 Jahren immer größer und monotoner geworden. Andererseits hat sich durch die Aufgabe von Agrarkultur auf den nicht bearbeiteten Feldern mehr brennbare Biomasse gesammelt. Dadurch können sich Feuer schneller entzünden und ausbreiten. Selbst aus Naturschutzgebieten können, wenn sie nicht kontrolliert werden, ungewollt Hochrisikogebiete werden.
5: In Europa leben wir in einer Kulturlandschaft. Wenn wir diese Flächen nicht pflegen, haben wir ein nicht hinnehmbar hohes Waldbrandrisiko. Wir könnten wieder mehr Weidetierhaltung einführen und den Bewuchs von Sträuchern und kleinen Bäumen reduzieren.
3: Mit dem Feuer leben. Das bedeutet also auch Kulturlandschaften pflegen und in Hochrisikogebieten brennbare Biomasse reduzieren. Zum Beispiel mit präventiven Bränden wie in Brandenburg. Solche alten Techniken werden bereits in Südeuropa wieder praktiziert. In Mitteleuropa sind sie in Vergessenheit geraten. Hier ist die alte Heide abgestorben.
6: Also hier siehst du, was passiert, wenn die Heide überaltet. Die verholzt, dann fällt sie auseinander, verliert an Vitalität. Und dann siehst du auch die Moosschicht da oben drauf. Und da keimt natürlich keine Heide drauf. Ne? Und auf dieser Torfschicht da auch nicht. Und um diese Stadien zu verhindern, wird sie rechtzeitig abgebrannt.
3: Die Heide brennt nur oberflächlich. Dadurch wird sie zu neuem Wachstum angeregt und fängt nicht mehr so schnell Feuer.
7: Es geht darum, Wald gegen Wildfeuer so resilient zu machen, dass er durch den Waldbrand, den unkontrollierten, nicht vernichtet wird. Ja, also diese Pflegefeuer oder präventiven Feuer brennen unter sehr, sehr milden Bedingungen und entfernen wirklich nur das tote, abgestorbene, feine Brennmaterial, was eben entscheidend ist für den Waldbrand später auch.
3: Durch das präventive Feuer können Waldbrände später nicht mehr so schnell außer Kontrolle geraten. In der Stadtplanung muss Waldbrand als Gefahr berücksichtigt werden. Häuser und Siedlungen werden vor allem in Mitteleuropa bis weit hinein in Wälder gebaut, die in Zukunft Hochrisikogebiete werden können.
5: Europa ist sehr dicht besiedelt. Das Risiko, dass Feuer in Vororte und sogar städtische Gebiete gelangen, ist sehr hoch. Was wirklich wichtig für viele Gebiete Europas ist, dass die Stadtplanung in Europa in Zukunft die Waldbrandgefahr in ihre Planungen einbezieht.
3: Auch das Feuerlöschen selbst muss besser trainiert werden. Die meisten Feuerwehrleute kennen Waldbrand nur aus der Theorie. Feuerökologe Alexander Held trainiert Feuerwehren aus der ganzen Welt und erklärt die Gefahr von Flammen.
7: Hier kann man Feuerverhalten beobachten, Brennmaterial beobachten, das Wetter verändert sich, das Feuer verändert sich. Wenn die Bedingungen stimmen und es kriegt Wind, haben wir hier Feuerverhalten, was eigentlich schon jenseits der Kontrollschwelle ist. Dann merkt man, wie schnell es geht, dass Feuerintensitäten entwickelt, die unkontrollierbar sind.
3: Mit Löschübungen können wir dafür sorgen, dass wir Extremfeuer in den Griff bekommen. Feuer darf nicht mehr außer Kontrolle geraten. Bislang findet sich das aber in der Politik nicht wieder. Die Wissenschaftler fordern die EU auf, der Waldbrandgefahr eine hohe Priorität einzuräumen und auf allen Ebenen vorzubeugen.
5: Wir müssen die Mitgliedstaaten unterstützen, nationale und sogar lokale Strategien zu entwickeln. Wir brauchen dringend verstärkte Präventionsmaßnahmen. Wenn wir die nicht ergreifen, laufen wir Gefahr, von wirklich großflächigen Bränden mit hoher Intensität überrollt zu werden. Aber das muss nicht sein. Wir können es verhindern.
3: Die Gefahr von unkontrollierbaren Waldbränden steigt. Feuer ist schon jetzt Teil unseres Alltags. Die Kommission ist zuversichtlich, dass mit den geforderten Maßnahmen ein Leben mit dem Feuer möglich sein wird.
1: Waldbrände in Kalifornien, in der Türkei, in Griechenland, Frankreich und hier bei uns in Sachsen, alles in diesem Sommer. Eine Studie unter Beteiligung der Frankfurter Senckenberg-Gesellschaft für Naturforschung zeigt, auch in bisher mäßig gefährdeten Gebieten in Europa steigt das Risiko. In den deutschen Mittelgebirgen, in den Karpaten, den Vogesen und dem Massiv Central könnte es gebietsweise um bis zu 60% zunehmen, je nachdem, wie extrem der Klimawandel ausfällt. Übrigens sind Waldbrände selbst ein relevanter Klimafaktor. Sie setzen weltweit jährlich etwa 6 bis 8 Milliarden Tonnen CO2 frei. Das ist fast so viel wie der globale Verkehrssektor. Und in etwa halb so viel wie die weltweite Kohleverbrennung pro Jahr verursacht. Und manchmal reicht schon ein heißer Auspuff, das zeigt die Brandstatistik des Bundesumweltamtes. Demnach gehen nur 2,5% der Waldbrände auf natürliche Ursachen wie Blitzschlag zurück. Bei rund 15% handelt es sich um Vorsatz, also gezielte Brandstiftung. Bei 24% ist es Fahrlässigkeit wie ein angelassener Grill, die weggeworfene Zigarettenkippe oder ein abgestelltes Fahrzeug, dessen Auspuffrohr trockenes Gras entzündet. Da ist jeder Einzelne also gefordert. Bei über 50% der Brände lässt sich die Ursache allerdings nicht mehr ermitteln. Ganz anders ist das bei einer besonderen Art von Feuer, bei der es gerade darauf ankommt, die Flammen gezielt einzusetzen, um Effekte zu erzeugen, die uns staunen lassen.

0: Wenn es richtig kracht, sind sie nicht weit. Die Geschwister Mebel und Moritz Hummig, Pyrotechniker aus Leidenschaft.
1: Grundsätzlich liebe ich einfach Explosionen, Knall, Puff, Peng, alles daran.
0: Im bayerischen Peißenberg entwickeln und testen die Hummigs am Ortsrand alles an Spezialeffekten, was es für Film, Oper und Theater so braucht. Ein weiteres Spezialgebiet von Mebel Hummig? Effekte für das Training der Feuerwehr.
1: Realistisch sollten diese Effekte aussehen, damit die Einsatzkräfte wirklich auch realistisch üben können, unter realistischen Bedingungen, sagen wir so. Zum Beispiel, wenn jetzt ein Wohnungsbrand ist und ich sehe auch das Feuer, dann gehe ich da ganz anders vor, als wenn ich da jetzt nur eine Lampe leuchten sehe, die das Feuer darstellen soll. Da habe ich gar nicht das Adrenalin.
0: Ob die Feuerwehr allerdings jemals auf ein Szenario treffen wird, wie es Mebel heute für uns ausprobiert?
1: Gut. Das Ganze startet, ich bin hier oben an dem Jeep. Und gucke so in die Ferne, so James Bond-mäßig. Ich springe hier runter, greife in den Jeep und nehme mir den Aktenkoffer. Ab da, wo ich hier an der Stoßstange bin, bin ich im freien Bereich, wo keine Gefahr weiter ist. Und dann läuft diese ganze programmierte Explosionsgeschichte nacheinander automatisch ab.
0: Auch er lässt es gern beruflich krachen. Sven Kühn. Sein Spezialgebiet? Film und Fernsehen. Genau hier auf der Frankfurter Honselbrücke setzte er den Tatortkommissaren Prix und Jannecke in ihrer letzten Folge ein explosives filmisches Ende.
2: Bei der Explosion ist es ja so, dass wir das in zwei Stufen gedreht haben. Wir haben das ja einmal gedreht, sehr nah, da ist die Kamera hinterhergefahren. Von hinten sieht man das dann, wie die Kofferraumklappe explodiert. Und dann schneidet die Kamera zurück auf diese Totale der Brücke. Und das ist dann ein zweites Auto, was dann am Seil gezogen einfach bis zur Mitte gefahren ist. Und da habe ich dann auf den Knopf gedrückt und da ist es dann explodiert. Und das zweite ist so groß, das ist völlig kaputt. Da muss dann auch die Feuerwehr kommen und muss das ganz schnell wieder ausmachen, damit keine Schäden am Motiv entstehen.
0: Also an der Brücke. Für das Flammeninferno haben dem Pyrotechniker 20 Liter Benzin gereicht. Die eigentliche Herausforderung, der explosive Dreh war ein Wettlauf gegen die Zeit.
2: Hier war es so, dass wir ein Zeitfenster hatten von 20 Uhr bis 22 Uhr. Also 2 Stunden, um alles zu drehen, was mit dieser Brücke zu tun hat. Aber das Ende vom Lied war, dass wir auf den Knopf gedrückt haben für die große Explosion um 1:50 Uhr. Also 1 Minute später hätten wir diese Explosion nicht mehr machen dürfen, weil die Brücke wieder geöffnet werden musste.
0: Auch Mebel Hummig hat gleich Großes vor, aber nicht mit Benzin, sondern mit Lycopodiumpulver, auch Hexenmehl genannt. Gewonnen wird das Pulver aus der Bärlapp-Pflanze. Sie kommt vor allem in China und den Tropen vor. Ihre Sporen sind sehr klein und stark ölhaltig. Verteilen sie sich fein in der Luft, lassen sie sich leicht entzünden. Schon im Mittelalter wurden Bärlapp-Sporen für magische Rituale eingesetzt. Später erzeugte man mit ihnen Pyroblitze, lange bevor es in der Fotografie elektrische Blitzgeräte gab. Feuerspucker benutzen sie bis heute.
1: Für Nahbereichsexplosionen, wenn der Schauspieler also nah am Auto stehen soll, verwenden wir Lycopodiumpulver. Weil da ist die Besonderheit, das brennt nur, wenn das mit Luft verwirbelt ist. Und das ist besonders sicher. Wenn wir das Gleiche, die Explosion mit Benzin machen würde, dann kommen Benzintropfen auf meine Haut und brennen dort weiter. Und das kann man natürlich nicht verantworten.
0: Die helle und gut kontrollierbare Stichflamme sieht zwar spektakulär aus, erlischt aber so schnell, dass das Verletzungsrisiko gering ist. Für die geplante Autoexplosion füllt Mebel das Lycopodiumpulver in 7 feuerfeste Mörser.
1: Damit das Pulver jetzt nicht rausrieselt, wird das Ganze hier mit Papierklebeband, weil das eben leicht durchbrennt, noch zugeklebt.
0: Um das Pulver zu entzünden und fein zu verteilen, braucht es noch eine Explosion. Die wird mit Schwarzpulver erzeugt, nur eine kleine Menge. Trotzdem.
1: Auf gar keinen Fall zu Hause nachmachen, ist lebensgefährlich. Ein Funke geht hier ran, geht hier vielleicht in die Flasche und das hat unglaubliche Auswirkungen.
0: Dann verbindet Mebel jeden Mörser mit einer Zündschnur und klemmt das andere Ende an den sogenannten Stepper.
1: Das ist ein Zündgerät, was ich einstellen kann. Ich habe hier die einzelnen Kanäle. Da kommen zum Beispiel jetzt hier die Effekte einzeln dran geklemmt. Und dann kann ich mir programmieren, in was für einer zeitlichen Abfolge die Explosion stattfinden soll.
0: Nach 2 Stunden Vorbereitung ist es dann soweit. Die große Explosion steht kurz bevor. Der Jeep wird vorbereitet, die Mörser mit dem Bärlapulver platziert, ganz gezielt.
1: Durch die Einstellung des Winkels kann ich genau festlegen, in welche Richtung der geht. Und ich habe schon Effekte, die senkrecht nach oben gehen. Und ich will hier noch ein bisschen zur Seite raus. Die Kartons sollen Trümmerteile darstellen, ähnlich wie die Lappen auch. Das ist einfach schön, was durch die Gegend fliegt. Das lässt die ganze Explosion schöner wirken. Okay.
0: Dann informiert Mebel die Leitstelle der benachbarten Feuerwehren über die anstehende Explosion.
3: Ich wollte einmal Bescheid geben, dass wir eine Explosion...
0: Im Tatort Angriff auf Wache 08 erschafft Sven Kühn ein Flammenmeer. Als Profi hat er es jederzeit unter Kontrolle. Sein Job? Ganz sicher nichts für Pyromanen.
2: Das ist auch, glaube ich, eher kontraproduktiv, wenn man pyromanisch veranlagt ist, weil wir ja eigentlich genau den Job haben, etwas so aussehen zu lassen, als ob es groß wäre, gefährlich wäre und alles in Schutt und Asche zu legen, aber ohne dass wir wirklich großen Schaden anrichten, im Idealfall zumindest ist das so.
0: Für einige seiner Explosionen greift Sven Kühn tief in die chemische Trickkiste. So erreicht er die jeweils gewünschte Farbe der Flammen. Für eine gelb-orangefarbene Flamme braucht man Natriumverbindungen, wie zum Beispiel Kochsalz. Für grün oder blaugrün Kupferverbindungen. Für violett Kalium. Und für rot Strontium. Und auch das liegt in seiner Verantwortung. Jederzeit sichere Arbeitsbedingungen für Schauspieler und Team.
2: Ich glaube, die Sicherheit ist die größte Herausforderung in dem Job, das so zu machen, dass es immer gut aussieht, dass alle glücklich sind, aber dass am Schluss des Tages alle wieder nach Hause gehen und keiner hat sich wehgetan.
0: Krachen wird es jetzt auch in Peißenberg. Wie machen sich die Bärlapp-Sporen? 3, 2, 1, Action!

0: Mission erfüllt. Was für ein Inferno. Aber der Jeep? Komplett unbeschadet?
1: Der Jeep soll noch ganz sein. Das ist mein Auto, was ich noch zum Fahren brauche. Und das ist ja das Schöne. Wir stellen Effekte dar. Wir stellen eine Jeep-Explosion dar. Aber der Jeep explodiert nicht wirklich. Sondern die Effekte, die Trümmerteile, die es verschießt, das ist die Explosion.
0: Spezialeffekte mit Feuer. Eine perfekte Illusion. Aber wirklich beherrschbar nur von Profis.
2: Die dürfen mit dem Feuer spielen. Haben Sie sich schon mal gefragt, warum so eine Kerzen- oder Streichholzflamme eine rot-gelbe Färbung hat? Ursache sind glühende Rußpartikel, die entstehen, weil der Brennstoff, also Wachs oder Holz, nicht vollständig verbrennt. Innen, oberhalb des Dochts, ist die Temperatur mit etwa 600 Grad am niedrigsten. Im Randbereich der gelben Flamme dagegen am höchsten mit etwa 1200 bis 1400 Grad. Den Rekord für die heißeste bisher erzeugte Flamme hält ein Gemisch aus Dicyanoethin und Ozon mit ungefähr 6000 Grad. Allerdings nur unter extremen Druckverhältnissen und zu Forschungszwecken. Eine praktische Anwendung hat das nicht. Trotzdem ist Feuer immer noch entscheidend für unser tägliches Leben. Denken Sie nur an die Herstellung von Stahl, Ziegelstein, Keramik, Glas und vielen anderen Produkten. Noch wichtiger aber ist, wir verbrennen Kohle, Öl und Gas, um Wärme und Energie zu gewinnen und um unsere Benzin- und Dieselautos anzutreiben. Weltweit basieren noch immer etwa 80% unserer Primärenergieversorgung auf diesen drei fossilen Energieträgern. Dabei ist völlig klar, dass wir aus der Verfeuerung von Kohle, Öl und Gas aussteigen müssen. Ist das Feuerzeitalter zu Ende? Oder gibt es womöglich eine andere Art der Verbrennung, die viel weniger klimaschädlich ist?
0: Hier brennt Eisen. Genauer gesagt Eisenwolle. Widerspricht das nicht völlig unserer Alltagserfahrung?
3: Wenn man an Eisen denkt, dann erwartet man zunächst nicht, dass es brennt. Es brennt tatsächlich, sofern die Oberfläche groß genug ist.
0: Und besonders groß ist die Oberfläche, wenn man Eisenpulver nimmt.
3: Der Bunsenbrenner, der liefert die Wärme, die Energie. Und diese Wärme brauchen wir, um dieses Eisenpulver zu zünden und damit zur Verbrennung zu bringen.
0: Dann wird aus dem Eisenpulver Eisenoxid. Eine chemische Reaktion, die schon bald unsere Energiespeicherung revolutionieren könnte. Seit Jahren arbeitet die Forschungsgruppe Clean Circles der TU Darmstadt daran. Jetzt soll das Projekt mit Industriepartnern weiterentwickelt werden. Denn in den feinen Eisenpulverpartikeln ist chemische Bindungsenergie gespeichert. Reagiert das Eisen mit dem Sauerstoff aus der Luft, wird es oxidiert. Es entsteht Eisenoxid. Dabei wird, wie bei jedem Verbrennungsprozess, die chemische Energie in Wärme umgewandelt, die anschließend weiter genutzt werden kann.
3: Das Ziel des Projektes ist es, erneuerbare Energie in Eisen einzuspeichern. Eisen kann über lange Zeit gelagert werden, es ist transportfähig und die Energie kann man zu späteren Zeiten dann nutzen.
0: Genau so eine Speichertechnologie wird dringend gebraucht. Denn was ist, wenn wir zukünftig auf Erneuerbare setzen, aber der Wind nicht weht oder die Sonne nicht scheint? Wo soll dann genügend Energie herkommen? Herkömmliche Energiespeicher wie Batterien reichen dafür nicht aus. Eisenpulver könnte dieses Problem lösen. Denn das Metall hat viele Vorteile. Es ist billig, im Überfluss vorhanden und Eisenstaub verbrennt und setzt Energie frei ohne Schadstoffe und klimaschädliche CO2-Emissionen. Der wohl größte Vorteil aber, der Prozess lässt sich umkehren. Gibt man Eisenoxid in ein Wasserbad und lässt Strom hindurchfließen, findet eine sogenannte Elektrolyse statt. Der Sauerstoff wird abgespalten, das Eisenoxid chemisch gesprochen reduziert. Es entsteht wieder das Ursprungsmaterial, elementares Eisen, in dem der Strom als chemische Energie gespeichert ist. Diese Umwandlung von Eisen in Eisenoxid und umgekehrt lässt sich praktisch unendlich oft wiederholen. In dieser Brennkammer untersuchen die Mitarbeitenden von Clean Circles die Prozesse bei der Verbrennung von Eisenstaub. Noch wird eine Gasflamme zum Zünden benötigt. In Zukunft soll der Verbrennungsprozess selbsterhaltend ablaufen. Wie groß müssen die Partikel sein, wie dicht das einströmende Eisenpulver, damit die Verbrennung möglichst effizient und vollständig abläuft? Die Forschungsergebnisse sind entscheidend für den rentablen Einsatz in einem Kraftwerk. Kohlekraftwerke könnten perspektivisch mit Eisenstaub betrieben werden. Die notwendigen Umbauten wären relativ gering. Theoretisch ließen sich so alle Kohlekraftwerke weltweit zu Eisenkraftwerken umrüsten, um dann Energie ganz ohne CO2-Ausstoß zu erzeugen.
4: Das Potenzial, groß gesprochen, ist bis zu 30% der weltweiten CO2-Emissionen. Das werden wir natürlich nicht an einem Tag erreichen. Aber etwas zu finden, was die Kohle ersetzt und dabei aber kein CO2 freisetzt als erneuerbare Energieträger, hat ein Potenzial, die weltweiten CO2-Emissionen massiv zu senken.
0: Spektakuläre Aussichten. Wo aber könnte die riesige Menge erneuerbarer Energie herkommen, um die Eisenspeicher immer wieder aufzuladen? Damit beschäftigt sich Michelle Knoth, Co-Sprecherin des Projekts.
5: Wir müssen bedenken, wir werden unseren Stromverbrauch ungefähr verdoppeln, dadurch, dass wir Wärmepumpen installieren, Elektroautos fahren. Und das können wir nicht mit heimischen Erneuerbaren decken. Wir müssen sie speichern, da wo sie erzeugt werden, wo viel Sonne und viel Wind ist. Und wir müssen sie nach Europa und nach Deutschland bringen.
0: Deshalb denkt die Forschungsgruppe über internationale Energiepartnerschaften nach. Mit Ländern, die viel Wind und Sonne, aber auch wirtschaftliche und politische Stabilität bieten, etwa Kanada und Australien. Mit Namibia hat die EU bereits erste Projekte gestartet. Dafür soll vor Ort die Energie aus erneuerbaren Quellen in großem Maßstab im Eisen gespeichert werden. Das wird dann per Schiff nach Deutschland transportiert, dort entladen und zum Beispiel per Schiene dahin gebracht, wo die Energie gerade gebraucht wird. Wollte man alle Kohlekraftwerke durch die Eisenspeichertechnik ersetzen, würde natürlich mehr Eisen gebraucht. Doch die Menge wäre überschaubar, haben die Forscher berechnet. Um weltweit auf die neue Technologie umzusteigen, müsste 20 Jahre lang nur 5% mehr Eisenerz abgebaut werden als heute. Schon im Jahr 2030 könnten die ersten Kohlekraftwerke auf Eisen umgerüstet sein.
2: Vielleicht geht es Ihnen ja auch so. Auf mich hat Feuer eine geradezu magische Wirkung, so am Lagerfeuer zu sitzen oder an der Feuerschale und in die Flammen zu schauen. Das ist einfach nur schön. Ich grill mir jetzt erstmal was Feines, also zumindest ich versuche es mit diesem Stockbrot. Lassen Sie nichts anbrennen und ich freue mich, wenn Sie auch beim nächsten Mal dabei sind. 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Tschüss.
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8: Banken locken mit Zinsen. Hallo zu Max. Was ist da denn plötzlich los? Lange Jahre gab es fast überhaupt keine Zinsen. Und jetzt wollen alle möglichen Banken wieder sehr gerne unser Geld verwalten. Sie buhlen geradezu um uns. Komm zu mir, du kriegst bis zu 5% aufs Tagesgeldkonto. Und viele haben ja durchaus einen mehr oder weniger größeren Puffer für Notfälle parat. Da könnten sich 4-5% schon lohnen. Ist da wirklich was drin für uns oder sind das nur Lockangebote?
9: Tagesgeldangebote zur WM. Fallen Tore, steigen die Zinsen.
10: Das ist natürlich bei dem Betrag, den ich da entsprechend transferiere, auch dann, ich sag mal, gutes Geld, was man damit verdient.
11: Ich glaube, es gibt bessere Geldanlagemöglichkeiten als ein Tagesgeldkonto.
9: Die gibt es. Doch wer sein Geld ohnehin auf dem Konto liegen lässt, sollte gerade jetzt genauer hinschauen.
12: Also es lohnt sich auf jeden Fall. Die Unterschiede im Markt, die sind gewaltig.
9: Das Tagesgeld-Comeback. Wo Sparer jetzt 4% und mehr bekommen. Die Deutschen gelten als Sparweltmeister. Girokonto, Sparbuch, Tagesgeld, Festgeld. Anlagemöglichkeiten gibt es viele.
13: Tagesgeldkonto, Sie haben eins?
14: Ja, ich denke ja.
13: Wissen Sie, wie viele Zinsen Sie darauf bekommen?
14: Null, meines Wissens null. Also das ist eigentlich unsinnig. Ich könnte

0: sehr attraktiv, weil man sammelt Gelder ein von den Kunden und diese Gelder kann man dann weiterverleihen an andere Kunden in Form von Krediten oder man verleiht sie auch an andere Banken und dadurch verdient man einen recht schönen Ertrag. Darüber hinaus hat man die Möglichkeit, Neukunden zu gewinnen, um dann mit diesen Kunden auch andere Geschäfte zu tätigen.
1: Und vor allem Neukunden werden mit guten Zinsen umworben. Mit dem höchsten Zins am Markt startete Chase, die Digitalmarke des US-Giganten JP Morgan. Ralf Wefer von Verivox hat die Angebote gecheckt und ist sicher, dass der Wettbewerb um Spargelder gerade erst losgeht.
2: Im Mai ist mit Chase ja eine neue Bank in Deutschland gestartet. Die gehört zum amerikanischen Großbankkonzern JP Morgan und bietet Tagesgeldanlegern 4% Zinsen, zumindest für die ersten 4 Monate. Danach greifen dann reguläre Bestandskundenzinsen, die mit 2% ebenfalls relativ üppig ausfallen. Zum Zeitpunkt des Markteintritts war das mit Abstand das beste Angebot im Markt. Inzwischen haben aber viele Wettbewerber nachgezogen, ebenfalls ihre Zinsen erhöht.
1: Für Verbraucher bedeutet die neue Konkurrenz vor allem eines: bessere Chancen auf höhere Sparzinsen. Während die durchschnittlichen Tagesgeldzinsen aktuell bei den bundesweiten Angeboten bei 1,44% liegen, sind sie bei den Sparkassen und Volksbanken mit 0,39% pro Jahr deutlich niedriger. Angebote gibt es kaum.
0: Wenn man jetzt Tagesgeldkonten anbietet, die höhere Verzinsung haben und die sogar vielleicht bewirbt, dann geht das zulasten des Gewinns. Also man muss den Kunden mehr bezahlen und man setzt hier auf die Trägheit der Kunden und hofft, dass eben die meisten Kunden auch bei geringeren Zinsen bei der Bank bleiben.
1: Und tatsächlich, viele scheuen den Wechsel.
3: Noch nicht drüber nachgedacht. Sage ich Ihnen ganz ehrlich, ja. Ja. Aber dann haben wir unsere Bank, ja, die uns berät. Ja. Wir sind ja hier vorne bei der Bank, bei der bin ich seit über 30 Jahren.
4: Allein die bürokratische Arbeit schreckt mich ab. Und ich bin keine Wechslerin. Also ich bin eine treue Ehefrau und insofern auch eine treue Kundin.
5: Also was nützt mich das, wenn ich das, was weiß ich, von Direktbank oder sonst sowas bekomme, die es hier gar nicht gibt?
1: Wer den Wechsel scheut, verzichtet auf bares Geld. Wie viel Geld, zeigt eine einfache Rechnung. Ein Beispiel. Legt man 10.000 Euro auf ein Tagesgeldkonto bei der Sparkasse oder Volksbank mit niedrigen Zinsen an, erhält man durchschnittlich 39 Euro Zinsen. Bei der Cosmos Direkt sind es bei einem Zinssatz von 2,2% 220 Euro Zinsen und bei Chase mit 4% 400 Euro. Dieser Zinssatz ist allerdings zeitlich befristet und wäre mit einem erneuten Wechsel verbunden.
2: Gerade beim Tagesgeld lässt man sich damit einfach eine ganze Menge Zinsen durch die Lappen gehen und das völlig unnötig, denn man kann sein Tagesgeldkonto wechseln zu einer Bank mit höheren Zinsen und ansonsten bleibt alles wie es ist. Das Girokonto bleibt bei der bestehenden Hausbank.
1: Allerdings lohnt vor einer Kontoeröffnung ein genauer Blick ins Kleingedruckte, denn die attraktiven Zinssätze sind oft an Bedingungen geknüpft. Bei Chase gilt der Aktionszins für 4 Monate, anschließend sinkt er auf derzeit 2%. Die Noris Bank zahlt die 4% sogar 6 Monate lang, verlangt dafür aber zusätzlich die Eröffnung eines Girokontos. Auch bei der Crédit Agricole ist ein Girokonto Voraussetzung, zudem gilt der Zinssatz nur für Guthaben bis 10.000 Euro und bis Ende Januar 2027. Danach greift aktuell ein variabler Zins von derzeit 2,2%. Für Verbraucher heißt das: regelmäßiges Vergleichen lohnt sich.
6: Dann übers Jahr gesehen sind sie da mal ganz grob. Ich sage mal 3% generell auf das Kapital, 3,5 vielleicht um den Dreh, die man halt mal verzinst. Und die habe ich auf meinem normalen Konto ja nicht. Von da aus ist es ja, ich sag mal, eine gute Rendite.
1: Denn auch wenn die Zinsen nach dem Aktionszeitraum fallen, werden sie anderswo für Neukunden wieder steigen, sind die Experten sicher.
0: Der deutsche Markt ist der größte Markt in Europa. Das heißt, jede Bank, die wachsen möchte, also auch jede holländische, französische oder auch vielleicht amerikanische Bank, kommt um den deutschen Markt nicht herum. Wir haben sehr hohe Anlagebeträge. Die Deutschen gelten ja auch als Sparnation. Das heißt, das Volumen, was man hier einsammeln kann, ist sehr groß. Und man hofft hier dann natürlich auf entsprechende Geschäfte.
1: Selten war es so einfach, ohne Risiko deutlich mehr aus seinem Geld zu machen. Wer die Zinsen vergleicht und notfalls das Tagesgeldkonto wechselt, kann mit wenigen Klicks mehrere hundert Euro zusätzlich im Jahr verdienen.

0: Ja, und noch eine Rechnung. Gebe ich 500 Millionen Euro aus oder 2 Millionen? Da entscheide ich mich doch für die 2 Millionen, oder? Es geht um marode Brücken. Davon sind wir deutschlandweit ja gut bestückt. 16.000 Brücken, so schätzt man, sind sanierungsbedürftig. Und auch, ja, wenn das extrem spektakulär aussieht, wenn eine marode Brücke gesprengt wird, das Ding neu zu bauen, dauert erst einmal sehr lange und kostet sehr viel Geld. So, und jetzt kommt ein Professor aus Hessen ins Spiel. Der hat eine Lösung, wie das alles preiswerter geht.
1: Die Bergshäuser Brücke gehört zu den wichtigsten Autobahnbrücken in Hessen. Bei Kassel führt sie auf einer Länge von 700 Metern die A44 über die Fulda. Täglich nutzen zehntausende Fahrzeuge die Verbindung. Seit Jahrzehnten steht fest, die Brücke ist marode, eine Alternative muss her. Doch getan hat sich seitdem nichts. Professor Detlef Kuhl von der Universität Kassel hat die Brücke in seinen Vorlesungen am Institut für Baustatik integriert, weil sie ein gutes Beispiel für ein Problem ist, das mittlerweile ganz Deutschland beschäftigt.
2: In den 50er Jahren wurde recht viel gebaut in der Nachkriegszeit. Entsprechend kommen viele Brücken aus dieser Zeit. Die Lastannahmen waren einfach kleiner, weil auch die tatsächlichen Lasten deutlich kleiner waren. Es waren viel weniger Fahrzeuge gleichzeitig auf einer Brücke.
1: Die Bergshäuser Brücke wurde Anfang der 60er Jahre gebaut. Erste größere Tragfähigkeitsprobleme sind seit den 90er Jahren bekannt. Um die Brücke zu stabilisieren, wurde in den 2010er Jahren eine Unterspannungsverstärkung gebaut. Allerdings nur unter einer Fahrbahn. Ein Fehler, sagt Detlef Kuhl, denn die damalige Idee war völlig richtig. Statt bestehende Bauwerke einfach abzureißen, kann man so die Konstruktion entlasten und erhalten.
2: Die Unterspannung in der Bergshäuser Brücke ist tatsächlich eine herausragende Idee der Ingenieurkunst. Man kann diese Idee weiterentwickeln, man kann die verfeinern, an so ein unterspannendes Seil eben noch mehr Stützen anbringen, die auch optimal verteilen, um noch besser zu werden.
1: Normalerweise trägt die alte Brücke das gesamte Gewicht. Zur Verstärkung bringt man an ihrer Unterseite zusätzliche Stahlträger an. Stahlseile laufen unter diesen Trägern. Sie werden unter enorme Spannung gesetzt und sorgen dafür, dass das ganze Bauwerk nach oben gedrückt und entlastet wird. Obwohl es Möglichkeiten wie diese gibt, sogenannte Retrofittings, ist der Abriss der Bergshäuser Brücke längst beschlossene Sache. Diese Animation zeigt, wie die neue Bergshäuser Brücke mal aussehen soll. Sie wird um 700 Meter versetzt und sechsspurig ausgebaut. Durch die Verlegung der Brücke muss auch die Autobahn verlegt und neue Anschlüsse geschaffen werden. Ein Gesamtprojekt, das ungeheure Geldsummen kosten wird.
2: Dieser Neubau dürfte etwa bei 500 Millionen bis einer Milliarde liegen in Bergshausen. Und so ein Retrofitting mit seriöser mechanischer Berechnung im Vorfeld, dass man das auch wirklich optimal gestaltet, würde vielleicht die Rechnung würde bei 2 Millionen liegen, das Retrofitting etwa bei 20 Millionen. Das sind maximal 5% des Neubaus, ja.
1: Die Autobahn GmbH ist im Auftrag des Verkehrsministeriums für alles rund um das Thema Autobahn zuständig. Hier heißt es, man würde immer alle Maßnahmen prüfen. In vielen Fällen zeige sich dabei, dass ein Neubau langfristig die verlässlichere Lösung darstelle. Ein Interview will man uns aber nicht geben. Schriftlich teilt man uns mit: Die intensive Beanspruchung der Infrastruktur in den vergangenen Jahrzehnten, vor allem durch den zunehmenden Schwerverkehr, hat Spuren hinterlassen, insbesondere bei den Brücken. Daher müssen wir priorisieren und wollen in dieser Dekade in einem ersten Schritt in einem Kernnetz rund 4000 Brücken auf wichtigen Autobahnkorridoren modernisieren. Bis Ende 2025 wurden bereits mehr als ein Drittel geschafft. Insgesamt sind alleine an deutschen Autobahnen rund 8000 Brücken sanierungsbedürftig. Diese Zahl zeigt, wie groß die Summe ist, die man durch Instandhaltung anstelle von Neubauten sparen könnte. Noch dazu dauern die Planungs- und Umsetzungsverfahren von Neubauten meistens deutlich länger. Die Sperrungen verursachen Umleitungen und Staus. Auch die A7 Talbrücke Thalaubach bei Eichenzell wurde von der Autobahn GmbH gerade erst durch einen teuren Neubau ersetzt. Die Sprengung der alten Brücke war im März. Aktuell laufen noch die letzten Aufräumarbeiten. Das Projekt hat 115 Millionen Euro gekostet. Steuergelder. Stellt sich die Frage, warum nicht viel häufiger saniert statt gesprengt wird.
2: Die Verbesserung einer alten Brücke ist sicherlich die größere Herausforderung, als eine neue Brücke zu bauen, wo man Vergleichsbrücken hat und wo man schon gesehen hat, dass die Brücken durchaus sehr gut funktionieren. Dann ist es leicht, die 10. neue Brücke zu bauen, die ähnlich ist.
1: 2008 hat man den Abriss der Bergshäuser Brücke beschlossen. Doch bis jetzt ist nicht mal das Genehmigungsverfahren durch. Experten sagen, vor 2028 wird sich hier nichts tun. Und der Bau der neuen Brücke wird dann weitere Jahre dauern. Für die Anwohner ist das alles schon lange nicht mehr nachvollziehbar.
3: Optisch kann man sich auf das eine oder andere einstellen, aber der Lärm oder auch zunehmender Lärm, das ist eben das riesengroße Problem, was einen hier Tag und Nacht begleitet. 24 Stunden, 7 Tage lang.
4: Wir fragen uns immer erst, muss wirklich was passieren, bis die Brücke gesperrt wird oder eine Entscheidung getroffen wird?
5: Hier sind Millionen schon reingesteckt worden und verändert hat sich gar nichts. Ja, das ist ein Grab, ein Groschengrab, sag ich mal.
1: Für Professor Detlef Kuhl ist diese jahrelange Hängepartie völlig unverständlich. Seinen Berechnungen zufolge würde eine neu gemachte Unterspannung dazu führen, dass die Beanspruchung des Materials um bis zu 70% reduziert und damit die Lebensdauer um viele Jahrzehnte verlängert werden könnte.
2: Ich wundere mich sehr oft, dass moderne Erkenntnisse aus der Wissenschaft nicht schneller in die praktische Anwendung geraten, dass man die Methoden nicht nutzen kann, um Tragwerke so detailliert zu analysieren, dass man ihre Lebensdauer genauer weiß, als man es jetzt weiß. Und ich würde mir wünschen, dass man mehr moderne Berechnungsverfahren einsetzt, um noch besser zu bauen, um noch effizienter zu bauen und auch die Ressourcen entsprechend zu schonen.
1: Die Bergshäuser Brücke bei Kassel zeigt das Dilemma deutscher Infrastrukturpolitik im Kleinen. Angesichts tausender sanierungsbedürftiger Brücken wird Deutschland künftig wahrscheinlich beides brauchen. Mehr Neubauten dort, wo Brücken tatsächlich an ihre Grenzen geraten sind, aber auch mehr Mut, bestehende Bauwerke intelligenter zu erhalten.
0: Eine der am weitesten verbreiteten Sportarten ist im Moment Schattenhopping. Immer von einem Schatten zum nächsten hopsen. Wo ist der nächste Baum? Kurz drunter stellen, durchschnaufen und dann weiter durch die Hitze. Bäume sind die natürlichen Runterkühlungswaffen. Im Wald kann es ja bis zu 5 Grad kühler sein als in den Städten. Aber wir können ja unsere Städte nicht wieder zu großen Wäldern machen. Aber kleine Waldoasen, Tiny Forests, die kann man schon einrichten. Und das wird in Frankfurt gemacht.
6: Früher waren hier in Frankfurt Parkplätze. Jetzt gibt es richtig Platz für die Bäume.
7: Da geht einem das Herz auf und man freut sich natürlich. Man leidet mit dem Baum an vielen Standorten.
6: Der einen geht das Herz auf, dem Kofferhändler nebenan steigt der Puls.
8: Dass die Parkplätze weg sind, sehr schlecht für uns Händler.
6: Muss jeder Baum gerettet werden?
9: Die Bäume werden profan als die Klimamaschinen bezeichnet.
6: Auch deshalb sind Tiny Forests gerade richtig in.
10: Es gibt gute und schlechte Moden, es ist halt eine gute Mode dann.
6: Aber bringen diese Mini-Wäldchen wirklich was fürs Klima? Auf dem Walter-von-Kronberg-Platz in Frankfurt-Sachsenhausen gibt es mehrere Tiny Forests. Sie sollen in einigen Jahren Oasen in der Innenstadt sein. Dicht und grün. Bis vor einem halben Jahr war das hier eine Betonwüste. Doch dann rückte die Initiative Mein Wäldchen an und pflanzte mit Anwohnern und Kindern der nahen Schule auf 700 Quadratmetern mehr als 1000 Pflanzen. Ein großer Trend. Mehrere Tiny Forests wurden auch auf dem Gelände der Uni gepflanzt und im Stadtteil Eckenheim. Jan Dieterle ist Professor für nachhaltige Stadtgestaltung. Was bringen diese ganzen Tiny Forests?
11: Einmal eine ökologische Wirkung, dass es Lebensraum bietet. Das wäre meiner Ansicht nach die wichtigste Wirkung, dass Lebensräume für Insekten, Vögel, andere Tiere. Und klimatische Wirkung auch. Es kühlt durch Verdunstung, wenn die Bäume groß sind und bietet halt auch so einen kühlen Ort in der Stadt tatsächlich, der aber nicht so wahnsinnig weit ausstrahlt, muss man auch ehrlicherweise sagen.
6: Gekostet haben die Tiny Forests rund 60.000 Euro, die zum Großteil über ein Bundesprogramm finanziert wurden. Lohnt sich das?
11: Ich finde auch die soziale Wirkung wichtig, dass eben Menschen sich damit beschäftigen, also Kinder zum Beispiel Bäume pflanzen und auch sehen, wie das wächst. Also so dieses, den Naturbezug wiederherzustellen in der Stadt.
6: Das ist auch für Gundula Fehnsböer der Knackpunkt. Sie wohnt im Stadtteil Dornbusch und hat sich mit der Nachbarschaft für einen Tiny Forest eingesetzt. als eine große Wiese in einen Kunstrasen umgewandelt wurde. Auch hier wurden Anwohner und Kinder aus umliegenden Schulen einbezogen.
12: Es hat bei vielen Leuten viel Energie hervorgerufen, hatte ich den Eindruck. Man musste nicht mehr jeden Tag ertragen, diese traurigen Nachrichten über die Klimaentwicklung. Man hatte das Gefühl, wirklich im Kleinen, tiny, aber immerhin etwas tun zu können.
6: Vom Kleinen kommen wir nun zum Großen. Die größte Klimawirkung für Großstädte haben die Stadtwälder. Dem in Frankfurt geht es allerdings sehr schlecht. Rund die Hälfte aller untersuchten Bäume ist stark geschädigt. Kerngesunde Bäume sind kaum noch zu finden. Heike Appel ist die Leiterin des Frankfurter Grünflächenamts. Sie ist zuständig für alle Bäume der Stadt, 700 Mitarbeitende, darunter auch alle Förster.
13: Wir hatten 3 Hitzejahre gehabt, 2018, 19, 20. Da waren die Försterinnen und Förster schon mental ziemlich am Boden gewesen. Weil so ein Förster oder Försterin, die arbeiten 30 Jahre lang an einem Wald, bauen den auf, um dann an die nächste Generation weiterzugeben. Und dieses Lebenswerk von den Menschen, ihr Berufswerk quasi, war zerstört gewesen, weil der Wald am Absterben ist.
6: Der Wald muss also komplett umgebaut werden. Klimaresistente Bäume müssen ausgewählt und gepflanzt werden. Heike Appel geht einen ungewöhnlichen Weg. Sie schreibt die Stelle eines Klimaförsters aus. Denn der Waldumbau ist eine Mammutaufgabe, die zu den normalen Aufgaben der Förster noch dazukommt.
13: Und dafür braucht es dann noch mal so eine Person, die all diese Hürden und diese Bürden nicht auf sich liegen hat, sondern den Kopf frei hat, zu gucken, wo ist die Forschung, was tut sich in anderen Städten, was tut sich in anderen Ländern. Einfach das ganze Uniwissen zusammenzutragen und sich da richtig reinzufuchsen.
6: Auf die Stellenausschreibung meldete sich Lukas Hartmann.
14: Ich fand die Stelle mega, mega schön und habe gedacht, ach, das ist irgendwie genau das, was mich irgendwie interessiert, so Monitoring und Klimawandelanpassung eben.
6: Momentan monitort, also beobachtet er mehrere Versuchsflächen. Auf dieser wurden unterschiedliche Buchen angepflanzt. Von denen aus dem Westerwald hat es keine einzige geschafft. Aber Samen vom italienischen Vulkan Ätna haben sehr gut funktioniert.
14: Am Ätna ist es so, es schneit relativ viel. Also man hat kalte Winter, wie bei uns auch. Aber dafür wird der Sommer sehr warm und sehr trocken, eben mediterranes Klima. Das heißt, es ist so, letztendlich, wenn man es so sieht, unser Klima, was uns in Zukunft erwartet.
6: Lukas Hartmann wird es weiter ganz genau beobachten. Neue Bäume zu pflanzen, das dauert, bis die groß sind und Schatten spenden. In der Innenstadt versucht das Grünflächenamt deswegen, die zu schützen, die noch da sind. Julia Kromer ist Geoökologin vom Senckenberg-Institut für Naturforschung und betreut Projekte zur Stadtnatur.
15: Es gibt Studien, die genau ermitteln, wie groß der Kühleffekt durch Bäume ist. Also viel größer als nur durch Grün- oder Staudenflächen, weil die Bäume halt doppelt kühlen durch Verdunstung und Verschattung. Also sind hocheffiziente Klimaanlagen, die uns wirklich unsere Städte dauerhaft irgendwie bewohnbar halten.
6: Während manche Stadtbäume vor Autos geschützt werden müssen, stark versiegelt sind oder verschmutzt, haben einige alte Platanen in einer Parallelstraße der Zeil nun Platz. 10 Parkplätze mussten dran glauben, damit die Wurzeln mehr Raum haben und mehr Wasser in den Boden sickern kann.
15: Hier ist eine tolle Maßnahme, die den alten Bäumen in der Innenstadt helfen soll. Die sind ja besonders wertvoll, weil die in diesem dicht bebauten, versiegelten, überhitzten Bereich für Kühlung sorgen, durch Schattung, durch Verdunstung.
6: Nur wenige hundert Meter weiter macht die Stadt gerade das Gleiche. Boden entsiegelt, Parkplätze weg. Wir fragen nach, wie das bei den Passanten ankommt.
16: Warum nicht? Grün ist immer gut in Frankfurt überall für die kommende Hitze eventuell.
17: Ja, das sieht auf jeden Fall viel besser aus. Ne? Also es sieht aufgeräumter aus, es ist grün. Und sagen wir mal, wir haben ja genug Parkhäuser hier in der Nähe eigentlich. Ich denke, das ist eine gute Idee.
18: Finde ich gut. Ich finde, also hier sollten, also gerade die Straße bzw. auch dahinter, sollte man eigentlich mehr fußgängerfreundlich machen. Parksituation ist halt ein bisschen doof, aber ja, kann man nichts ändern.
6: Die Parkplatzsituation kritisiert auch der Besitzer des angrenzenden Lederwarenladens.
8: Also optisch ist es nicht ansprechend, es ist nur grün, es ist viel erdreich zu sehen. Vom Pflegezustand fehlt sehr viel. Manchmal kommt der Stadtgärtnerei durch und macht da was, aber es ist nicht gerade allzu viel. Und der Zaun außenrum katastrophal.
6: Er befürchtet auf Dauer weniger Einnahmen. Ums Geld geht es bei der Rettung der Bäume auch der Stadt. Alte Bäume zu erhalten, macht aus finanzieller und ökologischer Sicht Sinn.
15: Also einen Jungbaum zu pflanzen, wenn man das heute ordentlich macht, kostet viele tausend Euro. Und so einen alten Baum wegzunehmen, was wir damit verlieren an Leistung, um es mal so ökonomisch auszudrücken, bräuchte man so viele Jungbäume, dass wir gar nicht den Platz hätten.
6: Bäume in der Stadt kämpfen, ob in der City oder im Stadtwald, ums Überleben und um den Platz. Tiny Forests können helfen, dafür Bewusstsein zu schaffen. Für eine echte Klimawirkung brauchen wir aber vor allem den Schutz der alten Bäume und neue, klimaresistente Arten.
0: Ja, ein Baum zu fällen dauert Minuten, ihn wachsen zu lassen 100 Jahre. So ging ja das Sprichwort. Und ich bleib noch mal kurz beim Schatten, den Bäume spenden. Diese Hitze, die ist ja schon für gesunde junge Menschen anstrengend. Aber je älter man wird, nimmt man dann vielleicht was gegen Bluthochdruck ein oder ja, Cholesterin. Das geht so schleichend. Ab einem gewissen Alter ist es völlig normal, dass man morgens halt mehrere Pillen schluckt. Und je mehr das sind, desto mehr besteht die Gefahr von Wechselwirkungen.
19: Tabletten schon zum Frühstück. Ulrike Friedrich nimmt eine bunte Palette von Wirkstoffen gegen chronische Erkrankungen. Insgesamt 15 im Laufe des Tages. Verordnet von unterschiedlichen Fachärzten.
20: Die Medikamente gegen zu hohen Blutdruck, wegen Rheuma, ein Cortison.
19: Und noch einige mehr. Laut Umfragen der Apothekervereinigung ABDA nehmen 20% der Menschen ab 50 bereits durchschnittlich 5 verschiedene Medikamente ein. Bei älteren Menschen sind es oft noch mehr. Das kann schnell gefährlich werden, vor allem wenn Wechselwirkungen auftreten. Sie ist auf dem Weg in die klinisch-pharmakologische Ambulanz der Uniklinik Bonn. Dort gibt es eine Sprechstunde für Menschen, die viele Medikamente nehmen. Oberarzt Martin Köhn ist Spezialist für Wechselwirkungen.
21: Die Patienten kommen ja häufig zu uns, weil sie entweder das Gefühl haben, die Medikamente wirken nicht, oder weil sie eben sagen, okay, ich habe irgendwie sehr starke Nebenwirkungen. Oder eben auch Patienten haben erhöhte Leberwerte und man fragt sich, könnte das von Medikamenten kommen, und stellt fest, ja, da sind tatsächlich 2, 3 Substanzen, die ja, toxisch auf die Leber wirken können.
19: Die Leber ist das zentrale Stoffwechselorgan für Arzneimittel. Viele Medikamente konkurrieren in der Leber um dieselben Enzyme. Wenn also mehrere gleichzeitig eingenommen werden, kann ein Präparat den Abbau eines anderen blockieren oder beschleunigen. Das führt zu gefährlich veränderten Wirkstoffspiegeln. Medikamente aussortieren ist ein häufiges Thema in der Ambulanz. Manchmal haben unterschiedliche Fachärzte aneinander vorbei verordnet, unter Umständen den gleichen Wirkstoff unter verschiedenen Namen. Das kann dramatische Folgen haben, wie auch der Barmer Arzneimittelreport bestätigt. Medizinprofessor Daniel Grant hat untersucht, wie viele Tote pro Jahr durch bessere digitale Vernetzung vermeidbar wären.
22: Wir können ihm sagen, wie viel sind weniger verstorben durch diese bessere Behandlung durch Hausärzte mit digitaler Unterstützung. Und wenn man dann guckt, 60.000, das ist eine verdammt große Zahl.
19: Es ist eine Hochrechnung aus einer mehrjährigen Studie mit hunderten Praxen. Wie der Stand der Digitalisierung aktuell ist, zeigt Hausarzt Barman Afzali. Er pflegt Rezepte in die elektronische Patientenakte ein.
23: Jetzt sieht man, ein Medikationsdokument wurde in die EPA eingeladen. Das heißt, der nächste Arzt kann sich dieses Dokument auch wieder angucken und man sieht, das ist auch wieder dieses Dokument, das man dann auch wieder ausdrucken kann.
19: Noch laden aber nicht alle Praxen und Krankenhäuser Medikationspläne hoch. Der Abgleich ist noch unvollständig. Die Handy-Apps mancher Krankenkassen geben Patienten schon einen ersten Einblick. Der komplette Medikationsplan soll im Laufe des Jahres kommen. Auch Apotheken können bei Wechselwirkungen helfen. Ab 5 Medikamenten gibt es dort die erweiterte Medikationsberatung. Die Kosten trägt die Krankenkasse. Der ehemalige Berufsfeuerwehrmann Richard Kraschinski hat eine Liste seiner Medikamente immer im Portemonnaie. Denn er ist privat versichert und nicht alle privaten Krankenkassen bieten die elektronische Patientenakte an. Apothekerin Katrin Lubold achtet auch auf rezeptfreie und vermeintlich harmlose Medikamente.
24: Der Arzt sieht oft gar nicht, was der Patient sich so dazu kauft. Das fällt dann hier in der Apotheke auf. Denn es gibt einige pflanzliche Präparate, die die Wirkung von verschreibungspflichtigen Präparaten massiv beeinflussen können.
19: Eine gute Beratung und eine gute digitale Unterstützung. Das sind zwei Schlüssel, wie man auch mit mehreren Medikamenten risikoärmer, beschwerdefrei und unter Umständen sogar länger leben kann.
0: Und digital unterwegs zu sein, ist für viele ältere Menschen ja überhaupt gar keine Hürde mehr. Meine Mutter zum Beispiel, die verschickt fröhlich WhatsApp-Nachrichten und damit gehört sie zu der wachsenden Anzahl von über 80-Jährigen, die ein Smartphone besitzen, also überall erreichbar sind. Leider auch für Kriminelle. Je mehr man also über das eigene Smartphone Bescheid weiß, umso besser.
1: Das Handy. Es ist zu ihrem ständigen Begleiter geworden.
2: Kann ich ja gleich meine Mails lesen.
1: Erst vor ein paar Jahren hat Käthe Petersen gelernt, wie das geht mit dem Scrollen und Tippen.
2: Für mich war das ein Wunderding. Zuerst habe ich da nur mit telefoniert und fotografiert. Und das war schon toll.
1: Jetzt tastet sich die 84-Jährige immer weiter vor in die digitale Welt. In ihrer Seniorenwohnanlage helfen sie sich gegenseitig.
2: Da sagte denn der Kurt, guck mal, ich habe bei mir das Zeichen. Was bedeutet das Zeichen?
1: Käthe Petersen will mehr wissen über ihr Wunderding, Gefahren kennenlernen. Trainerin Kirsten Sommer empfängt in der Bibliothek nebenan. Nachbar Kurt ist auch dabei.
3: Moin. Gut, Handy ist dabei? Sehr gut.
1: Thema heute, Desinformation und Fake News erkennen. Grundskepsis, die bringen sie alle mit. Schließlich bekommen sie regelmäßig fragwürdige Anrufe.
4: Ich bekam gestern gerade einen Anruf, eine heulende junge Frau. Ich bin bei der Polizei und heulte.
3: Ah, ja.
4: Und dann habe ich ganz locker gefragt, ja, und wie heißt du? Weil ich ja die Namen meiner Kinder kenne. Und dann hat sie aufgelegt.
1: Gut gelöst. Doch die Tücken der digitalen Welt sind noch ganz andere.
3: Auf Facebook zum Beispiel so Gewinnspiele. Lidl verschenkt 500 € Gutscheine an alle, die diesen Beitrag liken.
1: Unseriöse Werbung, falsche Schlagzeilen, gefälschte Bilder, zum Beispiel mit KI generiert. Und Nachbarin Bärbel sorgt sich vor Betrugsversuchen.
5: Die Sorge besteht immer. Aber ich achte schon sehr darauf, was ich anklicke.
1: Mehrfach in der Woche werden hier am Albertinenhaus Schulungen zu digitalen Fallstricken angeboten.
3: SeniorInnen zu schulen ist eine schmale Gratwanderung, weil Senioren sehr häufig ängstlich sind, skeptisch sind, was das Medium Internet angeht. Und einerseits wollen wir natürlich befähigen und motivieren, diese Schritte ins Internet zu wagen. Andererseits möchten wir natürlich auch vor den Gefahren warnen.
1: Zu den Gefahren forscht Dennis Häbelmann seit Jahren. Er beobachtet, wenn es um Desinformation und Fake News geht, sind Senioren besonders anfällig.
25: Im Alter ist es einfach so, dass ich mit ganz bestimmten Krisen häufiger konfrontiert bin. Ich habe häufiger gesundheitliche Probleme, ich habe häufiger vielleicht auch finanzielle Probleme. Und die machen mich eben verwundbar für Desinformationen, die genau diese Gefühle in mir wecken sollen.
1: Sein Tipp, durchatmen, nachdenken und erst dann klicken. Das hat auch Käthe Petersen gelernt. Sie fühlt sich nun etwas sicherer im Umgang mit ihrem Wunderding.
0: Also worauf sollten nicht nur Senioren achten, fragen wir jetzt unseren Internetsicherheitsexperten Sebastian Schreiber. Hallo Herr Schreiber.
26: Oh, schick, hallo.
0: Also das Wichtigste, worauf Senioren achten sollten, was ist das?
26: Nun, sich mit den Systemen auskennen, wirklich neugierig sein, auch mit anderen reden, fragen, wie funktioniert das, vielleicht auch im Internet recherchieren, was man machen kann. Bildung hilft.
0: Was hilft, um Fake-Seiten oder auch Fake News direkt zu erkennen? Das geht ja wirklich nicht nur Senioren an.
26: Zunächst mal ist es normal, dass man in einem Raum, wo man sich nicht so richtig gut auskennt, dass man sich so ein bisschen alles zusammenreimt, um sich da sicher zu bewegen. Das machen wir alle. Und Senioren im Internet machen das ganz besonders. Und hier ist auch das Problem. Auf der einen Seite ist dieses sich zusammenreimen, wie funktioniert das, eine gute Angelegenheit. Auf der anderen Seite sorgt es eben auch dafür, dass man sich täuschen lässt. Und meine Empfehlung ist hier, nicht überstürzt handeln, keine Eile im Zweifelsfall. Andere Leute fragen oder im Internet recherchieren und dann die Handlung, die da zur Debatte steht, möglicherweise erst am nächsten Tag tätigen. Zum Beispiel einen Einkauf.
0: Sie haben ja auch mal gesagt, so die Seite checken, aber ich habe mich gerade gefragt, wie checke ich denn nochmal die Seite?
26: Auch da gibt es Besonderheiten. Es ist so, dass typische Fake-Seiten, die jemand verführen, irgendwo Kontonummern einzugeben oder Ähnliches, die werden oftmals schon wenige Tage später vom Netz genommen oder eben Bankkonten werden blockiert oder Ähnliches. Das heißt, wenn man ein bisschen wartet, dann ist die Seite oftmals weg und es besteht gar keine Gefahr. Wenn wir also im Internet uns auf Webapplikationen, Webseiten befinden, die extrem jung sind, dann ist eine enorme Vorsicht geboten. Dann empfehle ich eher lieber Webseiten zu nehmen, die schon seit Wochen, Monaten oder gar Jahren online sind. Die sind dann in der Regel sicherer.
0: Okay, und wir haben ja gerade gesehen, es gibt so Beratungsstellen, das ist ja toll. Aber ganz oft findet das ja so im familiären Kreis statt. Ja. Und wenn Kinder und Enkel was raten, dann kann es ja gleich ein bisschen so erhitzt sein. Was raten Sie da, damit das da so harmonisch verläuft?
26: Also wirklich darüber sprechen. Also im Zweifel die Enkel fragen, die Kinder fragen. Oder eben wenn man selber Eltern hat, dann kann man die Eltern dazu auch ermutigen, fang früh an mit dem Smartphone, besorg dir so früh wie möglich ein Tablet. Dann wird man da eben so langsam rangeführt und dann kann man sich wirklich sehr sicher im Internet bewegen.
0: Okay, bleiben wir bei WhatsApp. Da versetzen Nachrichten ja ganz viele WhatsApp-Benutzer immer wieder in große Aufregung. Darüber reden wir gleich.
7: Ab Samstag habe die KI Zugriff auf alle Chats in WhatsApp. Das behauptet ein Kettenbrief, der aktuell wieder die Runde in Gruppenchats macht.
9: Die Nachricht kam als Warnhinweis, dass der Gruppenchat gesichert werden muss gegen Mitlesen von KI, weil KI alle Chatwörter, Inhalte aufnehmen wird oder kann und dann was auch immer damit anstellen.
10: Weil WhatsApp mit KI kooperieren würde und dann KI volle Einsicht auf alle Daten, auf alle Telefonnummern und alles hat.
11: Ich habe erst mal mich gefragt, ob das wirklich alles Sinn macht, habe aber noch nicht richtig recherchiert gehabt und kam aber auch ein paar Minuten später schon neue Nachrichten in der Gruppe, dass das gar nicht stimmen würde.
7: Denn tatsächlich sind alle Nachrichten auf WhatsApp zwischen Sender und Empfänger verschlüsselt. Niemand kann mitlesen. Allerdings kann man der KI Zugriff auf bestimmte Nachrichten gestatten oder sie sicherheitshalber komplett deaktivieren.
12: Wenn man auf der anderen Seite aber sagen will, ich will auf gar keinen Fall, dass irgendjemand die KI in diesem Chat aktiviert, ich will auch nicht, dass private Fotos automatisch in die Galerie runtergeladen werden oder jemand diesen Chat exportieren kann, dann ist es eine total sinnvolle Einstellung, die ich aktivieren kann und dann kann man das absolut auch einfach übernehmen.
7: Mit dem erweiterten Datenschutz ist die KI quasi aus dem Chat ausgesperrt. Allerdings muss man das für jeden Gruppenchat einzeln einstellen. Ein Kettenbrief, der richtig Arbeit machen kann.
0: Herr Schreiber, aber diese Kettenbriefe, wer kann dahinter stecken?
26: Also zunächst mal, Kettenbriefe gab es bei mir schon während meiner Schulzeit. Es ist also überhaupt kein Internetphänomen, kein WhatsApp-Phänomen, sondern was wir Menschen scheinbar machen. Scheinbar gibt es so ein paar Leute, denen es Spaß macht, andere Leute dazu zu bringen, da Briefe weiterzuschicken. Und so ein bisschen faszinierend ist es ja auch. Es gibt ja eine kombinatorische Explosion. Da werden erstmal 10 Kettenbriefe verschickt. Jeder Empfänger verschickt dann nochmal 10 Kettenbriefe. Und wenn das 3, 4, 5, 6, 7 Mal geschieht, hat man theoretisch die gesamte Weltbevölkerung erreicht. Scheinbar gibt es Leute, die daran Spaß haben, aber es ist eine sehr lästige Angelegenheit, insbesondere wenn Leute da reingelegt werden.
0: Aber finanziell kann das doch kein Interesse bestehen, oder?
26: Also es gibt Schneeballsysteme, wo dann auch Finanzen dahinter sind, aber bei den normalen Kettenbriefen ist es einfach nur lästig. Und meine Empfehlung ist ganz einfach löschen, ignorieren und was anderes machen, was in irgendeiner Art fruchtbarer ist.
0: WhatsApp mit KI, ich kann das ja durchaus erweitern. Da habe ich ja durchaus einen Nutzen, aber da besteht auch eine Gefahr.
26: Vollkommen richtig. Der Nutzen besteht darin, dass man WhatsApp-Nachrichten, die sehr lang sind, zusammenfassen lassen kann, dass man sich helfen kann, Dinge zu übersetzen, Dinge zu formulieren, wenn man da nicht ganz so sicher ist. Das ist schon ein Nutzen. Aber ganz klar, die KI, die muss die WhatsApp-Messages im Klartext lesen. Normalerweise ist ein WhatsApp-Chat zwischen zwei Leuten verschlüsselt. Da kann niemand dazwischen. Aber die KI muss notwendigerweise, wenn sie einen Text zusammenfassen möchte, diesen Text dann entsprechend auch lesen können.
0: Was empfehlen Sie denn? Also wir haben ja gerade auch im Beitrag gesehen, erweiterter Datenschutz. Also was klicken wir an oder was klicken wir nicht an?
26: Frau Schick, das ist eine persönliche Entscheidung. Da ist die Frage eben, wollen Sie die KI einfach außen vor lassen und Ihr altes Leben weiterführen und alles selber machen, alles selber lesen, alles selber zusammenfassen, alles selber verstehen? Oder wollen Sie quasi diesen imaginären, diesen virtuellen Assistenten neben sich haben, der Sie da entsprechend unterstützt? Insofern, das ist eine höchst persönliche Entscheidung. Aber ich habe Ihnen einen Tipp. Ich selber arbeite richtig viel mit KI. Die KI hilft mir bei meinem gesamten Leben, ob das eine Reiseplanung ist, ob ich einen Vortrag höre, wo ich nicht alles verstehe, ob das ein Theaterstück ist, wo ich Hintergründe möchte, ob das zwei Bücher sind, die ich lese, die ich vergleichen lassen möchte. Das ist schon faszinierend.
0: Also Sie lassen sich alles zusammenfassen, auch WhatsApp-Nachrichten?
26: Wenn die sehr lang sind, lasse ich mir die zusammenfassen. Es ist so, ich muss bedingt durch meinen Beruf enorm viel Verträge unterschreiben und meistens lese ich die gar nicht. Die lasse ich zusammenfassen, stelle dann ein paar Fragen, frage, wo es da Haken gibt und Fallstricke, lasse mir das erklären und dann unterschreibe ich die.
0: Oh, das ist ja mutig. Aber wenn Sie das sagen, dann fasse ich mal zusammen und ich nehme mit Ihnen immer nur ganz kurze WhatsApp-Schreiben. Also WhatsApp-Kettenbriefe, die davor warnen, dass die KI mitliest, kann man ignorieren, haben wir gerade gehört. Wenn man sich WhatsApp mit der KI zusammenfassen lässt, ja, dann gibt man natürlich auch die Daten nach draußen. Herr Schreiber, vielen Dank, bis zum nächsten Mal.
26: Frau Schick, bis dann.
0: Und das Gespräch für die ganze Sendung gibt es auch in der ARD-Mediathek. In diesem Sommer ist das ja schon ganz klarer Urlaubstrend. Je wilder, für viele beunruhigender die Zeiten werden, desto mehr bleiben wir mal schön in der Nähe zu Hause. Und auf dieses Gefühl setzt ein großer, geplanter Urlaubspark in Nordrhein-Westfalen.
8: Rees am Niederrhein. Am Rande des kleinen Städtchens nahe der niederländischen Grenze entsteht das derzeit wohl größte touristische Bauprojekt in Nordrhein-Westfalen. Hier wird der sogenannte Marissa Ferienpark gebaut. In ein paar Jahren soll es hier über 350.000 Übernachtungen im Jahr geben, in mehr als 300 Häusern und Apartments mit rund 3.000 Betten. Was für eine schöne Zukunftsvision. Für den Bürgermeister ist das millionenschwere Investitionsvorhaben ein echter Grund zum Jubeln. Er glaubt an eine blühende Zukunft seiner Stadt.
13: Der Tourismus ist für uns, für die Stadt Rees, der wesentliche Wirtschaftswachstumsbereich, den wir überhaupt haben. Wenn der Ferienpark fertig ausgebaut ist, ungefähr Ende 29, Anfang 30, so ist der Plan, dann werden die Übernachtungszahlen des Kreises Kleve nochmal um 50% steigen. So groß kann man sich das vorstellen, also für die ganze Region schon was Besonderes.
8: Sein Optimismus scheint berechtigt. Inlandstourismus boomt. Die Übernachtungszahlen sind in den letzten Jahren seit Corona wieder kontinuierlich gestiegen. Und aktuelle Vergleichszahlen vom März 26 zeigen nochmal einen Anstieg von 3,1% mehr Übernachtungen im Vergleich zum Vorjahr. Für die Tourismusprofessorin Susanne Leder von der Fachhochschule Südwestfalen ist das eine Entwicklung, die nicht so bald stoppen wird.
14: Es gibt sehr viele Krisen in der Welt. Der internationale Tourismus ist gehemmt. Man kann im Moment aktuell nicht überall hinreisen. Und so werden europäische Reiseziele, die sichere Reiseziele sind, insbesondere Deutschland, dann noch mal attraktiv, auch für ausländische Gäste.
8: Und Tourismus sorgt für Arbeitsplätze. So müssen Unterkünfte gebaut und renoviert werden. Das sorgt für Nachfrage in der Baubranche. Die Unterkünfte müssen ausgestattet werden. Also gibt's Nachfrage in der Einrichtungsbranche. Unterkünfte produzieren viel Wäsche. Gut für Wäschereien. Und die Urlaubsgäste selbst möchten sich unterwegs mit Lebensmitteln und sonstigen Produkten eindecken. Also Nachfrage bei Restaurants, dem Einzelhandel, bei Tankstellen und anderen Dienstleistungsanbietern. Zurück nach Rees. Einer, der jetzt schon profitiert, ist der Betrieb von Hendrik Lensing aus Bocholt. Er und seine rund 60 Mitarbeiter bauen die Holzhäuser für den Marissa Ferienpark. Über 100 Stück sind geplant in den nächsten Jahren. Für ihn ein guter Auftrag, einer der größten, den er je hatte. Für seine Mitarbeiter bedeutet das vor allem Arbeitsplatzsicherheit.
15: Ich meine, ich habe Familie zu versorgen zu Hause und generell die Zukunft wird ja immer schwieriger, was Arbeitsplatzsicherung angeht. Und ich finde, mit diesem Auftrag hier kann man auf jeden Fall beruhigter einschlafen, sagen wir mal so.
8: 6% aller Arbeitsplätze in Deutschland sind direkt dem Tourismus zuzuordnen. Und sie haben einen großen Vorteil, sagt die Wissenschaftlerin.
14: Die Leistung erfolgt vor Ort und in Echtzeit. Das sind also alles Arbeitsplätze, die im Tourismus entstehen, die sie nicht outsourcen können, also nicht an andere Produktionsstandorte verlegen können. Damit sind Arbeitsplätze im Tourismus, wenn man so will, sehr krisensicher.
8: Hier am Dümmer See hat man bereits Erfahrung damit gesammelt. Seit 2019 ist hier der erste Marissa-Ferienpark in Deutschland in Betrieb. Der Tourismusindex ist seitdem wie auf den Nordseeinseln. Jedes Jahr übernachten hier 320.000 Gäste. Für Samtgemeindebürgermeister Lars Mentrup ein Grund zur Freude. Schließlich sprudeln seitdem nicht nur die Gewerbesteuereinnahmen der Gemeinde, denn
6: als letzten Punkt hat die Gemeinde Lehmbruch die Beherbergungssteuer eingeführt. Und diese Beherbergungssteuer, die ist nicht umlagepflichtig, 400.000 Euro. Darüber freut sich so eine kleine Gemeinde.
8: Die Straße zum See kann endlich neu gestaltet werden. Auch die Renovierung des Dümmer Museums ist jetzt drin. Vieles ist mittlerweile finanzierbar, was früher nicht ging. Und auch neue Arbeitsplätze entstehen. Neu aufgemacht hat vor kurzem dieses Eiscafé. Jetzt über Pfingsten ist es nicht leicht, einen Tisch zu bekommen. Und alle Bedienungen sind schwer gefordert.
16: Gerade in der Sommersaison ist hier, steppt hier der Bär. Doch, da ist schon ordentlich Potenzial hinter. Seit dem 4.4. haben wir auf und haben 30 Leute inklusive Minijobbern angestellt. Ja, ordentlich.
8: Am Dümmer See sind die meisten zufrieden, dass die Touristen Geld und neue Angebote in die Region gebracht haben. Aber auch hier steigen die Grundstückspreise. Und am Wochenende ist es für manche Einheimische zu voll. Der Inlandstourismus. Er bringt etwas Aufschwung, aber eben auch Nachteile mit sich.
0: Tja, egal wo, Hauptsache Urlaub, oder? Wir machen jetzt Sommerpause. Im August sehen wir uns dann wieder, erholt und frisch. Bis dahin, ich freue mich auf Sie.
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28: Es waren wirklich teilweise 33, 34 Grad in Nordhessen, im Süden von Hessen sogar noch ein bisschen mehr, bis 38 Grad. Wir bewegen uns diese Woche von Höchstmarke zu Höchstmarke und die nächsten Tage soll es ja sogar noch ein bisschen heißer werden. Das ist heftig für uns alle und für manche sogar auch ein bisschen zu heftig. Da macht dann der Kreislauf irgendwann nicht mehr mit. Wir waren heute mit dem DRK Bad Homburg unterwegs, um zu helfen, wenn der Kreislauf heiß läuft.
29: 30 Grad, pralle Sonne, windstill. Im DRK-Einsatzfahrzeug spielen die Ärzte zu spät. Im Gegensatz zum Song ist unser Motto, nie zu spät zu sein, so Johannes Mildenberger vom Deutschen Roten Kreuz, Standort Bad Homburg, direkt bei den Hochtaunuskliniken. Sein Kollege Benno Thiele reinigt gerade die Krankentrage für einen möglichen nächsten Einsatz.
30: Wenn es so heiß ist, dann man schwitzt viel mehr, das heißt, man muss viel mehr trinken, wenn man jetzt Vorerkrankungen hat. Das ist halt eine Belastung für Herz und alles.
29: Der Vormittag bleibt ruhig, doch dann ein Einsatz. Benno Thiele und Felix Euler fahren zu einer Schule nach Oberursel. Einem Kind geht es wohl gar nicht gut. Die Rettungskräfte rücken sofort an. Im Gebäude dürfen wir nicht drehen. Der Einsatz ist aber nach wenigen Minuten beendet.
30: Das war ein junges Mädchen, das sich wahrscheinlich einfach bei seiner Schwester angesteckt hat, einen Infekt hatte und jetzt in der Schule hat sie halt Fieber bekommen und dann ging es ihr schlecht. Und weil man kurz dachte, das hätte mit der Hitze, sage ich jetzt mal, zu tun, was das vielleicht auch begünstigt hat, das weiß ich nicht, hat man halt Rettungsdiensten die Eltern informiert, die Mutter war auch schon da, aber dem Mädchen ging es jetzt nicht so schlecht, dass wir sie ins Krankenhaus bringen müssen.
29: Es geht zur Rettungswache. Jede Jahreszeit hat ihre Eigenarten, aber der Hochsommer ist schon speziell.
1: Von allen Extremwetterlagen kann man schon sagen, dass sich so diese Hitzewellen, vor allem die, die sich länger ziehen, am meisten auf unser Arbeiten auswirken in zweierlei Hinsicht. Einerseits ist es natürlich für uns körperlich sehr, sehr anstrengend, bei 30, 35 Grad Außentemperatur körperlich zu arbeiten. Aber natürlich auch für unser Patientenklientel ist es im Endeffekt die Wetterlage, die sich am ehesten auf sie auswirkt.
29: Die Leitstelle meldet sich wieder. Einsatz in Bad Homburg. Ein Taxifahrer hat die 112 gerufen. Eine 82 Jahre alte Frau ist auf dem Weg zum Taxi zusammengebrochen und gestürzt. Wie immer gilt, keine Zeit verlieren. Felix und Benno bringen die Frau in den Rettungswagen.
2: Können Sie mir mal kurz beide Hände geben? Beide Hände geben und mal fest zudrücken. Gut. Passt. Geht gut, ne? Mal die Arme nach vorne ausstrecken. Handflächen nach oben. So halten. Augen zumachen. Ich mach das hier mal ab und so halten. Einfach die Hände so halten. Wird's dann schwindelig? Nee. Dann mal die Augen zulassen.
29: Wichtig ist der Dialog.
2: Ja, ist warm in Ihrer Wohnung.
3: Ja.
2: Ja, das glaube ich Ihnen.
3: An die 30 Grad.
2: Boah, ja, das ist natürlich eine ganz schöne Belastung.
29: Die Patientin und die Notfallsanitäter sind sich einig, zurück in die Wohnung soll es erst einmal nicht gehen, sondern in die Notaufnahme der Hochtaunusklinik.
2: Sie hat hinten drin gesagt, dass sie schon länger Schwindel hat. In ihrer Wohnung ist es wohl sehr heiß und damit einfach Probleme hat und am Kämpfen ist. Und das war dann wahrscheinlich die Ursache dafür, dass sie so ein bisschen kollabiert ist. Und das war dann auch der Grund, warum wir sie jetzt ins Krankenhaus einmal mitnehmen wollten.
29: Weitere Untersuchungen werden jetzt folgen. In den nächsten Tagen soll es noch heißer werden. Was also tun?
1: Das Einzige, was wirklich hilft, ist halt eben die Hitze zu reduzieren. Man kann natürlich super viel trinken, was auch notwendig ist und was ich hiermit gar nicht runterspielen will. Aber es nutzt nichts, wenn ich 5 Liter trinke und mich trotzdem die ganze Zeit in den 37 Grad mitten in der Sonne bewege. Das heißt, im Endeffekt ist es wichtig, sich kühle Orte zu suchen, vor allem über die Mittagszeit, sich auch in der Hitze nicht zu belasten, den Körper möglichst zu schonen, weil die Hitze per se ist halt einfach schon eine körperliche Belastung und die dann eben auch zum Problem werden kann.
29: Und im Falle eines Falles rufen Sie die 112 an. Die Frauen und Männer vom DRK sind 24/7 bereit, um eins zu tun, Leben zu retten.
4: Stellen Sie sich mal vor, Sie gehen nach der Arbeit zum Sport, so wie Sie das vielleicht so jede Woche einmal machen, und plötzlich trainieren Sie mit einem richtigen Star zusammen. Das passiert jetzt auch nicht so regelmäßig, würde ich mal sagen, aber den Läuferinnen und Läufern vom Run Club in Kassel ist genau das passiert. Die wollten wie immer ihre Runden drehen und plötzlich war da so ein Typ mit Käppi, mit Brille und mit Bart und keiner konnte das so richtig glauben.
5: Bist du der echte Mark Forster? Nee, da ist er! Mich, zeig's dir!
9: Der echte Mark Forster als Überraschungsgast beim Run Club in Kassel. Und wer es kaum fassen kann, ist der Influencer und Initiator des Laufes, Sydney Burney. Wochenlang bemüht er sich, Mark Forster zu einem Lauf mit seiner Running Community in Kassel einzuladen. Wochenlang vergebens. Bis ihm dann die zündende Idee kommt.
5: Digga, anscheinend ist Marki so ein riesen Kuchenfan. Und deswegen habe ich dann ein Video gemacht, wo ich einen Kuchen für ihn gebacken habe und gesagt habe, wenn er kommt, machen wir ein riesen fettes Kuchenbuffet. Und jetzt war's klar, er kann dazu nicht Nein sagen.
10: Ich habe auf das geheime Passwort gewartet. Das kam dann, Kuchen, und deswegen bin ich erschienen. Der Kuchen war der Hauptgrund, warum ich hier gelandet bin. Mit so viel Kuchen hätte ich auch gar nicht gerechnet. Jetzt müssen wir gleich alles einbringen. Hast du genug Alufolie dabei?
5: Ja, ich hab was dabei.
19: Jetzt alle zusammen!
9: Während des Laufes ertönt ausschließlich Musik des Sängers und Songwriters. Nach dem Lauf gibt es dann das heiß ersehnte Kuchenbuffet. Mit bester Partystimmung natürlich. Aber wie kam es überhaupt zu dieser Idee?
5: Sorry, Digga, ich habe auch Kuchen in der Hand. Ich fand Marki schon immer einfach sympathisch, einfach wie er jetzt im Internet irgendwie da ist. Sehr, sehr bodenständig und auch absolute Banger-Musik. Und dann habe ich gesagt, ey, weißt du was, ich versuch's einfach. Hab das Video rausgehauen.
10: Wir haben Lust, ein paar Songs für euch zu spielen.
9: Und dann gibt es plötzlich noch ganz exklusiv das kleinste Konzert des Sommers in Hessen.
5: Also, Marki, wenn du es siehst, danke, es war sehr cool und ich glaube, du hast ganz, ganz viele Leute glücklich gemacht heute.
4: Wir erzählen jetzt eine Geschichte mit Happy End. Und der Grund für dieses Happy End, Der heißt Lydia. Lydia hat in einer absoluten Notsituation mutig reagiert und hat möglicherweise sogar ein Leben gerettet. Sie war zur richtigen Zeit am richtigen Ort und hat genau das Richtige gemacht. Eine echte hessische Heldin.
7: Dieses Auto wäre für Heinz und Ernie Born fast zur Todesfalle geworden. Das Ehepaar ist zusammen in Langönz Espar unterwegs, als der Motor auf einmal qualmt und brennt, wohl wegen eines technischen Defekts. Heinz schafft es noch raus, aber der 90-Jährige kriegt seine Frau alleine nicht mehr aus dem Auto gehoben. Dirk Herget von der Feuerwehr ist schnell vor Ort, um den Brand zu löschen. Aber noch vor ihm ist sie da. Lydia Colson, eine Passantin, die gerade eigentlich nur von der Arbeit nach Hause wollte.
11: Bin ich halt zur Beifahrerseite, habe die Tür aufgemacht und gleich gesehen, dass der Gesundheitszustand der älteren Dame da drin wirklich nicht der allerbeste war und habe ihr geholfen, herauszukommen. Habe sie mir so untergehoben und habe sie einfach wegbegleitet, so schnell sie es konnte.
7: Und das gerade noch rechtzeitig, denn die Hilfe von der Feuerwehr wäre für die Frau wohl zu spät gekommen.
12: Als das erste Fahrzeug aus Espar wenige Minuten später schon da war, stand das Auto fast in Vollbrand. Also das geht sehr schnell und deshalb muss auch schnelle Hilfe durch die Passanten erfolgen.
7: Vom Feuerwehrmann gibt es ein riesiges Lob für Lydias Einsatz. Und auch der Ehemann der geretteten Frau meldet sich im Telefonat mit uns zu Wort.
13: Ich bin Ihnen sehr dankbar dafür. Ich möchte mich mit Ihnen noch mal treffen, um mich dann noch mal zu bedanken. Und ein kleines Geschenk dann auch übergeben.
7: Genau an dieser Stelle hat Lydia der Seniorin aus dem Auto geholfen und ihr damit mutmaßlich das Leben gerettet. Für sie war das in dem Moment selbstverständlich.
11: Ich habe auch nicht drüber nachgedacht, ich habe es getan. Es fiel mir erst später auf, als ich meinem Mann erzählt habe, was ich getan habe. Oh, ich habe eine alte Dame, wie aus einem Film, aus einem brennenden Auto gerettet. Also das fiel mir dann auf.
7: Erst wollte sie auch gar nicht vor die Kamera. Dazu mussten sie erst ihre Kinder überreden. Denn die Ärztin aus Bad Nauheim möchte sich nicht in den Vordergrund drängen.
11: So richtige Helden, das sind die Feuerwehrler, das sind die Polizisten, die Rettungsleute, die Bundeswehr. Das sind alles Leute, die tagtäglich sich in Gefahr begeben, um uns allen zu helfen und diese Gesellschaft so am Laufen zu halten. Und ich bin Teil dieser Gesellschaft, also helfe ich auch.
7: Aber trotzdem, so viel Zivilcourage hat definitiv Aufmerksamkeit verdient. Denn mit ihrem selbstlosen Einsatz hat Lydia Ernie Born das Leben gerettet.
4: Von außen schön kross, von innen noch leicht saftig. Sie denken jetzt wahrscheinlich an das perfekte Grillsteak. Ich rede aber leider nicht von Steak, ich rede von Pflanzen und Blumen. Die sind leider gerade auch so von der Hitze betroffen wie wir. Ja? Die sind teilweise knuspriger als jede Freibad-Pommes, die Pflanzen, die wir auf dem Balkon haben. Und deshalb haben wir heute mal geschaut, was können wir unseren Pflanzen gerade Gutes tun, bevor die komplett verbrannt sind. Und welche Pflanzenarten halten so eine Hitzewelle vielleicht sogar einigermaßen gut aus?
14: Die Sonne brennt von morgens bis abends, die Temperaturen weit über 30 Grad. Haben unsere geliebten Garten- und Balkonpflanzen da überhaupt eine Chance? Überraschenderweise ja.
15: Das Thema der Stunde heißt Wasser, Wasser, Wasser. Und das ist das Einzige, wo wir der Pflanze helfen können. Und da gibt es richtiges Gießen. Wann muss ich gießen? Wie muss ich gießen? Und vor allem, wo gieße ich drauf oder wo gieße ich nicht drauf?
14: Die Gießtipps des Experten gelten grundsätzlich für alle Pflanzen. Deshalb jetzt genau hinsehen und hören. Erstens, wann?
15: Also morgens ist der beste Zeitpunkt zum Gießen. Eventuell bei diesen Temperaturen auch ein zweites nochmal um die Mittagszeit oder frühen Nachmittagsstunde. Abends gießen ist da wieder etwas kontraproduktiv. Das heißt, es findet keine Photosynthese mehr statt. Der Wasserfluss in der Pflanze ist nicht mehr so gegeben wie tagsüber.
14: Wie bzw. wo gegossen wird, ist extrem wichtig. Sonst kann es solche Schäden geben.
15: Also was hier ganz wichtig ist, dass wir die Pflanze nicht auf die Blätter gießen. Das ist so ganz entscheidend hier, weil die Tröpfchen können natürlich einen Linseneffekt haben und dann gibt es Verbrennungen auf den Blättern. Also wenn wir gießen, gießen wir immer von unten. Wir gießen immer auf den Boden unten und möglichst wenig von den Pflanzenteilen damit erwischen. Beugt zum Beispiel Pilzschäden vor und beugt Verbrennungsschäden vor.
14: Wer es besonders gut meint und glaubt, mit Wasserreserven im Untersetzer vorzusorgen, irrt. Vorsicht!
15: Die Pflanze muss auch mal wieder trocken stehen können. Das heißt, alles, was sie nach 15 Minuten nicht aufgesaugt hat, nehme ich wieder raus. Ich kippe das einfach aus, sodass die Pflanze hier keine Faulschäden an den Wurzeln bekommt. Und beim nächsten Mal genauso.
14: Natürlich gibt es über die allgemeinen Tipps hinaus auch besonders hitzeresistente Pflanzensorten, zum Beispiel diese mit, ja, eingebautem Sonnenschutz.
15: Die Pflanze hat, wenn man so will, fast so etwas wie einen natürlichen Sonnenschutz entwickelt, wie eine Sonnencreme eigentlich. Also sie hat extrem hohen Farbanteil von Anthocyan drin, das ist ein roter Farbstoff hier, und der agiert in der Pflanze wie ein Sonnenschutz.
14: Sonnenschutzsprays oder Ähnliches für Pflanzen gibt es dagegen nicht. Aber ein klassisches Utensil kann helfen.
15: Und wenn man wirklich empfindliche Pflanzen hat, die tatsächlich so ein bisschen sensibel sind, dann hilft natürlich auch nochmal ein zusätzlicher Sonnenschutz. Und wenn man der Pflanze nur einen Sonnenschirm hinstellt, dann ist der auch schon geholfen, dann kommt man locker durch diese Hitzephase.
14: So ein Karton tut es manchmal auch. Also Kopf hoch, Tomaten, Salat, Zucchini. Aber auch Blumen und Hecken können so durch die knapp 40 Grad kommen.
4: Ja, und nicht nur wir Menschen haben gerade wirklich zu kämpfen mit diesen Temperaturen, mit der hessischen Hitze. Das ist natürlich auch ein Problem für die Natur. Wie wir unsere Pflanzen retten können, das haben wir Ihnen gestern schon gezeigt. Wichtig ist hier morgens gießen und immer schön nur die Erde, nicht auf die Blätter. Können Sie sich nochmal angucken bei uns in der Mediathek. Heute schauen wir jetzt nochmal auf die Wildtiere hier bei uns. Igel zum Beispiel, die haben es gerade wirklich besonders schwer.
14: So sieht leider dieser Tage oft der Weg zur Arbeit aus. Besonders viele tote Igel liegen auf der Straße oder am Straßenrand. Ein Drama, das vor allem mit den Temperaturen zu tun hat.
0: Igel um diese Jahreszeit sind auf dringender Suche nach Wasser. Also es ist extrem heiß, die Landschaft ist trocken und Wasser ist erstmal das Erste, was sie brauchen. Und dann eine ordentliche Portion an Insekten als Nahrung.
14: Und dann gibt es noch einen zweiten Grund, der Trieb zur Arterhaltung. Der ist bei den Igeln, die eigentlich Einzelgänger sind, gerade jetzt nicht zu überhören.
0: Ja, jetzt ist auch die Zeit, wo sich die Igel Partnerinnen und Partner finden müssen, also Männchen und Weibchen. Und also die Paarungszeit ist im Mai, Juni. Und auch das führt dazu, dass die Igel größere Strecken unterwegs sind, weil sie sich ja finden müssen. Ansonsten leben sie ja eher als Einzelgänger das Jahr über.
14: Das wilde Schnüffeln kommt übrigens vom Männchen. Igel in der Paarungszeit vergessen nämlich sprichwörtlich gerne mal alles. Auch, dass sie eigentlich nachtaktiv sind. Aus all diesen Gründen brauchen sie dringend unsere Hilfe. Zum Beispiel für einen perfekten Unterschlupf.
0: Diese Totholzhecke hat unglaublich viele Nischen und sehr viel Material natürlich. Und in den Hölzern nisten schon ganz viele Insekten, also die Nahrung für den Igel. Und unten drunter haben wir schattige Plätzchen. Der Boden ist kühl, es fühlt sich auch richtig angenehm hier unten an. Also ein ideales Plätzchen für den Igel, um dort den Tag zu verbringen.
14: Und klar, Wasser, das Wichtigste in diesen heißen Tagen, dient übrigens auch anderen Tieren. So oder ähnlich sollte eine Wasserstelle aussehen.
0: Ja, entscheidend ist, dass die Gefäße, die man aufstellt, nicht so ausgebaut sind, dass der Igel da reinfallen und ertrinken kann. Und wenn man so eine Schale aufbaut, dann sollte die wenigstens einmal am Tag auch gereinigt und mit frischem Wasser befüllt werden.
14: Wenn dann alles passt, bekommt das Igelweibchen im August nach einer Tragzeit von 35 Tagen 4 Junge. Gesäugt werden sie 42 Tage lang. Ab dann müssen die Igelchen für sich selbst sorgen. Oft sind sie im Herbst wegen fehlender Nahrung noch viel zu klein, um zu überleben. Das dritte große Igelproblem. Aus all diesen Gründen geht die Anzahl der Igel stark zurück. Sie gelten als potenziell gefährdet.
4: Und wir bleiben thematisch im Prinzip auch direkt bei der Polizei. Denn seit knapp 2 Wochen schon laufen in Main-Kinzig-Kreis Ermittlungen rund um einen Vermisstenfall. Wenn Sie jetzt denken, ich helfe suchen, ich habe heute eh nichts mehr vor, ganz ruhig, brauchen Sie nicht, denn den Fall gibt es nur für die Kamera. In Wächtersbach laufen gerade die Dreharbeiten für den neuen Tatort mit Ulrich Tukur.
6: Ruhe bitte, wir drehen.
8: Und bitte.
16: Zeitschleife, Film Noir, Psycho-Science-Fiction, ein Moreau darf sowas. In Moreau und die Midsommernacht kehrt der schrullige LKA-Ermittler zurück in seine Heimat. Das Thema, ein hessisches Dorf und seine Geheimnisse. Moreau ermittelt undercover, der Plot geheim und das ganze Team verschwiegen wie ein Grab.
17: Die besondere Herausforderung ist, dass es hier besondere Sachen gibt, die aber, wenn ich sie jetzt verraten würde, ja nicht mehr besonders wären. Das darf ich, glaube ich, nichts mehr sagen. Jetzt drehen wir.
16: Aber Plaudertasche Tukur erzählt uns mehr, als wir senden sollen.
18: Ein katholischer Pfarrer verschwindet und kein Mensch weiß, wo er geblieben ist. Und es ist ein aus meinen. Das erzählt die erste Folge von Moreau. Das war ein in einem kleinen Dorf im Hessischen. Ach so, Entschuldigung, hätte ich das nicht sagen dürfen? Hätte ich das nicht sagen dürfen? Nee, machen wir es nochmal. Fahren wir es nochmal. Fangen wir noch von vorne an.
16: Die Idylle kriegt Risse. Moreaus Jugendliebe Eva taucht auf. Längst verdrängte Erinnerungen und Gefühle kehren zurück.
19: Wie haben die Jungs das damals im Dorf genannt, wenn sie ein Mädchen mit an den See genommen haben, um sie zu verführen?
20: Eine Plötzangel.
19: Ja, stimmt. Wie romantisch.
20: Wie man es nimmt.
19: Hast du mich auch so genannt, nachdem wir uns hier geküsst hatten?
20: Nein.
18: Wir sind ja so eine Art Familie und das macht einfach einen Riesenspaß. Für mich ist das eigentlich keine Arbeit, sondern eine Art von kreativem Urlaub.
16: Ulrich Tukur an Drehtag 6. Angekommen in seiner Rolle. Diesmal bekennt er Farbe.

0: bin halt gerne im Hessischen. Ich bin eigentlich im Main-Kinzig-Kreis da auch zur Schule gegangen. Also ich bin sozusagen ein Hessebub.
1: Gedreht wird noch bis Mitte Juli. Was genau Moreau und Partnerin Magda Wächter am südöstlichen Rand des Büdinger Walds zwischen Vogelsberg und Spessart ermitteln, zeigt das erste 2027.
2: Ich verrate Ihnen jetzt mal so ein bisschen was hinter den Kulissen, was bei uns bei der Arbeit passiert. Wir versuchen Sie ja immer mit einem guten Gefühl in den Feierabend zu begleiten und zu bringen. Aber manche Geschichten hier bei uns, die sind nun mal auch traurig. Wenn wir jetzt nur die Geschichten erzählen würden, wird das auch so bleiben. Deshalb versuchen wir aber, so oft es geht, Ihnen Menschen zu zeigen, die versuchen, was an der Situation besser zu machen. So werden dann aus diesen traurigen Geschichten schnell auch schöne Geschichten. Jetzt zum Beispiel sprechen wir über Einsamkeit im Alter. Das an sich ist traurig. Schön ist aber, dass sich bei uns in Hessen Ehrenamtliche dafür einsetzen, dass diese Menschen eben nicht so alleine sind. Zum Beispiel die Regenbogen-Buddies von der AIDS-Hilfe in Frankfurt.
3: Im Alter hat man Probleme mit der Einsamkeit. Es kommen noch Zipperlein, Krankheiten und sowas dazu. Und wenn dann, wie bei mir, auch ein fester Freundeskreis plötzlich weggebrochen ist, dann stehst du plötzlich da. Und dann denkst du, ach Gott, was mache ich nur? Und dann habe ich mich gefühlt, wie als wenn ich in einen Bach springe und kann nicht schwimmen. Wie komme ich wieder ans Ufer?
4: Jürgen hat seine Antwort darauf gefunden. Als der 83-Jährige von der Frankfurter AIDS-Hilfe gefragt wird, ob er einen Regenbogen-Buddy haben will, sagt er sofort ja. So lernt er Robert kennen, seinen ehrenamtlichen Paten. Etwa alle zwei Wochen treffen sie sich, auch hier im Park in Frankfurt.
3: Der Robert hat immer 2 Stunden Zeit für mich. Das weiß ich. Er kommt dann und dann ist eine feste Zeit auch. Das ist meistens von 18 bis 20 Uhr. Aber wir haben nichts vorbereitet, also ich jedenfalls nicht. Es ergibt sich einfach so.
5: Themen haben wir genug und sprechen, aber tatsächlich versuche ich dann auch schon mal, dass wir rausgehen, wenn das Wetter passt, gehen wir spazieren.
4: Eis essen, Kino oder sich einfach unterhalten. Trotz 50 Jahren Altersunterschied kommt bei den beiden keine Langeweile auf. Manchmal gehen sie auch auf Ausflüge.
3: Wir waren sogar zusammen in der Oper.
5: Stimmt.
3: Ich weiß aber nicht, ob das dem Robert so ganz gefallen hat.
5: Bitte.
4: Robert ist selbst queer und findet es spannend, von Jürgen zu hören, wie es für homosexuelle Menschen früher war.
3: Das war eine lange Zeit für mich eine große Überwindung, mich dazu zu bekennen, bin ich ganz ehrlich. Weil ich habe in einem öffentlichen Betrieb gearbeitet und hatte eine Verantwortung. Ich habe Personal einstellen und auch ausstellen können. Und ich habe immer gedacht, ich bin in irgendeiner Form auch erpressbar, wenn die von meiner Homosexualität erfahren hätten. Denn das war zu meiner Zeit völlig unmöglich.
4: Es geht also nicht nur um den Austausch von ihren Erfahrungen. Robert sagt, ihm gibt die gemeinsame Zeit viel zurück.
5: Das ist jetzt ein großes Wort, wenn ich sage, irgendwie, ich kann irgendwas gegen Einsamkeit in unserer Gesellschaft tatsächlich tun. Aber als Einzelperson sind das die Hebel, die ich habe. Ich schenke Zeit, ich schenke Zuhören und es gibt mir ein gutes Gefühl, einfach da was zu tun.
4: Dass Menschen wie er sich in der LGBTQ-Community engagieren, ist wichtig, sagt Robert Marcinowski, der das Regenbogen-Buddy-Projekt betreut. Denn gerade die ältere Generation kann Einsamkeit besonders treffen.
6: Natürlich teilen alle ältere Menschen die Erfahrung, vielleicht, dass sie im Alter nicht mehr so viele Kontakte haben, dass Partner vielleicht gestorben sind und Freundeskreise auch kleiner geworden sind. Aber bei Queer-Senioren ist die Gefahr noch größer, weil es oft die Familie im Hintergrund nicht mehr gibt.
4: Denn Homosexualität war früher in vielen Familien nicht geduldet und der Kontakt wurde beendet. Bis 2026 hieß das Projekt Rosa Paten und richtete sich an homosexuelle Männer. Dann wurde es auch für andere Sexualitäten geöffnet und bekam den neuen Namen Regenbogen-Buddies. Ein Diskussionsthema zwischen den beiden.
3: Ich habe Vertrauen zu ihm und genau deswegen habe ich einen rosa Paten. Ich sage jetzt, die Betonung liegt bei mir auf das Wort rosa Paten. Ich bestehe darauf für mich. Ich kann mir dieses andere Wort überhaupt nicht merken und das will ich auch gar nicht.

0: nicht, weil das ist für mich viel, viel aussagefähiger. Und da habe ich den Robert zu schätzen gelernt und er hört mir zu.
1: Das Thema Sprache ist auch so ein bisschen was zwischen uns. Wenn du mit Regenbogen-Buddies noch nicht so viel anfangen kannst, du kommst aus einer anderen Generation, eine andere Art, Dinge auszudrücken.
0: Das akzeptiert er dann aber auch.
1: Das akzeptiere ich voll und ganz. Ja.
2: Ein bisschen Uneinigkeit gehört wohl dazu, wenn unterschiedliche Generationen aufeinandertreffen. Robert und Jürgen jedenfalls sehen ihre Patenschaft als Gewinn.
3: Haben Sie schon mal was gefunden? Also jetzt vielleicht nicht bei Ihnen auf dem Sofa oder so in der Jackentasche von der Winterjacke, die man aus dem Keller holt, sondern draußen, vielleicht im Wald oder auf der Straße. Das ist ja immer ein spannender Moment. Ich weiß jetzt nicht, was es bei Ihnen so war, aber ich würde fast wetten, das, was Sie gefunden haben, das war weniger spektakulär als das, was Lilly aus Büdingen gefunden hat. Die hat ein Armband gefunden und dieses Armband ist so alt, das hätte ihre Oma tragen können. Also ihre Ur-Ur-Ur-Ur-Ur-Ur-Ur-Ur-Ur-Ur-Ur-Ur-Ur-Ur-Ur-Ur-Ur-Ur-Ur-Ur-Ur-Ur-Ur-Ur-Ur-Ur-Ur-Ur-Ur-Ur-Ur-Ur-Ur-Ur-Ur-Ur-Ur-Ur-Ur-Ur-Ur-Ur-Ur-Ur-Ur-Ur-Ur-Ur-Ur-Ur-Ur-Ur-Ur-Ur-Ur-Ur-Ur-Ur-Ur-Ur-Ur-Ur-Ur-Ur-Ur-Ur-Ur-Ur-Ur-Ur-Ur-Ur-Ur-Ur-Ur-Ur-Ur-Ur-Ur-Ur-Ur-Ur-Ur-Ur-Ur-Ur-Ur-Ur-Ur-Ur-Ur-Ur-Ur-Ur-Ur-Ur-
4: das glücklicherweise bei Spaziergängen in der Wetterau in der Nähe des Glaubergs ganz genau hinsieht. Sonst wäre weder sie noch das grüne Ding hier jemals ins Fernsehen gekommen.
5: Dann dachte ich mir schon irgendwie, das muss bestimmt was Besonderes sein, weil ich glaube nicht, dass da einfach so Leute spazieren gehen über Felder und dann irgendwas verlieren. Deswegen habe ich es einfach mitgenommen, weil früher war ich ja auch im Kindergarten, im Waldkindergarten und habe früher auch jeden Stein mit nach Hause genommen, weil ich dachte, das ist was Besonderes.
4: Sie packt den Armreif in einen Hundekotbeutel, reinigt ihn mit Wasser und zeigt ihn zunächst dem Papa.
5: Mein Vater hat es einfach nur auf den ersten Blick so gesagt, das ist nur altes Metall, das kannst du wegschmeißen.
4: Zum Glück ist die Mama anderer Meinung.
6: Sie kam und sagt, Papa, guck mal, Mama, guck mal. Und erst habe ich es mir angeschaut und habe schon gesehen, dass es jetzt kein normaler Armreif ist. Und habe gleich Fotos gemacht, ne, ChatGPT und Google gefragt. Und der sagte dann schon, das könnte was ganz Tolles sein. Und mein Mann guckte es sich dann nochmal an und sagte, nee, das Alteisen, das kann in die Tonne.
4: Statt in der Mülltonne landet der Armreif zunächst in der Schule. Der Schulleiter bestätigt, dass es sich um etwas Tolles handelt. Und dann im Museum Keltenwelt. Der Leiter ist wirklich überrascht über den Zufallsfund.
7: Das ist sehr ungewöhnlich. Also ich kenne noch keinen Fall, nur ist es aber auch so, dass man natürlich nicht überblickt, was in allen Bundesländern in Deutschland so an Bronzeringen gefunden wird. Aber das dürfte jetzt nicht so die große Menge an Ringen sein, die von 12-Jährigen irgendwo auf dem Acker gefunden werden.
4: Ein Keltenarmreif, etwa 2700 Jahre alt. Das steht inzwischen fest. Aber der Fundort gibt Rätsel auf.
7: Nur ist aber von der Stelle, wo dieser Ring gefunden worden ist, kein Grabhügel bekannt, auch aus der Umgebung nicht. Es gibt so in etwa 2 Kilometer Entfernung gibt es Grabhügelfelder, aber aus denen kann er nicht stammen, das ist zu weit entfernt.
4: Es bleiben also Rätsel, die die Archäologen und Forscher lösen wollen. Für Lili Theen waren die letzten Tage sehr spannend, wegen des Armreifs und auch wegen des Fernsehauftritts.
5: Ich bin immer noch aufgeregt, als ich hierher gekommen bin. Wirklich, ich war so aufgeregt.
4: Und natürlich wird sie in Zukunft beim Spaziergang weiter mit offenen Augen durch die Wetterau schlendern.
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13: Hi, ich bin Hilla Danely. Angefangen habe ich hinter der Kamera als Reporterin. Also ich hatte eigentlich auch gar keine Absichten, vor die Kamera zu gehen. Dann hat mein damaliger Chef gesagt, ach, ich würde dich gerne einfach mal im Studio sehen. Und dann haben wir da mal so einen Studiotest gemacht. Er fand es gut und so bin ich dann vor der Kamera gelandet.
14: Ich glaube, Lampenfieber ist das falsche Wort. Ich habe immer so eine gesunde Anspannung. Natürlich passiert das, dass man sich vielleicht mal verspricht oder irgendeinen, keine Ahnung, einen Fehler macht oder so. Aber das macht es im Prinzip auch menschlich.
15: Damit ganz herzlich willkommen zur Hessenschau.
14: Und das Graben und Abkratzen hat sich bisher auch gelohnt.
15: Über die Hessen sprechen und das nicht nur das Fernsehen.
14: Für mich ist tatsächlich, und das hört sich ein bisschen langweilig an, das Backen und Kochen. Da kann ich perfekt abschalten. Also geboren bin ich in Dillenburg, also in Mittelhessen. Aufgewachsen bin ich aber im Kreis Marburg-Biedenkopf. Das mittelhessische Hinterland ist meine Heimat. Wir sehen uns.
16: Lin Nguyen, nicht nur eine gewöhnliche Barkeeperin, sondern eine Künstlerin der Sinne. Die Geheimnisse der Spirituosen und Liköre kombiniert sie mit einem Hauch Exotik für den perfekten Geschmack. 2022 mixte sie sich in die Herzen der Jury und gewann den Weltmeistertitel der Lady Amarena World. Doch diese Karriere war geprägt von vielen Hindernissen.
17: Es war ein steiniger Weg für mich, überhaupt mal die Chance zu bekommen, sein Können zu beweisen.
16: Und die neue Herausforderung steht auch schon an. Auf ihrem nächsten Cocktail-Contest, dem International Winter Cocktail Congress am Wörthersee, wird sie ihre neueste Kreation vorstellen. Welche das ist, bleibt vorerst noch ihr Geheimnis. Doch wer ist eigentlich die Frau mit den magischen Händen?
17: Lin ist 1,54, full of power. Full of female power. Ich bin eine Frau. Ja, ich stehe hinter der Bar. Ja, in unserer Branche oder in dem Beruf ist es nicht so einfach. Ich glaube, es ist doof, wenn ich es jetzt sage, aber ich glaube, dass ich noch mal ein Ticken mehr geben musste als ein Mann. Weil einer Frau, glaube ich, immer noch nicht geglaubt wird, dass sie kompetent ist hinter der Bar. Und diese Blöße wollte ich mir auch nicht geben. Ich habe jede Nacht nach Feierabend noch 1,5 bis 2 Stunden in irgendwelchen Fachbüchern gelesen. Ja, weil ich nicht nur, weil ich das unbedingt beweisen wollte. Dass ich halt einfach, ja, besser bin. Viele sehen einfach immer nur das Optische. Ich bin halt klein und süß. Ich trage Fingernägel. Ich bin optisch gerade für die Männerwelt. Es ist halt einfach mal gerade für die Männerwelt. Die neigen schon dazu, das irgendwie so ein bisschen, ja, mich in so eine Schublade oder in so eine Kategorie zu schieben.

0: die Tatsache, dass man sich so durchkämpfen muss, dass man überhaupt eine Chance bekommt, zu zeigen, was man halt kann, oder dass man ja, diesen Beruf ja genauso gut ausüben kann, wie ein Mann das macht. Das habe ich nicht verstanden.
1: Für Lynn war es eine lange Suche, die Mixtur ihres Lebens zu finden.
0: Ich war schon immer jemand, ich habe gerne oder ja, bin gerne andere Länder bereist, ich habe mir gerne andere Kulturen angesehen. Während des Abiturs, ich weiß es noch ganz genau, ich war, glaube ich, in Helsinki. Und in Helsinki waren wir schon in der einen oder anderen coolen Bar, weil wir da schon 18 waren, volljährig. Und das waren so die ersten Züge, wo ich wirklich diese Barwelt super interessant fand. Und da kam der erste Gedanke, vielleicht könnte man ja in diese Richtung irgendwie eine Ausbildung machen. Das hat mir sehr, sehr imponiert, wie Barkeeper hinter der Bar sich bewegen, was für eine Attitude sie so ausstrahlen, was sie so sind und wie filigran das alles ist. Also es sind ja auch alles sehr fließende Bewegungen, wenn das ein echter Barkeeper ist. Und fand ich immer sehr, sehr faszinierend, und das wollte ich auch sein, weil ich mich auch in dieser sehr eleganten, in diesen sehr eleganten Bewegungen sehe einfach. Ne? Das ist für mich wie Tanzen, das ist für mich wie Musik hören. Ich habe mich sofort damit identifizieren können. Ich habe gesagt, ich muss Barkeeper werden. Weil das, was ich da hinter diesem Tresen beobachtet habe und gesehen habe, das bin eigentlich ich.
1: Und das ist sie. Mittlerweile sogar eine der Besten der Welt. Doch zunächst rückte ihr Traum erstmal in weite Ferne. Denn Lynns Vater wünschte sich eigentlich etwas ganz anderes für seine einzige Tochter.
0: Und ich habe gesagt, ich muss diese Ausbildung machen. Und mein Vater hat damals gesagt, was für eine Ausbildung möchtest du machen?
1: Für Tuan Nguyen, Maschinenbauingenieur, der einen 9-to-5-Job hat, unvorstellbar.
0: Erkläre denen mal, dass du nachts arbeiten möchtest, dass du hinterm Tresen arbeiten möchtest, dass du, fand er gar nicht cool, fand er überhaupt nicht cool.
2: Das ist richtig, ja. Ich kann nicht vorstehen. Und ich kann auch nicht wissen, warum hat sie so eine Idee oder so eine Wünsche.
0: Und hat dann gesagt, nee, das kannst du im Nebenjob machen. Also kannst dir dein Geld verdienen, wie du möchtest, kannst auch gerne an der Bar machen. Das interessiert mich nicht. Aber such dir mal ein Studium raus.
2: Für mich ist die Gastronomie ist auch harte Job, wo wir freier oder frei, dann muss sie arbeiten und meistens nach. Von daher für mich, für eine Frau, dieser Beruf eigentlich nicht so optimal.
0: Das habe ich überhaupt nicht verstanden. Naja, und was habe ich dann gemacht? Ich bin hergegangen, habe BWL studiert, was halt eben jeder macht. Das war für mich die einfachste Lösung. Während dieser Zeit habe ich auch schon immer gemerkt, okay, ich fühle mich eigentlich in dieser Gastrowelt viel, viel, viel wohler als in meinem Studium. Das war für mich so eine Pflichtgeschichte. Ich musste das tun. Und extra Schichten gemacht in der Gastro, weil mir das Spaß gemacht hat.
2: Ich habe nur gemerkt, sie muss so viel arbeiten. Von Abend, also Nachmittag, bis morgen um 4, um 5. Dann habe ich schon gesagt, dieser Job ist wirklich hart.
0: Dieser Drang, dann wirklich professionell Bartender zu werden, wurde dann von Jahr zu Jahr im Studium, es wurde immer intensiver, es wurde immer größer, weil mir immer bewusster wurde, dass ich halt eben das, dieser Schuh, der mir angezogen wurde, dass ich den überhaupt nicht will.
1: Ihren Aufstieg in den Olymp der Barszene begann sie im Hotel Villa Vita Rosenpark in Marburg. Jedoch anders als erwartet. Nicht an der Bar. Für Lynn ein Ort voller Erinnerungen, an den es sie immer wieder zurückführt. Hier ist ihre zweite Heimat.
0: Obwohl ich ja jetzt schon seit einiger Zeit nicht mehr hier arbeite, ist es für mich wie ein Nachhausekommen.
3: Komm, Lynn, komm! But you ain't really
0: good. Wie geht's? Na gut. Also in diesem Restaurant habe ich vor 6 Jahren quasi meine ersten Schichten im Rosenpark begonnen. Das waren so meine ersten Tätigkeiten, ja, dass ich hier 100 Bestecke auf den Tisch gelegt habe. Und um mir halt einfach so einen Einblick in die Gastronomie auch zu machen und ob ich mich da überhaupt mit identifizieren kann.
1: Doch Lynn wollte mehr. Denn ihre große Leidenschaft befand sich eigentlich ein Stockwerk höher, und zwar in der 360 Bar and Lounge, der hauseigenen Hotelbar. Ein Traum, der unerreichbar schien.
0: Ich habe einfach diese Bar gefühlt von der ersten Sekunde. Ich bin hier hochgekommen und habe dann unseren damaligen Barmanager kennengelernt.
1: Der damalige Barmanager, das ist dieser Herr hier, Stefan Hartmann.

0: und habe dann gefragt, hey, was muss ich machen, um Barkeeperin hier zu werden in diesem Haus? Ja, wie wäre das? Und er sagt, was hat er gesagt? Er will gar keine Frau hinter der Theke.
1: Eigentlich ist die Bar den Männern vorbehalten. Das war so die Einstellung früher. Als ich angefangen habe, hinter der Bar zu arbeiten, war es so, okay, die Frauen gehören den Service, die Männer hinter die Bar.
0: Und das war so der erste Kontakt, wo ich dachte, oh, okay. So der erste Widerstand, wo ich dachte, hä, wieso möchte er keine Frau? Was ist das jetzt? Also ich wusste, mir war gar nicht bewusst.

0: bewusst, dass diese Branche so genderbehaftet ist. Also das war mir absolut null bewusst.
1: Da sie ja unbedingt wollte und lange hartnäckig an mir dran blieb und sagte, ich will Cocktailmixerin werden, habe ich dann irgendwie gesagt, na gut, wenn du das willst, dann gebe ich dir die Option oder die Möglichkeit, dann musst du dich beweisen.
0: Und er sagte dann, na ja, du musst eine Barschule besuchen und du musst Abschlüsse machen, aber wir müssen mal schauen, wie das funktioniert, weil ich komme ja nicht aus der Branche und der Barkeeper ist ja sozusagen in Deutschland eine Fortbildung oder eine Fort- und Weiterbildung zum Hotel- und Restaurantfach, was ich ja nicht gemacht habe. Ja, ich bin hergegangen, habe mir dann eine Barschule rausgesucht und habe dann an der EBS, also an der European Bartender School in Barcelona, meinen International Bartender-Schein gemacht.
2: Und dann haben wir gesagt, okay, dann machen wir Urlaub nach Barcelona. Und waren wir dort, ich weiß nicht, wir waren auch viele Bar in Barcelona gewesen. Ich habe gesagt, ob wird oder weiß ich nicht, wie weitergeht.
0: Da habe ich dann 3 Monate verbracht und habe dort in einem Intensivkurs meinen Barschein gemacht. Und dann bin ich wiedergekommen und habe gedacht, ich bin Barkeeperin. War es aber nicht.
1: Ich kann das dem Wortlaut nicht genau wiedergeben.
0: Weil unser Barmanager immer noch der Meinung war, dass ich Zeit brauche und dass ich noch nicht so weit wäre.
1: Klar war ich am Anfang streng, aber das lag daran, dass ich meine eigene Erfahrung sammeln durfte, konnte und oft alleine sozusagen ins kalte Wasser gesprungen bin und dann mit der einen oder anderen nicht so tollen Situationen aus meinen Fehlern gelernt habe. Und davor habe ich versucht, sie zu bewahren.
0: Ich habe mich durchgesetzt und durfte dann endlich mal eine Longdrink-Station bei uns machen. Ich durfte endlich mal Longdrinks mixen.
3: Weißt du noch, was ihr erster Trink war, was sie mal irgendwie halbwegs irgendwie machen durfte unter deiner Obhut?
1: Ich weiß es nicht mehr, aber maximal ein Cuba Libre vielleicht.
4: Und mittlerweile mixt sie mehr als nur Cuba Libres und das in reinster Perfektion. Lynn und Stefan verbindet inzwischen eine ganz besondere Freundschaft. Von ihm hat sie die hohe Kunst der Cocktailmixturen kennengelernt. Und noch heute vertraut sie auf seinen Rat, egal ob vor oder hinter der Bar. Ein enger Weggefährte, der nicht mehr wegzudenken ist aus ihrem Leben.
0: Ja, wir haben uns tatsächlich das erste Mal seit 5 Jahren so lange auch nicht gesehen. Ne? Ich meine, wir haben hier jeden Tag, 5 Tage in der Woche gearbeitet zusammen. Wir haben eigentlich die meiste Zeit unseres Lebens hier verbracht. Ja, 40 Stunden, sagen wir mal 50 bis 60 oft.
1: Ich glaube, dadurch ist auch die Hassliebe entstanden, weil wir mehr Zeit miteinander verbracht haben, hier an der Arbeit als zu Hause. Und da ich natürlich auch ein bisschen streng war immer und die Lynn sehr gerne so in der Harmonie gearbeitet hat, aber das nicht in der Gastronomie oder gerade hinter der Bar nicht oft funktioniert, war sie dann immer sauer mit mir.
0: Ich habe ihn wirklich immer dafür gehasst, dass er mich so getriezt hat und dass er immer darauf bestanden hat, dass eben das so umgesetzt wird, wie er das vorgibt. Aber ich glaube, dass es super wichtig ist, dass man halt eben so einen Mentor hat oder jemanden, der es einem beibringt und mitgibt. Diese ganzen Stolpersteine haben mich ja extrem weitergebracht. Auch dieser Stress, auch diese 300 Menschen, die wir hier jeden Abend empfangen, hat mich insofern geprägt, dass ich wirklich gelernt habe, schnell zu arbeiten, schnell und präzise zu arbeiten.
4: Und wie es sich für einen guten Lehrer gehört, ließ er sie auch bei ihrem ersten Wettkampf nicht allein.
1: Die erste Competition wurde dich, ja, noch keine Erfahrung. Wir kommen ins Hotelzimmer und ich sag zu ihr, so, wir gehen jetzt nicht an die Bar. Du baust jetzt hier auf dem Schreibtisch, baust du deinen Mise en Place auf, so wie morgen bei der Competition. Da sagt die, spinnst du? Was soll das? Sag ich, doch, damit du morgen das genauso aufbaust. Du hast nicht viel Zeit für das Setup.
0: Ja, das sind solche Strukturen, die ich tatsächlich angenommen habe, sie umsetze und sie wirklich auf jeder Competition mittlerweile umsetze. Ich komme da wirklich, ich weiß auch, was in meinem Koffer wo ist. Und es wird genauso aufgebaut und ich bin sehr strukturiert und dann steht auch alles.
1: Das war auch ein Learning by Doing. Dreimal habe ich sie gefragt, sage ich, hast du alles? Hast du es kontrolliert? Ja, ich habe alles. Ist alles im Koffer? Ja, und 2 Minuten vor Start fällt ihr ein, oh, ich habe meinen Strainer vergessen.

0: Und ja, so schnell geht das. Aber ich denke, das sind so die Erfahrungswerte. Das Learning by Doing, das passiert einem einmal.
1: Und seitdem kein zweites Mal. Das Barsieb ist jetzt immer dabei. Rum ist die Hauptzutat für ihre neueste Cocktailkreation. Und der muss natürlich erstmal probiert werden. Mittlerweile ist Lynn selbst eine Virtuosin der Aromen. Doch noch immer ist Stefans Expertenmeinung gefragt. Heute bespricht Lynn mit ihm ihre Idee für den neuen Cocktail, mit dem sie beim Wettkampf am Wörthersee antreten möchte. Remember Me soll er heißen und mit ihm möchte Lynn Erinnerungen schaffen. Ob ihr das gelingen wird? Doch zunächst wird erst einmal ausgepackt und ihre ganz besondere Geheimzutat verraten. Diesmal nicht geschüttelt.
2: Das ist quasi mein Gute-Laune-Spray.
1: Sondern gesprüht.
2: Bestehend aus Zitrus. Schade, dass Kamera nicht geruchsecht ist, aber riech mal.
3: Sehr gut.
2: Das kommt noch mal als Geruch, also als Parfum über meinen Drink, ja? Ja, das ist sozusagen das Finish.
1: Na, da sind wir ja mal gespannt. Lynn spielt mit allen Sinnen und, wie es aussieht, auch gerne mit den Zutaten. Warum eigentlich?
2: Hier gibt es eine Ordnung, die wir dringend und unbedingt einhalten müssen auf Competitions. Das heißt, wir beginnen immer mit dem teuersten Produkt oder mit dem Hauptprodukt und arbeiten uns sozusagen an den Inkredenzien ab. Ich arbeite ja mit einem Rum aus Kuba, dem Eminente. Ich arbeite mit einem Cordial, und zwar dem Paragon Rueberry, welches aus einer sehr speziellen Beere aus Afrika stammt. Ich arbeite mit einem Rhabarber Bitters, einem Spiced Berry Sirup, einem Schokoladensirup mit etwas Limettensaft.
1: Und die Geheimzutat darf natürlich auch nicht fehlen. Wem das jetzt zu schnell ging, das Ganze nochmal inklusive Mengenangaben.
2: Wir fangen an mit den Zutaten. Laut Rezeptur habe ich 5 cl von dem Eminente Rum aus Kuba. Wir nehmen 2 cl von dem Paragon Berry. Es sind 2 Dash von dem Rhabarber Bitters. Dash sind Spritzer oder Tropfen. Und auch die versucht man so zu führen, dass sie halt eben abzählbar sind. Ja? 1, 2. Dann gehen wir her und geben 1 cl von unserem Spiced Berry. 1 cl von einem weißen Schokoladensirup. Und dann kommen 3 cl Limettensaft drauf. Und das war's auch schon. Also ich versuche, meine Cocktailkreationen für Competitions sind immer da angelehnt, dass ich versuche, sehr einfache Rezepturen herzustellen, die reproduzierbar sind. So, das Ganze wird dann jetzt einmal

0: meine Drinks werden immer rot. Immer passend zu den Nägeln, weil Drinks schmecken besser.
1: Und was ist jetzt mit der Geheimzutat?
0: Kommt jetzt quasi als Duft oben auf. Und dann darf der Venna oder die Bianca, meine lieben Kollegen, ihr dürft es dann gerne probieren.
1: Wie wohl der neue Cocktail ankommt, wir sind gespannt. Bei den Cocktailwettbewerben kommt es nicht nur auf den Geschmack der Mixturen, sondern auch auf die perfekte Inszenierung der Cocktailkreationen an. Und dafür besucht Lynn erstmal ihren Vater in der Werkstatt. Mittlerweile sind er und die Kollegen ihr ganz privater Fanclub. Als Maschinenbauingenieur erschafft er für Lynns Cocktail die passende Bühne und unterstützt sie, wo er kann. Aber was genau soll das jetzt sein?
2: Das ist jetzt einfach nur die Präsentation, die optische Aufmachung meiner Bühnenpräsentation. Und ich habe mir das so vorgestellt, dadurch, dass der Drink ja Remember Me heißt, werde ich einen Bilderrahmen hier auflegen. Das Ganze schaut dann ungefähr so aus. Es wird dann noch miteinander festgeklebt. Und auf diesem Bilderrahmen oder in diesem Bilderrahmen werde ich Juryfotos von mir und der Jury Ihnen als Erinnerung mitgeben. Und auf diesem Bilderrahmen wird der Drink quasi serviert. Genau, also so ungefähr schaut es dann aus.
1: Lynns Mystery Box sozusagen.
2: Am Ende des Tages ist diese Box nämlich verschlossen und die Jury kriegt eine komplette Überraschung.
1: Lynn hat die Konstruktion heute zum ersten Mal gesehen. Und? Begeistert?
2: Er hat es tatsächlich geschafft, meine Idee oder das, was ich so in meinen Visionen im Kopf hatte, zu verwirklichen.
1: Das perfekte Vater-Tochter-Cocktail-Dream-Team. Oder?
0: Vertrau ihm da einfach, was dann am Ende daraus entsteht, ne? Also meine Kreativität versucht er dann einfach wirklich so umzusetzen. Und meistens klappt das auf den ersten Anhieb.
1: Und das liegt vielleicht auch daran, dass Lynns Familie das Cocktailgehen in sich trägt.
3: Der Opa von Dilling, Oma, der Onkel und vier eine Tante. Eigentlich vier Personen in einer Schnappfabrik in Hanoi gearbeitet. Und dann mein Schwager hat bei mir spart gesagt, aber ich habe gesagt, die hab geerbt.
1: Obwohl Lynns Eltern zu Beginn nicht so begeistert waren von ihrer Berufswahl, verbindet sie heute eine sehr tiefe und innige Beziehung.
0: Meine Motivation sind immer meine Eltern gewesen. Also meine Eltern sind ja Flüchtlinge gewesen. Sie sind ja ausgewandert, 1981, glaube ich. Das Spannende ist, sie haben sich ja in Deutschland kennengelernt. Und 88 bin ich auf die Welt gekommen und 89 sind wir nach Marburg gekommen. Und ich habe sozusagen die Anfangszeit meiner Eltern noch mitbekommen als kleines Kind. Es inspiriert mich heute noch, wie sie es geschafft haben, sich A zu integrieren. Und B, wie sie es geschafft haben, also uns Kinder in einem fremden Land so groß zu ziehen, dass wir halt eben uns zurechtfinden. Ich habe da ganz, ganz großen Respekt vor.
1: Vielleicht auch deshalb kreiert sie gerne die Präsentation ihrer Cocktails mit einem Schuss Melancholie.
0: Meine ersten Stunden als Barkeeperin waren hier. Und das bedeutet mir extrem viel. Also ich fühle mich wirklich verbunden zu jedem Stuhl, zu jedem Tisch und diese Backbar. Hinter diesem Tresen habe ich meinen ersten Cocktail gemixt. Das war ein Singapur Sling, der war schrecklich. Der war super schrecklich.
1: Doch seitdem hat Lynn so einiges dazugelernt. Mittlerweile kennt sie die Aromen ihrer Lieblinge in allen Nuancen. Doch die Wahrheit des Geschmacks liegt ja bekanntlich vor dem Tresen und nichts dahinter.
0: Ich hole mir gerne Meinungen ein. Ich meine, jetzt bin ich irgendwie nicht mehr Angestellte hier. Aber früher war das tatsächlich so, dass ich bin runtergegangen in die Küche und ich habe mir von den Köchen eine Meinung geholt. Ja, also sprich, ist der Drink gut ausbalanciert? Ist der genug süß? Ist er genug sauer? Was fehlt da? Hm? Und so, ja, hole ich mir einfach ganz, ganz viele Meinungen ein und hoffe, dass mein, oder habe immer gehofft, dass mir meine Kollegen dann auch eine ernst gemeint, also eine ernsthafte Meinung dazu geben, ja.
1: Und wenn es dann für Lynn stimmig ist, wie ist das Gefühl?
0: Ich erkläre es mal so. Jeder versucht ja vielleicht die Roulade von der Oma oder sowas nachzumachen, ja. Und wenn man dann, und beim ersten Mal denkt man sich vielleicht, okay, nee, also die Roulade ist gar nichts geworden. Keiner kommt an die Oma ran. Und irgendwann erlebt der ein oder andere mal so einen Tag, wo man das wirklich tatsächlich schafft, so ein Gericht nachzukochen, was geschmacklich sehr, sehr nah an dem Original dran ist. Und das ist dasselbe Gefühl. Also wenn ich für mich eine perfekt abbalancierte Mixtur kreiert habe, ist das für mich wow. Und wenn ich sage, okay, der ist richtig lecker, und dann fällt mir noch was ein und ich gebe das dazu und das ist dann perfekt, dann ist das für mich unbeschreiblich.
1: Cocktail zu mixen ist also die flüssige Art des Kochens. Na, dann sind wir mal gespannt, ob ihr mit Remember Me auch etwas Unbeschreibliches gelungen ist.
4: Darf ich nochmal? Sehr lecker.
5: Fruchtig?
4: Sehr erfrischend, etwas säuerlich, lädt einen auf jeden Fall zum Weitertrinken.
5: Wäre auf jeden Fall mein Geschmack.
0: Mhm. Sie haben genau das eigentlich erwähnt, wo ich mit diesem Drink hin möchte. Es ist ja, also ein Rum ist ja eine starke und schwere Spirituose. Sie haben beide gesagt, dass er leicht ist. Das bedeutet, ich habe mein Ziel erreicht, indem ich geschafft habe, eine Mixtur zu erstellen, die den Rum sehr leicht macht. Leicht säuerlich. Auch richtig, weil wir gehen jetzt in Richtung Frühling und Sommer. Also ich möchte einen leichten, sommerlichen, fruchtigen Drink kreieren. Und Sie würden ihn beide nochmal bestellen. Und das ist das A und O.
1: Lynn ist bereit für den Wettkampf am Wörthersee. 60 TeilnehmerInnen aus der ganzen Welt. Der Anspruch ist hoch, denn hier messen sich nur die Besten der Besten miteinander und stellen ihre neuesten Cocktailkreationen vor. Der Contest besteht aus zwei Teilen. Zunächst treten alle TeilnehmerInnen in der Vorrunde gegeneinander an. Nur die 6 Besten unter ihnen kommen ins Finale. Wird die Weltmeisterin Lynn auch diesen Titel mit nach Hause nehmen können? Lynn gibt Vollgas und mixt zum ersten Mal vor einem internationalen Publikum ihren Remember Me. Es wird abgemessen, geschüttelt und gesprüht. Dann wird das Geheimnis um die Mystery Box enthüllt. Der Nebel lichtet sich.
6: Appa, Lynn, what is here?
7: It's kind of surf. So you have to open the box first. And enjoy the smell.
1: Lynn hat alles gegeben und nun kommt der entscheidende Moment. Wie wird die Oase der Aromen bei der Jury ankommen? Wird Lynn das Finale erreichen oder schon in der Vorrunde ausscheiden?
8: The best drink, the best performance. And it's not Austria. It is. Some of you know it maybe because she was quite good. She won a lot in the last few months. And she's coming from Germany, Lynn Nguyen!
1: Geschafft! Lynn mixt sich mit ihrem Remember Me ins Finale.
2: Ich habe es unter die 6 Finalisten geschafft und bin tatsächlich Gruppenbeste und jetzt auf Platz 1 gewesen. Wir starten jetzt allerdings in die Finalrunde wieder neu oder auf Null.
1: Doch jetzt wird erstmal gefeiert. Zum ersten Mal findet im Anschluss an die Vorrunde der First Bartenders Ball in Österreich statt. Im Ballkleid. Und mit ganz viel Champagner, natürlich. Es entsteht ein unvergesslicher Abend. Doch viel Zeit zum Ausruhen bleibt nicht, denn am nächsten Tag startet schon das Finale. Wird Lynn mit ihrer Verführung der Sinne auch heute siegen können?

0: Für Platz 1 hat es diesmal knapp nicht gereicht. Doch auch ein zweiter Platz ist beachtlich und ein weiterer Meilenstein in ihrer Karriere ist erreicht.
1: Ich habe wirklich meine Leidenschaft gefunden. Ich habe wirklich das gefunden, was ich gerne mache. Und ich habe, wenn ich mixe, nie das Gefühl, dass ich arbeite. Das ist für mich wirklich eine sehr, sehr große Liebe.
0: Lin Nguyen. Eine ganz besondere Persönlichkeit. Eine Frau voller Female Power.
2: Zum Wohl, Chin Chin.
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7: Langner Waldsee. Stellenweise fast 30 Grad warmes Wasser. Ab geht's. Danach aufs Rad. Immerhin verkürzte Strecke und dann noch ein Halbmarathon hinterher. So sah er aus. Der Ironman Frankfurt bei extremer Hitze. Deshalb kürzer als sonst. Willkommen bei der Hessenschau. Ja, normale Menschen haben heute die Beine hochgelegt. Das heißt ja auch, nicht zu sehr anstrengen bei dem Wetter. Aber sagen Sie das mal einem Extremtriathleten. Profis wie Hobbysportler waren nicht abzubringen von der Idee, unzählige Kilometer Strecke zu machen bei dieser Gluthitze. Beobachtet hat das mein Kollege Markus Philipp, der uns jetzt live zugeschaltet ist. Markus, wie geht's den Sportlern nach dieser Tortur?
8: Also ich glaube, den meisten Sportlern geht es, sagen wir mal, den Umständen entsprechend gut. Wir haben zumindest keine Horrormeldungen bekommen. Es ist nur irgendwie alles anders. Aufgrund der verkürzten Strecke ist hier schon der Abbau im Begriff. Das heißt, hier gibt es nicht die große Finishline-Party, die wäre sonst viel später gewesen. Aber wegen der verkürzten Strecke alles deutlich früher zu Ende. Und das hatte einen einzigen Grund. Du hast es schon gesagt, Daniel. Hitze, Hitze, Hitze. Und Bernd Arnold zeigt uns, wie sich das dann auf der Strecke gezeigt hat.
9: Eis, Eis, Eis.
10: Eis, Eis, Eis. Lebensmittel, Überlebensmittel, Lockruf und Hilferuf zugleich. Eis, die Rettung, wenn auch nur kurzzeitig.
11: Heute ist es extrem.
12: Ja.
13: Wie haben Sie vorgesagt? Ich hoffe, wir haben eine Tonne, die reicht.
10: Der Wunsch nach Eis, hier noch kein Thema beim Schwimmstart im Langner Waldsee. Auf der Radstrecke schon eher. Ein Selbstversorger, ausgerüstet mit 5 Trinkflaschen. Er saugt das Wasser aus dem Fahrradrahmen und dann geht's auf die Laufstrecke. 36 Grad, Kühlung von oben. Und das gibt's am Verpflegungsstand. Wasser, Natur- oder Salzwasser. Bananen und andere Früchte. Energieriegel. Powergels, auch wenn er gerade keins will. Elektrolytgetränke und
14: cooles Eis in Town.
10: Ja, genau, Eis. Und was ist damit?
15: Wenn man so im Schatten sitzen kann, gemütlich, der Äppelwein hat eisgekühlt und in die Stelle weiß schmerzverzerrte Gesichter schaut, da also heiteren Respekt vor den Teilnehmern.
16: Geht so bei der Hitze?
17: Okay, okay. Ist es noch in Ordnung? Ist in Ordnung tatsächlich. Klappt besser als gedacht.
16: Scheiße, ist viel zu warm. Und ich kotze gleich.
10: Für viele halt doch eine Qual, die mit dem Zieleinlauf auf dem Frankfurter Römer ein Ende fand.
17: Laufen war dann irgendwann nur noch von Kühlstation zu Kühlstation kommen.
16: Gerade durch die Versorgungsstation mit Eis, die Helfer, einen überragenden Job gemacht. Also ohne die wäre es, glaube ich, nochmal anders ausgegangen.
10: Heute ganz wichtig, die Helfer. Zum Glück mit ganz viel
18: Eis!
19: So cool, Eis!
8: Ja, wahnsinnig viel Eis war heute im Spiel, auch hier im Ziel am Römer. Da wurden dann die Athleten runtergekühlt, unter anderem auch Jonas Hoffmann, einer der Profiathleten heute im Feld aus Butzbach, bester Hesse. Wie war es denn heute auf dieser Strecke? Es war wahnsinnig heiß. Wie hat sich's als Athlet angefühlt?
12: Ja, es war tatsächlich wahnsinnig heiß und das auch schon ganz früh morgens. Das war ungewöhnlich, sonst ist ja dann oft die Hitze erst am Mittag da. Aber wir hatten es halt schon früh morgens und vor allen Dingen auch schon beim Schwimmen. Und das muss man sich einfach so vorstellen. Das Wasser hatte 29 Grad, das ist fast Badewannentemperatur oder Badewannentemperatur. Und wenn man da an sein Limit geht, dann überhitzt man da schon sehr, sehr schnell. Und also ich fand tatsächlich sogar das Schwimmen fast heißer als das Laufen. Und es war der ganze Tag eigentlich heiß.
8: Wie groß ist denn dann der Respekt von Profiathleten gegenüber den Age-Groupern, den Altersklassenathleten, die halt ja aus dem Hobbysport im Prinzip kommen?
12: Der ist wahnsinnig groß, weil wir Profis, ich sag immer, wir können uns quasi den ganzen Tag, 7 Tage die Woche darauf vorbereiten. Und die Age-Grouper, die haben ja noch einen anderen Job und haben nur begrenzt Zeit, sich darauf vorzubereiten, können auch gar nicht so dieses Körpergefühl entwickeln, wie wir das können. Und von daher ein riesengroßer Respekt an alle, die das heute ins Ziel gebracht haben. Und natürlich nicht nur an die Age-Grouper, sondern auch an alle Helfer, weil ja, wenn man hier den ganzen Tag in der Sonne steht, an der Strecke, das ist mindestens genauso anstrengend.
8: Wie war es denn für Sie persönlich? Sie hatten sich eigentlich viel mehr vorgenommen. Am Ende war es nicht die erhoffte Platzierung. Wie geht man aus so einem Tag raus emotional?
12: Ja, das ist tatsächlich sehr, sehr schwer. Auf der einen Seite war es für mich sehr, sehr enttäuschend. Also ich kann schon sagen, das war vielleicht eine meiner größten Niederlagen, aber auf der anderen Seite auch ja, super dankbar, weil ich sehr, sehr viele Anfeuerungen von der Strecke gehört habe, auch von anderen Athleten, die ich teilweise überrundet habe. Und das war wirklich sehr, sehr schön zu sehen.
8: Ja, dann hoffen wir, dass Sie sich schnell erholen und dann wünschen wir alles Gute für den Rest der Saison. Schauen aber nochmal genau auf diesen Rennverlauf von den schnellsten Athleten des heutigen Tages und das fasst für uns Robin Niehaus zusammen.
18: Bei der Hitze tut die Erfrischung auf dem Podium doppelt gut. Der Norweger Kasper Stornes wird beim Ironman Frankfurt Europameister. Knapp 5 Stunden zuvor beginnt der wegen Hitze verkürzte Ironman pünktlich. Um 6.20 Uhr springen die Profis in den Langener Waldsee. Die Wassertemperatur liegt bereits bei 29 Grad. Knapp 10 Minuten später geht es dann für die etwa 3000 Amateure los. Nach 49 Minuten für die schnellsten Schwimmer Richtung Rad. Schnell durch die Wechselzone. Der Deutsche Willi Hirsch ist auch auf dem Rad gut dabei. Er wird am Ende 12. Dann macht der Norweger Kasper Stornes in seiner Paradedisziplin den Sieg klar. Der beste Deutsche wird auf Rang 10 Jan Stratmann. Trotz Hitze Begeisterung.
20: Die Laufstrecke ist natürlich einmalig, das würde ich schon hervorheben. Überall Zuschauer, selbst bei der Hitze sind die Menschen rausgekommen. Und das war schon mega cool und ich werde auf jeden Fall nochmal wiederkommen.
18: Jetzt aber erstmal in die Eistonne und dann bis zum nächsten Mal.
8: Und genauso mache ich es auch. Ich gehe jetzt auch in die Eistonne und mit diesen heißen Grüßen vom Römer aus Frankfurt ins Kühlstudio zurück zu dir, Daniel.
7: Ja, danke, Markus Philipp. Ist tatsächlich recht angenehm hier. Und wir kommen zu den Nachrichten des Tages. Die beginnen leider mit tragischen Todesfällen.
21: Gegen 11 Uhr ist im Freibad in Velmar ein 76-Jähriger aus Kassel im Becken leblos aufgefunden worden. Eine Reanimation vor Ort verlief erfolglos. Die genauen Umstände, die zu dem Tod führten, sind derzeit ungeklärt. Das Schwimmbad ist bis Montag geschlossen. Erst gestern waren ein Mann in Raunheim und am Freitag ein Mann in Ahnatal ertrunken. Vor 30 Jahren wurde am Glauberg die berühmte Statue des Keltenfürsten entdeckt. Dieser Fund hat international für Aufsehen gesorgt und die archäologische Forschung nachhaltig geprägt. Am Glauberg wurde deshalb ein großes Jubiläumsfest im Museumsgarten gefeiert. An zahlreichen Mitmachstationen durften die Besucherinnen und Besucher keltische Handwerkskunst ausprobieren. Am Tag der Architektur konnte in Darmstadt ein Neubau mit 108 Sozialwohnungen besichtigt werden. Die Architekten, die die Häuser entworfen haben, erläutern das Projekt. Das ist die Idee des bundesweiten Tags der Architektur. In Hessen hat eine Jury der Architekten- und Stadtplanerkammer 70 Gebäude ausgewählt, die besichtigt werden konnten.
7: Erst hat der Mensch den Wolf fast ausgerottet in Hessen, dann unter Schutz gestellt und jetzt will er ihn wieder flächendeckend abschießen. Bis zu 40% der Jungwölfe sollen in Hessen zum Abschuss freigegeben werden. So steht es im Entwurf des neuen sogenannten Wolfsmanagementplans. Der liegt uns der Hessenschau vor. Die CDU will damit ein Wahlkampfversprechen einlösen. Tierschützer sind entsetzt. Weidetierhalter dagegen sind erleichtert.
0: Sie sollen das Gras unter den Obstbäumen kurz halten. Die Schafe von Reinhard Heinz werden durch Elektrozäune und von speziellen Herdenschutzhunden vor Wölfen geschützt. Trotzdem hat der Schäfer aus Hüttenberg Angst, dass Wölfe über seine Tiere herfallen könnten.
1: Ich brauche keinen Wolf. Sie kommen morgens her und es liegen tote Schafe da. Es kann sein, die Schafe, die ganze Herde ist weg, ist geflüchtet. Man muss sie zusammensuchen.
0: Seine Befürchtungen scheint die Landesregierung ernst zu nehmen. Sie will künftig, dass bis zu 40% der Jungwölfe in Hessen geschossen werden. So steht es im Entwurf zum neuen sogenannten Wolfsmanagementplan, der dem HR vorliegt. Der Minister begründet sein Vorhaben so.
22: Die Wildbiologen, mit denen wir uns beraten, kommen zu dem Ergebnis, dass 40% die Grenze ist, um einerseits eben den Erhaltungszustand weiterhin zu gewährleisten und andererseits das zu vermeiden, was in anderen Ländern passiert ist, dass wir den rasanten starken Anstieg kriegen und wir dann ganz große Probleme mit der Weidetierhaltung bekommen.
0: Der einzigartige Plan hat nicht nur Befürworter. Naturschützer fürchten, es könnten zu viele Tiere geschossen und dadurch die Art bedroht werden. Aktuell sind laut Hessenforst 3 Wolfsrudel in Hessen nachgewiesen. Insgesamt 15 sesshafte Tiere.
23: Der vorgelegte Wolfsmanagementplan ist aus unserer Sicht ein Bekämpfungsplan. Der darf aus unserer Sicht so nicht in Kraft treten. Was nicht in Ordnung ist, ist, dass man irgendwelche Wölfe irgendwo abschießt. Und das ist das Riesenproblem bei diesem Plan. Der zielt nur darauf ab, die Wölfe, die wenigen, die wir haben, auch noch weiter sozusagen zusammenzuschießen.
0: Der Wolf galt auch in Hessen lange als ausgerottet. Daher stand er unter besonderem Schutz. Doch dann stufte die EU seinen Schutzstatus herab. Die Bundesregierung folgte und attestierte dem Raubtier einen günstigen Erhaltungszustand. Das bedeutet, dass es genug Tiere gibt, damit die Population nicht ausstirbt. Die schwarz-rote Landesregierung nahm den Wolf daraufhin ins Jagdrecht auf.
24: Wir begrüßen es, dass wir eine eindeutige Stoßrichtung jetzt erkennen können, die für uns auch in die richtige Richtung geht. Es ist jetzt ganz entscheidend, dass der Wolfsmanagementplan in Hessen zum 1. Juli diesen Jahres bereits wirksam wird.
0: Die Jäger drängen deshalb so, weil die gesetzliche Jagdzeit auf den Wolf am 1. Juli beginnt. Sollten in einem bestimmten Gebiet Wölfe durch natürliche Umstände ums Leben kommen, zum Beispiel durch Verkehrsunfälle, werden sie auf die Abschussquote von 40% angerechnet. Dadurch könnten auch weniger Tiere erlegt werden. Problemwölfe, die Weidetiere reißen, könnten aber noch obendrauf kommen. Gerade diese Angriffslustigen sollten nach Ansicht von Schäfer Reinhard Heinz scharf bejagt werden.
1: Mit dem neuen Managementplan, denke ich, sind wir mal einen Schritt nach vorne gegangen und ist für uns Weidetierhalter auf jeden Fall eine leichte Besserung.
0: Tier- und Naturschutzverbände sehen das anders. Sie blicken kritisch auf die kommenden Wochen, denn gerade prüfen Behörden, wie viele Wölfe genau in bestimmten Gebieten gejagt werden sollen. Im Juli könnten dann tatsächlich welche geschossen werden. Zum ersten Mal seit fast 200 Jahren.
7: Nur jedes 8. Motorrad in Deutschland gehört einer Frau. Bikerinnen sind also immer noch eher die Ausnahme als die Regel auf der Straße. In Schwalmstadt aber, da sah das Bild ganz anders aus. Der Ort ist 3 Tage lang zum Treffpunkt für Motorradfahrerinnen aus ganz Deutschland und auch darüber hinaus geworden beim She Rides Summit.
25: Gut 35 Grad und jede Menge Chrom. In Schwalmstadt haben sich Frauen mit ihren Motorrädern beim SheRide Summit getroffen. Die Veranstaltungen sind explizit von Frauen für Frauen mit Benzin im Blut. Mittendrin Annika Gramlich, die Gründerin von SheRides.
26: Ein Frauen-Event ist immer noch mal ein Safe Space. Wir können gelöster mit Themen umgehen, die vielleicht einfach ein bisschen persönlicher uns Frauen betreffen. Und es steht niemand daneben, der das vielleicht nicht versteht. Weil wir kennen alle dieselben Themen. Ich kann mit den ungewöhnlichsten Sachen nicht nur vom Motorrad fahren, sondern auch aus dem Privatleben kommen. Ich finde Frauen, die das verstehen, und wir stärken uns gegenseitig den Rücken.
25: Früher war das nämlich in Annikas Umfeld anders.
26: Wen ich kannte, war Papas Altherrenrunde. Die sind halt Moped gefahren. Und dann habe ich gesucht. Und dann habe ich einfach gesagt, gut, dann mache ich halt auch mal eine Facebook-Gruppe auf und sage halt, wer da Bock hat, da reinzukommen. Und da geht es aber wirklich ums Austauschen.
25: Das Motorradtreffen für Frauen läuft aber eigentlich ganz ähnlich ab wie gemischte Bikertreffen.
26: Da wird ganz klassisch über PS, Hubraum, Drehmoment, das gehört alles mit dazu. Technik-Talk, wer es kann, ja, gibt auch gerne sein Wissen von Frau zu Frau weiter.
25: Aber natürlich geht's auch rauf auf die Maschinen für gemeinsame Ausfahrten. Ins Rotkäppchenland zum Beispiel. Unter Gleichgesinnten, einfach über Land, immer in der Gruppe. Ohne den Fahrtwind wäre es bei den Temperaturen in voller Montur sowieso kaum auszuhalten. Außerdem gibt es einen Parcours, in dem Hindernisse besonders langsam umfahren werden müssen, was wichtig für die Balance auf dem Motorrad ist.
2: Schnell fahren kann an sich jeder, na, da passiert nicht viel. Im Langsamfahren passieren halt die meisten Unfälle im Straßenverkehr.
3: Locker an den Armen. Sehr schön. Bisschen Kupplung kommen lassen, Kupplung kommen lassen, Kupplung. Kupplung, ja. Und guck nach links, guck.
25: Und eigentlich sollte es auch noch eine größere Stuntshow geben. Die ist wegen der Hitze leider fast ganz ausgefallen. Aber ein paar Highlights gibt's trotzdem, wie auf dem Hinterrad stehen oder im Kreisel um andere Bikerinnen drumherum balancieren.
4: Was bedeutet Motorradfahren für dich?
5: Absolute Freiheit. Ja, ich glaube, wenn man jeden Motorradfahrer fragt, das ist einfach nur die Freiheit pur, genau.
25: Für technische Fragen steht außerdem eine mobile Schrauberwerkstatt bereit und auch die neuesten Motorräder zum Probefahren sind ausgestellt. Annika kann gut nachvollziehen, warum in diesem Jahr von den angemeldeten 250 Bikerinnen einige erst gar nicht wegen der Hitze angereist sind.
26: Wir haben dieses Jahr natürlich schwer Hitze gelitten. Also im Vorfeld gab es schon kurzfristige Anmeldungen, die wir normalerweise haben, die gab es nicht. Im Endeffekt sind heute Morgen schlagartig die Leute abgereist, weil es soll jetzt auch noch irgendwie stark gewittern. Also das Wetter hat uns schon schwer mitgenommen dieses Jahr, aber wir haben durchgehalten. Wir haben der Hitze getrotzt, so gut wir konnten.
25: Zufrieden mit dem diesjährigen Summit sind Annika und ihr Team trotzdem.
7: Garnelen sind interessante Tiere, werden aber vor allem als eines wahrgenommen, leckere Snacks. Dafür werden sie gezüchtet und genau diese Zucht will ein Forschungsteam aus Gießen verbessern. Vor 3 Jahren haben sie auf dem Unicampus eine Garnelenfarm errichtet. Jetzt ist dieses Projekt sogar bis 2029 verlängert worden und wir wollen wissen, was hat die Forschung bisher erreicht? Unser Weitergedreht.
18: Wenn Ihr Wohnzimmer 24 bis 28 Grad warm ist, dann fühlen Sie sich besonders wohl. Und Ihr Mittagessen, das muss natürlich sehr proteinreich sein. An der Uni Gießen gibt es für die Garnelen ein nahezu perfektes Zuhause. Vanessa Türpitz kümmert sich jeden Tag um die Mitbewohner im Labor.
6: Also wenn man die so den ganzen Tag beobachtet, dann merkt man schon, dass die so unterschiedlich drauf sind. Auch zu beobachten, wie die sich dann in verschiedenen Phasen mal in das Sediment eingraben. Oder auch wie die gucken kommen, wenn man den Deckel hochhebt, mal reinleuchtet und guckt, wie geht's euch heute. Manchmal kann man die Gesichter unterscheiden oder die Schwänzchen. Also bei denen geht das noch ganz gut. Bei denen hört es dann wieder auf, einfach weil es zu viele sind.
18: In den 6 Holzfässern hier leben mehr als 1000 Garnelen. Die Forscher haben ein ambitioniertes Ziel. Sie wollen alle Tiere voneinander unterscheiden und für jede einzelne Garnele ermitteln, wie gut sie wächst und vor allem, wie gesund sie ist. Slim Bendak hat ein Computerprogramm entwickelt, das die Tiere individuell unterscheiden kann. Das geht über ein spezielles Punktmuster auf der Haut der Garnelen. Das ist bei jedem Tier einzigartig, wie ein Fingerabdruck also. Die künstliche Intelligenz soll bald aber noch mehr erfassen.
9: Es gibt viele, viele Anzeichen für Stress bei den Tieren oder auch für sich anbahnende Krankheiten. Zum Beispiel die Klarheit der Augen, die Länge der Antennen oder die Form des Schwanzes.
18: Der sogenannte Shrimp Health Index soll all diese Faktoren in Echtzeit erfassen und damit ein großes Problem bei der Garnelenzucht lösen. Die Tiere sind besonders krankheitsanfällig und wenn sie krank sind, dann ist es schon zu spät. Dann muss das Wasserbecken komplett desinfiziert werden. Oder es wird einfach der Standort gewechselt. Nachhaltig ist die weltweite Garnelenzucht jedenfalls nicht.
11: Momentan ist es größtenteils so, dass für die Aquakultur von Shrimps zum Beispiel große Flächen an den Küsten von Mangroven abgeholzt werden, dann ist nach ein paar Jahren dieses Gebiet nicht mehr nutzbar und man muss wieder einen neuen Standort weiterziehen. Dafür werden wieder neue Mangroven abgeholzt. Dem könnte man entgegenwirken, indem man Aquakultur mit Shrimps lokaler gestaltet.
10: Also so wie in Gießen. Vor 3 Jahren hat das Forschungsteam hier ein Gewächshaus in einem Haus gebaut, um Energie zu sparen. Denn ein weiteres Problem bei der Zucht von Garnelen ist der hohe Energiebedarf.
13: Ich brauche halt Wassertemperaturen von 28 Grad. Das wird typischerweise über Erdgas oder andere nicht erneuerbare Energiequellen gemacht. Jetzt kann man sich überlegen, wo fällt denn sozusagen Energie zum Nulltarif an? Und wir sind hier über den Campus mal im Winter mit einer Wärmebildkamera gegangen und haben gesehen, wo überall Abluft entsteht. Und wir versuchen, diese Abluft dann durch eine Wärmerückgewinnung über Wärmepumpen zu nutzen.
10: In der Industrie werden Garnelen in der Regel in solchen Kunststoffbecken gehalten. Die Forscher wollen zeigen, dass das ein Problem ist, denn solche Becken müssen regelmäßig mit chemischen Hilfsmitteln desinfiziert werden. Die Folge wäre ein hoher Wasserverbrauch. Diese Holzfässer hier sollen aber eine bessere Alternative sein. Und jetzt, nach 3 Jahren Forschung, sind sich die Wissenschaftler auch sicher. Holz ist nicht nur nachhaltiger, sondern auch besser für die Garnelen.
13: Also meine Oma hat auch eine Waschmaschine aus Holz gehabt, die war 100 Jahre alt und hat funktioniert mit kochendem Wasser. Und wir haben gesagt, warum probieren wir das nicht einfach auch mal in der Aquakultur? Und wir haben verschiedene Holzarten getestet, bei

0: Tradition, inzwischen sogar immaterielles Kulturerbe. Handwerker ziehen, heutzutage freiwillig, nach der Ausbildung für mehrere Jahre umher. Ja, und einer, der ist gerade zurückgekehrt, auf ziemlich spektakuläre Weise, ein Steinbildhauer aus dem mittelhessischen Villmar.
1: 50 Kilometer Abstand musste der gelernte Steinmetz Felix zu seinem Heimatdorf Weiher halten. Nach über 1500 Tagen ist er jetzt wieder zu Hause. Felix war auf der Walz, eine uralte Handwerkstradition.
2: Ich kann nur jedem empfehlen, auf Wanderschaft zu gehen, der die Möglichkeit hat, weil es halt echt, man kann hammer viel lernen über Handwerk, über sich selber, über Regionen, Kulturen, und das ist schon eine schöne Sache.
1: 3 Stunden vor Felix' Ankunft bereiten seine Freunde am Ortseingang alles vor. Viele haben ihn jahrelang nicht gesehen. Das letzte Mal, als es losging, damals auch übers Ortsschild.
3: Ja, man kann es kaum erwarten, jetzt, dass er da nachher um die Ecke kommt. Ich habe es irgendwie gefühlt noch im Kopf, wo er dann hier vor 4 Jahren weggegangen ist. Und er durfte sich ja nicht mehr umdrehen. Das war schon auch irgendwie schon eine sehr emotionale Sache.
1: Und dann ist es soweit. Felix hat die Bannmeile um Weiher durchbrochen. Jetzt sind es nur noch wenige Meter nach Hause. Erst aber der uralte Brauch. Die Wandergesellen von unterwegs verabschieden sich. Die Familie kümmert sich darum, dass er gut ankommt. Vor allem die Mama.
4: Manchmal, also da muss man sich auch mit einfinden, dass man manchmal auch monatelang nichts hört, ne? Und ganz am Anfang haben die ja sowieso Kontaktverbot, die ersten 3 Monate. Ja, das war dann schon sehr schön, als wir dann mal wieder was gehört haben.
1: Kein Handy, Kontaktverbot, kein Geld ausgeben für Schlafen und Transport. Die Walz hat viele traditionelle Regeln. Aber im Endeffekt ist sie eins. Eine Reise, auf der Gesellen neue Handwerksskills lernen sollen. Nicht nur als Steinmetz.
2: Ich bin dann einfach zu den Betrieben hin und habe halt gefragt, ob es Arbeit gibt. Und eigentlich gab es immer Arbeit. Ja. Und dann macht man halt die Modalitäten aus mit Schlafplatz, mit Gehalt. Ob man noch was, einen Essensobolus kriegt oder so. Und ja, meistens fängt man dann einfach relativ zeitnah an. Ja.
1: Felix hat auf 13 Baustellen in 11 Ländern gearbeitet. Alles festgehalten.
2: Ja, das ist unser Wanderbuch. Das ist so das einzige Dokument, was wirklich beweist, dass wir auf Wanderschaft waren. Da komme ich her. Und da durfte ich halt nicht durch, nicht rein. Sonst wäre ich zu Staub zerfallen. Mein Ofen aus Norwegen, den habe ich da gebaut. Und so kommt da einiges zusammen. Wandercrew aus Südspanien, Atlasgebirge, und das war hier der kleine Fluss.
1: Die Reise ging bis nach Marokko.
2: Und sind da durch Zufall auf ein Dorf gestoßen, was Hilfe brauchte. Da gab es so eine kleine gagelige Brücke, die halt 2 Dörfer verbunden hat über so einen kleinen Gebirgsfluss. Und dann haben wir Spendengelder bei Freunden und Familie gesammelt. Und dann haben wir halt eine 36 Meter Brücke gebaut mit 2 Maschinen und ganz viel Kraft, Man, Women Power. Und mit 5, 6 Leuten in 30 Tagen. Also das war schon das geilste Projekt eigentlich. Oder das speziellste Projekt, was ich begleiten durfte.
1: Das letzte Projekt auf der Walz? Etwas ausgraben, das Felix vor 4 Jahren und 4 Monaten am Ortsschild in Weiher vergraben hat. Und damit wird jetzt gefeiert. Mit Menschen, die er 1580 Tage nicht gesehen hat.
0: Sehr schöne, tolle Geschichte, wie ich finde. Und was war eigentlich blöd diese Woche? Beides, das Schöne und das Blöde, fassen wir jetzt zusammen mit einem Augenzwinkern.
5: Herzlich willkommen zu Schön Blöd, Ihrer ganz persönlichen Bootstour durch den Irrsinn der vergangenen Woche. Am Riemenreißen ist erstmal vorbei, denn es sind, hurra, Sommerferien in Hessen. Endlich mal die Seele baumeln lassen, endlich mal Zeit zum Runterkommen, endlich mal Me-Time. Einfach mal Zeit für mich, endlich. Sommerferien, die schönste Zeit des Jahres. Was nützt es dir, wenn du zwar frei hast, aber das Geld für den Urlaub fehlt?
6: Für viele Menschen dürfte auch der Sommerurlaub in diesem Jahr ganz ausfallen. Sowohl 2024 als auch 2025 lebte gut jede 5. Person in Deutschland in einem Haushalt, der sich nach eigener Einschätzung keine einwöchige Urlaubsreise leisten konnte.
5: Dass viele Kinder in den Ferien sich nicht mal eine Woche Tapetenwechsel gönnen können, ist nicht nur blöd, das ist ein
7: Skandal!
8: Ruhe bitte, wir drehen. Und bitte.
5: Ulrich Tukur ist wieder da als Kommissar Moreau. Der neue Tatort gedreht in Wächtersbach. Der ist geheim.

0: Nur so viel.
1: Die besondere Herausforderung ist, dass es hier besondere Sachen gibt, die aber, wenn ich sie jetzt verraten würde, ja nicht mehr besonders wären. Jetzt darf ich, glaube ich, nichts mehr sagen. Jetzt drehen wir.
0: Auch die Ventilatoren drehen. Nochmal nachgefragt bei all der Hitze. Also, es geht um was?
2: Ein katholischer Pfarrer verschwindet und kein Mensch weiß, wo er geblieben ist. Und es ist ein aus meinem. Ach so, Entschuldigung, hätte ich das nicht sagen dürfen? Hätte ich das nicht sagen dürfen?
0: Eben alles ultra geheim. Dass wir Hessen in Sachen Tatort eine Instanz sind, ist einfach nur schön. Gehen wir mal eine Runde gemeinsam schwitzen.
3: Sie schwitzen ja gar nicht. Ja, Gewohnheit.
4: Ich hoffe, dass er das aushält. Ne? Und die Temperaturen sind enorm hoch. Ne? Und er muss halt viel trinken, würde ich sagen. Ne?
0: Sehen wir doch mal die Chancen, die uns so eine außergewöhnliche Hitzeperiode bietet. Unsere Straßen werden zu flüssigem Teer. Endlich können wir mal unter freiem Himmel sehen, was in einer Raucherlunge so passiert. Und das ganz ohne teures medizinisches Gerät. Und wer sich immer schon gefragt hat, wie viele Karpfen schwimmen eigentlich in meinem Teich, einfach abwarten, bis er austrocknet. Und schwupps, ist Fische zählen ein Kinderspiel. Und noch was Tolles. Die Eisbucket-Challenge könnte jetzt ein Revival erleben. Was vor Jahren ein Event in den sozialen Medien war, ist ab sofort eine echte Option gegen die Hitze. Und das Beste, wenn die Welt abfackelt, können wir unseren Enkeln erzählen, dass wir dabei gewesen sind. Ach so, Enkel gibt's dann ja gar nicht. Dass der Sommer in Sachen Hitze so höllisch übertreiben muss, ist dann doch eher blöd. Diese Suppe müssen wir dann wohl gemeinsam ausbaden. Plitsche, Platsche in der Patsche. So, schön blöd geht in Urlaub, einfach so, ganz ohne Antrag, unbürokratisch eben.
5: Bürokratieabbau in Deutschland. Ernsthaft?
0: Wer weiß, vielleicht wird ja doch alles besser nach der Sommerpause.
6: Sommerpause für schön blöd, aber die Hessenschau geht natürlich weiter. Morgen mit Andreas Hieke und Claudia Schick. Ihnen noch einen schönen Abend. Tschüss.

0: Es sind reichlich neue Rekorde gepurzelt. Der Allzeitrekord liegt jetzt bei 41,7 Grad. In Bad Nauheim wurden gestern 41,3 Grad gemessen. Und auch bei den Tiefstwerten gibt es neue Rekorde. Im sächsischen Kupschütz wurden 29,4 Grad gemessen. Hier in Hessen wurden in der Nacht in Frankfurt 25 Grad erreicht. Und damit willkommen zur Vorhersage. Unser Hitzehoch entfernt sich jetzt nach Osten und damit zieht auch die heiße Luft ab. Morgen wird es dann in vielen Regionen etwa 10 Grad kühler als zuletzt. Damit liegen wir aber immer noch über den Temperaturen, die zu dieser Jahreszeit eigentlich üblich sind. Heute Nacht kommt es hier und da zu Schauern oder Gewittern. Die Gewitter können besonders durch Starkregen unwetterartig ausfallen. Es kann aber auch Hagel- und Sturmböen geben. Die Gewitter werden im Laufe der zweiten Nachthälfte von Südwesten her auch zahlreicher. Ja, morgen sind zu Beginn noch einige zum Teil heftige Schauer und Gewitter bei uns unterwegs. Wir müssen uns auf unwetterartige Regenmengen einstellen. Den Regen brauchen wir zwar dringend, aber die Böden sind jetzt dermaßen trocken, dass es natürlich wieder schnell zu viel des Guten sein kann. Am Nachmittag treten dann aber nur noch selten Schauer und Gewitter auf. Sonne und Wolken wechseln sich ab. Ja, es wird noch mal vielerorts tropisch heute Nacht mit Tiefstwerten zwischen 23 und 17 Grad. Morgen ist es schwül bei uns, bei nur noch 23 bis 29 Grad, auf den Bergen 20 bis 24 Grad. Am Dienstag kommt es ab dem Nachmittag mancherorts zu Gewitterschauern, davor ist es aber oft sonnig. Auch Mittwoch und Donnerstag unter 30 Grad, Sonne und Wolken im Wechsel mit einzelnen Schauern, örtlich mit Blitz und Donner. Der Sommer geht jetzt also erstmal leicht wechselhaft weiter bei uns. Morgen ist mein Kollege Daniel Stanitsch hier. Einen schönen Abend wünsche ich noch. Tschüss.
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5: Guten Abend, ich begrüße Sie zur Tagesschau. Ja, so sieht es aus, wenn es schon früh morgens so heiß ist, dass Spaziergänger sich vor der Sonne schützen müssen. Auch heute hatte die Hitzewelle Deutschland fest im Griff, vor allem im Osten, wo es in Neißenmünde, Koschen, in Brandenburg mit 41,7 Grad einen neuen Höchstwert gab. Extrem waren auch die Folgen der Hitze, kaputte Asphaltdecken, stillstehende Bahnen, Waldbrände und zahlreiche Rettungseinsätze auch auf dem Wasser.
6: Bei der Hitze lädt die Elbe in Hamburg zur Abkühlung ein. Doch das ruhige Wasser ist trügerisch. Nur wenige Meter vom Ufer herrscht starke Querströmung.
7: Und wenn ich davon erfasst werde, komme ich unter Umständen mit eigener Kraft nicht wieder zurück ans Wasser. Und das sieht man nicht, das merkt man erst eigentlich, wenn es zu spät ist.
6: In den vergangenen Tagen sind mehrere Menschen ertrunken. Auch das Team um Thorsten Schreiber konnte gestern Abend einen Mann nicht mehr retten. In Leipzig steht die Straßenbahn immer noch still. Die aufgeweichte Fugenmasse ist klebrig und lässt sich bislang nicht aus den Schienen entfernen. Auch morgen wird es weiter starke Einschränkungen geben. Sie haben Angst, dass der Wind die Lage verschlimmert. Immer wieder rückt die Feuerwehr in der sächsischen Gorischheide zu Kontrollfahrten aus. 16 Hektar munitionsbelastete Fläche stehen in Flammen. Die Löscharbeiten sind schwierig. Aus Sicherheitsgründen muss mindestens 1 Kilometer Abstand zu der Brandfläche gehalten werden.
8: Der Hubschrauber ist jetzt unser Joker. Der sollte versuchen, die Brandschneise oder die Flanken zu sichern, damit eine schnelle Ausbreitung verhindert wird.
6: Riesige Rauchschwaden steigen am Rotenfels bei Bad Kreuznach auf. Auch hier erschwert Weltkriegsmunition die Löscharbeiten. Der gesamte Ort Traisen musste evakuiert werden. Auch die Menschen in den aufgeheizten Großstädten leiden unter der Hitze. Vor allem Plätze ohne Bäume oder Grünflächen heizen sich extrem auf, wie hier in Berlin.
4: Viel zu tun für Constanze Schwarz und ihr Team. 10 Uhr vormittags und es sind schon 15 Patienten zu versorgen. Hier in der Notaufnahme im Sana-Klinikum im sächsischen Borna.
9: Wie viel trinken Sie denn so am Tag?
10: Liter, anderthalb.
4: Anderthalb Liter, zu wenig bei der Hitze. Zumal der Patient vorerkrankt ist.
9: Und die Nieren arbeiten gerade auch nicht so richtig. Aber das kriegen wir wieder hin.
4: Rund 20% mehr Patienten sind es aktuell. Allerdings kommen die meisten nicht wegen eines Hitzeschlags.
9: Normalerweise ist das Klientel jetzt genauso wie der Patient hier. Bestehende Grunderkrankungen, die durch die Hitze eben entgleisen.
4: Die Hitze herausfordernd auch für die Pflege.
11: Ja, hier ist der Marion von der AWO.
4: Marion Kittel beim Hausbesuch in Leipzig. Dreimal täglich kommen sie und ihre Kollegen vom Pflegedienst zu diesem Patienten. Er hat Pflegegrad 5.
11: Schön hinterschlucken.
4: Trinken ist auch hier das A und O. Im Wohnzimmer sind es 34 Grad.
11: Sind alle geschafft. Schwitzen. Wir müssen ständig aufs Trinken hinweisen. Und die Wohnungen sind sehr, sehr überhitzt zurzeit.
4: Zurück im Klinikum Borna. Auch hier sind manche Patientenzimmer viel zu warm und deshalb geschlossen. Auch die Chefärztin und ihr Team müssen achtsam sein. Das Klinikum stellt zwar Getränke und es werden Lüfter verteilt.
9: Aber wir haben eigentlich nur für technisch wichtige Bereiche Klimaanlagen. Ansonsten sind die Häuser, dieses Haus ist von 1954, da hat noch keiner an eine Klimaanlage gedacht. Wir müssten nachrüsten.
4: Und dann wartet schon der nächste Patient an einem langen und heißen Tag in der Notaufnahme.
5: Claudia Kleinert im ARD-Wetterkompetenzzentrum. Heute war der Höhepunkt der Hitzewelle. Sind denn nun auch die damit verbundenen Gefahren vorbei?
12: Nein, Jens, weil die Hitze bleibt ja jetzt erstmal. Also es kommt weniger heiße Luft zu uns, aber keine kalte. 40 Grad bekommen wir nicht mehr, aber bei Temperaturen von 30 Grad, und die werden wir die nächsten Tage noch haben, zumindest über der Mitte und dem Süden, heißt das noch nicht, dass es nirgendwo warm oder gar heiß wird. Und bei Temperaturen, das sind die von heute Morgen, Tiefstwerte, in Kubschütz beispielsweise von 29,4 Grad oder Berlin-Marzahn von 26 Grad, gibt es kaum eine Chance, mal richtig durchzulüften. Und das wird Montag früh, also morgen früh und Dienstagmorgen noch einmal der Fall sein. Was hilft, ist dann mal so ein ordentliches Gewitter, das durchzieht und ein bisschen Abkühlung bringt. Die können in der Nacht kommen, aber dann direkt auch unwetterartig ausfallen. Und zwar vor allem von Sachsen runter bis nach Bayern, Bayerischer Wald bis Zittauer Gebirge. Das ist nämlich zum Teil Hagel dabei, stark Regen und auch Sturmböen, das gilt jetzt für die Nacht. Also ein paar Tage wird es noch etwas ungemütlich.
5: Danke, Claudia Kleinert. Im Kanzleramt in Berlin sind heute die Spitzen von Union und SPD zusammengekommen. Vor dem geplanten Treffen des Koalitionsausschusses in der nächsten Woche stimmen sie sich über anstehende Reformen ab. Dabei geht es unter anderem um die Themen Rente und Steuern.
13: Etwas Abkühlung im Regierungsviertel. In diesen Tagen scheint das nötiger denn je. Nicht nur für Besucherinnen und Besucher, sondern auch für die Koalitionspartner. Das schwarz-rote Reformpaket ist ohnehin in der heißen Phase. Nach der Grundsatzeinigung zur Rente wollen Union und SPD den Schwung nutzen und stimmen sich bereits heute im Kanzleramt für den wichtigen Koalitionsausschuss nächste Woche ab. Vor allem die Steuerpläne bleiben knifflig. Versprochene Entlastungen von kleinen und mittleren Einkommen sind für CDU-Generalsekretär Linnemann noch ungeklärt. Im ARD-Bericht aus Berlin warnt er davor, Steuern zu erhöhen.
14: Entscheidend ist natürlich, wie das finanziert wird. Und darüber müssen wir reden. Die SPD will sehr stark umverteilen. Und wir wollen, ja, wie man so schön sagt, den Kuchen größer machen. Wir haben ein bisschen Sorge, dass der Mittelstand und das Handwerk unter die Räder kommen.
13: Keine Steuererhöhungen, das war eigentlich die Ansage von Kanzler Merz. Die Union wolle lieber Subventionen kürzen. Für die Opposition ein Fehler. Auf Rügen beim Grünen Länderrat weht an diesem Wochenende zumindest etwas Wind, ein anderer als im Kanzleramt.
15: Aus unserer Sicht ist es möglich, die stärksten Schultern stärker zu beteiligen an der Finanzierung des Sozialstaats. Es gibt beispielsweise Menschen, die 300 Wohnungen erben und keinen Cent Erbschaftssteuer zahlen. So eine Ausnahme sollte abgeschafft werden.
13: Bisher lehnt das die Union ab. Eine höhere Reichensteuer schließt der CDU-Generalsekretär aber heute nicht mehr aus. Nun werden dringend Kompromisse gesucht, denn noch fehlt die Gegenfinanzierung für die Steuerpläne.
5: Rettungsarbeiten ohne Pause in Venezuela. 4 Tage nach den heftigen Erdbeben suchen Einsatzkräfte weiter nach Überlebenden unter den Trümmern. Auch ein Team des Deutschen Technischen Hilfswerks hat inzwischen seine Arbeit vor Ort aufgenommen. Das THW spricht von einem Wettlauf gegen die Zeit. Es gelingt zwar immer wieder, Verschüttete zu retten, doch es werden noch Zehntausende Menschen vermisst.
4: Retter lauschen in den Schuttberg hinein. Nach Lebenszeichen. 5 Tote haben sie aus dem eingestürzten Haus geborgen, aber auch eine lebende Frau. Maracay, 2 Stunden von Caracas entfernt. Die Verantwortlichen hier weisen Kritik zurück, dass der Staat zu langsam und zu ineffektiv helfe. Wir haben hier in Venezuela genug Personal. Wir haben zuletzt schon anderen geholfen. Auf dem Weg nach Caracas erzählen viele Menschen eine andere Version. Staatliche Stellen hätten sie allein gelassen, nur Freiwillige brächten bisher Kleidung, Essen und Wasser, wie diese Gruppe von Ärzten und Krankenschwestern. Wir sind hier auf eigene Faust. Tatsächlich läuft die Hilfe im Katastrophengebiet teils chaotisch. Richtung Küstenstaat La Guaira gibt es lange Staus, in dem auch Krankenwagen hängen bleiben, weil Freiwillige unkoordiniert helfen wollen. Viele sagen, sie vertrauen dem Staat nicht. Doch für Retter schließt sich das Zeitfenster, Überlebende zu finden. Ist da jemand? Margaritas Tochter ist in La Guaira seit Mittwoch eingeschlossen. Gestern kamen Helfer, aber sie kannten sich nicht gut aus. Obwohl professionelle Hilfe benötigt wird, bekommen manche internationale Teams keine Einreisegenehmigung. Die Kritik an Übergangspräsidentin Delcy Rodríguez wird lauter. Für viele Venezolaner repräsentiert sie einen autoritären Staat, der die Menschen nicht schützen kann. Und es warten immer neue Herausforderungen. Hilfsorganisationen rechnen mit Zehntausenden Obdachlosen.
16: Teils soll jetzt das Militär für Ordnung sorgen, aber Beobachter kritisieren, dass alles viel zu langsam gehe. Die Krise zeige, dass die Regierung die Bevölkerung schutzlos lasse.
5: 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Das US-Militär hat in der vergangenen Nacht nach eigenen Angaben mehrere Ziele in Iran angegriffen. Grund sei ein iranischer Angriff auf einen Frachter in der Straße von Hormuz gewesen. Iran reagierte mit Gegenschlägen auf Kuwait und Bahrain. Dort befinden sich ein US-Luftwaffen- und ein Marinestützpunkt. Es war bereits die 2. Nacht in Folge, in der sich beide Seiten gegenseitig attackierten, trotz der vereinbarten Waffenruhe. In Albanien sind erneut tausende Menschen gegen die Regierung auf die Straße gegangen. Die sogenannte Flamingo-Revolution begann vor einem Monat. Auslöser war ein umstrittenes Bauprojekt, an dem der Schwiegersohn von US-Präsident Trump beteiligt ist. Mittlerweile richten sich die Proteste auch gegen Ministerpräsident Rama von der Sozialistischen Partei. Immer wieder wird in seinem Umfeld wegen Korruption ermittelt.
17: Tirana gestern Nacht. Tausende sind gekommen. Seit 4 Wochen ist die Flamingo-Revolution, wie sie sie nennen, in vollem Gange. Auch Exilalbaner aus Deutschland, England und Italien hatten sich den Demos zuletzt angeschlossen. Unter ihnen der Düsseldorfer Eduard Kasser. Nach 48 Stunden Autofahrt ist er mitten im Protest.
18: Ich glaube, da wird das albanische Frühling. Das ist das Ende eines Systems und ein neuer Anfang für Albanien.
17: Auslöser der Proteste? Die Flamingos. Trumps Schwiegersohn Kushner will nahe einem Schutzgebiet einen Yachthafen und Luxusunterkünfte bauen. Als Ende Mai über Nacht ein Zaun im Naturparadies errichtet wird, gibt es Zusammenstöße mit Polizei und Sicherheitsdienst. Seitdem protestieren sie nicht mehr nur gegen den Ausverkauf ihres Landes. Es muss Schluss sein mit der Korruption und allen anderen Problemen der Regierung. Während Ministerpräsident Rama auf internationalem Parkett glänzt, werden die Vorwürfe im Land lauter. In Ramas Umfeld wird wegen Korruption und Geldwäsche ermittelt. Einige seiner Wegbegleiter sitzen im Gefängnis. Die Wut der Menschen versucht Rama kleinzureden. Immer wenn eine Krise entsteht, sei sie noch so klein, bricht kollektive Begeisterung aus. Ohne zu zögern, verspürt jeder das Bedürfnis daran, teilzuhaben. In seiner Rede fordert der extra aus Düsseldorf angereiste Eduard Kasser Ramas Rücktritt und erntet viel Applaus. Nun müsse die junge Politikergeneration übernehmen, sagt er. Auch in den nächsten Tagen wollen sie weiter demonstrieren.
5: Beim Absturz eines Kleinflugzeuges in der Nähe von Nancy in Frankreich sind 11 Menschen ums Leben gekommen. Die Maschine war unmittelbar nach dem Start wenige hundert Meter hinter dem Flughafengelände abgestürzt. Außer dem Piloten waren 10 Fallschirmspringer an Bord. Bei 5 von ihnen handelte es sich um Arbeitskollegen, die einen Tandemsprung gebucht hatten. Die Unglücksursache ist noch unklar. Sie wollten ausgelassen Silvester feiern, aber in dieser Bar im Schweizer Wintersportort Grand Montana endete die Party zum Jahreswechsel 2025/26 für 41 Menschen tödlich. Feuerwerk hatte die Deckenverkleidung entzündet. Der Brand breitete sich rasant aus. Der Notausgang war versperrt. Die Behörden nahmen die Ermittlungen zur Unglücksursache schnell auf. Jetzt, ein knappes halbes Jahr später, wird ihnen von immer mehr Seiten Versagen vorgeworfen.
19: Er musste alles wieder von Neuem lernen. Laufen, atmen, essen. In der Silvesternacht überlebt Valentin den Brand von Cromontana mit lebensgefährlichen Verbrennungen. Anschließend wartet er in der Winternacht auf Hilfe.
20: Mir war es mega kalt. Super, super kalt. Ich wollte schlafen, aber vielleicht, wenn ich einschlafen will, wäre ich dann nicht mehr aufgewacht.
19: Wie es zu dieser Katastrophe kommen konnte, ist Gegenstand von Ermittlungen gegen inzwischen 14 Beschuldigte, darunter der Betreiber der Bar. Sprühfontänen hatten den Akustikschaum in Brand gesetzt. Der Barbetreiber hatte eingeräumt, diesen selbst eingebaut zu haben. In seiner letzten Vernehmung erklärt er, ihn für nicht brennbar gehalten zu haben. Das geht aus den Protokollen hervor, die dem ARD-Studio Genf vorliegen.
21: Ich habe einen Test mit einem Stück Schaumstoff gemacht, das ich auf den Boden gelegt habe. Ich bin mit einem Gasbrenner darüber gefahren und es hat nicht Feuer gefangen.
19: Bis zu einer Anklage könnte es noch Jahre dauern. Für Valentin geht der Kampf mit den Erinnerungen und den körperlichen Folgen weiter. Seine Haut muss sich noch von zahlreichen Transplantationen erholen. Er bleibt dennoch optimistisch.
20: Ich war immer eher positiv und immer happy life, alles gut. Also wenn ich ein Bein weniger hätte, bin ich immer noch froh. Also ich bin nur froh, dass ich da bin.
19: Der 17-Jährige schaut nach vorne. Er will sich das, was geht, vom Leben zurückholen.
5: Ausführliche Einblicke in die Situation der Überlebenden und den Stand der Ermittlungen zeigt die Dokumentation Cromontana – Leben nach dem Feuer ab sofort in der ARD-Mediathek. Bei der Fußball-WM wird es jetzt richtig ernst. Heute beginnt die K.O.-Phase. In Los Angeles treffen Südafrika und Co-Gastgeber Kanada aufeinander. Zu sehen gleich im Anschluss hier im Ersten. Auch für das DFB-Team heißt es morgen im Spiel gegen Paraguay eine Runde weiter oder Turnier aus. Heute war das letzte Training im gewohnten WM-Quartier. Freude gab es dabei über einen Rückkehrer.
22: Wegwischen, was war? Die Pleite gegen Ecuador. Noch einmal Training in Winston-Salem, bevor es in den Flieger nach Boston geht. Bereit sein für das, was kommt. Paraguay, K.O.-Runde. Und er ist wohl wieder mit dabei.
23: Spielerisch sind wir besser, das wissen wir. Ja, da kommt es einfach drauf an, diesen letzten Willen in den Zweikämpfen, in den direkten Duellen zu haben. Und ja, das wird auf jeden Fall klappen.
22: Nathaniel, genannt Nene Brown, der Shootingstar im deutschen Team, wird wohl gegen Paraguay zurück in die Mannschaft kommen. Muskuläre Probleme hatten den Youngster zu einer Pause gezwungen. Jetzt kann er wieder spielen. Sein Tempo, seine Torgefahr haben gegen Ecuador gefehlt. Da musste Brown zuschauen.
23: Kritik gehört dazu, aber ich glaube, die Fans sollen nicht zu unfair manchmal zu uns sein. Wir wollen auch jedes Spiel gewinnen.
22: Locker wollen sie sein, aber der Druck liegt morgen Abend auf dem deutschen Team. Paraguay, nach 16 Jahren mal wieder bei einer WM dabei. Eine Mannschaft, die alles reinhaut, die aber nicht zu den ganz Großen gehört. Nur 2 Tore in der Gruppenphase, 4 Punkte, Rang 3. Die Favoritenrolle ist klar verteilt.
24: Wir werden ein anderes Gesicht zeigen, das zu 100%.
22: Klaps hier. Klappt's da. Hauptsache morgen Abend klappt's.
5: Noch einmal zum Wetter. Hier ist die Vorhersage für morgen Montag, den 29. Juni.
25: Der Luftmassenwechsel setzt sich fort und sorgt weiter für teilweise heftige Schauer und Gewitter mit Unwettergefahr. Die besteht heute Nacht vor allem vom Westen und Südwesten bis in die Mitte, sonst ist es zum Teil klar. Am Tag liegt der Schwerpunkt der Gewitter mit lokaler Unwettergefahr im Osten und Süden. Richtung Nordwesten bleibt es bei längerem Sonnenschein dagegen meist trocken. Heute Nacht wieder verbreitet tropisch warm im Norden und in einigen Berglagen angenehmere 17 oder 16 Grad. Die neue Woche beginnt vielerorts 10 Grad kühler, im Osten und Südosten aber nochmal heiß mit über 30 Grad. Dienstag viele Wolken und von der Mitte bis in den Süden regionale Schauer und Gewitter, im Süden mit Unwetterpotenzial. Ähnliches Wetter auch Mittwoch, aber Donnerstag wird es wieder freundlicher und es bleibt oft trocken.

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0: das?
1: Das Publikum. Herzlich willkommen. Volle Hütte im Studio 1 des Hessischen Rundfunks. Guten Abend, liebe Zuschauer, Ihnen zu Hause zum großen Hessen-Quiz. Im Lauf der nächsten 45 Minuten werden wir gemeinsam feststellen, wer sich wirklich gut auskennt in Sachen Hessen. Vier Kandidatinnen und Kandidaten sind schon ganz ungeduldig. Die wollen wir doch nicht warten lassen. Herzlich willkommen. Wir freuen uns heute auf Peter Heilig, 69, aus Rödermark. Rentner, Noten machten ihn 50 Jahre jünger. Hier ist Maike Löber, 29, aus Nora. Bankkauffrau, auch im Sommer spielt sie Winter. Hier ist Astrid Ruppel, 51, aus Frankfurt. Familienmanagerin, ein Kaugummiautomat überrumpelte sie. Und wir freuen uns auf Dietrich Zenke, 38, aus Korbach. Unternehmer, er löst ständig Frauenprobleme. Sie sehen, liebe Zuschauer, man kann bei dieser Sendung in allen Belangen nicht nur Hessen etwas noch dazulernen. Und was es mit Dietrichs Frauenproblemen auf sich hat und allen anderen Überschriften, werden wir im Laufe der nächsten Dreiviertelstunde aufklären. Drei Fragerunden, schließlich sind wir hier beim Quiz. Hier ist die erste. Stadt-Land-Fluss ist mein erstes Thema und die Autofahrer von Ihnen sind bei der ersten Frage vielleicht ein bisschen im Vorteil, wenn Sie wissen, wo die Autobahn A3 in Hessen verläuft. Die Frage lautet nämlich, an welcher der folgenden Städte fährt man auf der A3 zwischen Limburg und Offenbacher Kreuz vorbei? Ist das A. Bad Nauheim, B. Heppenheim, C. Idstein oder D. Büdingen? Die Zeit läuft. An welcher dieser Städte fährt man auf der A3 vorbei? Zwischen Limburg und Offenbacher Kreuz. Unsere Bankkauffrau aus Lora, die Maike, sagt, das ist Idstein. Wollen wir darüber streiten, Maike?
2: Wir können, also ich habe auf jeden Fall Bad Nauheim sofort ausgeschlossen. Wenn ich hierher fahre, fahre ich auf der A5 durch Bad Nauheim durch. Das kann nicht sein. Heppenheim weiter unten kann ich mir auch nicht vorstellen. Büdingen, nee, die geht ja dann eher runter. Also blieb für mich Idstein.
1: Alle Kandidaten haben sich für C, Idstein, entschieden. Und Idstein ist richtig. Und ich werde auch den sofortigen Beweis antreten. Na, das ist schon mal ein Schlau Thema, durch Stau zwischen Limburg und Offenbacher Kreuz. Ne? Bei 20 km/h auf der A3 Land und Leute kennenlernen. Idstein ist die Antwort, die ich hören wollte. Nächstes Thema, Macht und Macher. Im Juni 2018, da trat Heinz-Josef Algermissen zurück. Nach 17 Jahren im Amt. Algermissen? Ich vermute, den Namen haben Sie zu Hause und meine Kandidaten schon mal gehört. Aber in welchem Zusammenhang? Das ist die Frage. Welchen Posten hatte Heinz-Josef Algermissen inne, ehe er im Juni 2018 zurücktrat? A. Präsident von Eintracht Frankfurt. B. Innenminister von Hessen. C. Bischof von Fulda. Oder D. Intendant der Alten Oper. Die Zeit läuft. Heinz-Josef Algermissen. Was war der

Frage lautet: Stimmt es, dass der DFB von 1955 bis 1970 Frauenfußball verboten hatte? Ist das A wahr oder ist das B falsch? Die Zeit läuft.

0: Also die Familienmanagerin aus Frankfurt, die Astrid, sagt, ja, der DFB hat Frauenfußball verboten von 1955 bis 70. Nicht alles war schlecht. Wie kommen Sie auf A, dass es wahr ist?
1: Astrid. Ja, ich habe gedacht, naja.
0: Ist doch unglaublich, oder?
1: Machen wir mal so.
0: Ist doch, können Sie sich in diese Zeit so rückversetzen, dass Frauenfußball beim DFB verbannt?
1: Nee.
0: Ihr sagt alle A, Astrid, Ihr Nachbar auch. Dietrich, wie kommen Sie darauf, dass der DFB Frauenfußball verboten hat bis 1970?
2: Also Sie haben gerade gesagt, ob ich mich in die Zeit versetzen kann. Das muss ich eigentlich gar nicht, weil wenn man heutzutage so zum Beispiel diesen Hoeneß in Bayern sieht, wie der über Fußball sich aufregen kann, ja, in seinem Alter, ja, dann kann man sich vorstellen, dass die vor 50 Jahren da noch viel irrer getickt haben und dass die das verboten haben. Also ich kann mir das bei bestem Willen vorstellen, dass das verboten war damals.
0: Sie gucken so ernst. Ihr habt euch ja alle dafür entschieden, dass das wahr ist. Unglaublicherweise, liebe Zuschauer, ist es wahr. 50 Punkte für alle Kandidaten. Bis 1970 durften Vereine im DFB verbandsintern weder Damenfußballabteilungen unterhalten oder Sportplätze für Damenfußball bereitstellen, noch Schiedsrichter deren Begegnungen pfeifen. Man kann es echt gar nicht glauben manchmal, aber es ist wahr. Maike, mit Ihrer Überschrift würde ich gerne mal anfangen. Der Geschichte, die Sie mitgebracht haben, denn auch im Sommer spielen Sie Winter. Können Sie es gar nicht abwarten mit dem Winter? Was ist das für eine Geschichte?
3: So ungefähr, ja. Also tatsächlich bin ich ein Riesen-Weihnachtsfan. Ich bin diejenige, die im September den Lebkuchen und den Spekulatius kauft. Wenn man sich immer fragt, wer das ist.
0: Sie sind das?
3: Ja. Ich habe unglaublich viel Weihnachtsdeko zu Hause. Ich habe einen Playmobil-Weihnachtsmann. Der ist ungefähr so ein guter Meter groß. Und Krasseste, was ich vielleicht mal gemacht habe, war, dass ich im Sommer unglaublich Lust hatte auf Glühwein. Und dann bin ich ins Geschäft gegangen. Für mich war das total selbstverständlich, dass es den da auch gibt. Die guckten sich ganz ungläubig an. Und Glühwein, ja, müssen wir mal gucken.
0: Im Hochsommer.
3: Der Kollege sagt dann, ja, im Lager, aber das kauft ja jetzt noch keiner. Und ich so, ja doch, ich würde eine Kiste nehmen.
0: Eine Kiste.
3: Und naja, dann haben die noch Probleme mit der Kasse gehabt, das war noch gar nicht drin. Und im Endeffekt habe ich ihn dann gekauft und saß schön im Hochsommer an einem lauen Sommerabend am Feuer mit meinem Glühwein.
0: Meine Güte, auch im Sommer spielen Sie Winter. Ja, ihr Lieben, dreimal 150, einmal 100 Punkte. Es sieht also für alle vier Kandidaten sehr gut aus. Und ich komme zum Thema Vergiss mal nicht. Wiesbaden ist die zweitgrößte Stadt Hessens, eines der ältesten Kurbäder Europas und der Sitz des Hessischen Landtags. Wenn man jetzt nur wüsste, in welchem historischen Gebäude unsere Abgeordneten immer tagen. Klar, das ist natürlich meine Frage. In welchem historischen Gebäude befindet sich der Hessische Landtag? A. Im Stadtschloss Wiesbaden, B. Schloss Biebrich, C. im Kurhaus oder D. im Wiesbadener Brauhaus. Die Zeit läuft. Wo befindet sich der Hessische Landtag? Peter aus Rödermark sagt, er glaubt ans Stadtschloss Wiesbaden.
4: Da bin ich mir sogar ziemlich sicher,
0: weil
4: das Stadtschloss Wiesbaden ist. Es wird halt immer erwähnt im Zusammenhang mit Landtag.
0: Peter, Sie haben recht. A ist richtig. Es ist in der Tat das Stadtschloss Wiesbaden. Wunderschönes Gebäude, zumindest äußerlich. Ursprünglich als Residenz der Herzöge von Nassau gebaut, wurde es 1946 nach der Ernennung Wiesbadens zur Hauptstadt des neuen Bundeslandes Hessen zum Sitz des Hessischen Landtags auserkoren. Mehr gibt es zu dem Thema im Moment nicht zu sagen. Und ich komme zum letzten Thema in der ersten Fragerunde, nämlich zur Mundart.

Ein schönes Wort aus der Sprache der Kasseler Ureinwohner. Die Frage lautet: Wen oder was bezeichnet man in Kassel als Kuschemuggen? A. Eine verschmuste Frau. B. Gummistiefel. C. Heimlichtuerei. Oder D. Kleine Brötchen. Die Zeit läuft. Kuschemuggen.

0: Maike hat sich blitzartig hin und her und hin und her zwischen Gummistiefel und Heimlichtuerei nicht entscheiden können, habe ich gesehen. Jetzt haben sie sich festgelegt auf Gummistiefel. Na,
1: ja,
0: Maike?
1: Ich habe tatsächlich also A und D direkt ausgeschlossen und B und C. Ich habe tatsächlich geschwankt und habe mich am Ende so pushen, vielleicht deshalb.
0: Ja, meine Gummipuschen. Ja. Nee. Könnte sein. Ja, ich weiß nicht. Dietrich, Sie haben sich für die Heimlichtuerei entschieden. Wie kommen Sie drauf?
2: Ich komme ja nur aus Nordhessen. Ich komme aus Korbach, in der Nähe von Kassel.
0: Korbacher
2: Jung. Also gehört habe ich jetzt auch noch nicht, was es ist. Heimlichtuerei leuchtet mir so für die vier Punkten jetzt.
0: Die Heimlichtuerei, Dietrich, die ist es in der Tat. C ist richtig. Ja. Peter hat es auch entschieden. Hier war 20 Punkte für Sie. Und schon sind wir am Ende der ersten Fragerunde. Das geht ja hier Schlag auf Schlag. Von einer der beiden Kandidatinnen muss ich mich leider trennen gleich. Aber das werden wir mit einer Schätzfrage wie immer klären. Nur für die beiden, nämlich die Maike und die Astrid, jetzt eine Schätzfrage. Die lautet, wie viele Motivwagen fuhren beim Festzug des Hessentages 2018 in Korbach? Die Zeit läuft für Sie beide, für Maike und für Astrid. Wie viele Motivwagen gab es beim Festzug des Hessentages 2018 in Korbach? Schätzen Sie bitte eine Zahl. Und wer näher dran ist, der bleibt in der Bütt. Gucken wir mal. Astrid, Sie sagen 124.
3: Ja.
0: Das ist so eine Größenordnung, hätte ich auch getippt. Maike ist geringer, die sagt 80. Richtig sind 55 Motivwagen. Astrid, hilft ja nichts. Ist eine Schätzfrage. Und ehe wir Sie jetzt in Ehren entlassen, auch Ihre Geschichte bitte, Astrid. Denn ein Kaugummi-Automat überrumpelte Sie. Ein Kaugummi-Automat. Was ist denn das für eine Geschichte?
4: Ja, das war bei einer feuchtfröhlichen Feier in Fürstenfeldbruck 1988. Mit meinem heutigen Mann. Wir haben uns gerade 8 Wochen gekannt, waren als gute Freunde unterwegs. Und dann, naja, nach ein paar Wein wollte er mich halt küssen. Und ein älterer Bayer, der uns gegenüber saß, sagt, das geht ja gar nicht in der Öffentlichkeit. Und dann sagte er so, ja, ich kann doch wohl meine Verlobte mal küssen. Und ich so, wie Verlobte? Und dann sagt er, ja. Und dann sagt er, warst du schon mal verlobt? Und ich so, nö. Und du, nee. Ah ja, dann ist das jetzt so. Ja, und dann haben wir halt weiter gefeiert und am nächsten Morgen, da waren wir dann beide etwas wortkarg und dann sagte ich so, naja, was ist denn jetzt eigentlich mit gestern Abend? Und dann, ja, das können wir doch dabei belassen, oder?
0: Nach,
4: und
0: dann ich, nach 8 Wochen?
4: Ja, ja, und dann habe ich gesagt, ja, okay, und wie sieht's aus mit dem Verlobungsring? Und dann sagt er, hier hast du einen Groschen. Geh da an den Kaugummi-Automat und zieh dir ein. Und ich meine, die Kaugummi-Automaten von früher, man kennt die ja. So, ich meine, als Mädchen wolltest du immer einen Ring oder irgendwas draus haben. Es kamen ja nur Kaugummis raus. Und dann steckte ich den Groschen rein, drehte den Hebel rum, es machte Pling. Und dann kam tatsächlich ein Blechring raus mit einem J eingestanzt.
0: J.
4: Und mein Mann heißt halt Josef und das war's.
0: Das war ein Zeichen. Gib's den Ring noch.
4: Ja, natürlich.
0: Zeig noch mal. Ist ja unglaublich. Den haben Sie immer.
4: Aber ich ziehe natürlich nicht an. Aber
0: das finde
4: so,
0: ich ja super.
4: Ich habe mal mitgebracht als
0: super
4: Glücksbringer.
0: Süß.
4: War halt nicht so, aber
0: was für eine super süße Geschichte. Das ist im Spiel das Glück vielleicht nicht so sehr wie in der Liebe.
4: Liebe.
0: Alles
4: natürlich.
0: Richtig gemacht, Astrid. Ihr Hessen-Quizbuch, unsere Sympathie und unser Applaus. Ja, vielen Dank. Sie sind für den Moment entlassen. Und für unser Hessen-Quiz-Buch, liebe Zuschauer, mache ich gerne ein bisschen Reklame. Es ist ein spannendes Buch, es ist ein lustiges Buch, kostet gar nicht viel. Und wir im Hessischen Rundfunk freuen uns, wenn es große Verbreitung findet in Hessen. Es steht viel Wissenswertes drin und Ihren Spaß werden Sie auch haben. Überall im guten Buchhandel und überall im guten Quizhandel gibt es mindestens 2 Fragerunden. Hier ist die nächste. Jetzt ist Geschwindigkeit gefragt beim Thema, wo bin ich? Es geht um ein, so viel darf ich verraten, um ein hessisches Ausflugsziel. Und wer als erster von meinen Kandidaten jetzt errät oder glaubt zu wissen, wovon die Kinder der Schule am Niedertor in Gedern-Wenings sprechen, der kriegt 150 Punkte. Von welchem Ausflugsziel sprechen die Kinder? Geschwindigkeit ist gefragt.
5: 150.000 Leute kommen da im Jahr hin.
6: Da können auch Kinder hin.
7: Und Erwachsene.
5: Und es gibt da noch so eine Kinderstation.
3: Dann kann man da Experimente machen mit den anderen Kindern.
5: Pyramiden oder so kann man da auch bauen.
0: Hier versucht die erste Maike.
1: Ja, ich habe gerade spontan ans Mathematikum in Gießen gedacht.
0: Maike, das stimmt, es geht ums Mathematikum. 150 Punkte sind bei Ihnen und Ihr Einverständnis vorausgesetzt, liebe Maike. Lassen wir die Kinder erzählen, auch wenn wir im Moment schon wissen, es ist das Mathematikum.
5: Murmelbahn. Da tut man zum Beispiel 3 plus 6 ausrechnen.
6: Ich mag Rechnen nicht so gerne.
5: Das ist was Besonderes.
7: Weil es nur in Gießen gibt.
8: Ja, sonst woanders nicht.
0: Mehr geht nicht. Vielen lieben Dank an meine Mathematikum-Spezialisten. Ganz schön clever. Die Grundschüler aus der Schule am Niedertor in Gedern-Wenings. Vogelsberg, herzliche Grüße, ihr Lieben, habt ihr gut gemacht. Die Maike hat es noch besser gemacht, die hat jetzt 300 Punkte. Ab sofort können meine Kandidaten natürlich aufs Risiko gehen, 150 Punkte. Und sie können das Publikum einbeziehen. Wenn man schlau ist, macht man das, sofern man nicht sicher ist. Mein nächstes Thema, Macht und Macher. Smudo von den Fantastischen Vier ist gebürtiger Offenbacher. Das spricht schon mal für ihn. Im Frühjahr 2018 hat er gemeinsam mit seiner Band ein neues Lied rausgebracht, das zum echten Ohrwurm wurde. Die Frage dazu lautet: Was erreichte Smudo gemeinsam mit seiner Band Fanta 4? Ihr neues Lied A wurde zum Broadway-Musical-Hit, B war 25 Wochen auf Platz 1, C es erhielt den Frankfurter Musikpreis oder D wurde offizieller WM-Song der ARD. Die Zeit läuft. Offenbarer Bub, der Smudo. Was war das für ein Lied im Februar? Im Frühjahr 2018. Peter, er hat wirklich auf den allerletzten Drücker sich für D entschieden, offizieller Song der ARD. Verfügen Sie denn hier über rudimentäre Kenntnisse, Peter?
9: Broadway-Musical-Hit, nee, das hätte man schon mitgekriegt. 25 Wochen Platz 1, hätte man vielleicht auch gehört. Musikpreis, nicht unbedingt. Und dann blieb mir eigentlich nur noch D übrig, ne?
0: Alle drei Kandidaten sagen D, da geht es doch um den offiziellen WM-Song der ARD. Und das ist richtig. Und auch der DFB erkor es zu seinem offiziellen Lied. Hören wir mal rein.

0: Der Grund, der Titel Zusammen von den Fantastischen Vier und dem Sänger Clouseau steht für Freundschaft und Zusammenhalt und passte so perfekt zu einem Turnier wie einer Fußball-Weltmeisterschaft. Und schon sind wir beim nächsten Thema. Ich zeige Ihnen hier Hasan Kurt, der kommt aus Eschborn. Und der ist ziemlich sportlich. Und zwar so sportlich, dass er gerade einen Weltrekord aufgestellt hat. 100 Kilometer in 17 Stunden. Und das hat er auf ganz besondere Art und Weise geschafft. Hier ist nun die Frage. Wie hat Hasan Kurt aus Eschborn 100 Kilometer zurückgelegt? Er ist A. gehickelt, B. auf den Händen gegangen, C. rückwärts gelaufen oder D. gekrabbelt. Die Zeit läuft. 100 Kilometer in 17 Stunden. Was hat dieser großartige Sportler Hasan Kurt aus Eschborn angestellt, um in die Schlagzeilen zu kommen? Und ich sehe, die Frau, die am liebsten immer Winterjahreszeit hätte, die Maike, will das Publikum bei der Beantwortung einbeziehen. Wir schmeißen den Lichtgenerator an und Sie, Maike, drücken bitte auf Stopp, wenn das Licht anhalten soll. Hier sind wir zu Hause. Maike, Sie können bitte übernehmen.
1: Wie heißen Sie? Wo kommen Sie her?
2: Ich heiße Danielle und komme aus Obertshausen.
1: Ah, okay. Haben Sie vielleicht eine Ahnung, was wie gelaufen sein könnte?
2: Ich würde sagen, rückwärts gelaufen.
1: War auch meine Vermutung. Ich würde mich tatsächlich dann anschließen.
0: Maike, vielen Dank. Sie folgen der Danielle aus Obertshausen. Für die Lohrarerin logge ich jetzt C ein. Gucken wir mal, was die Konkurrenz entschieden hat. Auch der Dietrich hat sich für C entschieden, rückwärts laufen. 100 Kilometer rückwärts laufen, Dietrich.
3: Ja, also ich habe gedacht, er hat irgendwie so Sträflingskleidung an. Und vielleicht hat er irgendwie, dass er aus dem Gefängnis, dass er das Gesicht nicht zeigen wollte, und dass er vielleicht dadurch rückwärts gelaufen ist.
0: Dietrich, es ist mit so die schärfste Herleitung seit Wochen. Er hat Sträflingskleidung an, wollte sein Gesicht nicht zeigen. Deshalb ist er rückwärts gelaufen. C ist richtig. Er ist 100 Kilometer rückwärts gelaufen. Und die Danielle aus Obertshausen ist um 50 Euro reicher. Herzliche Grüße nach Obertshausen. Maike, da haben Sie sich einen guten Joker ausgesucht. Punktestand, Sie führen mit 400, 350 Dietrich, 300 Peter. Aber ich muss Ihnen dazu noch natürlich noch etwas erzählen. Denn das war ein ganz besonderer Mensch, dieser Hasan Kurt. Er ist rückwärts gelaufen, 100 Kilometer. Und das in der neuen Weltrekordzeit von 17 Stunden. Gemacht hat er das für einen guten Zweck. Er hat für krebskranke Kinder gesammelt. Rückwärtslaufen ist übrigens schon lange seine Spezialität. Er hat auf diese Weise schon mehrere Marathons geschafft. Meine Güte. Peter, Sie haben ja auch spannende Dinge in Ihrem Leben schon hinter sich gebracht. Beispielsweise sind Sie durch Noten 50 Jahre jünger geworden. Das wollen hier wahrscheinlich viele im Studio. Erzählen Sie mal Ihr Geheimnis.
4: In meiner frühen Kindheit haben wir in Bad Friedrichshall gewohnt. Und dort war mein bester Freund der Sohn vom dortigen evangelischen Pfarrer. Wir waren zusammen im Kindergarten, wir waren ein Herz und eine Seele. Wir haben immer zusammen gespielt. Und dann wurde mein Vater versetzt. Wir zogen weg und Hans Gerhard und ich, wir verloren uns total aus den Augen. Ich habe buchstäblich 50 Jahre nichts von ihm gehört. Eines Tages, ich war als Gitarrenbegleiter bei einer Singegruppe mit tätig, da drückt mir die Gemeindereferentin ein Notenblatt in die Hand. Ich gucke das Notenblatt an und mir war es plötzlich ganz schummerig. Da stand der Name meines Freundes als Autor obendrauf. Und ich sage, das kann doch nicht sein. Ich habe ein bisschen recherchiert. Ich fand tatsächlich einen evangelischen Pfarrer dieses Namens, rief den an, melde mich am Telefon, Peter Heilig, er vom anderen Ende, ja, Peter, bist du es wirklich? Und in dem Moment waren wir beide 50 Jahre jünger. Wir haben bestimmte Stunden lang miteinander telefoniert, wir haben uns besucht und wir haben dann immer noch Kontakt.
0: Durch ein Notenblatt, das nach 50 Jahren aufgetaucht ist, und die Noten haben Sie in der Tat 50 Jahre zurückversetzt. Insofern durchaus jünger gemacht. Und ich komme, liebe Zuschauer, zum Thema Vergissmeinnicht. 1959. Ja, man kann schon sagen, ein ziemlicher Aufreger in Kassel. Der Herkules. Das beliebte Wahrzeichen der Stadt war nicht mehr zugänglich. Er stand auf einem maroden Sockel und musste dringend saniert werden. Die Abendschau berichtete damals, was alles nötig war. Und ich bitte meine Kandidaten und Sie zu Hause auch, liebe Zuschauer, mal genau hinzuschauen und hinzuhören.
5: Kassels Wahrzeichen, das 60 Meter hohe Oktogon mit der Monumentalfigur des Herkules, wird renoviert. Herkules, der Titanen stürzte, ist selbst hinfällig geworden. Altersschwäche. Diesen berühmten Blick, die Kaskaden hinunter auf Schloss Wilhelmshöhe, den die Besucher aus Sicherheitsgründen nicht mehr haben durften, haben nun täglich die Steinmetzen und Maurer. Auf 1,5 Millionen Mark sind die umfangreichen Bauarbeiten veranschlagt. Der Lungstein, der nun stellenweise den erodierten Tuff ersetzen soll, ist dem Tuff verwandt, aber erheblich wetterfester. Man hofft, wenn nicht allzu starker Frost einen Strich durch diese Rechnung macht, dass der Alte mit der Keule im Sommer wieder auf festen Füßen steht.
0: Schnell die Frage hinterher, und es ist eine sehr knifflige Frage. Sie lautet: Wie viele Arbeiter hatten bei der Arbeit am Herkules eine Zigarette im Mund? A. 10, B. 7, C. 4 oder D. 3 Arbeiter. Die Zeit läuft.

0: Und guck mal hier, der Röder Marker, der Peter möchte auch auf Nummer sicher gehen. Recht haben Sie, Peter, Sie leiten die Frage ans Publikum weiter. Licht geht gleich los und Sie drücken bitte auf Stopp, sobald das Licht anhalten soll. Peter, jetzt dürfen Sie übernehmen.
1: Guten Abend. Hallo. Darf ich Sie fragen, wie Sie heißen und wo Sie herkommen?
2: Mein Name ist Inge und ich komme aus Dreieich. Nicht weit von Röder.
1: Gar nicht so weit von uns weg.
2: Genau.
1: Okay, Inge, wie viele Zigaretten haben Sie in den Mündern denn gesehen?
2: Ich glaube, dass es drei waren.
1: Also ich habe mal auf vier getippt, ich würde mich dann auch auf drei korrigieren, würde mich meinem Publikumsjoker anschließen.
0: Die Inge hat einen sehr scharfen Blick, ja, also drei logge ich dann für Sie ein.
1: Meinst, sie hat auch eine Brille, sie hat es sicher gut gesehen.
0: Das wäre D, ich logge jetzt
1: D, wären dann drei, ja.
0: D für Sie ein. Maike glaubt an vier Zigaretten, Maike?
3: Ich habe noch gedacht, Mensch, die haben ja alle eine Zigarette im Mund.
0: Ja, andere Zeiten, ne?
3: Und hab's aber gar nicht gezählt, ne? Mhm. Und 10 und 7 kam mir auf jeden Fall zu viel vor. Ich glaube, so viel Arbeit waren es gar nicht. Und habe dann zwischen 3 und 4 geschwankt und habe gedacht, komm, nimm 4.
0: Wir werden mal schauen, wie viele Zigaretten wir entdecken, ob es 3 oder 4 oder noch viel mehr sind.
4: Diesen berühmten Blick, die Kaskaden hinunter auf Schloss Wilhelmshöhe, den die Besucher aus Sicherheitsgründen nicht mehr haben durften, haben nun täglich die Steinmetzen und Maurer. Auf 1,5 Millionen
0: Mark
4: sind die umfangreichen Bauarbeiten veranschlagt.
0: Nummer 2.
4: Der Lungstein, der nun stellenweise den erodierten Tuff ersetzen soll, ist dem Tuff verwandt, aber erheblich wetterfest.
0: Nummer 3.
4: Man hofft, wenn nicht allzu starker Frost einen Strich durch diese Rechnung.
0: Das war's. 3 Zigaretten, D ist richtig. Und Inge aus Dreieich freut sich, dass er dem Rödermarker helfen konnte. Alle drei Kandidaten sehr gut in den Punkten. 400, 400 und einmal 450. Dietrich, im Moment führen Sie, obwohl Sie Ihr Pulver noch ganz trocken gehalten haben. Mal sehen, wie es damit weitergeht. Jetzt geht's erstmal weiter mit der gefürchteten Mundart. Wir Hessen sind ja bekanntlich kleine Philosophen, besonders wenn wir Lebensweisheiten auf Hessisch von uns geben. Diese hier werden Sie vielleicht hoffentlich kennen. Die Frage lautet: Wie lautet diese hessische Lebensweisheit? Das ist, wie wann man A. Ein Ochs ins Horn petzt. B. Ein Pferd am Schwanz hält. C. Ein Deivel ein Liedchen singt. Oder D. Beim Schlove die Aare auflässt. Die Zeit läuft. Das ist, wie wann man. Ja, wer kennt's? Wer weiß, wie es weitergeht? Gucken wir mal, Peter, Sie haben sich für A entschieden.
1: Ja, die Redensart kommt mir sehr bekannt vor. Wenn man also versucht, jemandem etwas beizubringen und er ist so begriffsstutzig, und da denkt man manchmal, du kennst genauso gut im Hox ins Horn petzen, das hat ungefähr die gleiche Wirkung, wie dem was erklären zu wollen.
0: Da haben Sie richtig entschieden, Peter. A stimmt, Dietrich hat das auch so gesehen. Maike bis eine Sekunde vorher auch und hat dann gerade noch umgeswitcht auf den Dive, der Elite singt. Wäre auch schön, liebe Maike. Hilft ja alles nichts, war in dem Fall aber falsch. Sie haben sehr gute 400 Punkte. Jetzt müssen wir uns von Ihnen verabschieden. Auch für Sie das Hessen-Quiz-Buch und unser Applaus. Vielen Dank fürs Mitmachen. Tja, da sind wir ja heute Abend hier in einer richtigen Herrenrunde. Willkommen zur dritten, zur finalen Runde beim großen Hessen-Quiz heute Abend. Jetzt wird's richtig schwierig für meine Kandidaten, denn jetzt ist Detailwissen gefragt. Stadt, Land, Fluss als erstes Thema. Meine Kandidaten sehen jetzt eine zunächst noch leere Hessenkarte vor sich und sie müssen jetzt gleich mit ihrer Fingerkuppe eine Stadt markieren, die ich gleich benennen werde. Sie können bis zum Schluss korrigieren, 15 Sekunden haben Sie Zeit. Meine Frage lautet: Wo befindet sich Biblis? Die Zeit läuft. Biblis. Die blaue Nadel, das ist die Nadel von Peter. Die rote Nadel ist die Nadel von Dietrich. Wo ist Biblis?
5: So, jetzt bin ich mal gespannt. Schauen wir mal, wo die beiden Nadeln gesetzt wurden. Beide sind im Süden, relativ im Südwesten. Dann gucken wir, wo Frankfurt und Kassel ist. In dem Fall ist Frankfurt wichtig, um zu gucken, wo wir uns hier richtig befinden. Und jetzt gucken wir mal, wo Biblis ist. Und da sehen wir, dass wir 15,7 Kilometer nur entfernt sind bei Peter, 45,8 bei Dietrich. Das heißt, Peter legt in diesem Falle 150 Punkte zu. Gut entschieden. Nächstes Thema, die Hessenzahl. Da hatten wir schon Millionenzahlen, aber da hatten wir auch schon klitzekleine. Diese hier, die ist so ein bisschen mittendrin, 127,1. Was hat's wohl mit dieser Zahl auf sich? Es geht um einen durchschnittlichen Verbrauchswert pro Kopf. Das muss man wissen. Also, die Frage lautet, durchschnittlicher Verbrauchswert 127,1. Was meine ich damit? A, Gramm Zucker pro Monat. B, Kondome im Jahr. C, Liter Wasser pro Tag. Oder D, Kilo Plastik pro Jahr. Los geht's. Was verbrauchen die Hessen? Wir schreiben das Jahr seinerzeit 2018. Pro Kopf Durchschnitt 127,1. Und da sehe ich, dass auch unser Korbacher jetzt mal lieber auf Nummer sicher geht und das Publikum einbezieht. Dietrich, auch Sie bitte ich, auf Stopp zu drücken. Das Licht setzt sich jetzt gleich in Gang. Und dann wollen wir mal schauen, wer unserem Korbacher hoffentlich helfen kann. 127, was hat es damit auf sich? Dietrich, dann darf ich Ihnen den Fortgang der Moderation hiermit übertragen.
6: Ja, hallo, ich freue mich, dass Sie ausgewählt worden sind. Können Sie mir vielleicht weiterhelfen? Sagen Sie mir Ihren Namen bitte, von wo Sie kommen.
7: Mein Name ist Ellen Wehrheim, ich komme von Bad Homburg.
6: Was würden Sie mir raten?
7: Ich würde sagen, die D.
5: Die Dame, Ihr Publikumsjoker meint Kilo Plastik pro Jahr. Dietrich, was machen wir damit? Wir merken uns das, gnädige Frau. Wenn das richtig ist, freue ich mich, Ihnen 50 Euro überreichen zu dürfen. Wenn es falsch ist, waren Sie im Fernsehen. Dietrich?
6: Kann sein, kann sein. Aber ich habe schon mal Verbrauchswerte vom Wasser, so mit Toilette, Waschmaschine, Trinken. Da habe ich oft mal gehört, dass es um die 120 Liter geht. Beziehungsweise ich weiß von zu Hause, vom Haushalt, was wir als Verbrauch haben im Jahr. Das würde passen ungefähr. Deshalb würde ich jetzt nicht auf Sie hören, sondern würde mich entscheiden für Antwort C.
5: Antwort C, dann logge ich C für Sie ein, Dietrich. Gucken wir mal, was der Mitstreiter Peter entschieden hat. Der glaubt auch an Liter Wasser pro Tag. 127 Liter Wasser pro Tag.
1: Es ist viel, ja. Aber Boah. Wenn man sich überlegt, dass in der Badwanne so um die 180, 200 Liter reingehen und das ein bisschen aufteilt, dann noch ein bisschen Kaffee trinkt jeden Tag, also es kommt schon was zusammen.
5: Bei mir sind die Verhältnisse manchmal umgekehrt. Aber C ist richtig. Es geht um Liter Wasser pro Tag. 127,1. Das ist der tägliche Wasserverbrauch pro Hesse in Litern. Der war übrigens 2018 so hoch wie seit über 20 Jahren nicht mehr. Und wir wissen natürlich, woran das liegt, wenn wir uns den Rekordsommer 2018 damals in Erinnerung rufen. 550 Punkte hat Dietrich, 650 Peter. Beide haben noch nicht den Risikoknopf bemüht. Müssen sie auch nicht, muss jeder selbst entscheiden. Wir sind beim nächsten Thema Klatsch und Leute. Am letzten Septemberwochenende 2018, da war es soweit. Die neue Frankfurter Altstadt wurde mit einem riesigen großen Fest mit der HR Big Band und einer wirklich atemberaubenden Drohnenshow am Nachthimmel gefeiert. Dabei wurde natürlich auch eine alte Frankfurter Tradition gepflegt. Und dazu habe ich jetzt, Dietrich, an Sie folgende Frage. Welche Frankfurter Tradition wurde beim Eröffnungsfest der Frankfurter Neuen Altstadt gepflegt? A. Der Apfelweinanstich. B. Ein Glockenguss für den Dom. C. Ein Ochs am Spieß. Oder D. Die VIP-Loge auf dem Römerbalkon. Jetzt Sie, Dietrich.
6: Ja, das ist eine gute Frage.
8: Eine alte Tradition.
6: Eine alte Tradition.
8: Was also, machen wir?
6: Also mit der VIP-Lutsch kann ich jetzt, das kennt man vom DFB-Pokal oder so, aber das ist jetzt ja keine alte Tradition in dem Sinne. Ochs am Spieß ist wahrscheinlich eine alte Tradition, aber Apfelwein ist das hier. Frankfurt ist doch, glaube ich, Apfelweinregion.
8: Ja, glaube ich auch.
6: Glockenguss für den Dom, also das ist sehr ausgeschlossen. Weil das macht man ja nicht so öfter, das ist Tradition. Das wird ja meistens nur einmal gemacht.
8: Dann haben Sie ja noch zwei im Spiel jetzt.
6: Also ich würde jetzt wählen zwischen A oder C. Und weil Frankfurt und Apfelwein bin ich eigentlich, würde ich jetzt A sagen. Wobei mir das jetzt, ja, bin etwas unentschlossen.
8: Das spürt man gar nicht. Jetzt brauchen wir aber eine finale Entscheidung, was immer es ist.
6: Ich bin für A.
8: Sie bleiben bei A, eine alte Tradition. A, den Apfelweinanstich, logge ich ein. Ist Dietrich leider falsch, denn es ist der Ochs am Spieß, die alte Frankfurter Tradition. Ja, ja, der Ochs am Spieß, 12 Monate alt war er, 240 Kilo schwer war er, der Ferdinand. Seit den Kaiserkrönungen des Heiligen Römischen Reichs deutscher Nation gibt es bei den großen Frankfurter Festen traditionell Ochs am Spieß fürs Volk. Der Ferdinand wird sich gefreut haben, dass er dabei war. Wobei er sich wahrscheinlich auch noch hätte Alternativen vorstellen können. Einmal Pech gehabt beim Risiko, macht nichts. Erhöht, muss ich ja unfairerweise sagen, den Unterhaltungswert der Sendung. Aber mit Risiko kann es natürlich auch in die andere Richtung gehen. Wir kommen jetzt schon zu Vergissmeinnicht. Auch große Hessen, liebe Zuschauer, das wissen wir, die waren ja auch alle mal klein, hatten eine Mama, die mitunter durchaus auch mal ein bisschen peinlich sein konnte, die Mama. Davon konnte auch der gute Goethe ein Lied singen. Die Frage lautet, wie wurde Johann Wolfgang von Goethe von seiner Mutter genannt? A. Schatzebobbes, B. Pupsi, C. Hätschelhans oder D. Wolfiwärmsche. Die Zeit läuft. So. Eins schöner als das andere.

0: Peter, Schatzepoppes, komm rein, gibt Essen.
1: Kann man sich durchaus vorstellen, dass die Frau Rath ihr Söhnchen so gerufen hat.
0: Wie wurden Sie von Ihrer Mama genannt?
1: Peter.
0: Peter, nicht irgend so ein Kosenname?
1: Nein, nein. Eine alte Tante von mir pflegte immer zu sagen, Peter, Peter heißt nicht jeder. Hans und Sepp heißt jeder Depp.
0: Ja, ich gebe es weiter. Gut, dass ich auf Jörg.
1: Unser Blips beim Peter. Ne? Ja.
0: Dietrich hat sich für C entschieden, für Hätschelhans. So nennt doch keine Mutter mehr ihr Kind, oder?
2: Naja, also es ist ja von Johann. Johann ist ja von Hans, würde ich jetzt rückschließen. Und weil er jetzt einen Adelstitel hat mit von Goethe und gerade der Adel ist ja vielleicht manchmal etwas zuvorkommen behandelt worden. Deswegen habe ich jetzt vielleicht Hätschelhans. Ist jetzt ja auch erst im Nachhinein bekannt geworden. Er ist ja schon gestorben, glaube ich. Deswegen ist es dann wahrscheinlich jetzt nicht so
0: schlimm mehr. Ich hörte auch davon, dass er abberufen wurde. C. Hätschelhans ist Dietrich richtig. Immer noch besser als Schatzepoppes. Gell? Wobei, Mütter sind ja auch gnadenlos dann. Also Pupsi fand ich in diesem Potpourri am schlimmsten. Pupsi, hör auf zu dichten, Pupsi. Komm jetzt erst deine Suppe essen, Pupsi. Dietrich, das haben Sie jetzt schon mal gut gemacht. Jetzt zu Ihrer Geschichte. Sie sind Unternehmer und Sie lösen ständig Frauenprobleme. Wie äußert sich das denn? Wie arbeiten denn Ihre Mitarbeiterinnen, dass das so schwierig ist?
2: Ja, also ich bin einfach manchmal entsetzt, was halt tagtäglich passieren kann bei den Mitarbeiterinnen. Gerade in der Menge und dieses Untereinander, dieser Tickenkrieg untereinander, sage ich mal. Und was es alles für Probleme gibt, also hormonell bedingt, ist das ja bei weiblichen Mitarbeitern sowieso.
0: Oh.
2: Wir wissen es alle, einmal im Monat ist es halt so weit. Und naja, und
0: ja, wir leiden alle,
2: es gibt Ärger mit den Milchdrüsen. Es gibt Sachen, die können sich das nicht vorstellen.
0: Nee.
2: Aber ich will jetzt gar nicht, also ich habe halt immer noch diese Option, wenn es mir wirklich mal zu bunt wird, dann rufe ich wo an. Es kommt jemand vorbei. Ich kriege dann halt vom Schlachthaus einen Scheck und ich bin die Kuh dann los. Das ist halt dann auch der Vorteil von der Landwirtschaft, dass man wirklich die Kühe dann auch mal so...
0: Sie sprechen von Mitarbeiterinnen und meinen einen Stall voll mit vielen, vielen Kühen. Jetzt habe ich es kapiert. Sie lösen ständig Frauenprobleme. Wie viele Kühe haben Sie?
2: Ja, ich habe 100 Kühe.
0: 100?
2: Ja.
0: Und einen Stier?
2: Das wird aber...
0: Bull.
2: Zum Teil dann auch künstlich besamt, also. Einen, der so ein bisschen die Verstimmung sorgt, sage ich mal.
0: Ja. Dietrich, 450 Punkte haben Sie, Peter hat 650 und ich komme zum nächsten Thema. Und jetzt wird es noch mal spannend, denn es geht einmal erneut um 150 Punkte. Tja, und dazu schalte ich jetzt mal um nach Osthessen. Alles Weitere hören Sie jetzt.
3: Hallo, ihr liebe Lüt. Ich sende Timo, o Kommo ist voll. O hüt, will ich mal vor euch wes, was ist der, die Död?
0: Soweit die Frage. Jetzt, das heißt, soweit das Präludium. Jetzt kommt die Frage. Wovon redet der Timo? Redet er hier von einer Trompete? A, B, von einer Tüte? C, von der Patentante? Oder D, von der Leberwurst? Los geht's.

0: Dietrich hat sich für die Patentante entschieden, guckt mich auch ganz entspannt an. Peter auch. Peter, wie kommen Sie auf Patentante?
1: Also ich habe die Deutsch verstanden. Und die Patentante ist im Südhessischen die Gode, bei uns im Schwäbischen die Dode, die Götti.
0: Und da glauben Und Sie
1: da an? Kam ich eigentlich drauf, das Osthessische, das ist ja jetzt nicht so weit weg. Die Död könnte schon die Patentante sein.
0: Dann lassen wir den Timo Hohmann aus Fulda doch mal die Auflösung mitteilen. Timo, bitte.
2: Dann will ich euch einfach immer aufklären. Mi Död ist mi Patentante.
0: Richtig ist also C, Patentante. Und beide Kandidaten haben noch mal 150 Punkte draufgelegt. Damit, liebe Zuschauer, sind wir am Ende des großen Hessen-Quiz. Wir haben einen trotz verlorenem Risiko-Joker, exzellenten 600 Punkte, Zweitplatzierten. Der heißt Dietrich Zenke, kommt aus Korbach und wird von uns zur HR Big Band der Wunderbaren eingeladen. Lieber Dietrich, Glückwunsch zum zweiten Platz. Klasse geschlagen, der Unternehmer, der die Frauenprobleme löst. Und wir haben einen Sieger beim großen Hessen-Quiz heute Abend. Der kommt aus Rödermark, hat 800 Punkte und heißt Peter Heilig. Glückwunsch, Peter. Und dann wollen wir mal schauen, lieber Peter, welchen Preis Sie heute Abend mitnehmen.
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0: Peter Heilig heißt er, aus Rödermark. Kommt da, herzlichen Glückwunsch, lieber Peter, Ihr Pokal, euch allen vieren. Ganz herzlichen Dank, ihr habt euch toll geschlagen. Und ich hoffe, liebe Zuschauer, dass wir Ihnen unser schönes Hessenland einmal mehr liebevoll, spannend und unterhaltsam nahebringen konnten. Hier im hr-Fernsehen weiterhin gute Unterhaltung bei den nachfolgenden Sendungen. Und natürlich würde ich mich freuen, wenn Sie wieder dabei sind beim nächsten Mal, wenn es heißt, das große Hessen-Quiz. Schönen Abend!
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11: Wollen wir loslegen, bevor ich noch mehr zu erzähle? Danke. Und spielen wieder mal Straßenstars, heute mit Sabine Heinrich, mit Jörg Thaddäus und mit Kossu. Und natürlich auch mit unseren Straßenstars, die ich auf der Straße getroffen habe und denen ich Fragen gestellt habe. Und die drei versuchen, die gleich richtig einzuschätzen. Hier sind unsere Straßenstars Frank, Nadja und Kiko.
12: Ich bin Musiker in einer Ska-Band, Punk-Band, könnte man sagen, ist die hier, die ich auch anhab.
11: Dein Instrument ist?
12: Posaune. Das habe ich studiert. Ledig, aber in einer Beziehung. Wir wohnen beide in WGs, Fahrradreisen, also jetzt zuletzt zum Fusion-Festival und mache Kampfsport. Snowboard fahren, Sommer manchmal surfen. Ich bin Macher. Chaotisch kann mal alles rumliegen, aber geordnetes Chaos. Bin ich schon verlässlich auf jeden Fall.
13: Ich bin Lehrerin, berufliches Gymnasium, Englisch und Französisch. Ich bin verheiratet. Wir haben eine Tochter, zwei Katzen. Ich male nur für mich. Ich reise sehr gerne, schwimme, joggen, ich mache Ballett. Im Privaten bin ich eher unstrukturiert, ein bisschen chaotisch. Ich komme eigentlich aus Köln. Ja. Ich versuche ein bisschen hessisch.
11: Gude, sag doch Gude.
13: Gude,
11: ja. Nicht guten. Gude.
13: Gude.
11: Ja.
13: Gude.
11: Gude.
13: Gude.
14: Im Ruhestand, habe aber noch eine Firma. Wir machen Friedhofspflege. Ich bin geschieden.
11: Und gibt es jemand Neues?
14: Ja, wir wohnen zusammen. Einen Sohn, gehe angeln, bin Schnapsbrenner, mache mir Apfelwein, absoluter Naturmensch. Ich bin kein Bastler, komme schon seit über 30 Jahren eine Jägerzeitschrift, aber ich bin kein Jäger. Stur, auch mal ein bisschen barsch. Kann das sein, dass das auch am Antik lauter wird, aber trotzdem bin ich auch ein charmanter Typ.
11: Charmanter Typ, das sind unsere drei Straßenstraßen. Ich finde die Jägerzeitung toll, das mache ich jetzt auch. Eine Jägerzeitung abonnieren, finde ich toll. Ich habe die drei gefragt, ob sie ihre Hemden in die Wäscherei bringen. Wer von den dreien sagt, mach ich.
15: Ganz sicher Kiko.
11: Hemden oder Blusen? Warum Kiko?
15: Der hat doch gar keine Hemden. Das ist
11: wieso? Der hat einen Bühnenoutfit, der spielt in der Ska-Band. Die haben meistens ja Anzüge dann an, weiße Hemden. Meinst du nicht, dass er da seine Hemden in die Ich frage mal Kosu, warum du glaubst, dass Frank das macht.
5: Ich hatte jetzt so eine kleine Assoziierung mit seiner Friedhofsgeschichte. Wenn er da Friedhofswege baut und das ist gerade vielleicht eine Beerdigung, dass man dann muss man auch gut aussehen. Und dann, ja. Dass man dann vielleicht, ja, das war jetzt meine Herleitung.
16: Aber
5: dass
16: er da vielleicht Friedhof, da, die bauen, die können wie Bauarbeiter aussehen.
5: Nee, beim Frank ist es anders. Der hat gelernt, dass man da irgendwie auch noch den letzten Respekt auch Fremden zollt. Und deswegen macht
11: aber,
5: er
11: aber der Frank ist doch ganz patenter Typ, oder?
5: Ja.
11: Dann weiß der doch auch, tropfnass aufhängen geht auch.
17: Nicht unbedingt, aber
11: okay. Jetzt bist du doch bei Kiko, Jörg. Du warst ja eben
17: ja,
11: auch bei
17: Matthias Gerst. Er hat ja Posaune studiert, er hat ja in Orchestern gespielt. In Orchestern muss man sich gelegentlich Sachen anziehen, wo Leute wie Kiko, glaube ich, gar nicht so große Lust drauf haben, das die ganze Zeit anzuziehen. Und schon gar keine Lust hat er, weil diese
11: Hemden, zu bügeln,
17: die haben, Kragen, die musst du bügeln.
11: Du bleibst bei Nadja und sagst, Nadja bringt Blusen. Und
16: ich glaube, es ist weniger ihre Blusen als die Hemden ihres Mannes. Je nachdem, was der Arbeit ist, weiß ich. Vorurteile, Sabine.
11: Ja, ne, finde ich jetzt aber auch. Ja, genau.
16: Schwierig.
11: Wir gucken uns Nadja sofort an und dann wissen wir es. Nadja bringt ihre Hemden oder Blusen in die Wäscherei. Das sagt Sabine.
18: Bringst du deine Hemden, Blusen in die Wäscherei?
19: Nein, die wasche ich selber.
18: Weil du es besser kannst oder weil du sagst, das Geld kann ich mir sparen?
19: Also viele Hemden und Blusen habe ich gar nicht.
17: Siehst du wohl.
11: Na bitte. Hingegen ist es bei Kiko anders, der als Profimusiker
17: Konzertoutfit.
11: Konzertauftritte und so weiter, dann wird es auch mal in die Reinigung gebracht.
18: Bringst du deine Oberhemden in die Wäscherei?
12: Ich vergesse es viel zu oft, wenn ich irgendwie Gigs habe, dass ich das jetzt noch machen sollte. Und dann mache ich es doch wieder irgendwie selbst und bügel die und ich bin sehr schlecht da drin. Und sieht dann dementsprechend auch aus. Aber wenn ich dran denke, dann bringe ich die auch mal in die Wäscherei.
11: Also eigentlich macht das schon, ja? Und das sind 10 Punkte für dich.
17: Na bitte.
11: Jawohl. Und 10 Punkte auch für Frank, denn wenn er auf dem Friedhof da arbeitet und die Friedhofswege macht, denkt er, schönes Hemd anhaben.
12: Ja.
11: Das sollte gebügelt sein und das macht die Wäscherei.
18: Bringst du deine Oberhemden in die Wäscherei?
14: Nee. Doch, natürlich. Die Oberhemden kommen in die Wäscherei.
11: Kannst du zu Hause machen?
14: Nee. Warum denn? Das ist doch okay. Die sollen das machen, das ist alles gut.
11: So, die das machen, dann ist gut, genau. Und das sind 10 Punkte für dich, wenn die das machen. Wer von den dreien macht denn zu Hause regelmäßig Kerzen an? Katze.
17: Der charmante Typ.
11: Der hat gesagt, ich bin charmante. Wie Nadja macht das? Kerzen?
5: Ich kenne das von verschiedenen Frauen, dass die gerne mal Kerzen anmachen zum Baden zum Beispiel.
11: Ah, okay.
5: Oder einfach abends das Gemütliche machen. Ich bin ja so ein Typ, bei mir kann die LED an sein, mich juckt das überhaupt nicht, braucht dieses, guck mal, da fängt schon an.
11: Du willst alles sehen? Ja, okay. Kiko ist der Kerzenanmacher.
16: Ja.
11: WG, also, seine Lampe ist seit Jahren kaputt.
5: Wenn er so abends da sitzt, ein bisschen Posaune für seine Frau spielt, so ein bisschen mit Kerzenlicht, kommt
16: oder
5: halt ja auch was.
16: Oder er macht
5: was,
16: die Kerze an, damit er sie mit der Posaune auspusten kann.
17: Oh. Das ist sehr, sehr, sehr, sehr wahrscheinlich.
11: Das gefällt mir, das ist ein Wettbewerb, also, wie weit ich pusten kann.
17: Badaram,
11: Frank ist der Kerzenmann.
17: Da sind immer ein paar Grablichter übrig. Und dann denkt er sich, dann mache ich es uns.
11: Kann man nicht wegschmeißen.
17: Ich bin auch nicht großes Meinung. Also, ich selber habe schon sehr, sehr viel Geld für Duftkerzen ausgegeben.
11: Ach, meine Güte, ja. Okay, wir gucken uns Frank an. Das ist ein gewagter Tipp, zweifelsohne. Aber Jörg sagt, nein, der macht regelmäßig Kerzen an.
18: Zündest du daheim regelmäßig Kerzen an?
14: Im Schlafzimmer brennt in der Nacht immer ein Teelicht. Das ist so eine ganz schummerische Beleuchtung, wenn du mal raus musst oder so, musst du kein Licht anmachen. Oder?
18: Aber da gibt es auch so Winnie the Pooh, ganz klein, die kann man in eine Steckdose reinstecken.
14: Nee, das ist schon okay.
18: Und nicht nur im Schlafzimmer, auch mal so in der Bude.
14: Ach so, ja.
18: Wahnsinn, oder? Immer so ein Teelicht.
17: Das ist faszinierend. Brennt, also. Ich sehe sofort die Brandgefahr. Nein.
16: Ich auch.
17: Keine Kerze. Aber das ist wirklich, das hätte ich niemals für möglich. Also bei all dem, was ich mir hier schon zusammengesponnen habe im dummen Zeug, aber das hätte ich nicht für möglich gehalten, dass jemand ein Teelicht nachts anzündet. Aber faszinierend eigentlich.
11: Ja, schauen uns jetzt die Nadja an. Die macht auch regelmäßig Kerzen an, glaubt Fussu. Weil sie hat uns vorhin etwas erzählt, was das eventuell schwierig machen könnte.
18: Zündest du zu Hause regelmäßig Kerzen an?
19: Nein, wir haben Katzen.
18: Ja und?
19: Gehen in die Kerzen und dann.
18: Die müssen ja keine freistehenden Kerzen, die sind so in so Glasdingern drin.
19: Ja, aber auch die schmeißen die runter. Also keine Kerze sicher.
11: Hat sie das gesagt? Ich habe Katzen?
5: Ja. Ich habe auch eine Katze und trotzdem gibt es bei uns Kerzen zu Hause. Also das war
11: sie die Katze aus, um Gottes Willen? Wie auch immer, also sie hat keine Kerzen regelmäßig an. Aber Kiko macht das an und dann mit der Posaune wieder aus.
18: Zündest du zu Hause regelmäßig Kerzen an?
12: Nee.
18: Warum nicht?
12: Regelmäßig nicht.
11: So schön, so sexy Stimmung und so, ein bisschen also, Romantik.
12: Da geht auch die Lavalampe.
11: Du hast eine Lavalampe?
12: Ja, ich sah auch nicht so oft an. Aber wenn, mach ich die auch mal an. Aber nicht wegen romantischer Stimmung, sondern eher, weiß ich auch nicht. Aber Kerzen hatte ich neulich einmal eine an. Regelmäßig nenne ich das nicht.
11: Gott sei Dank hat er es gleich selber aufgelöst, dass das nicht regelmäßig wäre. Du hast schon so zu mir gedeutet, so das ist regelmäßig einmal. Nein, ist es nicht. Also er macht nicht regelmäßig Kerzen an. Wer von den dreien weiß denn, wer die grüne Fee ist. Wisst ihr es? Jörg weiß es bestimmt.
5: Die grüne Fee.
11: Die grüne Fee. Wobei?
5: Zuerst irgendwie Toilette assoziiert. Kann das sein? War das mal?
11: Und Reinigungsmittel?
5: Ja.
17: Ist das ein Getränk?
11: Ja, das ist ein Getränk.
17: Absinth.
11: Ah. Absinth, ganz genau. Das war, die Farbe kam da zustande durch den Chlorophyll der Kräuter. Ist ein Kräuterschnaps. Und Nadja weiß das.
5: Ich glaube, sie hat das in ihrer Jugend getrunken, Absinth. Bei mir war das irgendwie nicht so cool, aber die Generation davor haben immer drüber geredet. Deswegen kann ich mir vorstellen, dass sie da Bock drauf hatte.
11: Der war sehr, sehr lange verboten. Ich glaube, bis in die 90er Jahre war der sogar verboten, der Absinth. Echt? Weil er angeblich, ja, später hat man
5: gesagt, alles
11: Bullshit oder einen verrückt macht oder sowas. Das war eher der Alkohol. Das heißt, Van Gogh hätte sich ein Ohrläppchen abgeschnitten, als er
17: auf Absinth war. Und Toulouse-Lautrec, weil sie malt, das war nämlich jetzt meine These gewesen, sie malt, sie hat eine Hinwendung zu diesem Künstler-Dasein. Toulouse-Lautrec hat Absinth getrunken, Van Gogh hat Absinth getrunken. Ja. Und deswegen, weil Nadja lebt das falsche Leben, das weiß sie auch.
11: Frank hat uns vorhin was erzählt, dass du jetzt wahrscheinlich nochmal zitieren wirst, was eigentlich ziemlich naheliegend macht, dass er das weiß. Ne?
16: Ja, was meinst du, warum ich ihn angeklickt habe?
11: Tatsächlich, du hast dir das gemerkt. Er ist Schnapsbrenner, dann ist es naheliegend. Ist,
16: Entschuldigung, ich bin Westfälin. Wenn jemand sagt, ich bin Schnapsbrenner, hat er automatisch mein Herz.
11: Okay, dann gucken wir uns zuerst Kiko an, auf den keiner getippt hat. Kiko weiß offensichtlich nicht, dass die grüne Fee das Getränk, das alkoholische Getränk, Absinth ist. Wer ist denn die grüne Fee?
12: Ich habe so eine Assoziation mit, auf der einen Seite mit so Peter Pan, aber das, glaube ich, hat damit nichts zu tun. Die könnte irgendwie aus so Absinth, aus so einer Absinth-Werbung auch sein.
11: Wie kommst du jetzt darauf?
12: Ich weiß nicht, ich hatte irgendwie so die Assoziation mit so grünem Absinth.
11: Trinkst du gerne Absinth?
12: Ich habe das so ein paar Mal probiert, ich finde es jetzt nicht so richtig gut.
11: Grüne Fee hat irgendwas mit Absinth
12: zu tun. Ja, why not? Finde ich gut.
11: Hätte ich durchgehen lassen. Auf ihn wolltet ihr nicht tippen, stattdessen habt ihr beiden dann gesagt, die Nadja weiß es, die malt vielleicht auf Absinth. Wer ist denn die grüne Fee?
19: Grüne Fee. Grüne Fee hat wahrscheinlich eher was mit Ökologie zu tun.
11: Du hast keine grüne Fee zu Hause, um irgendwas Grünes zu machen.
19: Fee. Ich hätte gerne eine Putzfee.
11: Eine Putzfee, die mit ökologischen Reinigungsmitteln, ausschließlich mit Essigreiniger arbeitet.
19: Vielleicht ist das die grüne Fee.
11: Tja, das ist natürlich nicht die grüne Fee. Wir kommen zu Frank, der gerne Schnaps brennt. Also wenn der es nicht weiß, wer denn dann? Wer ist denn die grüne Fee?
14: Das weiß ich nicht.
11: Noch nie gehört?
14: Nein.
11: Ich hätte jetzt gedacht, du wüsstest es.
14: Die Diana, Göttingen der Jagd oder sowas. Quatsch. Nee, ich weiß es nicht.
11: Der ist eher beim Mispelche oder beim Korn, beim Apfelschnaps. Der
17: macht Mispelche ist, finde ich, ganz toll.
11: Das Mispelche ist super,
17: ja, weil oder? Du mir das gezeigt hast. Fantastisch. Ja.
11: Ich habe die drei gefragt, ob sie schon mal Sex mit jemandem hatten, dessen Namen sie nicht mehr wissen. Wer sagt ja? Und ich wusste ihn sogar noch nie. Ich habe ihn noch nie gewusst, den Namen.
16: Es geht um Sex.
11: Es geht um Sex.
16: Das ist krass.
11: Und ich habe den Namen noch nicht mal jemals gewusst. So, jetzt bin ich interessiert, warum das Kiko ist. Also Musiker einfach.
5: Also der Kiko, genau, der war oftmals auf Kampfsportveranstaltungen. Wie wir wissen, bei großen Kampfsportveranstaltungen müssen die Athleten manchmal in Schulen schlafen. Dann gibt es ein großes Zusammentreffen aus Nord-, Süd-, Ost-, Westdeutschland. Dann trifft man sich.
17: Oh, da können wir wieder so im Kerzenmeer zurückkehren. Das ist eine fürchterlich unromantische Vorstellung in so einer Schule, wo alle
5: so
17: Leute...
5: So war das früher.
11: Du kommst echt über die Kampfsportveranstaltung. Also als Musiker hätte ich das verstanden. Aber du sagst immer über den Kampfsport, da ist das so.
16: Musiker sind die treuesten Menschen. Ich kann es mir weder bei Frank vorstellen, ich kann es mir bei allen dreien nicht vorstellen.
17: Also bei allen dreien vorstellen.
11: Okay, Sabine. Ja, du bist jetzt bei Nadja wegen der...
17: Ich bin bei Nadja, weil das ist ein Außenseiter-Tipp. Sie wird das alleine der Schüler wegen nicht so gerne im Fernsehen zugeben. Das verstehe. Ja, das würde ich an ihrer Stelle auch nicht machen, muss ich ehrlicherweise sagen. Ja. Aber ich würde gerne, das haben wir hier hin und wieder schon gehabt, so ein Außenseiter-Ding, so wie so ein Tor aus Spitzenwinkel.
11: Ja.
17: Das sieht plötzlich, da habe ich doch überhaupt kein Problem.
11: Dann frage ich mich, warum du nicht bei Frank geblieben bist, den du jetzt genommen hast, Sabine.
16: Ich bin gespannt, was rauskommt.
11: Wir schauen uns den Frank zuerst an. Das war der ursprüngliche Tipp von Jörg. Nein, wir fangen mit der Nadja an. Warum denn eigentlich nicht? Wir fangen mit der Nadja an. Den neuen Tipp von Jörg. Nadja hatte schon mal Sex mit jemandem, dessen Namen sie zu dem Zeitpunkt auch nicht wusste. Hattest du schon mal Sex mit jemandem, dessen Namen du nicht mehr weißt?
19: Ja.
11: Hast du ihn gewusst oder?
19: Damals habe ich ihn gewusst. Also es gibt sicher jemanden, dessen Namen ich jetzt nicht mehr weiß.
11: War das Karneval oder so?
19: Bestimmt Karneval, ja.
11: Ist das unangenehm jetzt?
19: Ja, das sehen ja auch Schüler von mir.
11: Weiß dein Mann das?
19: Jetzt weiß er es.
17: Ja. Ist in den Bekenntnismut schon sehr weit gegangen.
11: Ja, aber es hat trotzdem der eine Satz gefehlt. Sie hat den Namen mal gewusst. Und wir wollen ja wissen,
17: zum Zeitpunkt des Vollzugs.
11: Des Vollzugs auch nicht gewusst, sondern nur der Name war, hey du. Ja, so, jetzt gucken wir uns an, bei Frank könnte das ja so sein. Hattest du schon mal Sex mit jemandem, dessen Namen du nicht mehr weißt?
14: Ja, das war irgendwann mal eine geschäftliche Angelegenheit.
11: Hast du den Namen jemals gewusst?
14: Oder? Ich habe den Namen nicht gewusst, nie.
11: War auch von vornherein klar, wir machen jetzt mal Spaß und dann ist wieder gut.
14: So sieht's aus.
11: Ist aber nur einmal passiert, oder was?
14: Einmal passiert.
11: War nicht gut.
14: Okay.
11: Ja, kannst du nochmal machen.
14: Ich habe dich vorher nie mehr gesehen.
16: Ich melde sich jetzt bei dir.
11: Aber genau, das ist so die Realität. Wir machen mal Spaß.
16: Frank, danke schön.
11: Ja, 10 Punkte. Und das ist bei Kiko genauso passiert, aber es war in einer Turnhalle mit anderen Leuten aus Norden, Süden, Westen oder Osten. Ne? Ja, genau.
16: Man weiß es nicht.
18: Hattest du schon mal Sex mit jemandem, dessen Namen du nicht mehr weißt?
12: Eine Person, ja. Da kann ich mich nicht an den Namen erinnern.
18: Hast du ihn mal gewusst oder war eh klar? Ach, merke ich mir gar nicht, so wie du aussiehst.
12: Nein, überhaupt nicht. Die Person nie wieder gesehen und jetzt nach einigen Jahren ist dann doch gelöscht.
18: Ja, peinlich, wenn du sie wieder triffst, so ey, voll, ja, ey du.
12: Definitiv. Ich denke,
18: das wohnt auch in der Nachbarschaft
12: nicht.
18: Oder was?
12: Ich glaube nicht, ne.
18: Aber er hat den Namen mal gewusst, ja.
5: Wie?
18: Er hat den Namen gewusst.
5: Das habe ich nicht gehört.
18: Er gesagt, nach ein paar Jahren war es dann gelöscht.
17: Ja, genau. Er hat den Namen zum Zeitpunkt der Affäre gewusst. Ja.
5: Ah, also keine Punkte.
18: Das ist richtig. Keine Punkte für Kosu. Ganz genau. Sag mal, ich möchte gerne meine kleine Mathematikaufgabe lösen. Zwei Zahlen, Sabine, addiert, ergeben 100. Die Differenz der beiden Zahlen beträgt 40.
16: Ich bin jetzt schon raus.
18: Wie heißen die beiden Zahlen? Zwei Zahlen? Nimmt man plus, kommt 100 raus. Was?
16: 30.
18: Beide Zahlen heißen 30.
5: Obwohl nee, 30 und 70.
18: 30 und 70. Ja. Ja, zwischen 30 und 70 sind 40 und 30 plus 70 ergeben 100. Das sind die Zahlen. Kann man ausrechnen mit Formeln, kann man aber auch ein bisschen rumprobieren einfach mit. Mhm. Versuchen wir es mit 10, 90, gibt 100, aber ist der Unterschied 80 und so weiter und sich langsam hinarbeiten. Kiko hat das hinbekommen.
17: Musiker ist in der Mathematik zu Hause. Ja. Die können alle sehr, sehr gut
5: Frequenzen
17: rechnen und solche Sachen, das wissen die.
18: Und eine Englisch-Französisch-Lehrerin kann das auch, weil sie ab und zu mal Mathe-Vertretung macht oder so?
16: Doch, bitte. Ich möchte jetzt nicht sagen, nee, weil es eine Englischlehrerin oder Französischlehrerin ist, kann sie es nicht. Die kann es. Aha, die macht auch immer die ganzen Zahlenrätsel überall.
17: Sudoku.
18: Frank?
5: Hatte verschiedene Firmen, wie ich mir das gemerkt habe.
18: Ja.
5: Und ich glaube, wenn man Boss ist, Chef, ja.
18: Du hast einen Buchhalter.
5: Dann muss man auch immer ein Auge drüber haben. Sonst zieht nämlich der Buchhalter dich irgendwann ab und das ist das Problem. Und das weiß
16: er. Lernen von den Profis.
18: Okay. Aber vielleicht muss er jetzt noch arbeiten, weil der Buchhalter ihn eben abgezogen hat. Muss er jetzt noch die Friedhofswege machen, obwohl er eigentlich schon längst im Ruhestand ist.
5: Das ist eine Unterstellung, die ich zurückweise.
17: Weil du warst dein Buchhalter.
18: Hier ist Frank, er kriegt es also offensichtlich raus, dass die beiden Zahlen 30 und 70 heißen. Zwei Zahlen ergeben addiert 100. Die Differenz zwischen den beiden Zahlen beträgt 40. Wie groß sind die beiden Zahlen?
14: 60 und 40 werden 100, aber die Differenz dann 40 und 20.
18: Dann ist ja schon mal nicht die Aufgabe gelöst, dass es 100 gibt.
14: 60 und 40 gibt 100.
18: Die Differenz?
14: Das sind 20.
18: Gib's auf.
14: Breakout.
16: Siehste?
18: Er hat aufgegeben.
5: Er war so nah dran.
18: Ja, er ist komplett den richtigen Weg gegangen, aber dann, ja. Die Geduld muss man dann haben. Und die Geduld wird haben Nadja, unsere Lehrerin. Die wird das uns richtig beantworten. 30 und 70.
20: Zwei Zahlen ergeben addiert 100. Ihre Differenz beträgt 40. Wie heißen die Zahlen?
21: 70 und 30.
20: Was mit denen?
21: 70 plus 30 sind 100, die Differenz dazwischen sind 40.
20: Und damit ist die Aufgabe gelöst.
21: Und damit ist sie gelöst.
16: Yeah, sag ich doch.
18: Wahnsinn, ne? Sofort so rausgehauen.
16: Zack, zack.
18: Unglaublich. Und das werden wir jetzt von Kiko, dem Musiker, die ein Gefühl für Mathematik haben, natürlich genauso hören. Zwei Zahlen addiert ergeben 100. Die Differenz beträgt 40. Wie heißen die Zahlen?
12: Ist die Differenz geteilt? Nein, das wird keinen Sinn machen. Nein, die Differenz ist das, was man abzieht davon. Die Differenz der beiden Zahlen. Okay, wir machen jetzt 80-20, weil beide Zahlen ergeben 100. 80 minus 20 ergibt 40, das wäre die Differenz. Das heißt, wir haben 80 und 20 als X und Y.
5: Total logisch.
18: seiner Welt war es logisch.
17: Ja, ich sehe keinen Nobelpreis für Mathematik auf Kiko zukommen, so viel kann man sagen.
18: Ich bin nicht drauf gekommen, dass einer schon sagt, was ist eigentlich Differenz. Ja, aber gut, er hat das nicht richtig gelöst. Wer von den dreien hat ein besonderes Kfz-Kennzeichen? Wer von den dreien hat ein besonderes Kfz-Kennzeichen? Was glaubt ihr? Kiko?
5: Echt? Er heißt Kiko. Künstler, Musiker, der hat dann auch so einen Sinn ein bisschen für was Abstraktes und der denkt sich dann vielleicht keine. Also ich weiß nicht, wo er wohnt, aber wenn er jetzt. Wo wohnt er? In?
18: Habe ich jetzt nicht. Genau.
5: Weiß Kiko, ich nicht.
18: Frankfurt, er ist Frankfurter.
5: Genau. F-A-K zum Beispiel, 40, als Witz. Ne?
16: 70, wegen, 60.
5: Genau.
18: F-A-K wegen Fuck oder was?
5: Ja, das fand er witzig.
18: Mhm. ich kann auch kaum noch. okay, Frank hat ein besonderes Kennzeichen?
16: Ja, das war ein Service vom Autohaus. Die haben das gemacht, noch mit oben drauf, mit Wunschkennzeichen. Weil Frank hat sich wirklich jetzt mal ein neues, tolles Auto gegönnt.
18: Ja.
16: Und da gab es das vom Autohaus mit dazu.
18: Oder hat Frank gesagt, ich möchte gerne eins, was man sich nicht merken kann?
16: Der hat auf jeden Fall das vielleicht mit seinen Initialen. Doch, glaube ich, dass der ein Wunschkennzeichen hat. Die Nadja wird wahrscheinlich sagen, nee, dafür gebe ich keine Kohle aus. Was ich sehr, sehr fühlen kann.
18: Mhm. Ja, du sagst aber, nee,
17: Nadja, ich glaube, Nadja hat ihr Kölner Kennzeichen behalten, weil das so toll war. Das war KNN für Köln, Nadja aus Nippes. Und deswegen hat sie das behalten und hat sich gesagt, das gebe ich vorerst, solange ich nicht muss, auch nicht ab.
18: Dann ist das ein Wunschkennzeichen und hier ist ihre Antwort. Hast du ein besonderes Kfz-Kennzeichen?
21: Ich habe gar kein Kfz-Kennzeichen.
18: Ah, du fährst ohne Kennzeichen?
21: Weil ich gar kein Auto fahre. Bin seit 20 Jahren kein Auto gefahren.
18: Du bist überzeugt, nicht
21: Autofahren? Ich hasse Autofahren.
18: Sie hasst sogar Autofahren.
17: Oh. Dann lege ich mir ein Wunschkennzeichen.
18: Ja, dann braucht man kein Wunschkennzeichen.
16: Brauchst du kein Autokennzeichen, hast gar keinen Parkplatz.
18: Aber Kiko hat ein Wunschkennzeichen. Hast du ein besonderes Autokennzeichen?
12: Da sind die Initialen drauf von mir und meiner Freundin. Wir wollten, glaube ich, eigentlich 069 haben. Man kann keine 0 als erstes.
18: Buchstaben sind schon eure Initialen?
12: Ja, genau, auf jeden Fall, voll.
18: Hat er ein besonderes Kennzeichen von sich und seiner Freundin. Und beim Frank ist das ganz genauso. Der hat irgendwie seinen Namen. Fried Bersch hatte wahrscheinlich FB und dann nochmal F für Frank und dann seinen Nachnamen oder sowas. Hast du ein besonderes Kfz-Kennzeichen?
14: Ja, ich habe immer in aller Regel ein V drauf.
18: Warum?
14: Einfach so.
18: Also ist es eher Zufall oder?
14: Nee, das ist schon so.
18: Du sagst schon, ich möchte gerne ein V drin haben.
14: Ja.
18: Es ist ein Wunschkennzeichen, es ist ein spezielles Kennzeichen, was auch immer es bedeutet.
16: V wie vorne.
18: Wie Victory, genau. Wo vorne ist, da ist auf jeden Fall Frank. Unser Punktestand, wir haben Kossu und Jörg mit 20 Punkten und es führt Sabine mit 30 Punkten. Das ist noch ein ziemliches Kopf-an-Kopf-Rennen. Und die Nadja ist übrigens vorgeschlagen worden hier als Straßenstar von ihrem Mann, Ehemann Arne. Und auch der Kiko ist vorgeschlagen worden von seiner Freundin Johanna. Und das können Sie auch machen. Schlagen Sie uns Ihren Partner, Ihre Partnerin, Mann, Frau vor als Straßenstar. Oder schlagen Sie sich selbst vor als Straßenstar, jemand aus Ihrer Familie, Nachbarschaft, von Arbeit, wen auch immer, können Sie gerne vorschlagen unter straßenstars.de. Kossu, du darfst jetzt zuerst einen Straßenstar aussuchen, wen glaubst du gut einschätzen zu können. Wer ist bei dir nah? Der Kiko, ja. Jörg, du spielst heute
17: Nadja, logischerweise.
18: Nadja, logischerweise. Dann bleibt der Frank für dich. Ich habe den Kiko gefragt, mit welchem Wunsch sich die Bergleute grüßen. Das ist natürlich Kossu.
5: Warte, sagt nix. Die sag Bergleute nix. Sagen...
18: Petri Heil.
5: Nee, Glück auf.
18: Glück auf, weil die Bergleute sind nämlich die?
5: Steiger.
18: Was? Wie, die Steiger?
17: Steiger ist ein Berg.
5: Die Berg... Wie?
18: Die Bergleute sind die, die auf den Berg oben drauf gehen.
5: Nee, die Bergleute sind die, die in den Berg reingehen.
18: Ganz genau.
5: Ja.
18: Weiß der Kiko das, dass die Glück auf sagen?
5: Glück auf, Glück auf.
18: Falsche
16: Idee.
18: Hier kommt...
16: Ja, sofort sagen.
18: Hier kommt die SG.
5: Weiß es der Kiko? Weiß es der Kiko?
18: Es gibt ja Leute, die verwechseln dann wieder Bergleute mit Bergsteigern und so, weißt du? Warum? Du sagst, er weiß es nicht. Es gibt doch das Lied Glück auf und so, und er ist Musiker.
5: Gibt es denn noch aktive Bergleute gerade da in eurer Gegend? Nee, oder? Genau.
18: Das aber das Lied kennt man, das singt man dann schon. Glück auf, der Steiger
5: auf
18: kommt
5: Schalke
18: und so.
5: Singt oder? Man das, glaub ich, oder?
17: Auf Schalke, ja.
5: Genau, aber ich glaube, er ist kein Fußballfan. Und, aber gut, Musiker, ja. Glück auf. Guck mal, ich kannte das Lied sogar, auch wenn ich jetzt den Text nicht kenne. Ja. Aber nee, ich bleib dabei, weil jetzt haben wir schon das Veto.
18: Jetzt haben wir auch noch ein Veto. Du sagst, er kriegt das sehr wohl.
16: Ja, auf jeden Fall. Glück auf. Weiß er das, dass das Glück auf heißt. Das weiß man doch Land auf Land ab. Also, Entschuldigung.
18: Also, wir haben hier in der Sendung schon öfter Leute gehabt, die haben das verwechselt mit den Bergsteigern.
5: Und genau diese Arroganz dieser Leute aus dem Pott und überhaupt das
16: zeigt... Hat der Arroganz Leute aus dem Pott?
18: Die aus dem Pott sind total bekannt in Deutschland dafür, dass sie die extrem
5: arrogant sind. Diese
18: Stößel, würde ich sofort sagen.
5: Diese Arroganz am Tisch der beiden, die denken, dass es jeder kennt, nur weil es bei denen so großes Ding ist. Auf gar keinen Fall. Das kennt man nicht so außerhalb.
18: Mhm. Wir schauen uns Kiko an, du sagst, er hat es nicht hinbekommen. Nein. Und hast ein Veto von Sabine, die sagt, selbstverständlich kennt Kiko Glück auf. Mit welchem Wunsch

0: Deutschlands von den Russen besetzt. SBZ, sowjetisch besetzte Zone. Weiß sie das? Oder sagt sie was anderes? Es ist definitiv nicht ihre Zeit.
1: Die ist 43, ne?
2: Also ich glaube einfach, Nadja ist eine historisch beschlagene Frau.
0: Ja.
2: Und deswegen weiß sie, dass es die SBZ war. Und da kommt das Veto von Kosu.
0: Warum?
3: Weil sie wird was sagen wie Saarbrücker Zeitung oder
2: weiter. Was eine gute Erklärung dafür
3: oder?
2: Ist.
3: Oder?
0: Ja, ja, also sie wird nicht darauf auf. So wie, du hast es auch noch nie gehört.
3: Nein.
0: Wir schauen uns Nadja an. Jörg sagt, sie kriegt es hin. Und wir haben ein Veto, die sowjetisch besetzte Zone.
4: Für was stand denn die Abkürzung SBZ?
5: SBZ steht Z für Zentrum vielleicht? Selbstbedienungszentrum vielleicht.
0: Was war denn ein Selbstbedienungszentrum? So ein Supermarkt, wo man sich selbst bedienen konnte. Gibt's ja noch immer.
4: Vielleicht. Als die Tante Emma eben weggegangen sind und dann gab es plötzlich diese Supermärkte. Vielleicht.
0: Und dann haben wir gesagt, das ist ja wie ein SBZ.
5: Ja.
0: No. Nee, nein. Sie hat die sowjetisch besetzte Zone nicht erkannt. Und das sind dann die 10 Punkte fürs Veto für Kosu.
2: Sehr schade, sehr schade.
0: Der Frank meldet sich am Telefon, wenn ihm der Anrufer unbekannt ist. Also man sieht eine Nummer, kennt die aber nicht oder ist dummer unterdrückt. Sagt er seinen Namen?
1: Nein.
0: Nee?
1: Nein.
0: Enkeltrick und so weiter, hat er Angst?
1: Nein,
0: oder?
1: Wer da, sagt er.
0: Aber der Frank ist doch so ein selbstbewusster Typ. Sagt, ja.
1: Wer da?
0: Oder? Hier ist natürlich der Frank.
1: Nein, der sagt nicht den Namen.
0: Er sagt
1: auf jeden Fall alles mögliche andere. Also wer da, ja bitte. Oder
2: Ich höre.
1: Ja. Aber sein Name sagt er nicht.
3: Das kribbelt bei solchen Fragen einfach.
0: Ja, warum?
3: Also ich glaube gerade auch die älteren Semester, ich kenne das von meiner Oma, die macht das manchmal, dass sie das ausschaltet, dass man die Nummer sieht.
1: Und das geht?
3: Genau, das weiß ich auch, dass sie das manchmal tut, aus Versehen. Und deshalb nehme ich dann auch mit Namen ab, weil ich weiß, es gibt Leute in meinem Umfeld, die quasi es aus Versehen machen. Wie bei ihm, der viele Jobs hatte früher, vielleicht haben die, manchmal, ich glaube, das funktioniert auch nicht immer, dass die Nummer angezeigt wird, das muss man auch einstellen.
0: Mhm.
3: Und vielleicht gibt es da einfach in seinem Umfeld, gerade auch jobtechnisch, Leute, die ihn da unbekannt anrufen.
0: Wie meldest du dich am Telefon, wenn dir der Anrufer unbekannt ist?
6: Ich sage mir meinen Namen.
0: Du weißt ja gar nicht, wer der anruft. Könnte ja ein Verbrecher sein oder so. Enkeltrick.
6: Die mich anrufen, die können durchaus wissen, wer ich bin. Ja.
0: Die haben mir die Nummer unterdrückt oder ist eine Nummer, die du nicht kennst. Da würde ich ja immer vorsichtig sein.
6: Nee, das macht mir gar nichts. Ich sage schon meinen Namen.
1: Stark.
2: Say my name.
1: Mhm. Stark.
0: Was stark von wem? Von Frank, ne? Und von Kosu auch ein bisschen.
1: Weil du hast 60 Punkte jetzt einfach nur durch Veto geerntet, ne?
2: Durch so Abstauber-Sachen.
1: Ja,
2: gut. Leider. Schade.
0: Den Kiko habe ich gebeten, mir das Wort Pirouette zu buchstabieren. Das buchstabiert man natürlich folgendermaßen.
3: P-I-R-O-U-E-T-T-E.
0: Zwei Ts?
2: Ja.
3: Ja.
0: Und O-U?
3: Ja. Pirouette. Ja.
0: Und vorne ein P?
3: Ja, was denn sonst?
0: Okay. Hat das Kiko auch, genauso wie du es gemacht hast, war es richtig. Ja. Kriegt das Kiko auch hin?
3: Oh, ich glaube, in der Musik gibt es auch oft Fremdwörter, die auch in diese Ette-Richtung gehen. Zum Beispiel Klarinette.
1: Ja. Ja. Gut.
0: Okay.
3: Und deswegen ist die Herleitung sehr naheliegend und einfach und Kiko kann das.
0: Buchstabier doch mal bitte Pirouette.
7: Ich bin froh, manchmal, dass es Autokorrektur gibt.
0: Für unsere Zuschauer schreiben wir es hier unten hin.
7: Ja, ja, das weiß ich. Ja. P-E-R-O-U. Nee. P-E-R-I-E-U-T-T-E.
0: Periute!
7: Ja, ich würde es noch einmal probieren. P-E-R-I-U-T-T-E.
2: Nicht besser, es wird nicht besser.
0: Es war ihm auch relativ egal.
1: Das ist auch schwierig.
3: Ein phonologisches Problem, weil er immer ein E wahrscheinlich dann hört. Pirouette.
0: Ja, man und es ist die Autokorrektur, die macht dann natürlich sowas aus einem, dass man immer denkt, ich schreibe es mal irgendwie hin und dann der Computer macht schon. Jörg, die Nadja benutzt die Wasserfilter.
2: Benutzt sie Wasser.
0: Oder sagt sie, ach komm, Fetz, das Wasser kommt sauber
2: aus. Aber sie wirkt ja gerade schon so, sie mag kein Auto fahren, sie malt.
0: Das wirkt alles so. Braucht sie das fürs Malen, so kalkarmes Wasser?
2: Nein, das braucht sie nicht fürs Malen, weil das ist Quatsch.
0: Ja, natürlich,
2: Wie konnte ich nur? Malt sie mit Öl, dann braucht sie ohnehin Terpentin.
0: Ja, natürlich.
2: Aber ich glaube, Nadja ist eine notorische Teetrinkerin. Sie kauft sich diesen ganz teuren japanischen Grüntee.
0: Ja.
2: Der muss 80 Grad haben, das Wasser muss sauber gefiltert sein, also so, dass es nicht zu kalkhaltig ist.
0: Ja, dann nimmt sie einfach Wasser aus der Flasche vielleicht. Kauft sie extra Wasser dafür.
2: Nee, das ist
0: die
2: Snob-Variante.
0: Entschuldigung, ja.
2: Fidschi-Wasser.
0: Natürlich. Also, sie hat einen Wasserfilter.
2: Sie hat aus Gründen, die sie uns erklären wird, hat sie den Wasserfilter.
1: Ich kann das, glaube ich, schon erklären. Die ist ja aus Köln. Und in Köln nimmst du kein Wasser direkt aus.
2: Weil es zu kalkhaltig
1: ist.
0: Hier ist Nadjas Antwort. Kein Veto. Sie hat wohl einen Wasserfilter.
8: Benutzt du Wasserfilter?
5: Ja, also für das Wasser, was ich trinke.
0: Was für Filter sind das dann, um Gottes Willen?
5: Diese normalen Wasserfilter, die man so hat in diesen Wasserbehältern.
0: Mit diesen Kartuschen da drin.
5: Genau.
0: Ja, aber das Wasser kommt doch schon super sauber aus der Leitung raus.
5: Stimmt.
0: Und diese Kartuschen, da sind irgendwie Bakterien, Salmonellen, Viren
5: ja,
0: und alles.
5: Ja, hast du recht. Habe ich noch gar nicht drüber nachgedacht. Ja. Sollte ich einfach aufhören. Jetzt habe ich gedacht, das kann nicht schaden, aber ja, vielleicht mache ich das mal.
0: Bis jetzt hatte sie Wasserfilter und deswegen kriegst du da 80 Punkte für.
2: Ja, es muss vom hessischen Verdienstorden doch für dich.

0: Ich gebe.
1: Ja, am roten Bande.
2: Menschen so hilfreich.
3: Der Frank, den habe ich gefragt, zu welchem Land das Kap der guten Hoffnung gehört. Das gehört natürlich zu
1: Südafrika.
3: Genau, weiß er das?
1: Ja, der weiß das. Der ist ein kluger, weitgereister, erfahrener Mensch. Und der weiß, dass das eine.
0: Aber er ist in einer Drucksituation, darfst du nicht vergessen. Wird von Roberto Capluti befragt, eine Kamera ist da.
3: Ich sage dann, oh, ist das nicht vielleicht in Südamerika? Da bleibt er standhaft. Sie sagt, nein, das ist das Kap Horn, Roberto. Das Kap der guten Hoffnung ist in
1: Südafrika.
3: Und ihr gibt, es gibt keine Vetos dagegen. Ihr seid auch alle der Meinung, dass der Frank das hinkriegt. Hier ist seine Antwort.
4: Zu welchem Land gehört das Kap der guten Hoffnung?
5: Südafrika.
3: Warst du schon mal da oder weißt du das?
5: Nein, war ich nicht. Aber das Kap der guten Hoffnung, Kap Horn.
3: Ach, Kap Horn gibt es auch noch, ja, ja.
5: Kap der guten Hoffnung, Südafrika.
3: Was ist mit dem Kap Horn? Wo ist das dann?
5: Ist in Südamerika.
3: Genau, richtig, genau.
0: Ist im Bilde.
3: Richtig von Ihnen beantwortet. 20 Punkte für Sabine. Unser Punktestand. Die Vetos haben sich gut die haben sich gelohnt, weil ohne die wärst du jetzt auch bei 40. Aber du hast 60 Punkte, Kosovo, und führst damit vor Jörg und Sabine mit jeweils 40 Punkten. Mein Abschlussangebot heute war 10 Euro kassieren. Dafür mussten Sie in die schwarze Kiste reingreifen und die 10 Euro da rausholen. Ihr kennt unsere schwarze Kiste. Hier steht sie noch einmal. Diesmal war die schwarze Kiste gefüllt mit Federn und Daunen.
6: Schön.
3: Das heißt, wenn du da rein, die siehst du aber nicht. Du greifst da rein und denkst, oh, was ist das denn? Ich glaube, da sitzen keine Federn und Daunen drin. Ne? Ist leer, oder?
6: Ja.
3: Ja. Federn und Daunen, das ist ja schon ein bisschen komisches Gefühl. Du denkst, oh, ist das ein Tier, was ist das bloß? Hat das euer Straßenstar überhaupt gemacht? Hat er gesagt, ja, greife ich gerne rein. Und ist er dann auch mit der Hand drin geblieben, um die 10 Euro rauszuholen? Was glaubt ihr? Frank hat's gemacht.
1: Ja.
3: Ja, bitte.
1: Der ist da nichts verfies.
3: Also wer auf dem Friedhof weh gemacht und so und überhaupt, wer Schnaps brennt, der hatte Frank. Okay. Nadja? Echt?
0: Würde ich sagen. Also,
3: warum denkt sie jetzt auch an die Schüler vielleicht? So, oh, ja, uncool.
0: Glaub, sie wirkt auf mich auch nicht im geringsten furchtsam, muss ich sagen. Mhm. Also sie wirkt nicht so, als würde sie irgendwas so leicht ins Boxhorn jagen, außer deinen Hinweis auf die Filter.
3: Was ist denn mit Kiko? Armer Musiker. Wobei weiß ich gar nicht, ob er armer Musiker ist.
6: Kampfsportler, das war mein Punkt. Und Kampfsportler sind angstfrei.
3: Ja, ja, natürlich.
6: Gerade, also, ne? Also wer
0: solange nicht massiv blutet.
6: Genau, wer gegen Wände haut und wer irgendwelche Bretter durchschlägt, der hat doch keine Angst vor so einem Capelluti-Box.
0: Bei der Kiste. Also.
3: Wir schauen uns Nadja zuerst an. Einen Tipp von Jörg. Der Jörg sagt, sie greift rein.
7: 10 Euro. Du musst sie noch rausholen. Okay. Kennst du unser Paket Noir? Da kann ja noch was anderes drin sein, außer den 10 Euro.
8: Es gibt viele Dinge, die unschön wären. Was Organisches. Was Totes wäre auch nicht schön.
7: Was war das?
8: Ich hab reingegriffen, ich weiß es nicht. Es war flauschig.
7: Bist du an den 10 Euro noch interessiert?
8: Nein.
0: Sie hat es nicht gemacht.
3: Sie hat kurz reingegriffen und fand es dann flauschig. Ja, und flauschig
0: was
3: ist nicht
0: so
3: ihres.
0: Was hat sie denn davon abgehalten, von flauschig?
1: Ja, wahrscheinlich, weil man denkt, das ist ein Tier oder so.
3: Ein Bär, der im Kopf abfährt. Wer weiß, was das ist. Der Frank. Der Frank, du hast 40 Punkte und Frank hat reingegriffen, sagt Sabine.
4: In der schwarzen Kiste sind 10 Euro. Musst du dir nur rausholen.
3: Und?
5: Feder.
4: Das war keine Frage, dass du da reingreifst.
5: Ich habe schon in ganz andere Sachen gegriffen, denke ich mal.
3: Die Antwort haben wir erwartet.
1: Ist mein Frank, das ist mein Frank.
3: 39 Punkte gesetzt sind 79 Punkte. Und damit führst du im Moment, es sei denn, der Kiko hat reingegriffen, so wie Kossu sagt.
9: Die schwarze Kiste.
7: Da sind 10 Euro drin.
9: Ich habe gar keinen Bock. Spinnen sind...
3: Ah.
9: Ja, ist echt. Spinnen ist... Oh. Aber jetzt weiß ich ja, was drin ist.
3: Es kann auch was anderes da drin sein.
9: Ja, okay. Auch schön.
3: Was war das? Ja, doch, er hat reingegriffen, die sind auch rausgehoben.
6: Ah, okay. Ja! Ah.
3: Aber er hat ein bisschen. Ja, ist egal. Unser Gewinner heute heißt Kosu mit 100 Punkten. Mit einem Strafstar Kiko und danach, dann direkt dahinter Sabine mit Frank und 79 Punkten, Jörg und Nadja 0 Punkte. Dankeschön, Frank, Nadja und Kiko fürs Mitspielen, danke Ihnen fürs Zuschauen. Mehr Straßenstars, wenn Sie möchten, jederzeit in der Mediathek oder nächste Woche wieder hier. Bis dann. Ciao.
6: Das sehe ich hier.
3: Also, ich freue mich, dass du das bist.
6: Tschüss.

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14: Lin Nguyen, nicht nur eine gewöhnliche Barkeeperin, sondern eine Künstlerin der Sinne. Die Geheimnisse der Spirituosen und Liköre kombiniert sie mit einem Hauch Exotik für den perfekten Geschmack. 2022 mixte sie sich in die Herzen der Jury und gewann den Weltmeistertitel der Lady Amarena World. Doch diese Karriere war geprägt von vielen Hindernissen.
15: Es war ein steiniger Weg für mich, überhaupt mal die Chance zu bekommen, sein Können zu beweisen.
14: Und die neue Herausforderung steht auch schon an. Auf ihrem nächsten Cocktail-Contest, dem International Winter Cocktail Congress am Wörthersee, wird sie ihre neueste Kreation vorstellen. Welche das ist, bleibt vorerst noch ihr Geheimnis. Doch wer ist eigentlich die Frau mit den magischen Händen?
15: Lin ist 1,54, full of power. Full of female power. Ich bin eine Frau. Ja, ich stehe hinter der Bar. Ja, in unserer Branche oder in dem Beruf ist es nicht so einfach. Ich glaube, es ist doof, wenn ich es jetzt sage, aber ich glaube, dass ich noch mal ein Ticken mehr geben musste als ein Mann. Weil einer Frau, glaube ich, immer noch nicht geglaubt wird, dass sie kompetent ist hinter der Bar. Und diese Blöße wollte ich mir auch nicht geben. Ich habe jede Nacht nach Feierabend noch anderthalb Stunden bis

2 Stunden in irgendwelchen Fachbüchern gelesen. Ja, weil ich das unbedingt beweisen wollte. Dass ich halt einfach, besser bin. Viele sehen einfach immer nur das Optische. Ich bin halt klein und süß. Ich trage Fingernägel. Ich bin optisch, gerade für die Männerwelt. Es ist halt einfach mal gerade für die Männerwelt. Die neigen schon dazu, das irgendwie so ein bisschen, mich in so eine Schublade oder in so eine Kategorie zu schieben.

0: Die Tatsache, dass man sich so durchkämpfen muss, dass man überhaupt eine Chance bekommt, zu zeigen, was man halt kann, oder dass man ja diesen Beruf ja genauso gut ausüben kann, wie ein Mann das macht. Das habe ich nicht verstanden.
1: Für Lynn war es eine lange Suche, die Mixtur ihres Lebens zu finden.
0: Ich war schon immer jemand, ich habe gerne oder ja, bin gerne andere Länder bereist, ich habe mir gerne andere Kulturen angesehen. Während des Abiturs, ich weiß es noch ganz genau, ich war, glaube ich, in Helsinki. Und in Helsinki waren wir schon in der einen oder anderen coolen Bar, weil wir da schon 18 waren, volljährig. Und das waren so die ersten Züge, wo ich wirklich diese Barwelt super interessant fand. Und da kam der erste Gedanke, vielleicht könnte man ja in diese Richtung irgendwie eine Ausbildung machen. Das hat mir sehr, sehr imponiert, wie Barkeeper hinter der Bar sich bewegen, was für eine Attitude sie so ausstrahlen, was sie so sind und wie filigran das alles ist. Also es sind ja auch alles sehr fließende Bewegungen, wenn das ein echter Barkeeper ist. Und das fand ich immer sehr, sehr faszinierend und das wollte ich auch sein, weil ich mich auch in dieser sehr eleganten, in diesen sehr eleganten Bewegungen sehe einfach. Ne? Das ist für mich wie Tanzen, das ist für mich wie Musik hören. Ich habe mich sofort damit identifizieren können. Ich habe gesagt, ich muss Barkeeper werden. Weil das, was ich da hinter diesem Tresen beobachtet habe und gesehen habe, das bin eigentlich ich.
1: Und das ist sie. Mittlerweile sogar eine der Besten der Welt. Doch zunächst rückte ihr Traum erstmal in weite Ferne. Denn Lynns Vater wünschte sich eigentlich etwas ganz anderes für seine einzige Tochter.
0: Und ich habe gesagt, ich muss diese Ausbildung machen. Und mein Vater hat damals gesagt, was für eine Ausbildung möchtest du machen?
1: Für Tuan Nguyen, Maschinenbauingenieur, der einen 9-to-5-Job hat, unvorstellbar.
0: Erkläre denen mal, dass du nachts arbeiten möchtest, dass du hinterm Tresen arbeiten möchtest, dass du, fand er gar nicht cool, fand er überhaupt nicht cool.
2: Das ist richtig, ja. Ich kann nicht vorstehen. Und ich kann auch nicht wissen, warum hat sie so eine Idee oder so eine Wünsche.
0: Und hat dann gesagt, nee, das kannst du im Nebenjob machen. Also kannst dir dein Geld verdienen, wie du möchtest, kannst auch gerne an der Bar machen. Das interessiert mich nicht. Aber such dir mal ein Studium raus.
2: Für mich ist die Gastronomie ist auch harte Job, wo wir frei, dann muss sie arbeiten. Und meistens nach. Von daher für mich, für eine Frau, dieser Beruf eigentlich nicht so optimal.
0: Das habe ich überhaupt nicht verstanden. Naja, und was habe ich dann gemacht? Ich bin hergegangen, habe BWL studiert, was halt eben jeder macht. Das war für mich die einfachste Lösung. Während dieser Zeit habe ich auch schon immer gemerkt, okay, ich fühle mich eigentlich in dieser Gastrowelt viel, viel, viel wohler als in meinem Studium. Das war für mich so eine Pflichtgeschichte. Ich musste das tun und habe ganz freiwillig extra Schichten gemacht in der Gastro, weil mir das Spaß gemacht hat.
2: Ich habe nur gemerkt, es muss so viel arbeiten. Von Abend, also Nachmittag, bis morgen um 4, um 5. Dann habe ich schon gesagt, dieser Job ist wirklich hart.
0: Dieser Drang, dann wirklich professionell Bartender zu werden, wurde dann von Jahr zu Jahr im Studium, es wurde immer intensiver, es wurde immer größer, weil mir immer bewusster wurde, dass ich halt eben das, dieser Schuh, der mir angezogen wurde, dass ich den überhaupt nicht will.
1: Ihren Aufstieg in den Olymp der Barszene begann sie im Hotel Villa Vita Rosenpark in Marburg. Jedoch anders als erwartet. Nicht an der Bar. Für Lynn ein Ort voller Erinnerungen, an den es sie immer wieder zurückführt. Hier ist ihre zweite Heimat.
0: Obwohl ich ja jetzt schon seit einiger Zeit nicht mehr hier arbeite, ist es für mich wie ein Nachhausekommen.
3: Komm, Lynn, komm!
0: Wie geht's?
3: Gut.
0: Also in diesem Restaurant habe ich vor 6 Jahren quasi meine ersten Schichten im Rosenpark begonnen. Das waren so meine ersten Tätigkeiten, ja, dass ich hier 100 Bestecke auf den Tisch gelegt habe. Und um mir halt einfach so einen Einblick in die Gastronomie auch zu machen und ob ich mich da überhaupt mit identifizieren kann.
1: Doch Lynn wollte mehr. Denn ihre große Leidenschaft befand sich eigentlich ein Stockwerk höher, und zwar in der 360 Bar and Lounge, der hauseigenen Hotelbar. Ein Traum, der unerreichbar schien.
0: Ich habe einfach diese Bar gefühlt von der ersten Sekunde. Ich bin hier hochgekommen und habe dann unseren damaligen Barmanager kennengelernt.
1: Der damalige Barmanager, das ist dieser Herr hier, Stefan Hartmann.

0: und habe dann gefragt, hey, was muss ich machen, um Barkeeperin hier zu werden in diesem Haus? Ja, wie wäre das? Und er sagt, was hat er gesagt? Er will gar keine Frau hinter der Theke.
1: Eigentlich ist die Bar den Männern vorbehalten. Das war so die Einstellung früher. Als ich angefangen habe, hinter der Bar zu arbeiten, war es so, okay, die Frauen gehören den Service, die Männer hinter die Bar.
0: Und das war so der erste Kontakt, wo ich dachte, oh, okay. So der erste Widerstand, wo ich dachte, hä, wieso möchte er keine Frau? Was ist das jetzt? Also ich wusste, mir war gar nicht bewusst, dass diese Branche so, so genderbehaftet ist. Also das war mir absolut null bewusst.
1: Da sie ja unbedingt wollte und lange hartnäckig an mir dran blieb und sagte, ich will Cocktailmixerin werden, habe ich dann irgendwie gesagt, na gut, wenn du das willst, dann gebe ich dir die Option oder die Möglichkeit, dann musst du dich beweisen.
0: Und er sagte dann, na ja, du musst eine Barschule besuchen und du musst Abschlüsse machen, aber wir müssen mal schauen, wie das funktioniert, weil ich komme ja nicht aus der Branche und der Barkeeper ist ja sozusagen in Deutschland eine Fortbildung oder eine Fort- und Weiterbildung zum Hotel- und Restaurantfach, was ich ja nicht gemacht habe. Ja, ich bin hergegangen, habe mir dann eine Barschule rausgesucht und habe dann an der EBS, also an der European Bartender School in Barcelona, meinen International Bartenderschein gemacht.
2: Und dann haben wir gesagt, okay, dann machen wir Urlaub nach Barcelona. Und waren wir dort, ich weiß nicht, wir waren auch viele Bar in Barcelona gewesen. Ich habe gesagt, ob wird oder weiß ich nicht, wie weitergeht.
0: Da habe ich dann 3 Monate verbracht und habe dort in einem Intensivkurs meinen Barschein gemacht. Und dann bin ich wiedergekommen und habe gedacht, ich bin Barkeeperin. War es aber nicht.
1: Ich kann das dem Wortlaut nicht genau wiedergeben.
0: Weil unser Barmanager immer noch der Meinung war, dass ich Zeit brauche und dass ich noch nicht so weit wäre.
1: Klar war ich am Anfang streng, aber das lag daran, dass ich meine eigene Erfahrung sammeln durfte, konnte und oft alleine sozusagen ins kalte Wasser gesprungen bin und dann mit der einen oder anderen nicht so tollen Situationen aus meinen Fehlern gelernt habe. Und davor habe ich versucht, sie vor zu bewahren. Und
0: ich habe mich durchgesetzt und durfte dann endlich mal eine Longdrinkstation bei uns machen. Ich durfte endlich mal Longdrinks mixen.
3: Weißt du noch, was ihr erster Trink war, was sie mal irgendwie halbwegs irgendwie machen durfte unter deiner Obhut?
1: Also ich weiß es nicht mehr, aber maximal ein Cuba Libre vielleicht.
4: Und mittlerweile mixt sie mehr als nur Cuba Libres und das in reinster Perfektion. Lynn und Stefan verbindet inzwischen eine ganz besondere Freundschaft. Von ihm hat sie die hohe Kunst der Cocktailmixturen kennengelernt. Und noch heute vertraut sie auf seinen Rat, egal ob vor oder hinter der Bar. Ein enger Weggefährte, der nicht mehr wegzudenken ist aus ihrem Leben.
0: Ja, wir haben uns tatsächlich das erste Mal seit 5 Jahren so lange auch nicht gesehen. Ne? Ich meine, wir haben hier jeden Tag, 5 Tage in der Woche gearbeitet zusammen. Wir haben eigentlich die meiste Zeit unseres Lebens hier verbracht. Ja, 40 Stunden, sagen wir mal 50 bis 60 oft.
1: Ich glaube, dadurch ist auch die Hassliebe entstanden, weil wir mehr Zeit miteinander verbracht haben, hier an der Arbeit als zu Hause. Und da ich natürlich auch ein bisschen streng war immer und die Lynn sehr gerne so in der Harmonie gearbeitet hat, aber das nicht in der Gastronomie oder gerade hinter der Bar nicht oft funktioniert, war sie dann immer sauer mit mir.
0: Ich habe ihn wirklich immer dafür gehasst, dass er mich so getriezt hat und dass er immer darauf bestanden hat, dass eben das so umgesetzt wird, wie er das vorgibt. Aber ich glaube, dass es super wichtig ist, dass man halt eben so einen Mentor hat oder jemanden, der es einem beibringt und mitgibt. Diese ganzen Stolpersteine haben mich ja extrem weitergebracht. Auch dieser Stress, auch diese 300 Menschen, die wir hier jeden Abend empfangen, hat mich insofern geprägt, dass ich wirklich gelernt habe, schnell zu arbeiten, schnell und präzise zu arbeiten.
4: Und wie es sich für einen guten Lehrer gehört, ließ er sie auch bei ihrem ersten Wettkampf nicht allein.
1: Die erste Competition wurde dich, ja, noch keine Erfahrung. Wir kommen ins Hotelzimmer und ich sag zu ihr, so, wir gehen jetzt nicht an die Bar. Du baust jetzt hier auf dem Schreibtisch, baust du deinen Mise en Place auf, so wie morgen bei der Competition.
5: Da sagt die, spinnst du? Was soll das? Sag ich, doch, damit du morgen das genauso aufbaust. Du hast nicht viel Zeit für das Setup.
6: Ja, das sind solche Strukturen, die ich tatsächlich angenommen habe, sie umsetze und sie wirklich auf jeder Competition mittlerweile umsetze. Ich komme da wirklich, ich weiß auch, was in meinem Koffer wo ist. Und es wird genauso aufgebaut und ich bin sehr strukturiert und dann steht auch alles.
1: Das war auch ein Learning by Doing. Ich habe dreimal habe ich sie gefragt, sage ich, hast du alles? Hast du es kontrolliert? Ja, ich habe alles. Ist alles im Koffer. Ja, und 2 Minuten vor Start fällt ihr ein, oh, ich habe meinen Strainer vergessen. Und ja, so schnell geht das. Aber ich denke, das sind so die Erfahrungswerte. Das Learning by Doing, das passiert einem einmal.
4: Und seitdem kein zweites Mal. Das Barsieb ist jetzt immer dabei. Rum ist die Hauptzutat für ihre neueste Cocktailkreation. Und der muss natürlich erstmal probiert werden. Mittlerweile ist Lynn selbst eine Virtuosin der Aromen. Doch noch immer ist Stefans Expertenmeinung gefragt. Heute bespricht Lynn mit ihm ihre Idee für den neuen Cocktail, mit dem sie beim Wettkampf am Wörthersee antreten möchte. Remember Me soll er heißen und mit ihm möchte Lynn Erinnerungen schaffen. Ob ihr das gelingen wird? Doch zunächst wird erst einmal ausgepackt und ihre ganz besondere Geheimzutat verraten. Diesmal nicht geschüttelt.
0: Das ist quasi mein Gute-Laune-Spray.
4: Sondern gesprüht.
0: Bestehend aus Zitrus. Schade, dass Kamera nicht geruchsecht ist, aber riech mal.
3: Sehr gut.
0: Das kommt noch mal als Geruch, also als Parfum über meinen Drink, ja? Ja, das ist sozusagen das Finish.
4: Na, da sind wir ja mal gespannt. Lynn spielt mit allen Sinnen und, wie es aussieht, auch gerne mit den Zutaten. Warum eigentlich?
0: Hier gibt es eine Ordnung, die wir dringend und unbedingt einhalten müssen auf Competitions. Das heißt, wir beginnen immer mit dem teuersten Produkt oder mit dem Hauptprodukt und arbeiten uns sozusagen an den Inkredenzien ab. Ich arbeite ja mit einem Rum aus Kuba, dem Eminente. Ich arbeite mit einem Cordial, und zwar dem Paragon Rueberry, welches aus einer sehr speziellen Beere aus Afrika stammt. Ich arbeite mit einem Rhabarber Bitters, einem Spiced Berry Sirup, einem Schokoladensirup mit etwas Limettensaft.
4: Und die Geheimzutat darf natürlich auch nicht fehlen. Wem das jetzt zu schnell ging, das Ganze nochmal inklusive Mengenangaben.
0: Wir fangen an mit den Zutaten. Laut Rezeptur habe ich 5 cl von dem Eminente Rum.

Parmesan. Wir nehmen 2 cl von dem Paragon Berry. Das sind 2 Dash von dem Rhabarber Bitters. Dash sind Spritzer oder Tropfen. Und auch die versucht man so zu führen, dass sie halt eben abzählbar sind. Ja? 1, 2. Dann gehen wir her und geben 1 cl von unserem Spiced Berry. 1 cl von einem weißen Schokoladensirup. Und dann kommen 3 cl Limettensaft drauf. Und das war's auch schon. Also ich versuche, meine Cocktailkreationen für Competitions sind immer da angelehnt, dass ich versuche, sehr einfache Rezepturen herzustellen. Rezepturen herzustellen, die reproduzierbar sind. So, das Ganze wird dann jetzt einmal geshaked.

0: übrigens werde immer rot. Immer passend zu den Nägeln, weil Drinks schmecken besser.
1: Und was ist jetzt mit der Geheimzutat?
0: Kommt jetzt quasi als Duft oben auf. Und dann darf der Venna oder die Bianca, meine lieben Kollegen, ihr dürft es dann gerne probieren.
1: Wie wohl der neue Cocktail ankommt, wir sind gespannt. Bei den Cocktailwettbewerben kommt es nicht nur auf den Geschmack der Mixturen, sondern auch auf die perfekte Inszenierung der Cocktailkreationen an. Und dafür besucht Lynn erstmal ihren Vater in der Werkstatt. Mittlerweile sind er und die Kollegen ihr ganz privater Fanclub. Als Maschinenbauingenieur erschafft er für Lynns Cocktail die passende Bühne und unterstützt sie, wo er kann. Aber was genau soll das jetzt sein?
2: Das ist jetzt einfach nur die Präsentation, die optische Aufmachung meiner Bühnenpräsentation. Und ich habe mir das so vorgestellt, dadurch, dass der Drink ja Remember Me heißt, werde ich einen Bilderrahmen hier auflegen. Das Ganze schaut dann ungefähr so aus. Es wird dann noch miteinander festgeklebt. Und auf diesem Bilderrahmen oder in diesem Bilderrahmen werde ich Juryfotos von mir und der Jury Ihnen als Erinnerung mitgeben. Und auf diesem Bilderrahmen wird der Drink quasi serviert. Genau, also so ungefähr schaut es dann aus.
1: Lynns Mystery Box sozusagen.
2: Am Ende des Tages ist diese Box nämlich verschlossen und die Jury kriegt eine komplette Überraschung.
1: Lynn hat die Konstruktion heute zum ersten Mal gesehen. Und? Begeistert?
2: Er hat es tatsächlich geschafft, meine Idee oder das, was ich so in meinen Visionen im Kopf hatte, zu verwirklichen.
1: Das perfekte Vater-Tochter-Cocktail-Dream-Team. Oder?
0: Vertrau ihm da einfach, was dann am Ende daraus entsteht, ne? Also meine Kreativität versucht er dann einfach wirklich so umzusetzen. Und meistens klappt das auf den ersten Anhieb.
1: Und das liegt vielleicht auch daran, dass Lynns Familie das Cocktailgehen in sich trägt.
3: Der Opa von Dilling, Oma, der Onkel und vier Tante. Eigentlich vier Personen in einer Schnappfabrik in Hanoi gearbeitet. Und dann meine Schwager hat bei mir spart gesagt, aber ich habe gesagt, die hab geerbt.
1: Obwohl Lynns Eltern zu Beginn nicht so begeistert waren von ihrer Berufswahl, verbindet sie heute eine sehr tiefe und innige Beziehung.
0: Meine Motivation sind immer meine Eltern gewesen. Also meine Eltern sind ja Flüchtlinge gewesen. Sie sind ja ausgewandert, 1981, glaube ich. Das Spannende ist, sie haben sich ja in Deutschland kennengelernt. Und 88 bin ich auf die Welt gekommen und 89 sind wir nach Marburg gekommen. Und ich habe sozusagen die Anfangszeit meiner Eltern noch mitbekommen als kleines Kind. Also es inspiriert mich heute.

0: heute noch, wie sie es geschafft haben, sich A zu integrieren und B, wie sie es geschafft haben, also uns Kinder in einem fremden Land so groß zu ziehen, dass wir halt eben uns zurechtfinden. Ich habe da ganz, ganz großen Respekt vor.
1: Vielleicht auch deshalb kreiert sie gerne die Präsentation ihrer Cocktails mit einem Schuss Melancholie.
0: Meine ersten Stunden als Barkeeperin waren hier. Und das bedeutet mir extrem viel. Also ich fühle mich wirklich verbunden zu jedem Stuhl, zu jedem Tisch. Und diese Backbar. Hinter diesem Tresen habe ich meinen ersten Cocktail gemixt. Das war ein Singapur Sling, der war schrecklich. Der war super schrecklich.
1: Doch seitdem hat Lynn so einiges dazugelernt. Mittlerweile kennt sie die Aromen ihrer Lieblinge in allen Nuancen. Doch die Wahrheit des Geschmacks liegt ja bekanntlich vor dem Tresen und nichts dahinter.
0: Ich hole mir gerne Meinungen ein. Ich meine, jetzt bin ich irgendwie nicht mehr Angestellte hier. Aber früher war das tatsächlich so, dass ich bin runtergegangen in die Küche und ich habe mir von den Köchen eine Meinung geholt. Ja, also sprich, ist der Drink gut ausbalanciert? Ist der genug süß? Ist er genug sauer? Was fehlt da? Hm? Und so, ja, hole ich mir einfach ganz, ganz viele Meinungen ein und hoffe, dass mein, oder habe immer gehofft, dass mir meine Kollegen dann auch eine ernsthafte Meinung dazu geben. Ja.
1: Und wenn es dann für Lynn stimmig ist, wie ist das Gefühl?
0: Ich erkläre es mal so. Jeder versucht ja vielleicht die Roulade von der Oma oder sowas nachzumachen. Ja? Und wenn man dann, und beim ersten Mal denkt man sich vielleicht, okay, nee, also die Roulade ist gar nichts geworden. Keiner kommt an die Oma ran. Und irgendwann erlebt der ein oder andere mal so einen Tag, wo man das wirklich tatsächlich schafft, so ein Gericht nachzukochen, was geschmacklich sehr, sehr nah an dem Original dran ist. Und das ist dasselbe Gefühl. Also wenn ich für mich eine perfekt abbalancierte Mixtur kreiert habe, ist es für mich wow. Und wenn ich sage, okay, der ist richtig lecker, und dann fällt mir noch was ein und ich gebe das dazu und das ist dann perfekt, dann ist es für mich unbeschreiblich.
1: Cocktail zu mixen ist also die flüssige Art des Kochens. Na, dann sind wir mal gespannt, ob ihr mit Remember Me auch etwas Unbeschreibliches gelungen ist.
2: Darf ich nochmal? Sehr lecker.
3: Fruchtig?
2: Sehr erfrischend, etwas säuerlich, lädt einen auf jeden Fall zum Weitertrinken.
3: Wäre auf jeden Fall mein Geschmack. Mhm.
0: Sie haben genau das eigentlich erwähnt, wo ich mit diesem Trink hin möchte. Es ist ja, also ein Rum ist ja eine starke und schwere Spirituose. Sie haben beide gesagt, dass er leicht ist. Das bedeutet, ich habe mein Ziel erreicht, indem ich geschafft habe, eine Mixtur zu erstellen, die den Rum sehr leicht macht. Leicht säuerlich. Auch richtig, weil wir gehen jetzt in Richtung Frühling und Sommer. Also ich möchte einen leichten, sommerlichen, fruchtigen Drink kreieren. Und sie würden ihn beide nochmal bestellen. Und das ist das A und O.
1: Lynn ist bereit für den Wettkampf am Wörthersee. 60 TeilnehmerInnen aus der ganzen Welt. Der Anspruch ist hoch, denn hier messen sich nur die Besten der Besten miteinander und stellen ihre neuesten Cocktailkreationen vor. Der Contest besteht aus zwei Teilen. Zunächst treten alle TeilnehmerInnen in der Vorrunde gegeneinander an. Nur die 6 Besten unter ihnen kommen ins Finale. Wird die Weltmeisterin Lynn auch diesen Titel mit nach Hause nehmen können? Lynn gibt Vollgas und mixt zum ersten Mal vor einem internationalen Publikum ihren Remember Me. Es wird abgemessen, geschüttelt. Und gesprüht. Dann wird das Geheimnis um die Mystery Box enthüllt. Der Nebel lichtet sich.
4: Appa, Lynn, what is here?
5: It's kind of surf. So you have to open the box first. And yeah, enjoy the smell.
1: Lynn hat alles gegeben und nun kommt der entscheidende Moment. Wie wird die Oase der Aromen bei der Jury ankommen? Wird Lynn das Finale erreichen oder schon in der Vorrunde ausscheiden?
6: The best drink, the best performance. And it's not Austria. It is. Some of you know it, maybe because she was quite good. She won a lot in the last few months. And she's coming from Germany, Lynn Nguyen!
1: Geschafft! Lynn mixt sich mit ihrem Remember Me ins Finale.
0: Ich habe es unter die 6 Finalisten geschafft und bin tatsächlich Gruppenbeste und jetzt auf Platz 1 gewesen. Wir starten jetzt allerdings in die Finalrunde wieder neu oder auf Null.
1: Doch jetzt wird erstmal gefeiert. Zum ersten Mal findet im Anschluss an die Vorrunde der First Bartenders Ball in Österreich statt. Im Ballkleid. Und mit ganz viel Champagner natürlich. Es entsteht ein unvergesslicher Abend. Doch viel Zeit zum Ausruhen bleibt nicht, denn am nächsten Tag startet schon das Finale. Wird Lynn mit ihrer Verführung der Sinne auch heute siegen können?

0: Für Platz 1 hat es diesmal knapp nicht gereicht. Doch auch ein zweiter Platz ist beachtlich und ein weiterer Meilenstein in ihrer Karriere ist erreicht.
1: Ich habe wirklich meine Leidenschaft gefunden. Ich habe wirklich das gefunden, was ich gerne mache. Und ich habe, wenn ich mixe, nie das Gefühl, dass ich arbeite. Das ist für mich wirklich eine sehr, sehr große Liebe.
0: Lin Nguyen. Eine ganz besondere Persönlichkeit. Eine Frau voller Female Power.
2: Zum Wohl, Chin Chin.
3: In den ersten paar Semestern denken alle, sie könnten die Welt erklären. Und nach 4 Semestern denken alle, sie könnten die Welt erklären mit einem Philosophen. Es ist so.
0: Patrick Schwendke kommt aus dem Odenwald nach Frankfurt, um Philosophie zu studieren. Jetzt steht der Akademiker in der Küche seines Restaurants. Das Motto? No waste. Keine Abfälle.
4: Es ist nicht der einfachste Weg. Also, ne, der einfachere Weg ist, ja, ich schäle das und ich benutze das, was man braucht und fertig.
0: Stattdessen wird möglichst alles vom Tier und alles von der Pflanze verwendet. Geschlossene Kreisläufe, das ist Patricks Küchenphilosophie.
3: Klar, wenn man sowas studiert, will man die Welt verbessern. Also selbstverständlich.
0: Neben Patrick sind noch andere Akademiker am Werk im Restaurant Wir Komplizen. Der Mitgründer Steffen Benewitz ist eigentlich Sozialpädagoge. Jetzt kümmert er sich um die große Craft-Bier-Karte. An der Bar zapft Tomi, der macht gerade seinen Doktor in Philosophie. Patrick hat einen Magister in Soziologie, Germanistik und Philosophie. Die Idee, Musiker zu werden, hat er nie verwirklicht.
5: Denken oder machen?
3: Machen.
5: Aristoteles oder Artischocke?
3: Beides nicht so.
5: Studieren oder fermentieren?
3: Fermentieren studieren.
0: Patrick war von Anfang an bei Wir Komplizen dabei. Vor 6 Jahren nahm er bei Steffen und seinen beiden Co-Geschäftsführerinnen einen Studentenjob an.
4: Ich kannte Patrick auch aus der Uni, von verschiedenen Projekten. Wir haben zum Beispiel, Patrick hat Konzerte gemacht und unsere Kochgruppe hat die Bands bekocht, zum Beispiel auch hin und wieder. Und genau, und dann ist er als Minijob eingestiegen, dann war es halt mehr irgendwann. Also so, ja, es ist quasi so richtig, Patrick hat sich hochgearbeitet, wenn man es so will, ohne glaube ich, von Anfang an den Plan gehabt zu haben.
3: Ja, ich weiß auch noch, wie ich mit Anfang 20 gesagt habe, boah, ey, Gastronomie könnte ich mir gar nicht vorstellen. Ich verstehe nicht, wie Leute in der Gastronomie arbeiten können. Und jetzt habe ich ein Restaurant. Und ich hätte die Möglichkeit zu erzählen, so ja, ich, ja, väterlicherseits, Bauernhof. Ich habe vor kurzem noch mit meiner Oma telefoniert, die mir erzählt hat, wie ich im Kuhstall wie ich da abgesetzt wurde und mit den Heuballen gespielt habe und so weiter, wenn die Kühe auf der Weide waren. Und andererseits hat meine Mutter als zweiter oder dritter Job gekellnert. Das war im Odenwald, so eine Schnitzelwirtschaft. Und in der Küche gab es noch so ein Hinterzimmer. Da habe ich dann immer Fernsehen geguckt und habe mein Schnitzel bekommen, habe mich gefreut über das Schnitzel und die Pommes. Also es läge nahe, diese Geschichte zu erzählen, wie als wäre es mir in die Wiege gelegt worden. Aber ich hatte es schon immer in die Stadt gezogen und weg vom Land. Und ich bin nicht sehr naturverbunden. Und ja. Mich hat es selbst zum Teil gewundert. Ich glaube aber, dass sozusagen die Erfahrungen, die ich dann auch hier in der Stadt gemacht habe, dann irgendwie mich dahin geführt haben.
0: Als Steffens Partnerinnen aussteigen, macht er sich auf die Suche nach 2 neuen Co-Geschäftsführern und fragt Patrick und Kollege Heiko aus dem Komplizenteam.
4: Das waren die einzigen beiden Angestellten damals sozusagen, die nicht im Minijob waren, also die halt ein paar mehr Stunden hatten. Und für mich war relativ schnell klar, dass das eigentlich eine gute Chemie ist.
3: Und das hat dann einfach gepasst. Nur der Zeitpunkt war ein bisschen unpassend, weil es Ende Januar, Anfang Februar 2020 war. Und wenn man sich grob mal erinnert, März 2020 fing dann die Corona-Pandemie an.
5: Geschäftspartner oder Komplize?
3: Komplize.
5: Komplize.
0: Statt Hegel, Kant und Schopenhauer jetzt also Karotten, Rotkohl und Kaffeemasake. Was zog ihn in die Küche?
3: Ich hatte schon immer eine kreative Seite und eine Seite, die Zusammenhänge verstehen wollte und gesellschaftliche Zusammenhänge verstehen wollte. Und dann habe ich mich für eine Seite entschieden und gemerkt, dass die andere, die kreative Seite, dann doch gar nicht so unwichtig ist.
0: Die No-Waste-Gerichte sparen beim Wareneinsatz, aber der Arbeitsaufwand ist viel höher.
3: Genau, wir bereiten jetzt den Chicorée vor. Dazu nehmen wir die äußeren Blätter ab und heben die auf, weil wir aus den Blättern, aus den Chicorée-Blättern, Kimchi herstellen.
5: Was ist Kimchi eigentlich?
3: Kimchi ist quasi Sauerkraut mit mehr Geschmack. Nein, Kimchi ist eine traditionelle Fermentation aus Korea, wo Chinakohl fermentiert wird mit Gochujang. Das ist der koreanische, sind die koreanischen Chiliflocken mit Ingwer, mit einer Fisch- oder Krabbenpaste. Genau, unsere Version ist vegan. Wir machen so eine Art Fischsoße selbst aus Sojasauce und Algen.
6: Ich habe mir die jetzt abgewogen und schon Wasser dran gegeben. 2% Salz, also ganz klassische Fermentation hier mit einer 2% Salz aufs Gesamtgewicht. Das lassen wir jetzt ein paar Tage fermentieren, so 3-4 Tage, gar nicht zu stark. Und dann können wir es erstmal in die Kühlung stellen und wenn wir dann es brauchen, können wir die Kimchi-Paste dran machen. Da haben wir jetzt schon eine Ladung gemacht, Chicorée Kimchi, und das ist sehr lecker. Also man hat so ein bisschen, man hat den klassischen Kimchi-Geschmack, ne? Ein bisschen Säure von der Fermentation und aber auch vom Chicorée tatsächlich so eine Bitterkeit. Fermentation, das ist ja haltbar fast ewig. Und dann kann man immer schauen, wenn man sich neue Gerichte halt ausdenkt, was man halt im Keller hat und was dazu passt. So, das müssen wir jetzt abdecken, damit das unter Wasser bleibt. Und dann ist das eigentlich fertig zum Fermentieren.
3: So sieht das dann im Endeffekt aus. Wir haben es dann nochmal klein geschnitten, damit man es leichter essen kann. Und das geben wir dann hier in die schönen Schalen. Und servieren das dann mit unserem hausgebackenen Brot.
4: Im Team, würde ich sagen, zeichnet beide aus, dass sie unglaublich viel Lust auf Kochen haben, nicht zurückschrecken vor ein bisschen mehr Arbeit zu investieren. Und vor allem ziehe ich den Hut vor der Geduld. Das ist schon sozusagen, sind alles sehr lange Prozesse. Soßenansätze und Fermentationsprojekte, also das ist auch nichts, was man von heute auf morgen machen kann. Genau. Heiko, würde ich sagen, ist ja sogar noch ein bisschen geduldiger. Er hat ein unglaublich gutes Gespür für die Rohstoffe, meiner Meinung nach. Patrick ist immer so, will gleich noch einen Schritt weiter und noch einen Schritt weiter. Ne?
5: Bücher oder Pfannen?
3: Bücher.
4: Also Patrick hat seine akademische Sozialisation sozusagen nicht ganz hinter sich lassen können.
5: Wenn du dich für einen Philosophen entscheiden müsstest, der die Welt erklärt, dann?
3: Ja, Marx oder Adorno. Wenn ich entscheiden müsste, ne?
0: Das Essen miteinander teilen, das ist das Prinzip der Speisekarte. Die Gerichte haben Tapasgröße. Zu zweit kann man fast alle bestellen. Während der Pandemie hat Patrick die asiatische Küche studiert. Deren Methoden sind der Motor seiner Gerichte. Die Begriffe hat er sicher drauf.
3: Katsuobushi, Dashi, Miso, Koji.
5: Makoto Hasebe? Kamada?
3: Kamada? Ah, warte, das ist der Eintracht-Spieler, oder? Nee.
5: Bingo! Bier oder Wein?
3: Bier.
4: Was haben wir da? Das sind die Biere fürs Tasting jetzt.
7: Sehr schön.
4: Nochmal mal die schöne Dose. Flügge. Genau. Meine Saison, das ist ein belgischer Bierstil, eher was Trockenes, aber was, womit man auch so ein bisschen Weintrinker bekommen kann, weil es aromatisch so ein bisschen an Wein erinnert. Außerdem mag ich es immer, ein Bier in der Dose dabei zu haben, weil man zur Dose so schön viel erzählen kann.
8: Die Dose ist die neue Flasche, ne?
4: Ja, die Dose ist das beste Gefäß für Bier, was sozusagen halten muss, sagen wir mal so. Also, für den Transport am besten, weil es total leicht ist. Ist super zu recyceln, also 98% oder so, glaube ich, oder 99 sogar. Und es ist lichtundurchlässig und kühlt total schnell zum Beispiel. Genau, also ist beste Verpackung für Bier.
0: Im Keller des Hauses lagern viele der Vorräte, die Patrick und Heiko aus Dingen kreieren, die andere in der Küche einfach wegwerfen würden.
6: Ja, hier haben wir unseren Trockenkeller und da sind, genau, hier wird gerade Essig gemacht. Wir haben schon Karottenessig gemacht, Sauerkirschessig. Hier hast du Salzzitronen, was auch eine sehr gute Verwertung der übrigen Zitronen ist, die wir, wenn wir nur Schale brauchen, dann legen wir die so in 50, also in so einer Mischung aus 1:1 Zucker und Salz ein. Und das gibt die Salzzitronen, die man so aus, kennt man so aus dem marokkanischen Raum.
9: Ja, hab ich einen neuen Quittenkombucha angesetzt und war so dumm, den hier runterzubringen zum Fermentieren. Und wir schwirren natürlich von der Bierlagerung 1000 wilde Hefen rum. Und dann hat sich der Quittensaft wilde Hefe eingefangen und ist zum Quittenwein geworden, der alles andere als lecker war. Ich habe alles getan, ihn zu retten, aufgekocht, eingekocht, Salz dran und so weiter. Aber du konntest es wirklich nicht. Also es hat wirklich scheiße geschmeckt. Darf ich das sagen? Ja, es hat wirklich schlecht geschmeckt. Nee. Und dann war so, okay, was mache ich mit was alkoholisch ist und nicht schmeckt? Essig.
3: Auf eine Art, das ist auch eine spannende Form von Luxus, weil anstatt zu sagen, so, ich nehme mir immer nur das beste Teil vom Tier oder das beste Teil vom Gemüse und serviere das, nehme ich mir den Luxus, alles zu verarbeiten und daraus spannende Sachen zu machen. Das heißt, für mich steht das Produkt und Kreativität im Mittelpunkt. Und mir zu überlegen, wie kann ich den Lauch ganzheitlich verwenden, wie kann ich die Fische komplett verwenden und nicht nur Fischbrühe aus den Abfällen machen. Das bringt halt auch immer wieder neue Ergebnisse, mit denen du selbst nicht gerechnet hättest.
4: Man braucht ja schon so einen Impuls, dass man denkt, nee, lass mal nicht wegwerfen. Und dann geht es aber ganz schnell, finde ich, in so Geschmackexperiment sozusagen, Prozess. Also der Prozess ist ja auch manchmal ganz spannend. Oder zu gucken, was damit passiert.
3: Apfelwein braucht es gar nicht viel. Was jetzt aber allerdings noch wichtig ist, einfach 1% Salz dran geben und die Sachen schmecken gut. Wir haben einmal im Salat einen frischen Apfel, dann haben wir eine Gastrik aus Apfelsaft, haben den Chicorée in Apfelwein geschmort und in der Gastrik ist außerdem noch Apfelessig. Das heißt, du hast wirklich vom frischen Apfel, vom Saft, der fermentiert und dann nochmal fermentiert zum Essig, alle Aspekte des Apfels drin. Und da wir ja auch in Hessen eine reiche Apfeltradition haben sozusagen, passt das natürlich sehr gut.
0: Nach der Pandemie die nächste Herausforderung für die Komplizen. Steffen ist Vater geworden und gibt die Geschäftsführung auf. Er sucht sich einen tagsüber Job als Sozialarbeiter.
4: Ich brauchte jetzt erstmal einen anderen Fokus. So viel. Abendgastronomie ist einfach nicht gut zu vereinen mit einer Familie, wo mein Anspruch auch ist, sozusagen Zeit mit meinem Kind zu verbringen und die Pflegearbeit und Hausarbeit nicht auf die Frau abzuwälzen. In dem Fall.

0: Heiko und Patrick sind jetzt allein in der Küche und die bleibt auch nicht lange die alte.
1: Wir sind dann so ein bisschen, wir hatten nie die Absicht, die Küche umzubauen. Wir haben einen Küchenplaner quasi hergerufen und meinten, das war dann schon der zweite Lockdown, glaube ich, nach dem ersten. Und waren so, naja, jetzt ist ja gerade zu, jetzt haben wir gerade die Möglichkeit. Wir haben eine 12 Quadratmeter Küche, aber draußen 50, 60 Plätze. Es ist viel zu klein. Wir haben es sehr schnell gemerkt, dass wir einfach an unsere Kapazitätsgrenzen kommen und man da nicht gut arbeiten konnte. Und haben erst mal gefragt, machen Sie uns doch mal einen Vorschlag. Was könnte man denn hier machen? Und dann guckt er sich um und sagt so zu uns, ja, haben Sie schon mal überlegt, hier die Wand rauszureißen? ich habe ehrlich gesagt gedacht, so, der Mann hat sie nicht mehr alle. Weil ich dachte so, wie soll das denn funktionieren? Der klaut uns ja quasi Sitzplätze. Und ne, was? Dann hat er aber so ein bisschen erklärt, wie er sich das vorstellt. Man hat sich so ein bisschen die Idee setzen lassen und auch kalkuliert. Okay, was fällt dann eigentlich weg, was kommt dann hinzu und so weiter und so fort. Und dann haben wir uns entschieden, das zu machen. Und dann fing auf jeden Fall eine sehr turbulente und spannende Zeit an. Das ging natürlich alles so Knall auf Fall, dass wir das sozusagen den Prozess, die Küche umzubauen, auch gleichzeitig gemacht haben, mit Geld dafür zu organisieren. Jetzt ging nur das eine schneller als das andere.
2: Was denn? Also was ging schneller?
1: Die Bauarbeiten. Naja, und dann haben wir mal bei der Bank angefragt und gemeint, ja, wie sieht's denn aus? Wir haben das und das vor. Und die Banken waren so, Kredite für Gastronomie? Nee. Du hast ja sozusagen so eine Art Kreditwürdigkeitsranking. Und da wurde die komplette Branche so krass runtergestuft, dass jede Bank gesagt hat, Gastronomie momentan alles zu unsicher, niemand weiß, wann irgendwann wieder was aufgeht. Und dann standen wir erstmal da und die Küche wurde umgebaut, aber wir hatten kein Geld. Das war natürlich nicht so schön. Du drehst dich sozusagen die ganze Zeit im Kreis, weil du versuchst, ein Problem zu lösen, was du eigentlich nicht lösen kannst. Natürlich hat man in der Zeit sehr schlecht geschlafen. Aber es war irgendwie so, dass man in so einem Krisenmanagement-Modus war, dass es irgendwie gar nicht anders ging, außer zu handeln. Und man hat dann einfach weitergemacht und andere Banken gefragt. Und tatsächlich haben wir dann auch eine gefunden. Und nachdem das quasi in trockenen Tüchern war, kam die nächste Hiobsbotschaft. Und der Küchenbauer hat uns gesagt, dass seine Leasing-Firma gesagt hat, wir machen gerade gar nichts, weil Gastronomie auch, dass wir eine GmbH waren, dass wir private Rücklagen hatten, die wir sozusagen als Rückversicherung angeboten haben und so weiter und so fort. Haben die alles nicht gelten lassen.
2: Hast du auch mal darüber nachgedacht, dass es dann vielleicht vorbei ist, bevor es richtig angefangen hat?
1: Ich glaube, den Gedanken habe ich beiseite geschoben. Ich bin jetzt auch nicht mehr der Allerjüngste. Also ich habe schon ein paar Sachen in meinem Leben mitgemacht und gemerkt, dass es irgendwie dann doch immer Lösungen gibt. Und auch Situationen, die ausweglos erscheinen, dass wenn man sich nicht einfach hängen lässt und sich dem so ergibt und versucht, einen Weg zu finden, dass es dann doch meistens klappt. Ja. Also, anders gesagt, was bleibt einem denn anders übrig? Also, es musste sein. Es musste funktionieren. Und dann haben wir uns halt reingehängt.
0: Schließlich findet sich eine Leasingfirma. Und mit der neuen Küche können die Komplizen ihre Karte ganz auf ihre Küchenphilosophie umstellen. Auch wenn sie unterschiedliche Geschmäcker haben.
2: Vegetarisch oder vegan?
3: Vegetarisch.
1: Omni.
4: ja, ich bin Vegetarier. Ja.
2: Patrick nicht?
4: Also ich ernähre mich vegetarisch. Ja, nee, Patrick nicht.
3: Der Patrick isst Fleisch und fast alle anderen, die hier arbeiten, auch. Also, und gerade weil Patrick das er selber mag, möchte er auch damit kochen, so natürlich. Und wir achten schon drauf, dass es immer irgendwie eine vegane Auswahl dabei ist, vegan und vegetarisch, damit halt jeder hier was essen kann. So. Und weil du hast ja in vielen anderen Restaurants hast du ja entweder hast du halt komplett vegane Restaurants, wo natürlich schon jeder was essen kann, aber manche Leute haben halt Bock auf Fleisch oder Fisch oder Milchprodukte. Oder du hast leider oft noch, gerade auch im ländlichen Raum, hast du halt Restaurants, die hauptsächlich Fleisch anbieten und dann gibt es irgendwie eine halbherzige vegetarische und wahrscheinlich keine vegane Option so. Genau, und wir sagen halt so, wir wollen irgendwie möglichst alle bedienen und gleichzeitig finden wir es auch sau interessant, einfach vegane Gerichte zu machen, weil es doch man muss tatsächlich mehr Arbeit reinstecken, damit vegane Gerichte mit manchen Fleischgerichten mithalten können. Bei Fleisch hat den Vorteil, also man kennt es ja, also wenn du jemanden ein gut gebratenes Steak hinlegst, dann sind die Leute schon so, oh geil, also ja, leg jemandem mal eine gebratene Karotte hin.
0: Die Komplizen starten durch mit ihrer experimentierfreudigen Genussküche und dem Sonntagsbrunch. Hier gibt es ungewöhnliche Frühstücksgerichte mit koreanischem Kimchi und japanischem Seitan, der aus Weizeneiweiß gemacht wird und fleischähnlich schmeckt. Neben Hummus sind auch Eier und Schinken im Programm und natürlich süße Sachen. Abends gibt es vegane Fleisch- und Fischgerichte wie diese Forelle aus der Wetterau.
2: Etage Magister in Soziologie, Philosophie und Germanistik und Historie.
1: Ja, und bin zufrieden damit. Also das ist eine Gastrique, das ist im Endeffekt eine französische süß-saure Soße. Dazu haben wir Apfelsaft einkochen lassen, bis er zu einem Sirup karamellisiert und ihn dann mit Apfelessig abgelöscht. Süße, nochmal ein bisschen Säure. Und einfach nochmal einen zusätzlichen Layer an Geschmack. Rotkohlpulver, auch das ist eine Resteverwertung. Rotkohl, den entsaften wir und machen daraus so eine Art Gelee. Und aus den Resten vom Entsaften, die trocknen wir über Nacht im Dehydrator und pürieren das dann zu einem Pulver auf. Und dann kann man das hier schön drüber geben. Also nur weil wir versuchen, nachhaltig zu produzieren, habe ich dabei nicht die Illusion, irgendwie die Welt zu verändern oder zu verbessern. Das ist ein schöner Ansatz, aber letztendlich kann es nicht die Essensverschwendung darauf einen Einfluss nehmen, weil es strukturelle Probleme hat, die ich als einzelne Person, als Restaurants nicht lösen können. Das hat auch viel mit Armut und Reichtum zu tun. Das heißt, ich kann niemanden dafür verurteilen, dass er sich billig produziertes Fleisch kauft, um sich zu ernähren, weil die Person ein oder zwei Jobs hat oder in deren Jobs schlecht bezahlt wird. Und dann selbst mich dafür feiern, dass ich irgendwie für hier Essen für 40 Euro pro Person verkaufe und dann wirklich alles verwendet habe. Das ist schön, dass ich das mache und dass auch andere Restaurants das machen, aber das wird nichts an strukturellen Problemen beheben.
0: Patrick und Heiko haben beide früher Musik gemacht.
2: Singen oder rappen?
1: Wo ist der Unterschied? Sowohl der Kenny, unser Azubi, spielt in der Punkband, die jetzt auch gerade, ich musste ihm immer wieder freigeben, weil er Gigs hat in ganz Deutschland. Aber das ist ja super cool für ihn. Und genau, der Heiko hat ja auch in der Screamo-Band gesungen oder geschrien. Genau, darüber haben wir uns ja auch kennengelernt, Heiko und ich. Also genau, Sarah, meine Freundin, hat damals die Band, in der er gespielt hat, ein Konzert veranstaltet. Und letztlich haben wir uns darüber auch kennengelernt, bevor er dann nach Frankfurt gezogen ist, ja.
0: Einmal im Monat gibt es ein Craft-Beer-Tasting. Marco von den Komplizen deckt den Tisch für 12 Personen, die heute 6 verschiedene Biere probieren werden. Dazu gibt es ein paar kleine Köstlichkeiten aus der Küche. Durchgeführt wird das Tasting von einem guten Bekannten.
4: Chocolate Malt, also heißt es. Das ist ein englisches Spezialmalz.
5: Oder schmeckt das? Ich weiß es nicht. Ganz komisch.
6: Komisch, ungewohnt, ja, vielleicht. Also, wenn es nicht erwartet.
7: Aber ist das einfach so zum Snacken?
4: Ja, damit kann man Bier brauen.
0: Steffen führt heute in die Welt der Craft-Biere ein.
8: Sobald das Bier im Glas schwarz ist, wisst ihr, da ist Röstmalz drin.
9: Ja, meinst du, es schäumt?
10: Mein erstes Bier.
11: Meinst du jetzt im Leben oder hier?
0: Patrick hat sich für Kopfarbeit statt für Handarbeit entschieden. Viele seiner Gäste nicht.
1: Auf der einen Seite schätzen gerade Akademiker und Leute, die

0: Wenn es dann ernst wird und die Leute wirklich mehr Geld wollen und streiken, zu Recht, dann wird es darüber aufgeregt, dass die Busse und Bahnen nicht fahren. Ich würde schon sagen, in so einem Grummelmilieu gibt es eine Wertschätzung für handwerkliches Arbeiten, aber aus einer komischen Nostalgie heraus und ich glaube aus einer romantischen Vorstellung davon, weil man selbst auch recht entfremdet arbeitet. Und ich glaube, das ist eine romantische Vorstellung, dass man dann nicht entfremdet arbeitet, mit den Händen, Unmittelbarkeit und so weiter. Ich habe das Wort ja selbst gerade benutzt, aber Geld verdienen letztlich dann doch die anderen.
1: Steffen gibt wie immer alles. Wie geht es ihm nach seinem Ausstieg bei den Komplizen?
2: Dass vom eigentlichen Gründungsteam jetzt niemand mehr dabei ist, zeigt, dass es sozusagen ein bisschen über die einzelnen Personen hinausgeht. Dass es sozusagen, also es geht um Komplizenschaft sozusagen. Ne? Es geht um darum, gemeinsam was aufzubauen sozusagen. Und da geht es jetzt aber eben auch nicht darum, dass alle Personen von A bis Z dabei sind, sondern Wissen auch weitergeben zum Beispiel, ne? Oder den Ort weitergeben. Das war mir immer total wichtig, dass der Ort erhalten bleibt zum Beispiel. Und ich bin ja jetzt sozusagen aus dem operativen Geschäft raus, aber bin immer noch so angebunden. Und das zum Beispiel finde ich super.

0: Man führt Traditionen fort oder bricht mit ihnen, absichtlich oder unabsichtlich. Und man kann auch immer konzeptuell denken. Ich glaube, das ist das, was mich daran interessiert. Ja. Ja. Und warum ich da, wenn ich es nicht als Koch gemacht hätte, als Musiker hat es nicht geklappt. Ersatzhandlung. Klassisch. Ich weiß es nicht, also, ja. Aber das sind für mich so die wichtigsten Aspekte, glaube ich, ja.
1: Wie fühlt sich dieser Ersatz denn für dich an gerade?
0: Wie die beste Entscheidung meines Lebens. Also, witzigerweise habe ich das Gefühl, angekommen zu sein und, also, angekommen in dem Sinne, dass ich weiß, was ich machen will. Und ich muss jetzt nicht die nächsten 15, 20 Jahre direkt am Herd stehen. Aber der Rest meines Lebens wird sich in irgendeiner Form um Essen und Gastronomie drehen. Das ist relativ klar, in welcher Form auch immer.
1: Okay, letzte. Welche wolltet ihr schon immer mal gefragt werden und habt euch noch nie einer gefragt?
0: Wie mir es geht.
1: Geht's dir gut oder schlecht?
0: Gut. Bestens.
2: Das war kein Selbstmörder.
3: Das macht sie so sicher.
2: Die hat vom Gleis wollen. So ganz komisch.
4: Aber das mit dem Fitnessstudio, das ist wirklich spannend.
5: Das ist der Jovan.
6: Der Jovan ist tot.
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11: Es waren wirklich teilweise 33, 34 Grad in Nordhessen, im Süden von Hessen sogar noch ein bisschen mehr, bis 38 Grad. Wir bewegen uns diese Woche von Höchstmarke zu Höchstmarke und die nächsten Tage soll es ja sogar noch ein bisschen heißer werden. Das ist heftig für uns alle und für manche sogar auch ein bisschen zu heftig. Da macht dann der Kreislauf irgendwann nicht mehr mit. Wir waren heute mit dem DRK Bad Homburg unterwegs, um zu helfen, wenn der Kreislauf heiß läuft.
12: 30 Grad, pralle Sonne, windstill. Im DRK-Einsatzfahrzeug spielen die Ärzte zu spät. Im Gegensatz zum Song ist unser Motto, nie zu spät zu sein, so Johannes Mildenberger vom Deutschen Roten Kreuz, Standort Bad Homburg, direkt bei den Hochtaunuskliniken. Sein Kollege Benno Thiele reinigt gerade die Krankentrage für einen möglichen nächsten Einsatz.
13: Wenn es so heiß ist, dann man schwitzt viel mehr, das heißt, man muss viel mehr trinken, wenn man jetzt Vorerkrankungen hat. Das ist halt eine Belastung für Herz und alles.
12: Der Vormittag bleibt ruhig, doch dann ein Einsatz. Benno Thiele und Felix Euler fahren zu einer Schule nach Oberursel. Einem Kind geht es wohl gar nicht gut. Die Rettungskräfte rücken sofort an. Im Gebäude dürfen wir nicht drehen. Der Einsatz ist aber nach wenigen Minuten beendet.
13: Das war ein junges Mädchen, das sich wahrscheinlich einfach bei seiner Schwester angesteckt hat, einen Infekt hatte und jetzt in der Schule hat sie halt Fieber bekommen und dann ging es ihr schlecht. Und weil man kurz dachte, das hätte mit der Hitze, sage ich jetzt mal, zu tun, was das vielleicht auch begünstigt hat, das weiß ich nicht, hat man halt Rettungsdiensten die Eltern informiert, die Mutter war auch schon da, aber dem Mädchen ging es jetzt nicht so schlecht, dass wir sie ins Krankenhaus bringen müssen.
12: Es geht zur Rettungswache. Jede Jahreszeit hat ihre Eigenarten, aber der Hochsommer ist schon speziell.
14: Von allen Extremwetterlagen kann man schon sagen, dass sich so diese Hitzewellen, vor allem die, die sich länger ziehen, am meisten auf unser Arbeiten auswirken in zweierlei Hinsicht. Einerseits ist es natürlich für uns körperlich sehr, sehr anstrengend, bei 30, 35 Grad Außentemperatur körperlich zu arbeiten. Aber natürlich auch für unser Patientenklientel ist es im Endeffekt die Wetterlage, die sich am ehesten auf sie auswirkt.
12: Die Leitstelle meldet sich wieder. Einsatz in Bad Homburg. Ein Taxifahrer hat die 112 gerufen. Eine 82